0: möchtet, dass der neue Chef die Bravo zunächst saniert, um sie dann in eine Fusion mit der Hannoverschen Volksbank zu überführen. Eben dort war Wache mehr als 40 Jahre lang in Spitzenpositionen aktiv. Der gebürtige Northeimer will den Fokus eigenen Angaben zufolge wieder auf das klassische Bankgeschäft legen. Die Bereiche Beteiligungen, Immobilien und Green Energy sollen dagegen deutlich zurückgefahren werden. Wie berichtet, hat sich die wirtschaftlich angeschlagene Genossenschaftsbank bereits von mehreren Beteiligungen an Gastronomiebetrieben und Fitnessstudios getrennt. Die Klinik für Herz-, Thorax- und Gefäßchirurgie am Städtischen Klinikum Braunschweig steht vor einem Führungswechsel. Zum 1. Oktober tritt Professor Dr. Sven Peters die Nachfolge von Chefarzt Privatdozent Dr. Wolfgang Harringer an, der nach 25 Jahren in den Ruhestand geht. Nach Angaben des Klinikums war Peters zuletzt als leitender Oberarzt am Universitätsklinikum München tätig. Seine Schwerpunkte liegen in der modernen Klappen- und Aortenchirurgie sowie in der Behandlung von Herzinsuffizienz. Harringer stand seit 2001 an der Spitze der Herzchirurgie. Im Kreismuseum Peine ist am Vormittag eine Wanderausstellung mit dem Titel »Die EU vor der Haustür« eröffnet worden. Sie zeigt, welche Projekte in Niedersachsen mit europäischen Fördermitteln unterstützt werden. Anhand regionaler Beispiele aus verschiedenen Bereichen wird beleuchtet, wie die EU-Mittel den Menschen, Unternehmen und Kommunen im Land konkret zugutekommen. Damit würden abstrakte Förderprogramme in greifbare Erfolgsgeschichten vor der Haustür übersetzt, erklärte Europa- und Regionalentwicklungsministerin Melanie Walter. Ein sogenannter Mythencheck räume zudem Unwahrheiten von der Gurke bis zur Glühbirne aus. Nach dem Start in Peine tourt die Ausstellung in den kommenden Wochen durch Niedersachsen. In Wolfsburg gehen Eishockey und Artenschutz künftig Hand in Hand. Die Grizzlies und das UNESCO-Biosphärenreservat Drömling haben sich auf eine langfristige Kooperation verständigt. Ziel ist es, einer gemeinsamen Mitteilung zufolge, einer breiten Öffentlichkeit Themen wie Nachhaltigkeit, Umweltbildung sowie Natur- und Artenschutz näher zu bringen. Konkret haben sich die Partner demnach auf 8 Eckpunkte verständigt, darunter die Förderung des Umwelt- und Naturschutzes, die Vermittlung nachhaltiger Lebensweisen und die Stärkung der regionalen Identifikation. Bei den Heimspielen der Grizzlies sind künftig spezielle Aktionen und Infostände geplant, so auch bei der Partie am kommenden Sonntag ab 14 Uhr gegen die Fishtown Penguins aus Bremerhaven. Soweit die Nachrichten aus der Region. 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
1: Um 3 Uhr mit Ronald Lessig. Die USA richten den nächsten G20-Gipfel in Miami aus. Zu dem Treffen im Dezember ist nun auch Russlands Präsident Putin eingeladen. Aus der Nachrichtenredaktion Johanna Schultheiß.
2: Wir hoffen, dass er die Einladung annimmt, sagte US-Außenminister Rubio am Rande der UN-Generaldebatte in New York. Und weiter, um Probleme zu lösen, müsse man sich mit den Menschen treffen, mit denen man nicht übereinstimme. Zuvor hatte Rubio sich mit seinem russischen Amtskollegen Lavrov getroffen. Der G20-Gipfel soll im Dezember in einem Golfclub von US-Präsident Trump in Florida stattfinden. Der ukrainische Präsident Selenskyj hatte sich grundsätzlich zu einem Treffen mit Putin im Rahmen des Gipfels bereit erklärt. Das lehnt der Kreml jedoch ab.
1: Die Chefs der größten US-amerikanischen Technologiekonzerne haben im UN-Sicherheitsrat vor den Risiken durch künstliche Intelligenz gewarnt. Man sei an einem Scheideweg angelangt, sagte der Chef des Unternehmens OpenAI, Altman. Nun sei extreme Vorsicht angebracht. Altman hatte erst kürzlich dafür plädiert, das Entwicklungstempo bei KI zu drosseln. Grund waren mehrere Vorfälle, bei denen KI-Systeme andere Unternehmen oder Plattformen angriffen. Die USA und China wollen ihre Vereinbarung über eine Pause im Handelsstreit bis in den Januar hinein verlängern. Das teilte UNs Finanzminister Bessent zum Auftakt des Staatsbesuches des chinesischen Präsidenten Xi in Washington mit. Die Vereinbarung wäre im November ausgelaufen. Damit werden die USA vorerst keine weiteren zusätzlichen Zölle auf chinesische Importe erheben. Aus Washington, Ralf Borchardt.
3: Schon die Ankunft Xi Jinpings hat gezeigt, wie ernst Donald Trump diesen Staatsbesuch nimmt. Trump hat Xi persönlich auf dem Rollfeld des Militärflughafens Joint Base Andrews bei Washington begrüßt. Das ist ungewöhnlich. Normalerweise begrüßt der US-Präsident einen Staatsgast bei dessen Ankunft am Weißen Haus. Trump bietet gut 2 Tage lang fast alles auf, was an symbolischer Wertschätzung möglich ist, darunter ein großes Staatsbankett, an dem auch die Tech-Bosse aus dem Silicon Valley teilnehmen.
1: Wegen einer Drohnensichtung ist der Flugbetrieb am Hauptstadtflughafen BER am Abend kurzzeitig eingestellt worden. Gegen 20 Uhr sei eine Drohne über dem Flughafengelände gesichtet worden, hieß es von der Bundespolizei. Nach 45 Minuten gab es demnach Entwarnung und die Sperrung wurde wieder aufgehoben. Das waren die Nachrichten. Das Wetter in Deutschland. In der Nacht im Norden stark bewölkt mit Regen, im Süden trocken bei 14 bis 3 Grad. Am Tage im Südwesten und Westen trocken, zeitweise sonnig, sonst stark bewölkt und gebietsweise Regen bis 24 Grad. Am Freitag ebenfalls 24 Grad und heiter. Es ist 3.03 Uhr.
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4: Altersgrenze gekippt. Jürgen Wache wird Vorstandschef der Volksbank Bravo. Führungswechsel am Klinikum Braunschweig. Professor Dr. Sven Peters übernimmt Leitung der Herzchirurgie und Auftakt in Peine. Wanderausstellung thematisiert EU-Förderung vor der eigenen Haustür. Im Studio Peter Michael Möckel. Die Meldungen im Einzelnen. Die Vertreterversammlung der Volksbank Bravo hat Jürgen Wache mit sofortiger Wirkung zum neuen Vorstandsvorsitzenden berufen. Der 66-Jährige profitiert dabei von einer Satzungsänderung. Die bisherige Regelung sah ein Höchstalter von 65 Jahren vor. Medienberichten zufolge war die Berufung nicht unumstritten. Kritiker hatten demnach befürchtet, dass der neue Chef die Bravo zunächst saniert, um sie dann in eine Fusion mit der Hannoverschen Volksbank zu überführen. Eben dort war Wache mehr als 40 Jahre lang in Spitzenpositionen aktiv. Der gebürtige Nordheimer will den Fokus eigenen Angaben zufolge wieder auf das klassische Bankgeschäft legen. Die Bereiche Beteiligungen, Immobilien und Green Energy sollen dagegen deutlich zurückgefahren werden. Wie berichtet, hat sich die wirtschaftlich angeschlagene Genossenschaftsbank bereits von mehreren Beteiligungen an Gastronomiebetrieben und Fitnessstudios getrennt. Die Klinik für Herz-, Thorax- und Gefäßchirurgie am Städtischen Klinikum Braunschweig steht vor einem Führungswechsel. Zum 1. Oktober tritt Professor Dr. Sven Peters die Nachfolge von Chefarzt Privatdozent Dr. Wolfgang Harringer an, der nach 25 Jahren in den Ruhestand geht. Nach Angaben des Klinikums war Peters zuletzt als leitender Oberarzt am Universitätsklinikum München tätig. Seine Schwerpunkte liegen in der modernen Klappen- und Aortenchirurgie sowie in der Behandlung von Herzinsuffizienz. Haringer stand seit 2001 an der Spitze der Herzchirurgie. Im Kreismuseum Peine ist am Vormittag eine Wanderausstellung mit dem Titel »Die EU vor der Haustür« eröffnet worden. Sie zeigt, welche Projekte in Niedersachsen mit europäischen Fördermitteln unterstützt werden. Anhand regionaler Beispiele aus verschiedenen Bereichen wird beleuchtet, wie die EU-Mittel den Menschen, Unternehmen und Kommunen im Land konkret zugutekommen. Damit würden abstrakte Förderprogramme in greifbare Erfolgsgeschichten vor der Haustür übersetzt, erklärte Europa- und Regionalentwicklungsministerin Melanie Walter. Ein sogenannter Mythencheck räume zudem Unwahrheiten von der Gurke bis zur Glühbirne aus. Nach dem Start in Peine tourt die Ausstellung in den kommenden Wochen durch Niedersachsen. In Wolfsburg gehen Eishockey und Artenschutz künftig Hand in Hand. Die Grizzlies und das UNESCO-Biosphärenreservat Drömling haben sich auf eine langfristige Kooperation verständigt. Ziel ist es, einer gemeinsamen Mitteilung zufolge, einer breiten Öffentlichkeit Themen wie Nachhaltigkeit, Umweltbildung sowie Natur- und Artenschutz näher zu bringen. Konkret haben sich die Partner demnach auf 8 Eckpunkte verständigt, darunter die Förderung des Umwelt- und Naturschutzes, die Vermittlung nachhaltiger Lebensweisen und die Stärkung der regionalen Identifikation. Bei den Heimspielen der Grizzlies sind künftig spezielle Aktionen und Infostände geplant, so auch bei der Partie am kommenden Sonntag ab 14 Uhr gegen die Fishtown Penguins aus Bremerhaven. Soweit die Nachrichten aus der Region. 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
1: Um 4 Uhr mit Ronald Lessig. Die USA richten den nächsten G20-Gipfel in Miami aus. Zu dem Treffen im Dezember ist nun auch Russlands Präsident Putin eingeladen. Aus der Nachrichtenredaktion Johanna Schultheiß.
2: Wir hoffen, dass er die Einladung annimmt, sagte US-Außenminister Rubio am Rande der UN-Generaldebatte in New York. Und weiter, um Probleme zu lösen, müsse man sich mit den Menschen treffen, mit denen man nicht übereinstimme. Zuvor hatte Rubio sich mit seinem russischen Amtskollegen Lavrov getroffen. Der G20-Gipfel soll im Dezember in einem Golfclub von US-Präsident Trump in Florida stattfinden. Der ukrainische Präsident Selenskyj hatte sich grundsätzlich zu einem Treffen mit Putin im Rahmen des Gipfels bereit erklärt. Das lehnt der Kreml jedoch ab.
1: Die Chefs der größten US-amerikanischen Technologiekonzerne haben im UN-Sicherheitsrat vor den Risiken durch künstliche Intelligenz gewarnt. Man sei an einem Scheideweg angelangt, sagte der Chef des Unternehmens OpenAI, Altman. Nun sei extreme Vorsicht angebracht. Altman hatte erst kürzlich dafür plädiert, das Entwicklungstempo bei KI zu drosseln. Grund waren mehrere Vorfälle, bei denen KI-Systeme andere Unternehmen oder Plattformen angriffen. Die USA und China wollen ihre Vereinbarung über eine Pause im Handelsstreit bis in den Januar hinein verlängern. Das teilte US-Finanzminister Bessent zum Auftakt des Staatsbesuches des chinesischen Präsidenten Xi in Washington mit. Damit werden die USA vorerst weiter keine zusätzlichen Zölle auf chinesische Importe erheben. Aus Washington, Ralf Borchardt.
3: Schon die Ankunft Xi Jinpings hat gezeigt, wie ernst Donald Trump diesen Staatsbesuch nimmt. Trump hat Xi persönlich auf dem Rollfeld des Militärflughafens Joint Base Andrews bei Washington begrüßt. Das ist ungewöhnlich. Normalerweise begrüßt der US-Präsident einen Staatsgast bei dessen Ankunft am Weißen Haus. Trump bietet gut 2 Tage lang fast alles auf, was an symbolischer Wertschätzung möglich ist, darunter ein großes Staatsbankett, an dem auch die Tech-Bosse aus dem Silicon Valley teilnehmen.
1: Vor der Bundestagsdebatte heute zu einer Reform der Organspende haben sich die Befürworter der sogenannten Widerspruchsregelung zuversichtlich gezeigt. Die SPD-Abgeordnete Dittmar sagte der Augsburger Allgemeinen, die Initiative bekomme viele wohlwollende Rückmeldungen, auch von Abgeordneten, die sich beim letzten Mal deutlich gegen die Widerspruchslösung positioniert hätten. Allerdings lehne die AfD den Entwurf wohl nahezu geschlossen ab. Einer der Initiatoren des Gegenantrags, der CDU-Politiker Brandt, sagte, es gebe in der Frage viele unentschlossene Abgeordnete. Das waren die Nachrichten. Das Wetter: am Tage teils stark bewölkt, gebietsweise Regen, 14 bis 24 Grad. Es ist 4.03 Uhr.
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4: Altersgrenze gekippt. Jürgen Wache wird Vorstandschef der Volksbank Bravo. Führungswechsel am Klinikum Braunschweig. Professor Dr. Sven Peters übernimmt Leitung der Herzchirurgie und Auftakt in Peine. Wanderausstellung thematisiert EU-Förderung vor der eigenen Haustür. Im Studio Peter Michael Möckel. Die Meldungen im Einzelnen. Die Vertreterversammlung der Volksbank Bravo hat Jürgen Wache mit sofortiger Wirkung zum neuen Vorstandsvorsitzenden berufen. Der 66-Jährige profitiert dabei von einer Satzungsänderung. Die bisherige Regelung sah ein Höchstalter von 65 Jahren vor. Medienberichten zufolge war die Berufung nicht unumstritten. Kritiker hatten demnach befürchtet, dass der neue Chef die Bravo zunächst saniert, um sie dann in eine Fusion mit der Hannoverschen Volksbank zu überführen. Eben dort war Wache mehr als 40 Jahre lang in Spitzenpositionen aktiv. Der gebürtige Nordheimer will den Fokus eigenen Angaben zufolge wieder auf das klassische Bankgeschäft legen. Die Bereiche Beteiligungen, Immobilien und Green Energy sollen dagegen deutlich zurückgefahren werden. Wie berichtet, hat sich die wirtschaftlich angeschlagene Genossenschaftsbank bereits von mehreren Beteiligungen an Gastronomiebetrieben und Fitnessstudios getrennt. Die Klinik für Herz-, Thorax- und Gefäßchirurgie am Städtischen Klinikum Braunschweig steht vor einem Führungswechsel. Zum 1. Oktober tritt Professor Dr. Sven Peters die Nachfolge von Chefarzt Privatdozent Dr. Wolfgang Harringer an, der nach 25 Jahren in den Ruhestand geht. Nach Angaben des Klinikums war Peters zuletzt als leitender Oberarzt am Universitätsklinikum München tätig. Seine Schwerpunkte liegen in der modernen Klappen- und Aortenchirurgie sowie in der Behandlung von Herzinsuffizienz. Haringer stand seit 2001 an der Spitze der Herzchirurgie. Im Kreismuseum Peine ist am Vormittag eine Wanderausstellung mit dem Titel »Die EU vor der Haustür« eröffnet worden. Sie zeigt, welche Projekte in Niedersachsen mit europäischen Fördermitteln unterstützt werden. Anhand regionaler Beispiele aus verschiedenen Bereichen wird beleuchtet, wie die EU-Mittel den Menschen, Unternehmen und Kommunen im Land konkret zugutekommen. Damit würden abstrakte Förderprogramme in greifbare Erfolgsgeschichten vor der Haustür übersetzt, erklärte Europa- und Regionalentwicklungsministerin Melanie Walter. Ein sogenannter Mythencheck räume zudem Unwahrheiten von der Gurke bis zur Glühbirne aus. Nach dem Start in Peine tourt die Ausstellung in den kommenden Wochen durch Niedersachsen. In Wolfsburg gehen Eishockey und Artenschutz künftig Hand in Hand. Die Grizzlies und das UNESCO-Biosphärenreservat Drömling haben sich auf eine langfristige Kooperation verständigt. Ziel ist es, einer gemeinsamen Mitteilung zufolge, einer breiten Öffentlichkeit Themen wie Nachhaltigkeit, Umweltbildung sowie Natur- und Artenschutz näher zu bringen. Konkret haben sich die Partner demnach auf 8 Eckpunkte verständigt, darunter die Förderung des Umwelt- und Naturschutzes, die Vermittlung nachhaltiger Lebensweisen und die Stärkung der regionalen Identifikation. Bei den Heimspielen der Grizzlies sind künftig spezielle Aktionen und Infostände geplant, so auch bei der Partie am kommenden Sonntag ab 14 Uhr gegen die Fishtown Penguins aus Bremerhaven. Soweit die Nachrichten aus der Region. 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
1: Um 5 Uhr mit Ronald Lessig. Der ukrainische Präsident Selenskyj hat die internationale Gemeinschaft aufgefordert, Russlands Einnahmen weiter zu beschneiden und damit die russische Kriegsführung zu erschweren. Selenskyj warnte bei der Vollversammlung der Vereinten Nationen in New York, Russland unter Kreml-Chef Putin bedrohe nicht nur die Ukraine, sondern auch die Republik Moldau, Polen und die baltischen Staaten. Aus New York, Ute Scheins.
2: Selenskyj betonte, Putin sage weiterhin Nein zur Diplomatie, der Krieg sei sinnlos. Die Amerikaner arbeiten derweil weiter an einer diplomatischen Lösung. US-Außenminister Rubio erklärte, die USA hätten den russischen Präsidenten im Dezember zum G20-Gipfel nach Miami eingeladen. Es sei eine gute Gelegenheit für Putin, nicht nur mit Präsident Trump zusammenzukommen, sondern auch mit anderen Staatschefs. Der russische Außenminister Lavrov dagegen gab sich im UN-Sicherheitsrat am Mittwoch unversöhnlich. Forderungen nach einem Waffenstillstand wie sehr entschieden zurück.
1: Die Chefs der größten US-amerikanischen Technologiekonzerne haben im UN-Sicherheitsrat vor den Risiken durch künstliche Intelligenz gewarnt. Man sei an einem Scheideweg, sagte der Chef des Unternehmens OpenAI, Altman. Nun sei extreme Vorsicht angebracht. Altman hatte erst kürzlich dafür plädiert, das Entwicklungstempo bei KI zu drosseln. Grund waren mehrere Vorfälle, bei denen KI-Systeme andere Unternehmen oder Plattformen angriffen. Vor der Bundestagsdebatte heute zu einer Reform der Organspende haben sich die Befürworter der sogenannten Widerspruchsregelung zuversichtlich gezeigt. Die SPD-Abgeordnete Dittmar sagte der Augsburger Allgemeinen, die Initiative bekomme viele wohlwollende Rückmeldungen, auch von ursprünglich kritischen Abgeordneten. Allerdings lehne die AfD den Entwurf wohl nahezu geschlossen ab. Einer der Initiatoren des Gegenantrags, der CDU-Politiker Brandt, sagte, es gebe in der Frage viele unentschlossene Abgeordnete. Der in Berlin entflohene Windkraftbetrüger Hendrik Holt ist in Dubai festgenommen worden. Das hat die Staatsanwaltschaft Osnabrück bestätigt. Aus der Nachrichtenredaktion Viktor Kupka.
3: Im Mai 2022 war er vom Landgericht Osnabrück wegen Banden- und gewerbsmäßigen Betrugs zu 7 Jahren und 6 Monaten Freiheitsstrafe verurteilt worden. Während eines Freigangs Ende August dieses Jahres hatte er sich unbemerkt abgesetzt. Den Informationen zufolge war er über Polen in die Türkei und anschließend nach Dubai geflohen. Holt könnte nun nach Deutschland ausgeliefert werden. Die Vereinigten Arabischen Emirate haben vor kurzem ein Rechtshilfeabkommen mit Deutschland unterzeichnet, welches dies ermöglicht.
1: Das waren die Nachrichten. Das Wetter in Deutschland. Heute im Westen trocken und zeitweise sonnig, sonst stark bewölkt, gelegentlich Regen bis 24 Grad, am Freitag heiter bis 24 Grad. Es ist 5.03 Uhr.
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4: Altersgrenze gekippt. Jürgen Wache wird Vorstandschef der Volksbank Bravo. Führungswechsel am Klinikum Braunschweig. Professor Dr. Sven Peters übernimmt Leitung der Herzchirurgie und Auftakt in Peine. Wanderausstellung thematisiert EU-Förderung vor der eigenen Haustür. Im Studio Peter Michael Möckel. Die Meldungen im Einzelnen. Die Vertreterversammlung der Volksbank Bravo hat Jürgen Wache mit sofortiger Wirkung zum neuen Vorstandsvorsitzenden berufen. Der 66-Jährige profitiert dabei von einer Satzungsänderung. Die bisherige Regelung sah ein Höchstalter von 65 Jahren vor. Medienberichten zufolge war die Berufung nicht unumstritten. Kritiker hatten demnach befürchtet, dass der neue Chef die Bravo zunächst saniert, um sie dann in eine Fusion mit der Hannoverschen Volksbank zu überführen. Eben dort war Wache mehr als 40 Jahre lang in Spitzenpositionen aktiv. Der gebürtige Nordheimer will den Fokus eigenen Angaben zufolge wieder auf das klassische Bankgeschäft legen. Die Bereiche Beteiligungen, Immobilien und Green Energy sollen dagegen deutlich zurückgefahren werden. Wie berichtet, hat sich die wirtschaftlich angeschlagene Genossenschaftsbank bereits von mehreren Beteiligungen an Gastronomiebetrieben und Fitnessstudios getrennt. Die Klinik für Herz-, Thorax- und Gefäßchirurgie am Städtischen Klinikum Braunschweig steht vor einem Führungswechsel. Zum 1. Oktober tritt Professor Dr. Sven Peters die Nachfolge von Chefarzt Privatdozent Dr. Wolfgang Harringer an, der nach 25 Jahren in den Ruhestand geht. Nach Angaben des Klinikums war Peters zuletzt als leitender Oberarzt am Universitätsklinikum München tätig. Seine Schwerpunkte liegen in der modernen Klappen- und Aortenchirurgie sowie in der Behandlung von Herzinsuffizienz. Haringer stand seit 2001 an der Spitze der Herzchirurgie. Im Kreismuseum Peine ist am Vormittag eine Wanderausstellung mit dem Titel »Die EU vor der Haustür« eröffnet worden. Sie zeigt, welche Projekte in Niedersachsen mit europäischen Fördermitteln unterstützt werden. Anhand regionaler Beispiele aus verschiedenen Bereichen wird beleuchtet, wie die EU-Mittel den Menschen, Unternehmen und Kommunen im Land konkret zugutekommen. Damit würden abstrakte Förderprogramme in greifbare Erfolgsgeschichten vor der Haustür übersetzt, erklärte Europa- und Regionalentwicklungsministerin Melanie Walter. Ein sogenannter Mythencheck räume zudem Unwahrheiten von der Gurke bis zur Glühbirne aus. Nach dem Start in Peine tourt die Ausstellung in den kommenden Wochen durch Niedersachsen. In Wolfsburg gehen Eishockey und Artenschutz künftig Hand in Hand. Die Grizzlies und das UNESCO-Biosphärenreservat Drömling haben sich auf eine langfristige Kooperation verständigt. Ziel ist es, einer gemeinsamen Mitteilung zufolge, einer breiten Öffentlichkeit Themen wie Nachhaltigkeit, Umweltbildung sowie Natur- und Artenschutz näher zu bringen. Konkret haben sich die Partner demnach auf 8 Eckpunkte verständigt, darunter die Förderung des Umwelt- und Naturschutzes, die Vermittlung nachhaltiger Lebensweisen und die Stärkung der regionalen Identifikation. Bei den Heimspielen der Grizzlies sind künftig spezielle Aktionen und Infostände geplant, so auch bei der Partie am kommenden Sonntag ab 14 Uhr gegen die Fishtown Penguins aus Bremerhaven. Soweit die Nachrichten aus der Region. 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
1: Altersgrenze gekippt. Jürgen Wache wird Vorstandschef der Volksbank Bravo. Führungswechsel am Klinikum Braunschweig. Professor Dr. Sven Peters übernimmt Leitung der Herzchirurgie und Auftakt in Peine. Wanderausstellung thematisiert EU-Förderung vor der eigenen Haustür. Im Studio Peter-Michael Möckel. Die Meldungen im Einzelnen. Die Vertreterversammlung der Volksbank Bravo hat Jürgen Wache mit sofortiger Wirkung zum neuen Vorstandsvorsitzenden berufen. Der 66-Jährige profitiert dabei von einer Satzungsänderung. Die bisherige Regelung sah ein Höchstalter von 65 Jahren vor. Medienberichten zufolge war die Berufung nicht unumstritten. Kritiker hatten demnach befürchtet, dass der neue Chef die Bravo zunächst saniert, um sie dann in eine Fusion mit der Hannoverschen Volksbank zu überführen. Eben dort war Wache mehr als 40 Jahre lang in Spitzenpositionen aktiv. Der gebürtige Nordheimer will den Fokus eigenen Angaben zufolge wieder auf das klassische Bankgeschäft legen. Die Bereiche Beteiligungen, Immobilien und Green Energy sollen dagegen deutlich zurückgefahren werden. Wie berichtet, hat sich die wirtschaftlich angeschlagene Genossenschaftsbank bereits von mehreren Beteiligungen an Gastronomiebetrieben und Fitnessstudios getrennt. Die Klinik für Herz-, Thorax- und Gefäßchirurgie am Städtischen Klinikum Braunschweig steht vor einem Führungswechsel. Zum 1. Oktober tritt Professor Dr. Sven Peters die Nachfolge von Chefarzt Privatdozent Dr. Wolfgang Harringer an, der nach 25 Jahren in den Ruhestand geht. Nach Angaben des Klinikums war Peters zuletzt als leitender Oberarzt am Universitätsklinikum München tätig. Seine Schwerpunkte liegen in der modernen Klappen- und Aortenchirurgie sowie in der Behandlung von Herzinsuffizienz. Harringer stand seit 2001 an der Spitze der Herzchirurgie. Im Kreismuseum Peine ist am Vormittag eine Wanderausstellung mit dem Titel »Die EU vor der Haustür« eröffnet worden. Sie zeigt, welche Projekte in Niedersachsen mit europäischen Fördermitteln unterstützt werden. Anhand regionaler Beispiele aus verschiedenen Bereichen wird beleuchtet, wie die EU-Mittel den Menschen, Unternehmen und Kommunen im Land konkret zugutekommen. Damit würden abstrakte Förderprogramme in greifbare Erfolgsgeschichten vor der Haustür übersetzt, erklärte Europa- und Regionalentwicklungsministerin Melanie Walter. Ein sogenannter Mythencheck räume zudem Unwahrheiten von der Gurke bis zur Glühbirne aus. Nach dem Start in Peine tourt die Ausstellung in den kommenden Wochen durch Niedersachsen. In Wolfsburg gehen Eishockey und Artenschutz künftig Hand in Hand. Die Grizzlies und das UNESCO-Biosphärenreservat Drömling haben sich auf eine langfristige Kooperation verständigt. Ziel ist es, einer gemeinsamen Mitteilung zufolge, einer breiten Öffentlichkeit Themen wie Nachhaltigkeit, Umweltbildung sowie Natur- und Artenschutz näher zu bringen. Konkret haben sich die Partner demnach auf 8 Eckpunkte verständigt, darunter die Förderung des Umwelt- und Naturschutzes, die Vermittlung nachhaltiger Lebensweisen und die Stärkung der regionalen Identifikation. Bei den Heimspielen der Grizzlies sind künftig spezielle Aktionen und Infostände geplant, so auch bei der Partie am kommenden Sonntag ab 14 Uhr gegen die Fishtown Penguins aus Bremerhaven. Soweit die Nachrichten aus der Region. 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
1: Um 6 Uhr mit Tarek Yusbashi. Bei der UN-Vollversammlung in New York hat der ukrainische Präsident Zelensky die Weltgemeinschaft mit eindringlichen Worten aufgefordert, sich Russland entgegenzustellen. Kreml-Chef Putin bezeichnete er als Patient Null, von dem sich der Krieg immer weiter ausbreite und der gestoppt werden müsse. Aus New York Ute Scheins.
2: Zelensky betonte, Putin sage weiterhin Nein zur Diplomatie, der Krieg sei sinnlos. Auch der deutsche Außenminister Wadefuhl hat in seiner Rede vor dem UN-Sicherheitsrat vor hybriden Attacken Russlands gewarnt. Er bezog sich auf einen Drohnenvorfall am Leipziger Flughafen, für den die Bundesregierung Moskau verantwortlich macht. Die Amerikaner arbeiten derweil weiter an einer diplomatischen Lösung. US-Außenminister Rubio erklärte, die USA hätten den russischen Präsidenten im Dezember zum G20-Gipfel nach Miami eingeladen. Es sei eine gute Gelegenheit für Putin, nicht nur mit Präsident Trump zusammenzukommen, sondern auch mit anderen Staatschefs. Der russische Außenminister Lavrov dagegen gab sich im UN-Sicherheitsrat am Mittwoch unversöhnlich. Forderungen nach einem Waffenstillstand wies er entschieden zurück. Den würden die Europäer nur nutzen, um die Ukraine, wie er sagte, mit Waffen vollzupumpen.
1: Die Chefs der größten US-amerikanischen Technologiekonzerne haben auch im UN-Sicherheitsrat vor den Risiken durch künstliche Intelligenz gewarnt. Man sei an einem Scheideweg angelangt, sagte der Chef des Unternehmens OpenAI, Altman. Nun sei extreme Vorsicht angebracht. Altman hatte erst kürzlich dafür plädiert, das Entwicklungstempo bei KI zu drosseln. Grund waren mehrere Vorfälle, bei denen KI-Systeme andere Unternehmen oder Plattformen angriffen. Der Bundestag diskutiert heute über einen Gesetzentwurf zur Änderung des Transplantationsgesetzes. Ziel ist es vor allem, die Zahl von Organspenden zu erhöhen. Aus Berlin Birte Sönnigsen.
3: Für eine Gruppe von Bundestagsabgeordneten ist die Antwort klar. Sie wollen, dass die sogenannte Widerspruchsregelung eingeführt wird. Das heißt, in Zukunft sollen volljährige Menschen grundsätzlich als Organspender gelten. Es sei denn, sie widersprechen zu Lebzeiten aktiv. Der Bundestag hatte zuletzt vor 6 Jahren über umfassende Änderungen bei der Organspende abgestimmt. Damals hat die Widerspruchsregelung keine Mehrheit bekommen. Seitdem haben sich einige Dinge rund um die Organspende geändert. Die Bereitschaft, Organe zu spenden, ist jedoch nicht deutlich gestiegen.
1: In Hamburg proben Bundeswehr, Polizei und Rettungsdienste ab heute wieder den Ernstfall. Zur Großübung Red Storm Charlie kommen rund 500 Soldatinnen und Soldaten in die Hansestadt. Sie spielen bis Sonnabend verschiedene Krisenszenarien durch. Aus Hamburg Benedikt Bate.
4: Ein Drohnenangriff auf einen Konvoi und der Umgang mit einer Gruppe Demonstranten. Damit beginnt am Nachmittag die Großübung der Bundeswehr. Die will bei Red Storm Charlie vor allem eins herausfinden, wie sie im Ernstfall mit Behörden und Hilfsorganisationen kooperieren kann und auch mit Unternehmen. Gut 70 teils gepanzerte Militärfahrzeuge sind in Hamburg unterwegs. Obwohl viele Fahrten nachts stattfinden, werden sie im Stadtbild bemerkbar sein, ebenso Hubschrauberflüge. Kritiker sehen in Red Storm Charlie eine schleichende Militarisierung der Gesellschaft. Friedensbewegungen, Jugendverbände und Gewerkschaften haben Gegendemos und Störaktionen angekündigt.
1: Nach einem LKW-Brand neben der Bahnstrecke Hannover-Bremen gibt es in der Region Hannover Einschränkungen im Bahnverkehr. Bei dem Feuer waren eine Brücke und ein Oberleitungsmast beschädigt worden. Deshalb mussten die Bundesstraße B6 und die Bahnstrecke gesperrt werden. Heute soll laut Bahn entschieden werden, inwieweit die betroffene Brücke und damit die Verbindung Hannover-Bremen wieder freigegeben werden können. Bis dahin muss weiter mit Ausfällen gerechnet werden. Von der Sperrung sind mehrere Fernzüge und Regionalbahnen betroffen. Für die Fußballnationalmannschaft beginnt heute mit dem ersten Spiel unter Bundestrainer Jürgen Klopp eine neue Zeitrechnung. In der Nations League trifft er mit seinem Team in Amsterdam auf die Niederlande. Aus der NDR-Sportredaktion Michael Augustin.
5: Jürgen Klopp hat noch keine Zeit gehabt, nervös zu werden. Es gab einfach zu viel zu tun vor seinem ersten Länderspiel in Amsterdam. Gespräche, Meetings, Informationen einholen. Wie sieht seine Startelf aus? Wie die Taktik? Kein Wort darüber von Klopp, der damit beschäftigt ist, seine Spieler stark zu reden. Er wolle sie wieder zum Fliegen bringen und erreichen, dass sie auch in der Nationalmannschaft über sich hinauswachsen. Eine positive Stimmung erzeugen, darum geht es ihm. Klar ist, dass Ter Stegen als neue Nummer 1 im Tor stehen und Kapitän Kimmich wieder im Mittelfeld spielen wird.
1: Das waren die Nachrichten. Das Wetter in Norddeutschland: viele Wolken, hin und wieder Auflockerungen, zeitweise Regen, westlich der Weser meist trocken und mehr Sonne bei maximal 15 bis 18 Grad. Morgen Sonne und Wolken, im Osten Mecklenburg-Vorpommerns zum Teil regnerisch bei 16 bis 21 Grad und am Samstag heiter bis wolkig, vorübergehend etwas Regen, 17 bis 22 Grad. Es ist 6.05 Uhr.
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6: Altersgrenze gekippt. Jürgen Wache wird Vorstandschef der Volksbank Bravo. Führungswechsel am Klinikum Braunschweig. Professor Dr. Sven Peters übernimmt Leitung der Herzchirurgie und Auftakt in Peine. Wanderausstellung thematisiert EU-Förderung vor der eigenen Haustür. Im Studio Peter-Michael Möckel. Die Meldungen im Einzelnen. Die Vertreterversammlung der Volksbank Bravo hat Jürgen Wache mit sofortiger Wirkung zum neuen Vorstandsvorsitzenden berufen. Der 66-Jährige profitiert dabei von einer Satzungsänderung. Die bisherige Regelung sah ein Höchstalter von 65 Jahren vor. Medienberichten zufolge war die Berufung nicht unumstritten. Kritiker hatten demnach befürchtet, dass der neue Chef die Bravo zunächst saniert, um sie dann in eine Fusion mit der Hannoverschen Volksbank zu überführen. Eben dort war Wache mehr als 40 Jahre lang in Spitzenpositionen aktiv. Der gebürtige Nordheimer will den Fokus eigenen Angaben zufolge wieder auf das klassische Bankgeschäft legen. Die Bereiche Beteiligungen, Immobilien und Green Energy sollen dagegen deutlich zurückgefahren werden. Wie berichtet, hat sich die wirtschaftlich angeschlagene Genossenschaftsbank bereits von mehreren Beteiligungen an Gastronomiebetrieben und Fitnessstudios getrennt. Die Klinik für Herz-, Thorax- und Gefäßchirurgie am Städtischen Klinikum Braunschweig steht vor einem Führungswechsel. Zum 1. Oktober tritt Professor Dr. Sven Peters die Nachfolge von Chefarzt Privatdozent Dr. Wolfgang Harringer an, der nach 25 Jahren in den Ruhestand geht. Nach Angaben des Klinikums war Peters zuletzt als leitender Oberarzt am Universitätsklinikum München tätig. Seine Schwerpunkte liegen in der modernen Klappen- und Aortenchirurgie sowie in der Behandlung von Herzinsuffizienz. Harringer stand seit 2001 an der Spitze der Herzchirurgie. Im Kreismuseum Peine ist am Vormittag eine Wanderausstellung mit dem Titel »Die EU vor der Haustür« eröffnet worden. Sie zeigt, welche Projekte in Niedersachsen mit europäischen Fördermitteln unterstützt werden. Anhand regionaler Beispiele aus verschiedenen Bereichen wird beleuchtet, wie die EU-Mittel den Menschen, Unternehmen und Kommunen im Land konkret zugutekommen. Damit würden abstrakte Förderprogramme in greifbare Erfolgsgeschichten vor der Haustür übersetzt, erklärte Europa- und Regionalentwicklungsministerin Melanie Walter. Ein sogenannter Mythencheck räume zudem Unwahrheiten von der Gurke bis zur Glühbirne aus. Nach dem Start in Peine tourt die Ausstellung in den kommenden Wochen durch Niedersachsen. In Wolfsburg gehen Eishockey und Artenschutz künftig Hand in Hand. Die Grizzlies und das UNESCO-Biosphärenreservat Drömling haben sich auf eine langfristige Kooperation verständigt. Ziel ist es, einer gemeinsamen Mitteilung zufolge, einer breiten Öffentlichkeit Themen wie Nachhaltigkeit, Umweltbildung sowie Natur- und Artenschutz näher zu bringen. Konkret haben sich die Partner demnach auf 8 Eckpunkte verständigt, darunter die Förderung des Umwelt- und Naturschutzes, die Vermittlung nachhaltiger Lebensweisen und die Stärkung der regionalen Identifikation. Bei den Heimspielen der Grizzlies sind künftig spezielle Aktionen und Infostände geplant, so auch bei der Partie am kommenden Sonntag ab 14 Uhr gegen die Fishtown Penguins aus Bremerhaven. Soweit die Nachrichten aus der Region. 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
1: Altersgrenze gekippt. Jürgen Wache wird Vorstandschef der Volksbank Bravo. Führungswechsel am Klinikum Braunschweig. Professor Dr. Sven Peters übernimmt Leitung der Herzchirurgie und Auftakt in Peine. Wanderausstellung thematisiert EU-Förderung vor der eigenen Haustür. Im Studio Peter Michael Möckel. Die Meldungen im Einzelnen. Die Vertreterversammlung der Volksbank Bravo hat Jürgen Wache mit sofortiger Wirkung zum neuen Vorstandsvorsitzenden berufen. Der 66-Jährige profitiert dabei von einer Satzungsänderung. Die bisherige Regelung sah ein Höchstalter von 65 Jahren vor. Medienberichten zufolge war die Berufung nicht unumstritten. Kritiker hatten demnach befürchtet, dass der neue Chef die Bravo zunächst saniert, um sie dann in eine Fusion mit der Hannoverschen Volksbank zu überführen. Eben dort war Wache mehr als 40 Jahre lang in Spitzenpositionen aktiv. Der gebürtige Nordheimer will den Fokus eigenen Angaben zufolge wieder auf das klassische Bankgeschäft legen. Die Bereiche Beteiligungen, Immobilien und Green Energy sollen dagegen deutlich zurückgefahren werden. Wie berichtet, hat sich die wirtschaftlich angeschlagene Genossenschaftsbank bereits von mehreren Beteiligungen an Gastronomiebetrieben und Fitnessstudios getrennt. Die Klinik für Herz-, Thorax- und Gefäßchirurgie am Städtischen Klinikum Braunschweig steht vor einem Führungswechsel. Zum 1. Oktober tritt Professor Dr. Sven Peters die Nachfolge von Chefarzt Privatdozent Dr. Wolfgang Harringer an, der nach 25 Jahren in den Ruhestand geht. Nach Angaben des Klinikums war Peters zuletzt als leitender Oberarzt am Universitätsklinikum München tätig. Seine Schwerpunkte liegen in der modernen Klappen- und Aortenchirurgie sowie in der Behandlung von Herzinsuffizienz. Harringer stand seit 2001 an der Spitze der Herzchirurgie. Im Kreismuseum Peine ist am Vormittag eine Wanderausstellung mit dem Titel »Die EU vor der Haustür« eröffnet worden. Sie zeigt, welche Projekte in Niedersachsen mit europäischen Fördermitteln unterstützt werden. Anhand regionaler Beispiele aus verschiedenen Bereichen wird beleuchtet, wie die EU-Mittel den Menschen, Unternehmen und Kommunen im Land konkret zugutekommen. Damit würden abstrakte Förderprogramme in greifbare Erfolgsgeschichten vor der Haustür übersetzt, erklärte Europa- und Regionalentwicklungsministerin Melanie Walter. Ein sogenannter Mythencheck räume zudem Unwahrheiten von der Gurke bis zur Glühbirne aus. Nach dem Start in Peine tourt die Ausstellung in den kommenden Wochen durch Niedersachsen. In Wolfsburg gehen Eishockey und Artenschutz künftig Hand in Hand. Die Grizzlies und das UNESCO-Biosphärenreservat Drömling haben sich auf eine langfristige Kooperation verständigt. Ziel ist es, einer gemeinsamen Mitteilung zufolge einer breiten Öffentlichkeit Themen wie Nachhaltigkeit, Umweltbildung sowie Natur- und Artenschutz näher zu bringen. Konkret haben sich die Partner demnach auf 8 Eckpunkte verständigt, darunter die Förderung des Umwelt- und Naturschutzes, die Vermittlung nachhaltiger Lebensweisen und die Stärkung der regionalen Identifikation. Bei den Heimspielen der Grizzlies sind künftig spezielle Aktionen und Infostände geplant. So auch bei der Partie am kommenden Sonntag ab 14 Uhr gegen die Fishtown Penguins aus Bremerhaven. Soweit die Nachrichten aus der Region. 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
1: Um 7 Uhr mit Tarek Yusbashi. Bei der UN-Vollversammlung in New York hat der ukrainische Präsident Selenskyj die Weltgemeinschaft mit eindringlichen Worten aufgefordert, sich Russland entgegenzustellen. Kreml-Chef Putin bezeichnete er als Patient Null, von dem sich der Krieg immer weiter ausbreite und der gestoppt werden müsse. Aus New York, Ute Scheins.
2: Selenskyj betonte, Putin sage weiterhin Nein zur Diplomatie. Der Krieg sei sinnlos. Auch der deutsche Außenminister Wadefuhl hat in seiner Rede vor dem UN-Sicherheitsrat vor hybriden Attacken Russlands gewarnt. Er bezog sich auf einen Drohnenvorfall am Leipziger Flughafen, für den die Bundesregierung Moskau verantwortlich macht. Die Amerikaner arbeiten derweil weiter an einer diplomatischen Lösung. US-Außenminister Rubio erklärte, die USA hätten den russischen Präsidenten im Dezember zum G20-Gipfel nach Miami eingeladen. Es sei eine gute Gelegenheit für Putin, nicht nur mit Präsident Trump zusammenzukommen, sondern auch mit anderen Staatschefs. Der russische Außenminister Lavrov dagegen gab sich im UN-Sicherheitsrat am Mittwoch unversöhnlich. Forderungen nach einem Waffenstillstand wies er entschieden zurück. Den würden die Europäer nur nutzen, um die Ukraine, wie er sagte, mit Waffen vollzupumpen.
1: Die Chefs der größten US-amerikanischen Technologiekonzerne haben auch im UN-Sicherheitsrat vor den Risiken durch künstliche Intelligenz gewarnt. Man sei an einem Scheideweg angelangt, sagte der Chef des Unternehmens OpenAI, Altman. Nun sei extreme Vorsicht angebracht. Altman hatte erst kürzlich dafür plädiert, das Entwicklungstempo bei KI zu drosseln. Grund waren mehrere Vorfälle, bei denen KI-Systeme andere Unternehmen oder Plattformen angriffen. Der Bundestag diskutiert heute über einen Gesetzentwurf zur Änderung des Transplantationsgesetzes. Ziel ist es vor allem, die Zahl von Organspenden zu erhöhen. Aus Berlin, Birte Sönnigsen.
3: Für eine Gruppe von Bundestagsabgeordneten ist die Antwort klar. Sie wollen, dass die sogenannte Widerspruchsregelung eingeführt wird. Das heißt, in Zukunft sollen volljährige Menschen grundsätzlich als Organspender gelten. Es sei denn, sie widersprechen zu Lebzeiten aktiv. Der Bundestag hatte zuletzt vor 6 Jahren über umfassende Änderungen bei der Organspende abgestimmt. Damals hat die Widerspruchsregelung keine Mehrheit bekommen. Seitdem haben sich einige Dinge rund um die Organspende geändert. Die Bereitschaft, Organe zu spenden, ist jedoch nicht deutlich gestiegen.
1: In Hamburg proben Bundeswehr, Polizei und Rettungsdienste ab heute wieder den Ernstfall. Zur Großübung Red Storm Charlie kommen rund 500 Soldatinnen und Soldaten in die Hansestadt. Sie spielen bis Sonnabend verschiedene Krisenszenarien durch. Aus Hamburg, Benedikt Pate.
4: Ein Drohnenangriff auf einen Konvoi und der Umgang mit einer Gruppe Demonstranten. Damit beginnt am Nachmittag die Großübung der Bundeswehr. Die will bei Red Storm Charlie vor allem eins herausfinden, wie sie im Ernstfall mit Behörden und Hilfsorganisationen kooperieren kann und auch mit Unternehmen. Gut 70 teils gepanzerte Militärfahrzeuge sind in Hamburg unterwegs. Obwohl viele Fahrten nachts stattfinden, werden sie im Stadtbild bemerkbar sein, ebenso Hubschrauberflüge. Kritiker sehen in Red Storm Charlie eine schleichende Militarisierung der Gesellschaft. Friedensbewegungen, Jugendverbände und Gewerkschaften haben Gegendemos und Störaktionen angekündigt.
1: Der verurteilte Windkraftbetrüger Hendrik Holt ist in Dubai festgenommen worden. Das hat die Staatsanwaltschaft Osnabrück bestätigt. Demnach wurde Holt bereits am Dienstag verhaftet. Das Landgericht Osnabrück hatte ihn im Mai 2022 wegen Banden- und gewerbsmäßigen Betrugs zu 7,5 Jahren Haft verurteilt. Ende August hatte Holt sich während eines Freigangs abgesetzt. Der 36-Jährige könnte nun ausgeliefert werden. Die Vereinigten Arabischen Emirate haben erst vor kurzem ein Rechtshilfeabkommen mit Deutschland unterzeichnet. Für die Fußballnationalmannschaft beginnt heute mit dem ersten Spiel unter Bundestrainer Jürgen Klopp eine neue Zeitrechnung. In der Nations League trifft er mit seinem Team in Amsterdam auf die Niederlande. Aus der NDR-Sportredaktion Michael Augustin.
5: Jürgen Klopp hat noch keine Zeit gehabt, nervös zu werden. Es gab einfach zu viel zu tun vor seinem ersten Länderspiel in Amsterdam. Gespräche, Meetings, Informationen einholen. Wie sieht seine Startelf aus? Wie die Taktik? Kein Wort darüber von Klopp, der damit beschäftigt ist, seine Spieler stark zu reden. Er wolle sie wieder zum Fliegen bringen und erreichen, dass sie auch in der Nationalmannschaft über sich hinauswachsen. Eine positive Stimmung erzeugen, darum geht es ihm. Klar ist, dass Ter Stegen als neue Nummer 1 im Tor stehen und Kapitän Kimmich wieder im Mittelfeld spielen wird.
1: Das waren die Nachrichten.
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6: Altersgrenze gekippt. Jürgen Wache wird Vorstandschef der Volksbank Bravo. Führungswechsel am Klinikum Braunschweig. Professor Dr. Sven Peters übernimmt Leitung der Herzchirurgie und Auftakt in Peine. Wanderausstellung thematisiert EU-Förderung vor der eigenen Haustür. Im Studio Peter-Michael Möckel. Die Meldungen im Einzelnen. Die Vertreterversammlung der Volksbank Bravo hat Jürgen Wache mit sofortiger Wirkung zum neuen Vorstandsvorsitzenden berufen. Der 66-Jährige profitiert dabei von einer Satzungsänderung. Die bisherige Regelung sah ein Höchstalter von 65 Jahren vor. Medienberichten zufolge war die Berufung nicht unumstritten. Kritiker hatten demnach befürchtet, dass der neue Chef die Bravo zunächst saniert, um sie dann in eine Fusion mit der Hannoverschen Volksbank zu überführen. Eben dort war Wache mehr als 40 Jahre lang in Spitzenpositionen aktiv. Der gebürtige Nordheimer will den Fokus eigenen Angaben zufolge wieder auf das klassische Bankgeschäft legen. Die Bereiche Beteiligungen, Immobilien und Green Energy sollen dagegen deutlich zurückgefahren werden. Wie berichtet, hat sich die wirtschaftlich angeschlagene Genossenschaftsbank bereits von mehreren Beteiligungen an Gastronomiebetrieben und Fitnessstudios getrennt. Die Klinik für Herz-, Thorax- und Gefäßchirurgie am Städtischen Klinikum Braunschweig steht vor einem Führungswechsel. Zum 1. Oktober tritt Professor Dr. Sven Peters die Nachfolge von Chefarzt Privatdozent Dr. Wolfgang Harringer an, der nach 25 Jahren in den Ruhestand geht. Nach Angaben des Klinikums war Peters zuletzt als leitender Oberarzt am Universitätsklinikum München tätig. Seine Schwerpunkte liegen in der modernen Klappen- und Aortenchirurgie sowie in der Behandlung von Herzinsuffizienz. Harringer stand seit 2001 an der Spitze der Herzchirurgie. Im Kreismuseum Peine ist am Vormittag eine Wanderausstellung mit dem Titel »Die EU vor der Haustür« eröffnet worden. Sie zeigt, welche Projekte in Niedersachsen mit europäischen Fördermitteln unterstützt werden. Anhand regionaler Beispiele aus verschiedenen Bereichen wird beleuchtet, wie die EU-Mittel den Menschen, Unternehmen und Kommunen im Land konkret zugutekommen. Damit würden abstrakte Förderprogramme in greifbare Erfolgsgeschichten vor der Haustür übersetzt, erklärte Europa- und Regionalentwicklungsministerin Melanie Walter. Ein sogenannter Mythencheck räume zudem Unwahrheiten von der Gurke bis zur Glühbirne aus. Nach dem Start in Peine tourt die Ausstellung in den kommenden Wochen durch Niedersachsen. In Wolfsburg gehen Eishockey und Artenschutz künftig Hand in Hand. Die Grizzlies und das UNESCO-Biosphärenreservat Drömling haben sich auf eine langfristige Kooperation verständigt. Ziel ist es, einer gemeinsamen Mitteilung zufolge, einer breiten Öffentlichkeit Themen wie Nachhaltigkeit, Umweltbildung sowie Natur- und Artenschutz näher zu bringen. Konkret haben sich die Partner demnach auf 8 Eckpunkte verständigt, darunter die Förderung des Umwelt- und Naturschutzes, die Vermittlung nachhaltiger Lebensweisen und die Stärkung der regionalen Identifikation. Bei den Heimspielen der Grizzlies sind künftig spezielle Aktionen und Infostände geplant, so auch bei der Partie am kommenden Sonntag ab 14 Uhr gegen die Fishtown Penguins aus Bremerhaven. Soweit die Nachrichten aus der Region. 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
6: Um 7:08. Heute wird es ein Gemischtwarenladen, was das Wetter angeht. Heiter bis wolkig, aber auch hier und da immer wieder ein bisschen Regen. Die Temperaturen erreichen maximal 15 Grad. Der Wind frischt zeitweise frisch auf. Morgen dann deutlich freundlicher, viel Sonne, bis zu 10 Sonnenstunden werden uns da angekündigt. Und die Temperaturen steigen dann auch mal wieder ein bisschen höher, bis zu 19 Grad. Am Samstag werden es dann sogar fast schon wieder sommerliche 23 Grad. Und den ganzen Tag über viel Sonne. Soweit diese Aussichten. Schauen wir auf die Verkehrslage in der Region. Da haben wir zurzeit keine akuten Störungsmeldungen. Allerdings haben wir gerade eine Serverunterbrechung und jetzt ist sie wieder da. Und jetzt haben wir doch eine kleine Meldung. Und zwar von der A39 Braunschweig Richtung Wolfsburg. Da ist die Ausfahrt Wolfsburg-Mörse nach einem Unfall gesperrt. Ansonsten haben wir nicht allen unterwegs. Gute und hoffentlich sichere Fahrt.
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6: Heute ist Donnerstag, der 24. September. Bis um 10 Uhr haben wir ein wirklich umfangreiches Programm für Sie vorbereitet. Unter anderem berichten wir von der Eröffnung eines neuen sozialpsychiatrischen Zentrums der Arbeiterwohlfahrt. Wir waren beim Welcome Day gestern von der Allianz für die Region. Außerdem gibt es Neuigkeiten, was den Tarifstreit bei den Klinikdiensten in Braunschweig angeht. Und Am Wochenende droht eine Neueröffnung, wieder mal eine neue Ausstellung in Braunschweig. Vor dem Start eine ganz interessante Geschichte namens La Galleria. Auch darüber werden wir berichten. Und natürlich gibt es zum Auftakt in dieser ersten halben Stunde gleich erstmal alle Neuigkeiten aus unserem Bundesland in Niedersachsen kompakt. Mein Name ist Peter Michael Möckel. Schönen guten Morgen.

0: Lucinda Williams haben wir da gehört mit Bitter Memory, die Zeit 7:14 Uhr. 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Nach dem Fund von Drohnenteilen in der Nähe eines Bundeswehrfliegerhorstes bei Hannover hat nun der Generalbundesanwalt die Ermittlungen übernommen. Mehr unter anderem zu diesem Thema von Nicole Beiß, jetzt in Niedersachsen kompakt.
1: Das Landeskriminalamt sei weiterhin involviert, aber die Ermittlungsführung liege nicht mehr in Niedersachsen, erklärte ein Sprecher des Innenministeriums Medienberichten zufolge. In Wunsdorf bei Hannover waren vergangene Woche in der Nähe eines Bundeswehrfliegerhorsts Drohnenteile gefunden worden. Nach Informationen aus Sicherheitskreisen handle es sich nicht um eine handelsübliche Drohne, sondern um ein mit eigenen Bauteilen versehenes Flugobjekt, das eine gewisse Ähnlichkeit mit der Sprengstoffdrohne vom Flughafen Leipzig-Halle aufweise, hieß es. Hybride Bedrohungen seien real, sie fänden täglich statt, so der Ministeriumssprecher. Alle Polizeibehörden im Land seien daher auf den Umgang mit diesen Bedrohungen vorbereitet worden. Täglich gingen Hinweise aus diesem Bereich ein, das sei in ganz Deutschland festzustellen. Niedersachsen stehe wegen seiner geografischen Lage mit den Häfen aber mit im Fokus. Und das Land reagiere darauf, man baue im Bereich Drohnenabwehr die Kapazitäten auf. In Niedersachsen ist die Zahl der Badetoten im laufenden Jahr deutlich gesunken. Landesweit seien zwischen Jahresbeginn und dem 15. September 29 Menschen gestorben, während es zum gleichen Zeitpunkt des Vorjahres 38 gewesen waren. Das teilte die Deutsche Lebensrettungsgesellschaft mit. Bundesweit ertranken 320 Menschen und damit 8 weniger als im Vorjahr. In der Badesaison zwischen Anfang Mai und dem Ende der Sommerferien waren es deutschlandweit mit 248 Todesfällen, allerdings 12 mehr als im gleichen Zeitraum 2025. Die mit Abstand meisten Menschen verunglückten in Niedersachsen in Seen sowie Flüssen und Kanälen. 22 der 29 Badetoten im Bundesland waren männlich. Volkswagen muss einem gekündigten Manager rund 200.000 Euro Gehalt nachzahlen. Das hat das Arbeitsgericht Braunschweig entschieden. VW hatte dem Mann gekündigt, weil er nach Überzeugung des Unternehmens interne Informationen unter anderem an das Landeskriminalamt weitergegeben habe. Der juristische Streit zwischen VW und insgesamt 2 Managern beschäftigt inzwischen Arbeitsgerichte über alle Instanzen. Mit der konkreten Entscheidung des Gerichts soll der Autobauer die entstandene Differenz zwischen fristloser und ordentlicher Kündigung nachzahlen. Zuvor hatte die Kammer entschieden, dass die außerordentliche Kündigung nicht fristgerecht war, die ordentliche Trennung später aber wirksam ist. Die Forderung von VW, unter anderem etwa 380.000 Euro Anwaltskosten erstattet zu bekommen, wies das Gericht ab. Die SPD-Fraktion im Landtag begrüßt die Pläne der Landesregierung, das autonome Fahren über den Bundesrat weiter voranzutreiben. Wirtschaftsminister Grant-Hendrik Tonne setze mit dem Vorstoß einen wichtigen Impuls für die Zukunft der Automobilindustrie, sagte der wirtschaftspolitische Sprecher der SPD-Landtagsfraktion Christoph Bratmann. Durch die geplante Förderung von Modellregionen soll die innovative Technologie schneller im Alltag der Menschen ankommen. Insbesondere im öffentlichen Nahverkehr sowie im Wirtschafts- und Güterverkehr sieht die Fraktion großes Potenzial. Unter anderem auf dem Land könnten selbstfahrende Busse und Bahnen eine Antwort auf den bestehenden Fachkräftemangel bieten. Niedersachsen bringe bereits gute Voraussetzungen mit, da Politik, Wissenschaft und Industrie eng zusammenarbeiten.

0: Mia sagt, es ist 7.21 Uhr, Sie hören Region aktuell am Morgen auf Radio Okerwelle. Am Braunschweiger Inselwall hat die Arbeiterwohlfahrt gestern ein neues sozialpsychiatrisches Zentrum eröffnet. Die Einrichtung soll Menschen mit psychischen Erkrankungen auf dem Weg in ein möglichst selbstständiges Leben unterstützen. Aileen Schlätl berichtet.
1: Mitten im Grünen und dennoch in der Stadt liegt der neue Standort des sozialpsychiatrischen Zentrums am Inselwall. Das Angebot ergänzt die Einrichtung in der Parkstraße und bietet 19 Wohnplätze für Menschen mit psychischen Erkrankungen. Was das Konzept besonders macht, erklärt Einrichtungsleiterin Katja Ruland.
2: Wir versuchen, Teilhabe zu ermöglichen. Das heißt, im größtmöglichen Umfang auch die Menschen zu befähigen, selbstständig Dinge zu erledigen, mit Unterstützung, mit Anleitung, um Teil der Gesellschaft zu sein. Also einkaufen gehen zu können, ohne Ängste zum Arzt zu gehen, sozialpolitisch sich zu engagieren, alles, was zum Leben dazugehört. Die Besonderheit ist, dass wir jetzt sehr zentral sind. Wenn wir nicht zentral sind, dann könnten wir das nicht machen. Weil wenn ich ins Theater gehen will, dann muss ein Theater in der Nähe sein und nicht erst 50 Kilometer weit weg.
1: Die Bewohnerinnen und Bewohner leben in kleinen Wohngemeinschaften mit 2 bis 3 Personen. Neben der Betreuung durch Fachpersonal stehen Tablets zur Verfügung, um im Bedarfsfall rund um die Uhr Unterstützung zu ermöglichen. Ziel ist es, Menschen auf ein möglichst selbstständiges Leben außerhalb einer Einrichtung vorzubereiten. Unterstützt werden sie dabei unter anderem durch Alltagsbegleitung und tagesstrukturierende Angebote. Dass ein solches Angebot gebraucht wird, zeigt sich auch an der Nachfrage.
2: Wir haben 80 Anfragen im Durchschnitt im Jahr auf Wohnplätze. Und ich habe 45 bis jetzt in der Parkstraße gehabt mit einer geringen Fluktuation. Das heißt, der Unterstützungsbedarf ist da. Die Plätze sind sehr begrenzt.
1: Auf 4 Etagen bietet das Haus Gemeinschaftsräume, eine

0: Gemeinschaftsküche und einem Bewegungsraum im Dachgeschoss. Gleichzeitig verfügen die Bewohnerinnen und Bewohner über eigene Wohnbereiche mit Küche und Bad. Die Eröffnung wurde nun gemeinsam mit Mitarbeitenden, Nachbarn sowie Gästen aus Politik und Verwaltung gefeiert. Dabei konnten Interessierte die Einrichtung besichtigen und Einblicke in den Alltag des sozialpsychiatrischen Zentrums erhalten. Katja Ruhland blickt positiv in die Zukunft und hat einen besonderen Wunsch.
1: Dass wir schnell voll belegt sind, dass die Leute, die hier wohnen, weiterhin so gut miteinander zusammenwohnen. Das Team unterstützt alle darin und dass die Gesellschaft merkt, dass es überhaupt nicht schlimm ist, wenn jemand psychisch erkrankt ist.
2: Ein neues innovatives Wohnangebot wird seit gestern am Inselwall voll vorgehalten von der Arbeiterwohlfahrt in Braunschweig. Das war ein Beitrag von Eileen Schlädl. Die Zeit jetzt 7:24. Klassiker aus den frühen 70ern haben wir jetzt musikalisch auf dem Programm mit Mr. Cat Stevens, der Titel On the Road to Find Out.

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2: Altersgrenze gekippt. Jürgen Wache wird Vorstandschef der Volksbank Bravo. Führungswechsel am Klinikum Braunschweig. Professor Dr. Sven Peters übernimmt Leitung der Herzchirurgie und Auftakt in Peine. Wanderausstellung thematisiert EU-Förderung vor der eigenen Haustür. Im Studio Peter-Michael Möckel. Die Meldungen im Einzelnen. Die Vertreterversammlung der Volksbank Bravo hat Jürgen Wache mit sofortiger Wirkung zum neuen Vorstandsvorsitzenden berufen. Der 66-Jährige profitiert dabei von einer Satzungsänderung. Die bisherige Regelung sah ein Höchstalter von 65 Jahren vor. Medienberichten zufolge war die Berufung nicht unumstritten. Kritiker hatten demnach befürchtet, dass der neue Chef die Bravo zunächst saniert, um sie dann in eine Fusion mit der Hannoverschen Volksbank zu überführen. Eben dort war Wache mehr als 40 Jahre lang in Spitzenpositionen aktiv. Der gebürtige Nordheimer will den Fokus eigenen Angaben zufolge wieder auf das klassische Bankgeschäft legen. Die Bereiche Beteiligungen, Immobilien und Green Energy sollen dagegen deutlich zurückgefahren werden. Wie berichtet, hat sich die wirtschaftlich angeschlagene Genossenschaftsbank bereits von mehreren Beteiligungen an Gastronomiebetrieben und Fitnessstudios getrennt. Die Klinik für Herz-, Thorax- und Gefäßchirurgie am Städtischen Klinikum Braunschweig steht vor einem Führungswechsel. Zum 1. Oktober tritt Professor Dr. Sven Peters die Nachfolge von Chefarzt Privatdozent Dr. Wolfgang Harringer an, der nach 25 Jahren in den Ruhestand geht. Nach Angaben des Klinikums war Peters zuletzt als leitender Oberarzt am Universitätsklinikum München tätig. Seine Schwerpunkte liegen in der modernen Klappen- und Aortenchirurgie sowie in der Behandlung von Herzinsuffizienz. Harringer stand seit 2001 an der Spitze der Herzchirurgie. Im Kreismuseum Peine ist am Vormittag eine Wanderausstellung mit dem Titel »Die EU vor der Haustür« eröffnet worden. Sie zeigt, welche Projekte in Niedersachsen mit europäischen Fördermitteln unterstützt werden. Anhand regionaler Beispiele aus verschiedenen Bereichen wird beleuchtet, wie die EU-Mittel den Menschen, Unternehmen und Kommunen im Land konkret zugutekommen. Damit würden abstrakte Förderprogramme in greifbare Erfolgsgeschichten vor der Haustür übersetzt, erklärte Europa- und Regionalentwicklungsministerin Melanie Walter. Ein sogenannter Mythencheck räume zudem Unwahrheiten von der Gurke bis zur Glühbirne aus. Nach dem Start in Peine tourt die Ausstellung in den kommenden Wochen durch Niedersachsen. In Wolfsburg gehen Eishockey und Artenschutz künftig Hand in Hand. Die Grizzlies und das UNESCO-Biosphärenreservat Drömling haben sich auf eine langfristige Kooperation verständigt. Ziel ist es, einer gemeinsamen Mitteilung zufolge, einer breiten Öffentlichkeit Themen wie Nachhaltigkeit, Umweltbildung sowie Natur- und Artenschutz näher zu bringen. Konkret haben sich die Partner demnach auf 8 Eckpunkte verständigt, darunter die Förderung des Umwelt- und Naturschutzes, die Vermittlung nachhaltiger Lebensweisen und die Stärkung der regionalen Identifikation. Bei den Heimspielen der Grizzlies sind künftig spezielle Aktionen und Infostände geplant, so auch bei der Partie am kommenden Sonntag ab 14 Uhr gegen die Fishtown Penguins aus Bremerhaven. Soweit die Nachrichten aus der Region. 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
2: Um 7.33 Uhr, aktuell liegen wir so bei 13 Grad, so sehr viel höher wird es auch nicht mehr. Die einen sagen 15, die anderen bis zu 18 Grad heute. Auf jeden Fall relativ frisch und auch immer wieder leicht regnerisch. Zwischendurch kommt mal ein bisschen die Sonne raus, aber nur sehr sparsam. Und die weiteren Aussichten dann morgen größtenteils sonnig, Temperaturen dann um 20 Grad, das wird wieder ein bisschen wärmer. Und am Samstag sogar noch wärmer mit bis zu 22, 23 Grad etwa und ein Mix aus Sonne und Wolken. Da bleibt es höchstwahrscheinlich trocken, so wie es aussieht. Also es dreut ein, irgendwo zwischen spätsommerlich und herbstlich Wochenende. steht uns bevor. Schauen wir auf die Verkehrslage mit einer Meldung von der A39 Braunschweig Richtung Wolfsburg. Die Ausfahrt Wolfsburg-Mörse ist nach einem Unfall weiterhin gesperrt. Ansonsten keine akuten Störungen. Allen unterwegs weiterhin gute und sichere Fahrt.
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2: Und zwar am Donnerstagmorgen, heute ist der 24. September, 7.35 Uhr. Schwerpunktthema in dieser halben Stunde ist eine Geschichte, die uns schon seit ein paar Wochen begleitet. Ein Update sozusagen in Sachen Tarifstreit bei den Klinikdiensten Braunschweig. Verdi, die Gewerkschaft, wirft der Geschäftsleitung Amazon-Methoden vor. Spannend, wie es aussieht. Ausführlich ist dazu gleich. Außerdem kurz vor 8 die Pressestimmen aus der Region. Da geht es heute um den Rückzug von Berlin als Olympia-Bewerber im weitesten Sinne. Es geht aber auch darum, dass ja jetzt am Samstag, also übermorgen, tatsächlich der Deutsche Olympische Bund dann bekannt geben wird, welche Region, welche Stadt in Braunschweig sich überhaupt bewerben darf. Es sind nur noch zwei im Rennen. Auch das ein spannendes Thema. Wir starten aber musikalisch mit Paul Simon und Erinnerungen an seine Schulzeit. Ach, so ferne. Mein Name ist Peter Michael Möckel. Moin, moin.

0: Die Nummer habe ich jetzt extra für alle gespielt, die den heutigen Schultag noch vor sich haben. Immer dran denken, ist nicht mehr lange hin bis zu den Herbstferien, nicht? Mr. Paul Simon, me and Julio down by the schoolyard. 7:38 Uhr. Die Beschäftigten der Klinikdienste am Städtischen Klinikum Braunschweig besetzen den Empfang und die Spülküchen. Sie putzen OP-Säle und Stationen, übernehmen den Materialtransport und sie reinigen auch andere städtische Gebäude. Und dafür fordern sie einen höheren Lohn. Genauer die Aufnahme in den Tarifvertrag öffentlicher Dienst. Doch die Leitung der Klinikdienste lehnt dies ab mit Verweis auf die wirtschaftliche Schieflage des Krankenhauses. Ja, und Teile der Belegschaft traten deshalb schon zweimal in den Warnstreik. Doch nicht alle Beschäftigten scheinen die Forderung nach einem höheren Lohn zu unterstützen. Marika Eichner fasst die aktuelle Gemengelage zusammen.
1: Zurzeit werden die rund 800 Mitarbeitenden der Klinikdienste nach dem allgemeinverbindlichen Tarif des Gebäudereinigerhandwerks bezahlt. Laut der Gewerkschaft Verdi verdient die Mehrheit der Beschäftigten 15 Euro die Stunde und damit bis zu 800 Euro weniger im Monat als im öffentlichen Dienst. Davon sei kein gutes Leben möglich, findet Verdi-Gewerkschaftssekretär Bruno Gerkens.
2: Die Kolleginnen können ihre Miete nicht bezahlen. Ganz klar, die allermeisten Beschäftigten der Klinikdienste landen in Altersarmut. Die Klinikdienste sind ein kommunales Unternehmen und deswegen ist aus unserer Sicht auch der Tarifvertrag des öffentlichen Dienstes anzuwenden. Und wir fordern gleiches Geld für gleiche Arbeit. Alle Beschäftigten, die im Klinikum arbeiten oder für die Stadt, sollen nach Tarifvertrag des öffentlichen Dienstes bezahlt werden.
1: Die Geschäftsführung der Klinikum Braunschweig Klinikdienste teilt auf Anfrage schriftlich mit: Eine vollständige Übernahme des TVÖD würde zu zusätzlichen Personalkosten von rund 12,5 Millionen Euro pro Jahr führen. Und weiter: Nach aktuellem Stand seien die Klinikdienste nicht in der Lage, diese Kostensteigerungen auszugleichen. Bei den Klinikdiensten arbeiten laut Verdi knapp 30% der rund 800 Beschäftigten mit einer Befristung auf 2 Jahre. Die Geschäftsführung spricht von knapp 100 Mitarbeiterinnen und Mitarbeitern. Weitere 65 arbeiteten aktuell noch in der Probezeit. Nachdem sich mit rund 450 Unterschriften eine Mehrheit der Beschäftigten hinter die Verdi-Forderungen gestellt habe, so die Gewerkschaft, sei eine Gegenpetition von Führungskräften in die Belegschaft getragen worden.
2: Wo Kolleginnen in Einzelgespräche gerufen wurden, aufgefordert wurden, das zu unterschreiben. Und wenn man sich vorstellt, dass für viele Kolleginnen, ich habe das erwähnt mit der Befristung, ne, viele Kolleginnen sind befristet, für ganz viele Kolleginnen und Kollegen hängt auch der Aufenthalt an diesem Job, dann sind es einfach vielfache Abhängigkeiten, die es in diesem Betrieb gibt. Und aus unserer Sicht ist das absolut unzulässig, wenn Führungskräfte dieses Machtverhältnis, in dem die Kolleginnen und Kollegen jeden Tag arbeiten müssen, missbrauchen, um sich selbst in so eine Tarifbewegung einzumischen.
1: Die Geschäftsführung der Klinikdienste weist diesen Vorwurf explizit von sich. Innerhalb der Belegschaft der Klinikdienste habe sich eine Fraktion eigenständig organisiert, die nicht mit Verdi übereinstimme, heißt es in der schriftlichen Stellungnahme. Aus diesem Kreis sei zuletzt eine von bisher 44% der Mitarbeitenden unterzeichnete Gegenpetition an die Geschäftsführung der Klinikdienste übergeben worden, in der die Forderungen der Gewerkschaft Verdi abgelehnt würden. Die Geschäftsführung der Klinikdienste besitze allerdings keine Kenntnis darüber, wer dort federführend tätig sei und habe keinen Kontakt zu dieser Person. Den Erfolg der Gegenpetition führt Bruno Gerkens auch auf einen von der Geschäftsführung angedeuteten möglichen Verkauf der Klinikdienste zurück. Den hält der Gewerkschaftssekretär allerdings für, Zitat, Quatsch.
2: Grund 1, die Stadt hat selber klargestellt, es gibt keine Verkaufspläne. Das steht überhaupt nicht zur Debatte. Zweitens, das ist ein öffentlicher Betrieb mit 800 Beschäftigten, der ganz zentrale Aufgaben fürs Klinikum und für die Stadt erfüllt. Und es gibt gar keinen Anbieter, an dem man das sozusagen privatisieren oder verkaufen könnte. Wir hatten zum Beispiel jetzt für die Streiks Notdienstverhandlungen. Dort haben uns die Gegenseite vom Klinikum gesagt, es gibt keine externen Dienstleister, die diese Aufgaben, die Klinikdienste machen, leisten könnten. Deswegen ist das erstmal, würde ich sagen, Quatsch, aber es hat ganz vielen Kollegen ganz, ganz große Angst gemacht.
1: Hier sei deutlich zu unterscheiden zwischen einer Drohung und der Beschreibung der wirtschaftlichen Lage, sagt dazu die Geschäftsführung der Klinikdienste. Niemand sei mit dem Verlust seines Arbeitsplatzes bedroht worden. Die Geschäftsführung habe im Rahmen von Betriebsversammlungen transparent gemacht, was die Anwendung des TVÜD für das Gesamtunternehmen bedeute, nämlich, dass das Unternehmen diese Kosten nicht ausgleichen könne. Der Gewerkschaftssekretär spricht von Union Busting und Amazon-Methoden. Das Angebot der Klinikdienste, eine Verkürzung der Befristung, Deutschkurse und betriebliche Gesundheitsförderung hält Verdi für nicht ausreichend. Doch auch Bruno Gerkens kann das enorme wirtschaftliche Defizit des Klinikums und der Stadt nicht von der Hand weisen.
2: Aber ich würde immer sagen, das ist kein Luxus, dass die eigenen kommunalen Beschäftigten halbwegs gut über die Runden kommen, sondern das ist die Basis. Und ich glaube, dass das eine Stadt wie Braunschweig sehr gut zu Gesicht stehen würde, da die Prioritäten zu setzen und den Kolleginnen, die hier den Laden am Laufen halten, ohne die kein Chefarzt operieren kann, ohne die unsere Schulen und Kindergärten nicht geputzt werden, dass diese Kolleginnen und Kollegen vernünftig bezahlt werden, und das wäre der Tarifvertrag des öffentlichen Dienstes.
1: Ein weiterer Verhandlungstermin ist für Anfang Oktober vereinbart. In der darauffolgenden Woche lädt die Gewerkschaft zur Versammlung ein. Der Haushalt der Stadt Braunschweig allerdings, der den finanziellen Spielrahmen für das Klinikum und damit letztlich auch die Klinikdienste festlegt, der dürfte noch auf sich warten lassen.
0: Tja, und diese ganze Geschichte dürfte noch ziemlich spannend bleiben. Wir werden Sie natürlich da weiter auf dem Laufenden halten. Das war ein Beitrag von Marike Eichner. Die Zeit jetzt 7.45 Uhr, viertel vor acht. Haben wir's? Yes, Mrs. Dynamite.

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0: Radio Okerwelle jetzt mit dem Blick in die Kommentarspalten, die Pressestimmen aus der Region. Am Samstag entscheidet der Deutsche Olympische Sportbund darüber, welche Stadt oder Region sich um die Austragung der Sommerspiele 2036, 2040 oder 2044 bewerben darf. Kurz vor diesem Stichtag ist einer der drei Kandidaten aber schon wieder abgesprungen. Dazu bemerkt die Wolfsburger Allgemeine Zeitung: Nach der Veröffentlichung der Bewertungsergebnisse der Evaluierungskommission ist schon vor der Wahl des deutschen Bewerbers an diesem Samstag klar, die Delegierten der Olympischen Fachverbände, das DOSB-Präsidium und die 8 wahlberechtigten deutschen Olympioniken können nach dem laut Medienberichten am Mittwochnachmittag vollzogenen Rückzug Berlins zwischen zwei sehr guten Konzepten entscheiden. Und das ist doch ein guter Anfang nach den gescheiterten Bewerbungsversuchen der vergangenen Jahrzehnte. Berlin ist angesichts der jüngsten Wahlergebnisse, die die olympiaskeptische Linke zur stärksten Kraft in der Hauptstadt machten, und des im Vergleich schwächeren Evaluierungsergebnisses wohl raus. Zwischen dem Olympia-erprobten München mit Segel-Junior-Partner Kiel sowie Köln nebst der Rhein-Ruhr-Region und dem Segelpartner Rostock-Warnemünde hat sich ein offener Zweikampf entwickelt, dessen Ausgang nicht vorhersehbar ist. Wird es die Kombination Süden und Norden oder die Variante Westen und Osten? Klar ist, beide Kandidaten haben sich als geeignet erwiesen. Und wer auch immer am Ende die Bewerbung abgeben darf, er hat mit dem deutschen Sport im Schlepptau und aus der Position der Stärke ein positiv besetztes Ziel vor Augen. Zum selben Thema heißt es in der Braunschweiger Zeitung: Die Karten für die Vergabe der Sommerspiele 2036, 2040 oder 2044 sind hierzulande besser als lange zuvor. Nur sollten sich alle, die am Samstag über München oder Köln, Rhein-Ruhr als nationalen Kandidaten abstimmen, im Klaren sein. Ausschlaggebend für einen internationalen Zuschlag ist immer noch das, was den Mitgliedern im Olympischen Kraftzentrum in Lausanne gefällt. Und da ist nun mal der aussichtsreichste schwarz-rot-goldene Vertreter aus dem Rennen. Der Wahlsieg der Linken, die Olympische Spiele ablehnen, hätte es zu einer Partie russisches Roulette im Baden-Badener Kurhaus werden lassen, Berlin auch nur eine Stimme zu geben. Richtig daher, sich diese Schmach zu ersparen und die Bewerbung zurückzuziehen. Denn der Sportsgeist, weiterzumachen, wäre kaum zu ertragen gewesen. Erst recht in dem Wissen, dass die deutschen Bemühungen mit der Hauptstadt die aussichtsreichsten beim IOC gewesen wären. Ob am Ende an der Isar oder am Rhein die Sektkorken knallen? Unvorhersehbar inzwischen. Für sie ist trotzdem noch nichts in Lausanne gewonnen. Soweit die Pressestimmen aus der Region am heutigen Donnerstag, dem 24. September.
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1: Um 8 Uhr mit Tarek Yusbashi. Bei der UN-Vollversammlung in New York hat der ukrainische Präsident Selenskyj die Weltgemeinschaft mit eindringlichen Worten aufgefordert, sich Russland entgegenzustellen. Kreml-Chef Putin bezeichnete er als Patient Null, von dem sich der Krieg immer weiter ausbreite und der gestoppt werden müsse. Aus New York, Ute Scheins.
2: Selenskyj betonte, Putin sage weiterhin Nein zur Diplomatie, der Krieg sei sinnlos. Auch der deutsche Außenminister Wadefuhl hat in seiner Rede vor dem UN-Sicherheitsrat vor hybriden Attacken Russlands gewarnt. Er bezog sich auf einen Drohnenvorfall am Leipziger Flughafen, für den die Bundesregierung Moskau verantwortlich macht. Die Amerikaner arbeiten derweil weiter an einer diplomatischen Lösung. US-Außenminister Rubio erklärte, die USA hätten den russischen Präsidenten im Dezember zum G20-Gipfel nach Miami eingeladen. Es sei eine gute Gelegenheit für Putin, nicht nur mit Präsident Trump zusammenzukommen, sondern auch mit anderen Staatschefs. Der russische Außenminister Lavrov dagegen gab sich im UN-Sicherheitsrat am Mittwoch unversöhnlich. Forderungen nach einem Waffenstillstand wies er entschieden zurück. Den würden die Europäer nur nutzen, um die Ukraine, wie er sagte, mit Waffen vollzupumpen.
1: Die Chefs der größten US-amerikanischen Technologiekonzerne haben auch im UN-Sicherheitsrat vor den Risiken durch künstliche Intelligenz gewarnt. Man sei an einem Scheideweg angelangt, sagte der Chef des Unternehmens OpenAI, Altman. Nun sei extreme Vorsicht angebracht. Altman hatte erst kürzlich dafür plädiert, das Entwicklungstempo bei KI zu drosseln. Grund waren mehrere Vorfälle, bei denen KI-Systeme andere Unternehmen oder Plattformen angriffen. Ein US-Bundesgericht hat die von Präsident Trump verhängte Sperre für Journalisten der Medienhäuser CNN, MS Now und Politico für das Weiße Haus vorerst aufgehoben. Der Ausschluss sei wahrscheinlich verfassungswidrig, hieß es zur Begründung. Die Medien hatten gegen das vor knapp einer Woche verkündete Zutrittsverbot geklagt. Trump hatte zuvor erklärt, er gehe damit gegen Falschnachrichten vor, die eine Bedrohung für die nationale Sicherheit darstellten. Der Bundestag diskutiert heute über einen Gesetzentwurf zur Änderung des Transplantationsgesetzes. Ziel ist es, vor allem die Zahl von Organspenden zu erhöhen. Aus Berlin, Birte Sönnigsen.
3: Für eine Gruppe von Bundestagsabgeordneten ist die Antwort klar. Sie wollen, dass die sogenannte Widerspruchsregelung eingeführt wird. Das heißt, in Zukunft sollen volljährige Menschen grundsätzlich als Organspender gelten. Es sei denn, sie widersprechen zu Lebzeiten aktiv. Der Bundestag hatte zuletzt vor 6 Jahren über umfassende Änderungen bei der Organspende abgestimmt. Damals hat die Widerspruchsregelung keine Mehrheit bekommen. Seitdem haben sich einige Dinge rund um die Organspende geändert. Die Bereitschaft, Organe zu spenden, ist jedoch nicht deutlich gestiegen.
1: In Hamburg proben Bundeswehr, Polizei und Rettungsdienste ab heute wieder den Ernstfall. Zur Großübung Red Storm Charlie kommen rund 500 Soldatinnen und Soldaten in die Hansestadt. Sie spielen bis Sonnabend verschiedene Krisenszenarien durch. Aus Hamburg, Benedikt Bate.
4: Ein Drohnenangriff auf einen Konvoi und der Umgang mit einer Gruppe Demonstranten. Damit beginnt am Nachmittag die Großübung der Bundeswehr. Die will bei Red Storm Charlie vor allem eins herausfinden, wie sie im Ernstfall mit Behörden und Hilfsorganisationen kooperieren kann und auch mit Unternehmen. Gut 70 teils gepanzerte Militärfahrzeuge sind in Hamburg unterwegs. Obwohl viele Fahrten nachts stattfinden, werden sie im Stadtbild bemerkbar sein, ebenso Hubschrauberflüge. Kritiker sehen in Red Storm Charlie eine schleichende Militarisierung der Gesellschaft. Friedensbewegungen, Jugendverbände und Gewerkschaften haben Gegendemos und Störaktionen angekündigt.
1: Für die Fußballnationalmannschaft beginnt heute mit dem ersten Spiel unter Bundestrainer Jürgen Klopp eine neue Zeitrechnung. In der Nations League trifft er mit seinem Team in Amsterdam auf die Niederlande. Aus der NDR-Sportredaktion Michael Augustin.
5: Jürgen Klopp hat noch keine Zeit gehabt, nervös zu werden. Es gab einfach zu viel zu tun vor seinem ersten Länderspiel in Amsterdam. Gespräche, Meetings, Informationen einholen. Wie sieht seine Startelf aus? Wie die Taktik? Kein Wort darüber von Klopp, der damit beschäftigt ist, seine Spieler stark zu reden. Er wolle sie wieder zum Fliegen bringen und erreichen, dass sie auch in der Nationalmannschaft über sich hinauswachsen. Eine positive Stimmung erzeugen, darum geht es ihm. Klar ist, dass Ter Stegen als neue Nummer 1 im Tor stehen und Kapitän Kimmich wieder im Mittelfeld spielen wird.
1: Das waren die Nachrichten.
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6: Altersgrenze gekippt. Jürgen Wache wird Vorstandschef der Volksbank Bravo. Führungswechsel am Klinikum Braunschweig. Professor Dr. Sven Peters übernimmt Leitung der Herzchirurgie und Auftakt in Peine. Wanderausstellung thematisiert EU-Förderung vor der eigenen Haustür. Im Studio Peter-Michael Möckel. Die Meldungen im Einzelnen. Die Vertreterversammlung der Volksbank Bravo hat Jürgen Wache mit sofortiger Wirkung zum neuen Vorstandsvorsitzenden berufen. Der 66-Jährige profitiert dabei von einer Satzungsänderung. Die bisherige Regelung sah ein Höchstalter von 65 Jahren vor. Medienberichten zufolge war die Berufung nicht unumstritten. Kritiker hatten demnach befürchtet, dass der neue Chef die Bravo zunächst saniert, um sie dann in eine Fusion mit der Hannoverschen Volksbank zu überführen. Eben dort war Wache mehr als 40 Jahre lang in Spitzenpositionen aktiv. Der gebürtige Nordheimer will den Fokus eigenen Angaben zufolge wieder auf das klassische Bankgeschäft legen. Die Bereiche Beteiligungen, Immobilien und Green Energy sollen dagegen deutlich zurückgefahren werden. Wie berichtet, hat sich die wirtschaftlich angeschlagene Genossenschaftsbank bereits von mehreren Beteiligungen an Gastronomiebetrieben und Fitnessstudios getrennt. Die Klinik für Herz-, Thorax- und Gefäßchirurgie am Städtischen Klinikum Braunschweig steht vor einem Führungswechsel. Zum 1. Oktober tritt Professor Dr. Sven Peters die Nachfolge von Chefarzt Privatdozent Dr. Wolfgang Harringer an, der nach 25 Jahren in den Ruhestand geht. Nach Angaben des Klinikums war Peters zuletzt als leitender Oberarzt am Universitätsklinikum München tätig. Seine Schwerpunkte liegen in der modernen Klappen- und Aortenchirurgie sowie in der Behandlung von Herzinsuffizienz. Harringer stand seit 2001 an der Spitze der Herzchirurgie. Im Kreismuseum Peine ist am Vormittag eine Wanderausstellung mit dem Titel »Die EU vor der Haustür« eröffnet worden. Sie zeigt, welche Projekte in Niedersachsen mit europäischen Fördermitteln unterstützt werden. Anhand regionaler Beispiele aus verschiedenen Bereichen wird beleuchtet, wie die EU-Mittel den Menschen, Unternehmen und Kommunen im Land konkret zugutekommen. Damit würden abstrakte Förderprogramme in greifbare Erfolgsgeschichten vor der Haustür übersetzt, erklärte Europa- und Regionalentwicklungsministerin Melanie Walter. Ein sogenannter Mythencheck räume zudem Unwahrheiten von der Gurke bis zur Glühbirne aus. Nach dem Start in Peine tourt die Ausstellung in den kommenden Wochen durch Niedersachsen. In Wolfsburg gehen Eishockey und Artenschutz künftig Hand in Hand. Die Grizzlies und das UNESCO-Biosphärenreservat Drömling haben sich auf eine langfristige Kooperation verständigt. Ziel ist es, einer gemeinsamen Mitteilung zufolge, einer breiten Öffentlichkeit Themen wie Nachhaltigkeit, Umweltbildung sowie Natur- und Artenschutz näher zu bringen. Konkret haben sich die Partner demnach auf 8 Eckpunkte verständigt, darunter die Förderung des Umwelt- und Naturschutzes, die Vermittlung nachhaltiger Lebensweisen und die Stärkung der regionalen Identifikation. Bei den Heimspielen der Grizzlies sind künftig spezielle Aktionen und Infostände geplant, so auch bei der Partie am kommenden Sonntag ab 14 Uhr gegen die Fishtown Penguins aus Bremerhaven. Soweit die Nachrichten aus der Region. 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
6: Um 8 nach 8. Heute unbeständig. Kommt zwar immer mal wieder die Sonne raus, vor allen Dingen am Vormittag, aber es tröpfelt auch immer wieder aus dichten Wolken und der Wind frischt teilweise böig auf oder zeitweise böig auf bei bis zu 15 Grad. Das sind die Höchstwerte. Heute, es wird aber in den nächsten Tagen nochmal deutlich wärmer, fast schon wieder sommerlich. Morgen bis zu 19 Grad, ein Mix aus Sonne und Wolken. Am Samstag sehen wir gar keine Wolken, zumindest tagsüber. Erst gegen Abend könnte es dann ein bisschen zuziehen und am Samstag dann Temperatur um 23 Grad am Tag, um 6 Grad in der Nacht. Das sind schon mal Unterschiede, nicht? Schauen wir auf die Verkehrslage in der Region. Da haben wir momentan keine akuten Störungsmeldungen. Allen unterwegs weiterhin gute und sichere Fahrt. Und immer mal dran denken, zwischendurch auf unsere Webseite gucken, okawelle.de/Verkehr. Da werden Sie geholfen, im Zweifel.
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6: Am Donnerstag, dem 24. September, die Zeit gleich 8:10 Uhr. Die Allianz für die Region hat gestern zum Welcome Day 2026 eingeladen. Das Ganze fand in Braunschweig statt, im Kulturpunkt West. Es gab ein umfangreiches Beratungsangebot für internationale Fachkräfte. Ausführliches dazu gleich, unter anderem in dieser kommenden halben Stunde Region aktuell. Mein Name ist Peter-Michael Möckel. Moin Moin.

0: Eine hochinteressante und sehr talentierte, wie ich finde, Sängerin und Songwriterin aus den USA mit mexikanischen Wurzeln, familiär auch immer hin und her gerissen zwischen Mexiko und Kalifornien. Anna Lila Downs Sanchez oder kurz Lila Downs war das mit ihrem Titel Minimum Wage. Eine nicht nur hochtalentierte, sondern auch hoch engagierte, gesellschaftspolitisch gesehen, eine hoch engagierte Frau. 8.14 Uhr haben wir es hier in Region Aktuell am Morgen auf Radio UKWelle. Das Welcome Center der Region Braunschweig-Wolfsburg unterstützt internationale Fachkräfte beim Ankommen in der Region und berät zugleich Unternehmen, die Beschäftigte aus dem Ausland einstellen. Beim Welcome Day im Braunschweiger Kulturpunkt West kamen gestern dafür zahlreiche Beratungsstellen, Institutionen und Organisationen zusammen. Die Themen reichten von Sprache und Karriere über die Anerkennung ausländischer Abschlüsse bis hin zu Fragen der gesellschaftlichen Teilhabe. Marc Diekmann hat sich vor Ort umgesehen.
1: Vielleicht kann man es anhand der Stimme im Hintergrund schon heraushören. Ich bin hier im Kulturpunkt West nicht alleine, denn heute ist der Welcome Day. Das ist eine Infomesse im Rahmen der sogenannten Welcome Week. Und die richtet sich vor allem an internationale Fachkräfte, an Studierende und alle Personen, die Fragen haben zu Deutschkursen, Jobangeboten, Behördengängen, Wohnungssuche, Freizeitangebote oder einfach allgemein, um Kontakte zu knüpfen zu anderen Neuankömmlingen hier in unserer Region. Hier gibt es auch eine praktische Übersicht, wo man ganz genau sehen kann, was es an zahlreiche Angebote gibt. Und wenn Sie jetzt selbst heute nicht vor Ort waren, dann ist es gar kein Problem, denn ich werde jetzt anhand dieser Übersicht mal ein paar Stände besuchen und das hören wir uns jetzt mal an.
2: So, und ich habe jetzt mal nicht chronologisch angefangen, sondern bin anstatt zu Stand 1 direkt zu Nummer 22 gegangen. Das ist der Stand, der gehört zu Das West, das Haus der Begegnung und Vielfalt. Das ist das erste Mal, dass ich persönlich davon höre.
3: Wir sind ein offenes Haus am Lagberg in Wolfsburg. Ja, wir haben total viele Angebote von Sport bis Kreativ, bis Bildung, Sprache, alles Mögliche. Das Besondere bei uns ist, es wird hauptsächlich von Ehrenamtlichen getragen. Also wir haben hier ein hohes Maß an Engagement. Wir haben unterschiedliche Altersspektren, also von jung bis alt ist alles da. Wir haben Menschen mit Zuwanderungsgeschichte, wir haben Menschen ohne Zuwanderungsgeschichte und die treffen sich alle bei uns im Haus und das ist auch unser Wunsch, also für mehr Gemeinsamkeit, für den Abbau von Vorurteilen und Integration.
2: Von Stand 22 geht es jetzt weiter zu Stand Nummer 16. Ich bin hier bei der International Women's Association und ich werde jetzt einmal das Wort abgeben an die Person, die mir hier gegenübersteht auf der anderen Seite des Standes.
4: Wir sind eine Gruppe, ein Club mit etwa 110 Mitgliedern, vornehmlich Frauen aus unterschiedlichsten Ländern und Herkünften. Und wir treffen uns regelmäßig, unregelmäßig zu verschiedensten Angeboten, wo wir unsere Interessen gemeinsam ausleben. Es gibt dazu regelmäßige Treffen und aber auch Special Events.
5: Ja, zum Beispiel English Conversation, Spanish Conversation, jetzt haben wir neu French Conversation. Wir bieten auch regelmäßig Walk and Talks an. Ist ja mal ganz gut, so ins Gespräch zu kommen bei Spaziergängen. Es gibt es einmal auf Englisch, einmal auf Deutsch. Dann haben wir Book Clubs. Also da sind wir sehr gut und international aufgestellt. Zusätzlich zu kulturellen Veranstaltungen oder privaten Treffen. Sowohl auch mal nachmittags oder abends stattfinden, auch am Wochenende, damit alle Frauen, auch die halt voll berufstätig sind, irgendwo mit dabei sein können.
2: Ist das dann immer die Stammbesetzung, also dieselben Gesichter oder immer wieder neue?
5: Ganz gemischt. Kommt ganz drauf an, wie die Interessen so gelagert sind. Das macht es auch ganz spannend.
2: Und wir machen jetzt weiter mit dem nächsten Stand. Ja, alle guten Dinge sind drei und in dem Falle ist Stand Nummer 3 der Stand von Arbeit und Leben Niedersachsen. Und ich stehe jetzt gerade mit
6: Katrin Möfs.
2: Katrin, erzähl mir bitte einmal, worüber ihr hier informiert.
6: Also wir machen für Migranten hauptsächlich Sprachkurse. Wir machen Integrationskurse für die Leute, die ganz frisch in Deutschland sind und erstmal eine Basis brauchen. Und wenn man dann mit seinem Integrationskurs fertig ist, hat man ein B1. Das heißt, man kommt im Alltag halbwegs klar, aber wenn man später beruflich wirklich einen guten Job haben will, braucht man natürlich besseres Deutsch und dafür gibt es Berufssprachkurse, um auf der Basis aufzubauen und dann seine Sprache so auszupolieren, dass man damit auch eine gute Arbeit findet. Und dafür bin ich heute hier, um den Leuten diese Möglichkeiten vorzustellen.
2: Ja, dann hoffe ich, dass Sie noch viel mehr Menschen erreichen können und wünsche Ihnen noch weiterhin viel Erfolg.
6: Ja, danke schön, ebenso. Tschüss.
2: Und jetzt geht es weiter mit Stand Nummer 10 von der Braunschweiger AIDS-Hilfe e.V. Hier liegen zahlreiche Flyer.

0: belegen kann. Was genau wird hier jetzt beworben?
1: Hier wird beworben ein Zusatzangebot für alle Sprachkurse an der Volkshochschule Salzgitter. Das wird durchgeführt von der sozialen Begleitung, die ich vertrete. Und zwar nennt sich das Deutsch im Plauderton. Das ist außerhalb der Kurszeiten, das ist kursübergreifend. Und es gibt verschiedene Bereiche. Es gibt einmal die Möglichkeit, dass wir jemanden einladen, zum Beispiel von der IQ-Beratung. Die geben Informationen für die Kurse der höheren Niveaustufen. Oder aber wir machen Aktionen mit Eltern, mit Kindern. Und es geht immer um den sprachlichen Austausch und darum, sich mit anderen zusammenzufinden. Also das ist das, was wir hier bewerben. Die Angebote gehen noch weiter, aber das wird jetzt, glaube ich, zu viel, das alles zu erzählen.
0: Und jetzt hier vor Ort auf dem Welcome Day, gibt es denn einen anderen Stand, den Sie persönlich ganz interessant fanden?
1: Naja, der ist ein bisschen persönlich auch behaftet. Ich war früher an der Volkshochschule oder am Bildungszentrum Wolfenbüttel und habe gesehen, was sich in dem Bereich Demokratie gerade entwickelt hat, was da angeboten wird. Und das sind auch ähnliche Angebote, die wir an der Volkshochschule machen oder worüber wir sprechen. Also insofern hat mich das sehr interessiert, ja.
0: Dann werde ich mir den jetzt als nächstes angucken. Ich bin jetzt schon über sehr viele verschiedene Angebote aus Braunschweig ins Gespräch gekommen. Dieser Stand hier kommt aber aus Wolfenbüttel.
2: Mein Name ist Galia El-Bustami und ich leite die Stabsstelle Migration und Teilhabe im Landkreis Wolfenbüttel. Wir sind hier vertreten mit mehreren Kolleginnen. Wir haben die Koordinierungsstelle für Migration und Teilhabe, das ist auch niedersachsenweit, bei uns gibt es das auch. Wir sind zwei Kollegen mit einer halben Stelle da, und meine Kollegin Frau Ehlermann und ich selber. Und dann haben wir auch eine Beauftragte für interkulturelle Kompetenz auch, mit der mit einer halben Stelle auch interkulturelle Trainings im ganzen Landkreis anbieten kann, sowohl in der Verwaltung als auch für Schulen, Kitas oder Unternehmen auch, die auch sich kulturell, interkulturell sensibilisieren lassen möchten, also der Beste umgehen können in der diversen Welt, sage ich mal.
0: Ja, und der letzte Stand, den ich mir heute auf dem Welcome Day angucke, gehört zum Arbeitgeberservice in der Region Braunschweig-Goslar. Erklären Sie mir mal Ihren Stand bitte fürs Radio genauso, wie Sie Ihren Stand den Menschen vor Ort vorstellen würden.
3: Jawohl. Wir bieten hier an, die Möglichkeiten, die Unternehmen haben, wenn es darum geht, Geflüchtete bei sich beruflich hier zu integrieren. Wir zeigen auf, welche Fördermöglichkeiten gibt es, wenn es um das Thema Weiterbildung geht, um das Thema Ausbildung, Qualifizierung, alles, um die Fachkräfte von morgen zu sichern. Das stellen wir heute den Unternehmer hier vor, aber Ihnen natürlich auch die Tipps für die Geflüchteten, wenn Sie mit Unternehmen im Gespräch sind. Was gibt es auch Möglichkeiten, gefördert zu werden?
0: Was sind denn die typischen Fragen, die Sie hier hören?
3: Meine typischen Fragen ist tatsächlich, welche Möglichkeiten gibt es, um die Ausbildung zu finanzieren, aber auch, an wen kann sich mein Arbeitgeber wenden? Und da verweisen wir auf die Hotline vom Arbeitgeberservice immer. Die ist montags bis freitags 8 bis 18 Uhr erreichbar. Kann Unternehmen gerne anrufen, weil die Unternehmen auch in der Regel ihre Ansprechpartner direkt kennen und dann einfach durchrufen, dort die Fragen klären.
0: Und wie genau sind Sie auf diese Veranstaltung aufmerksam geworden?
3: Wir arbeiten mit dem Welcome Center sehr gut zusammen und wurden dann mit eingeladen als Partner der Region auch. Da war es uns selbstverständlich, dass wir als Arbeitsagentur, die den Bereich Braunschweig-Goslar abbildet, wobei auch die Kollegen Helmstedt-Wolfsburg dabei sind, dass wir mit vor Ort sind mit dem Stand und natürlich dann die Veranstaltung mit unterstützen.
0: Ja, perfekt. Dankeschön.
3: Sehr gerne. Vielen Dank.
4: Vom Welcome Day der Allianz für die Region berichtete Marc Dickmann. 8:22 Uhr haben wir es jetzt. Region aktuell auf Radio Okerwelle mit Musik von der Band Rose Tattoo. Vielleicht kennen Sie ja die Nummer, wahrscheinlich sogar, wenn Sie mit 80er Jahre Musik groß geworden sind, von Helen Schneider, Rock'n'Roll Gypsy. Das war aber nicht das Original. Das Original kommt, wie gesagt, von Rose Tattoo und heißt Rock'n'Roll Outlaw. Die australische Hardrock-Band ist aber gerade in Trauer. Deswegen hat dieses Original, was wir jetzt spielen von dieser Nummer, noch eine schwarze Schleife drumherum, denn ihr Sänger Gary Angry Anderson ist Anfang dieser Woche mit 79 Jahren verstorben. Rose Tattoo, Gedenken an Gary Anderson. Rock'n'Roll Outlaw, 8:23 Uhr.

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1: Tja, heute ist Donnerstag, ne? Deswegen gibt es auch heute wieder eine Wunschkiste um 20 Uhr. Diesmal zu Gast eine Abordnung des Sportvereins Schwarzer Berg Braunschweig, die gerade ihr 50-jähriges Bestehen feiern. Und Fun Fact, damit sind sie genauso alt wie eine Folkband, die wir letzten Tagen auch schon mal ausführlicher vorgestellt haben. Der Anlass ist die Erscheinung eines neuen Albums. Und diese Band heißt Meravan. Und die gibt es jetzt noch bis zu den Nachrichten aus der Region, ein Stück aus ihrem neuen Album, der Titel Wunder. 8.27 Uhr haben wir es, Sie hören Region aktueller Morgen auf Radio Uckerwelle.
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1: Altersgrenze gekippt. Jürgen Wache wird Vorstandschef der Volksbank Bravo. Führungswechsel am Klinikum Braunschweig. Professor Dr. Sven Peters übernimmt Leitung der Herzchirurgie und Auftakt in Peine. Wanderausstellung thematisiert EU-Förderung vor der eigenen Haustür. Im Studio Peter Michael Möckel. Die Meldungen im Einzelnen. Die Vertreterversammlung der Volksbank Bravo hat Jürgen Wache mit sofortiger Wirkung zum neuen Vorstandsvorsitzenden berufen. Der 66-Jährige profitiert dabei von einer Satzungsänderung. Die bisherige Regelung sah ein Höchstalter von 65 Jahren vor. Medienberichten zufolge war die Berufung nicht unumstritten. Kritiker hatten demnach befürchtet, dass der neue Chef die Bravo zunächst saniert, um sie dann in eine Fusion mit der Hannoverschen Volksbank zu überführen. Eben dort war Wache mehr als 40 Jahre lang in Spitzenpositionen aktiv. Der gebürtige Nordheimer will den Fokus eigenen Angaben zufolge wieder auf das klassische Bankgeschäft legen. Die Bereiche Beteiligungen, Immobilien und Green Energy sollen dagegen deutlich zurückgefahren werden. Wie berichtet, hat sich die wirtschaftlich angeschlagene Genossenschaftsbank bereits von mehreren Beteiligungen an Gastronomiebetrieben und Fitnessstudios getrennt. Die Klinik für Herz-, Thorax- und Gefäßchirurgie am Städtischen Klinikum Braunschweig steht vor einem Führungswechsel. Zum 1. Oktober tritt Professor Dr. Sven Peters die Nachfolge von Chefarzt Privatdozent Dr. Wolfgang Harringer an, der nach 25 Jahren in den Ruhestand geht. Nach Angaben des Klinikums war Peters zuletzt als leitender Oberarzt am Universitätsklinikum München tätig. Seine Schwerpunkte liegen in der modernen Klappen- und Aortenchirurgie sowie in der Behandlung von Herzinsuffizienz. Harringer stand seit 2001 an der Spitze der Herzchirurgie. Im Kreismuseum Peine ist am Vormittag eine Wanderausstellung mit dem Titel »Die EU vor der Haustür« eröffnet worden. Sie zeigt, welche Projekte in Niedersachsen mit europäischen Fördermitteln unterstützt werden. Anhand regionaler Beispiele aus verschiedenen Bereichen wird beleuchtet, wie die EU-Mittel den Menschen, Unternehmen und Kommunen im Land konkret zugutekommen. Damit würden abstrakte Förderprogramme in greifbare Erfolgsgeschichten vor der Haustür übersetzt, erklärte Europa- und Regionalentwicklungsministerin Melanie Walter. Ein sogenannter Mythencheck räume zudem Unwahrheiten von der Gurke bis zur Glühbirne aus. Nach dem Start in Peine tourt die Ausstellung in den kommenden Wochen durch Niedersachsen. In Wolfsburg gehen Eishockey und Artenschutz künftig Hand in Hand. Die Grizzlies und das UNESCO-Biosphärenreservat Drömling haben sich auf eine langfristige Kooperation verständigt. Ziel ist es, einer gemeinsamen Mitteilung zufolge, einer breiten Öffentlichkeit Themen wie Nachhaltigkeit, Umweltbildung sowie Natur- und Artenschutz näher zu bringen. Konkret haben sich die Partner demnach auf 8 Eckpunkte verständigt, darunter die Förderung des Umwelt- und Naturschutzes, die Vermittlung nachhaltiger Lebensweisen und die Stärkung der regionalen Identifikation. Bei den Heimspielen der Grizzlies sind künftig spezielle Aktionen und Infostände geplant, so auch bei der Partie am kommenden Sonntag ab 14 Uhr gegen die Fishtown Penguins aus Bremerhaven. Soweit die Nachrichten aus der Region. 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
1: Um 8 Uhr und jetzt genau 34 Minuten der Blick aufs Wetter. Heute ein Mix aus Sonne und Wolken, aber vor allen Dingen Wolken. Und daraus fallen immer wieder ein paar Tropfen den ganzen Tag über. Es wird auch ein bisschen windiger heute mit Temperaturen bis 15 Grad. Das ist aber schon das Kühlste der Gefühle für den Rest dieser Woche, denn in den nächsten Tagen wird es deutlich wärmer. Morgen bis zu 19 Grad und heute bis wolkig. Morgen ist ja schon Freitag. Am Samstag dann sogar bis 23 Grad am Tag, allerdings nachts sehr frisch. Und am Samstag haben wir tagsüber auch viel Sonne zu erwarten, bis zu 10 Sonnenstunden insgesamt. Es bleibt verständlicherweise, da keine Wolken zu sehen sind, dann auch trocken, so wie es aussieht. Am Sonntag bewölkt sich es dann zwar zeitweise wieder, aber so wie es im Moment aussieht, auch ebenfalls trocken. Und dann Temperaturen um 24 Grad am Tag, um 13 Grad in der Nacht. Aktuell haben wir, was die Straßen in unserem Sendegebiet angeht, keinerlei Störungen zu melden. Sehr erfreulich. Hoffen wir, dass es so bleibt. Und wenn Sie sich zwischendurch informieren wollen, immer gerne auf unserer Webseite mal nachschauen. okawelle.de/Verkehr.
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1: Die Ausgabe vom Donnerstag, dem 24. September. Und da haben wir wieder so ein Dauerbrenner-Thema, das uns auch heute in Niedersachsen kompakt beschäftigt, nämlich der Drohnenfund auf dem Fliegerhorst in Wunstorf bei Hannover. Das und mehr hören wir gleich ein bisschen ausführlicher. Außerdem um kurz vor neun die Pressestimmen aus der Region. Am Mikrofon begrüßt Sie weiterhin Peter Michael Wackel. Schönen guten Morgen.

0: Ja, also einer, der leider sehr früh von uns gegangen ist, Mr. Robert Palmer, ist schon ein paar Jährchen her. Best of Both Worlds war sein Titel aus dem Jahr 1977. 8.40 Uhr haben wir es, Sie hören Region Aktuelle Morgen auf Radio Okerwelle. Nach dem Fund von Drohnenteilen in der Nähe eines Bundeswehrfliegerhorstes bei Hannover hat nun der Generalbundesanwalt die Ermittlungen übernommen. Mehr unter anderem zu diesem Thema jetzt von Nicole Beiß, Niedersachsen Kompakt.
1: Das Landeskriminalamt sei weiterhin involviert, aber die Ermittlungsführung liege nicht mehr in Niedersachsen, erklärte ein Sprecher des Innenministeriums Medienberichten zufolge. In Wunsdorf bei Hannover waren vergangene Woche in der Nähe eines Bundeswehrfliegerhorstes Drohnenteile gefunden worden. Nach Informationen aus Sicherheitskreisen handle es sich nicht um eine handelsübliche Drohne, sondern um ein mit eigenen Bauteilen versehenes Flugobjekt, das eine gewisse Ähnlichkeit mit der Sprengstoffdrohne vom Flughafen Leipzig-Halle aufweise, hieß es. Hybride Bedrohungen seien real, sie fänden täglich statt, so der Ministeriumssprecher. Alle Polizeibehörden im Land seien daher auf den Umgang mit diesen Bedrohungen vorbereitet worden. Täglich gingen Hinweise aus diesem Bereich ein, das sei in ganz Deutschland festzustellen. Niedersachsen stehe wegen seiner geografischen Lage mit den Häfen aber mit im Fokus. Und das Land reagiere darauf. Man baue im Bereich Drohnenabwehr die Kapazitäten auf. In Niedersachsen ist die Zahl der Badetoten im laufenden Jahr deutlich gesunken. Landesweit seien zwischen Jahresbeginn und dem 15. September 29 Menschen gestorben, während es zum gleichen Zeitpunkt des Vorjahres 38 gewesen waren. Das teilte die Deutsche Lebensrettungsgesellschaft mit. Bundesweit ertranken 320 Menschen und damit 8 weniger als im Vorjahr. In der Badesaison zwischen Anfang Mai und dem Ende der Sommerferien waren es deutschlandweit mit 248 Todesfällen, allerdings 12 mehr als im gleichen Zeitraum 2025. Die mit Abstand meisten Menschen verunglückten in Niedersachsen in Seen sowie Flüssen und Kanälen. 22 der 29 Badetoten im Bundesland waren männlich. Volkswagen muss einem gekündigten Manager rund 200.000 Euro Gehalt nachzahlen. Das hat das Arbeitsgericht Braunschweig entschieden. VW hatte dem Mann gekündigt, weil er nach Überzeugung des Unternehmens interne Informationen unter anderem an das Landeskriminalamt weitergegeben habe. Der juristische Streit zwischen VW und insgesamt zwei Managern beschäftigt inzwischen Arbeitsgerichte über alle Instanzen. Mit der konkreten Entscheidung des Gerichts soll der Autobauer die entstandene Differenz zwischen fristloser und ordentlicher Kündigung nachzahlen. Zuvor hatte die Kammer entschieden, dass die außerordentliche Kündigung nicht fristgerecht war, die ordentliche Trennung später aber wirksam ist. Die Forderung von VW, unter anderem etwa 380.000 Euro Anwaltskosten erstattet zu bekommen, wies das Gericht ab. Die SPD-Fraktion im Landtag begrüßt die Pläne der Landesregierung, das autonome Fahren über den Bundesrat weiter voranzutreiben. Wirtschaftsminister Grant-Hendrik Tonne setze mit dem Vorstoß einen wichtigen Impuls für die Zukunft der Automobilindustrie, sagte der wirtschaftspolitische Sprecher der SPD-Landtagsfraktion Christoph Bratmann. Durch die geplante Förderung von Modellregionen soll die innovative Technologie schneller im Alltag der Menschen ankommen. Insbesondere im öffentlichen Nahverkehr sowie im Wirtschafts- und Güterverkehr sieht die Fraktion großes Potenzial. Unter anderem auf dem Land könnten selbstfahrende Busse und Bahnen eine Antwort auf den bestehenden Fachkräftemangel bieten. Niedersachsen bringe bereits gute Voraussetzungen mit, da Politik, Wissenschaft und Industrie eng zusammenarbeiteten, so Bratmann.
0: Unser Blick ins Bundesland Niedersachsen kompakt, heute zusammengestellt von Nicole Beiß. Die Zeit jetzt 8 Uhr und genau 43 Minuten. Schauen wir mal voraus auf Januar nächstes Jahr. Da gibt es den nächsten Auftritt von einer französischen Musikerin, die hier regelmäßig in unserer Region, wenn sie denn mal auftritt, für volle Häuser sorgt. Lydie Auvray, nur echt mit ihrem Akkordeon. Nächster Auftritt also bei uns in der Region am 30. Januar in Gifhorn im Kultbahnhof. Ist noch ein bisschen hin und der Vorverkauf soll auch in Kürze erst starten. Ich empfehle, immer mal einen Blick zu werfen auf die Homepage von Lydie Auvray. Hier ist sie mit ihrem Song Cliff du Ciel. Der Schlüssel zum Himmel. Lydie Auvray, Region Aktuell.

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0: Radio Okerwelle jetzt mit dem Blick in die Kommentarspalten, die Pressestimmen aus der Region. Am Samstag entscheidet der Deutsche Olympische Sportbund darüber, welche Stadt oder Region sich um die Austragung der Sommerspiele 2036, 2040 oder 2044 bewerben darf. Kurz vor diesem Stichtag ist einer der drei Kandidaten aber schon wieder abgesprungen. Dazu bemerkt die Wolfsburger Allgemeine Zeitung: Nach der Veröffentlichung der Bewertungsergebnisse der Evaluierungskommission ist schon vor der Wahl des deutschen Bewerbers an diesem Samstag klar, die Delegierten der Olympischen Fachverbände, das DOSB-Präsidium und die 8 wahlberechtigten deutschen Olympioniken können nach dem laut Medienberichten am Mittwochnachmittag vollzogenen Rückzug Berlins zwischen zwei sehr guten Konzepten entscheiden. Und das ist doch ein guter Anfang nach den gescheiterten Bewerbungsversuchen der vergangenen Jahrzehnte. Berlin ist angesichts der jüngsten Wahlergebnisse, die die olympiaskeptische Linke zur stärksten Kraft in der Hauptstadt machten, und des im Vergleich schwächeren Evaluierungsergebnisses wohl raus. Zwischen dem Olympia-erprobten München mit Segel-Juniorpartner Kiel sowie Köln nebst der Rhein-Ruhr-Region und dem Segelpartner Rostock-Warnemünde hat sich ein offener Zweikampf entwickelt, dessen Ausgang nicht vorhersehbar ist. Wird es die Kombination Süden und Norden oder die Variante Westen und Osten? Klar ist, beide Kandidaten haben sich als geeignet erwiesen. Und wer auch immer am Ende die Bewerbung abgeben darf, er hat mit dem deutschen Sport im Schlepptau und aus der Position der Stärke ein positiv besetztes Ziel vor Augen. Zum selben Thema heißt es in der Braunschweiger Zeitung: Die Karten für die Vergabe der Sommerspiele 2036, 2040 oder 2044 sind hierzulande besser als lange zuvor. Nur sollten sich alle, die am Samstag über München oder Köln, Rhein-Ruhr als nationalen Kandidaten abstimmen, im Klaren sein. Ausschlaggebend für einen internationalen Zuschlag ist immer noch das, was den Mitgliedern im Olympischen Kraftzentrum in Lausanne gefällt. Und da ist nun mal der aussichtsreichste schwarz-rot-goldene Vertreter aus dem Rennen. Der Wahlsieg der Linken, die Olympische Spiele ablehnen, hätte es zu einer Partie russisches Roulette im Baden-Badener Kurhaus werden lassen, Berlin auch nur eine Stimme zu geben. Richtig daher, sich diese Schmach zu ersparen und die Bewerbung zurückzuziehen. Denn der Sportsgeist, weiterzumachen, wäre kaum zu ertragen gewesen. Erst recht in dem Wissen, dass die deutschen Bemühungen mit der Hauptstadt die aussichtsreichsten beim IOC gewesen wären. Ob am Ende an der Isar oder am Rhein die Sektkorken knallen? Unvorhersehbar inzwischen. Für sie ist trotzdem noch nichts in Lausanne gewonnen. Soweit die Pressestimmen aus der Region am heutigen Donnerstag, dem 24. September.
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1: Um 9 Uhr mit Claudia Drews. Ein US-Bundesrichter hat das Zugangsverbot für mehrere Medien zum Weißen Haus vorläufig ausgesetzt. Vor knapp einer Woche hatte US-Präsident Trump die Sender CNN, MS Now und die Nachrichtenplattform Politico von der Berichterstattung ausgeschlossen. Aus der NDR-Nachrichtenredaktion Petra Mittermeier.
2: Für US-Präsident Trump ist es im Kampf gegen die Presse eine Niederlage. Ihm unliebsamen Medien wirft er regelmäßig vor, Lügen zu verbreiten und damit die nationale Sicherheit zu gefährden. Am Montag hatten CNN, MS Now und Politico Klage eingereicht, jetzt eine Entscheidung im Eilverfahren. Der Ausschluss der drei Medien sei wahrscheinlich verfassungswidrig, erklärte der zuständige Bezirksrichter. Der Entzug der Presseausweise der betroffenen Journalisten sei ohne verfassungsrechtlich angemessenes Verfahren erfolgt, heißt es in der einstweiligen Verfügung. Sie gilt 14 Tage, in denen die betroffenen Medien wieder Zugang zum Weißen Haus bekommen. In dieser Zeit wird das Gericht den Fall eingehender prüfen.
1: Die Chefs der größten US-amerikanischen KI-Firmen OpenAI und Anthropic haben auch vor dem UN-Sicherheitsrat vor ihrer eigenen Technologie gewarnt. Sie boten an, selbst an stärkerer Regulierung mitzuwirken. Künstliche Intelligenz könnte sich so schnell weiterentwickeln, dass kein Mensch mehr folgen oder eingreifen könne, wenn nötig, so OpenAI-Chef Altman. Anfang der Woche hatten sich bereits Regierungschefs von mehr als 20 Ländern, darunter auch Deutschland, für die Gründung einer internationalen Regulierungsbehörde unter der Schirmherrschaft der Vereinten Nationen ausgesprochen. US-Präsident Trump will die KI-Entwicklung dagegen weiter forcieren. Er bezeichnete Warnungen zuletzt als Falschmeldungen mit böser Absicht. Eine mögliche Neuregelung der Organspende ist heute Thema im Bundestag. Beraten wird die sogenannte Widerspruchslösung, bei der jeder als Organspender gilt, solange er oder sie nicht widerspricht. Um die Zahl der Organspenden zu erhöhen, sei das nicht der richtige Weg, sagte der CDU-Abgeordnete Michael Brandt auf NDR Info.
3: Wir müssen Vertrauen bringen, wir müssen dafür werben, wir müssen das im Übrigen intelligent machen mit Kampagnen, mit Social-Media-Kampagnen und nicht durch langweilige Briefe, wenn man 18 wird, dass man dann einmal angeschrieben wird von der Krankenkasse. Es gibt zum Beispiel künftig diesen digitalen Führerschein, den Personalausweis, die sogenannte Audi-Wallet, was ganz Neues. Auch da kann man niedrigschwellig anbieten und wir wollen eine verpflichtende Zustimmungsentscheidung. Also du musst entscheiden, ja, nein. Oder ich kann mich derzeit nicht entscheiden, aber ich muss mich damit beschäftigen.
1: Der CDU-Abgeordnete Brandt auf NDR Info. Russland hat die Ukraine in der Nacht erneut massiv angegriffen. Bei einer Attacke auf einen Landwirtschaftsbetrieb in der Region Charkiw wurden nach ukrainischen Angaben 6 Menschen getötet. In Kiew kamen 2 Menschen ums Leben. Präsident Zelensky sprach von Angriffen auf die zivile Infrastruktur der Hauptstadt, Wohnhäuser, eine Entbindungsklinik, Energieanlagen und Logistikeinrichtungen sollen getroffen worden sein. Vor der UN-Vollversammlung in New York hat Zelensky die Weltgemeinschaft aufgerufen, sich im russischen Angriffskrieg weiter auf die Seite seines Landes zu stellen. Kreml-Chef Putin bezeichnete er als Patient Null, von dem sich der Krieg immer weiter ausbreite und gestoppt werden müsse. Die steigende Nachfrage nach E-Autos führt dazu, dass Volkswagen seine Kapazitäten anpasst. Das hat der Konzern dem NDR bestätigt. Annette Deutzkens aus der Wirtschaftsredaktion berichtet, was das für die VW-Werke bedeutet, die auf der Kippe stehen.
4: Für Emden und Zwickau ist das ein Hoffnungsschimmer. In Zwickau wird ja die neue Version des Elektroautos ID.3 gebaut und das wird laut VW gerade gut nachgefragt. In Emden wiederum wird unter anderem der ID.7 gebaut und bald auch der neue elektrische Tiguan. Zuletzt hatte es in Emden immer mal wieder Schließtage gegeben. Jetzt ist das Gegenteil der Fall. Die Produktion ist ausgelastet, sagen VW und Betriebsrat, und es habe vereinzelt Sonderschichten gegeben. Der Konzern spricht von einem wichtigen Wendepunkt auf dem Automobilmarkt, weil sich immer mehr Menschen für E-Autos entscheiden. Und VW hat ja, wie andere Autobauer auch, die Weichen eindeutig in diese Richtung gestellt. Ja, was für Emden und Zwickau gut ist, ist für Wolfsburg wiederum ein Nachteil. Hier sollen etwa 30.000 Autos weniger gebaut werden. Also unterm Strich baut VW nicht mehr Autos, nur andere und an anderen Standorten.
1: Und das waren die Nachrichten.
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5: Altersgrenze gekippt. Jürgen Wache wird Vorstandschef der Volksbank Bravo. Führungswechsel am Klinikum Braunschweig. Professor Dr. Sven Peters übernimmt Leitung der Herzchirurgie und Auftakt in Peine. Wanderausstellung thematisiert EU-Förderung vor der eigenen Haustür. Im Studio Peter Michael Möckel. Die Meldungen im Einzelnen. Die Vertreterversammlung der Volksbank Bravo hat Jürgen Wache mit sofortiger Wirkung zum neuen Vorstandsvorsitzenden berufen. Der 66-Jährige profitiert dabei von einer Satzungsänderung. Die bisherige Regelung sah ein Höchstalter von 65 Jahren vor. Medienberichten zufolge war die Berufung nicht unumstritten. Kritiker hatten demnach befürchtet, dass der neue Chef die Bravo zunächst saniert, um sie dann in eine Fusion mit der Hannoverschen Volksbank zu überführen. Eben dort war Wache mehr als 40 Jahre lang in Spitzenpositionen aktiv. Der gebürtige Nordheimer will den Fokus eigenen Angaben zufolge wieder auf das klassische Bankgeschäft legen. Die Bereiche Beteiligungen, Immobilien und Green Energy sollen dagegen deutlich zurückgefahren werden. Wie berichtet, hat sich die wirtschaftlich angeschlagene Genossenschaftsbank bereits von mehreren Beteiligungen an Gastronomiebetrieben und Fitnessstudios getrennt. Die Klinik für Herz-, Thorax- und Gefäßchirurgie am Städtischen Klinikum Braunschweig steht vor einem Führungswechsel. Zum 1. Oktober tritt Professor Dr. Sven Peters die Nachfolge von Chefarzt Privatdozent Dr. Wolfgang Harringer an, der nach 25 Jahren in den Ruhestand geht. Nach Angaben des Klinikums war Peters zuletzt als leitender Oberarzt am Universitätsklinikum München tätig. Seine Schwerpunkte liegen in der modernen Klappen- und Aortenchirurgie sowie in der Behandlung von Herzinsuffizienz. Harringer stand seit 2001 an der Spitze der Herzchirurgie. Im Kreismuseum Peine ist am Vormittag eine Wanderausstellung mit dem Titel »Die EU vor der Haustür« eröffnet worden. Sie zeigt, welche Projekte in Niedersachsen mit europäischen Fördermitteln unterstützt werden. Anhand regionaler Beispiele aus verschiedenen Bereichen wird beleuchtet, wie die EU-Mittel den Menschen, Unternehmen und Kommunen im Land konkret zugutekommen. Damit würden abstrakte Förderprogramme in greifbare Erfolgsgeschichten vor der Haustür übersetzt, erklärte Europa- und Regionalentwicklungsministerin Melanie Walter. Ein sogenannter Mythencheck räume zudem Unwahrheiten von der Gurke bis zur Glühbirne aus. Nach dem Start in Peine tourt die Ausstellung in den kommenden Wochen durch Niedersachsen. In Wolfsburg gehen Eishockey und Artenschutz künftig Hand in Hand. Die Grizzlies und das UNESCO-Biosphärenreservat Drömling haben sich auf eine langfristige Kooperation verständigt. Ziel ist es, einer gemeinsamen Mitteilung zufolge, einer breiten Öffentlichkeit Themen wie Nachhaltigkeit, Umweltbildung sowie Natur- und Artenschutz näher zu bringen. Konkret haben sich die Partner demnach auf 8 Eckpunkte verständigt, darunter die Förderung des Umwelt- und Naturschutzes, die Vermittlung nachhaltiger Lebensweisen und die Stärkung der regionalen Identifikation. Bei den Heimspielen der Grizzlies sind künftig spezielle Aktionen und Infostände geplant, so auch bei der Partie am kommenden Sonntag ab 14 Uhr gegen die Fishtown Penguins aus Bremerhaven. Soweit die Nachrichten aus der Region. 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
5: Um 9 Uhr und 8 Minuten schauen wir aufs Wetter. Heute wird es gemischt. Es gibt ein bisschen Sonne, vor allen Dingen am Vormittag. Aber zwischendurch auch immer wieder dicke Wolken und etwas Regen bei Temperaturen bis 15 Grad. Das ist das Maximum. Aber es wird nochmal deutlich wärmer in den nächsten Tagen. Morgen bis zu 19 Grad, ein Mix aus Sonne und Wolken. Und so wie es aussieht, bleibt es dann für den Rest der Woche auch trocken. Am Samstag bis zu 23 und am Sonntag sogar bis 24 Grad. Nachts allerdings recht frisch. In der Nacht zum Samstag um 6, am Sonntag dann oder in der Nacht zum Sonntag dann um 13 Grad. Also da kann man sich dann schon wieder ein bisschen wärmer zudecken. Schauen wir auf die Verkehrslage in der Region. A392 Hamburger Straße Richtung Braunschweig-Watenbüttel. Im Kreuz Oelper ist die Überleitung zur A391 Richtung Braunschweig-Südwest wegen Bauarbeiten bis ca. 14 Uhr gesperrt. Und Stadtverkehr Braunschweig, zähfließender Verkehr im Moment auf der Hamburger Straße und auf der Stöckheimstraße. Soweit diese Infos. Und wenn Sie sich das Ganze nochmal genau in Ruhe anschauen wollen, gerne mal auf unserer Homepage vorbeischauen, okawelle.de/verkehr. Allen unterwegs, gute und sichere Fahrt.
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5: Heute ist Donnerstag, der 24. September. Unser Themenangebot in der folgenden halben Stunde. Und sieht wie folgt aus. Zum einen berichten wir über ein innovatives Wohnangebot am Inselwall. Die Arbeiterwohlfahrt Braunschweig, kurz AWO, hat gestern ein neues sozialpsychiatrisches Zentrum eröffnet. Außerdem eine neue Ausstellung in Braunschweig, die morgen eröffnet wird. Sie nennt sich nicht zufällig italienisch La Galleria. Informationen dazu ebenfalls in den nächsten Minuten. Am Mikrofon begrüßt Sie weiterhin Peter Michael Möckel. Moin Moin.

0: Mauer. Tiefer Griff in die 60er-Jahre-Kiste mit Manfred Mann und einem Song von Mr. Bob Dylan, Mighty Quinn. 9.13 Uhr haben wir es. Sie hören Region aktuell am Morgen auf Radio Okerwelle an diesem Donnerstagmorgen. Am Braunschweiger Inselwall hat die Arbeiterwohlfahrt gestern ein neues sozialpsychiatrisches Zentrum eröffnet. Die Einrichtung soll Menschen mit psychischen Erkrankungen auf dem Weg in ein möglichst selbstständiges Leben unterstützen. Alan Schlettl war bei der Eröffnung dabei.
1: Mitten im Grünen und dennoch in der Stadt liegt der neue Standort des sozialpsychiatrischen Zentrums am Inselwall. Das Angebot ergänzt die Einrichtung in der Parkstraße und bietet 19 Wohnplätze für Menschen mit psychischen Erkrankungen. Was das Konzept besonders macht, erklärt Einrichtungsleiterin Katja Ruland.
2: Wir versuchen, Teilhabe zu ermöglichen. Das heißt, im größtmöglichen Umfang auch die Menschen zu befähigen, selbstständig Dinge zu erledigen, mit Unterstützung, mit Anleitung, um Teil der Gesellschaft zu sein. Also einkaufen gehen zu können, ohne Ängste zum Arzt zu gehen, sozialpolitisch sich zu engagieren, alles, was zum Leben dazugehört. Die Besonderheit ist, dass wir jetzt sehr zentral sind. Wenn wir nicht zentral sind, dann könnten wir das nicht machen. Weil wenn ich ins Theater gehen will, dann muss ein Theater in der Nähe sein und nicht erst 50 Kilometer weit weg.
1: Die Bewohnerinnen und Bewohner leben in kleinen Wohngemeinschaften mit 2 bis 3 Personen. Neben der Betreuung durch Fachpersonal stehen Tablets zur Verfügung, um im Bedarfsfall rund um die Uhr Unterstützung zu ermöglichen. Ziel ist es, Menschen auf ein möglichst selbstständiges Leben außerhalb einer Einrichtung vorzubereiten. Unterstützt werden sie dabei unter anderem durch Alltagsbegleitung und tagesstrukturierende Angebote. Dass ein solches Angebot gebraucht wird, zeigt sich auch an der Nachfrage.
2: Wir haben 80 Anfragen im Durchschnitt im Jahr auf Wohnplätze. Und ich habe 45 bis jetzt in der Parkstraße gehabt mit einer geringen Fluktuation. Das heißt, der Unterstützungsbedarf ist da. Die Plätze sind sehr begrenzt.
1: Auf 4 Etagen bietet das Haus Gemeinschaftsräume, eine Gemeinschaftsküche und einen Bewegungsraum im Dachgeschoss. Gleichzeitig verfügen die Bewohnerinnen und Bewohner über eigene Wohnbereiche mit Küche und Bad. Die Eröffnung wurde nun gemeinsam mit Mitarbeitenden, Nachbarn sowie Gästen aus Politik und Verwaltung gefeiert. Dabei konnten Interessierte die Einrichtung besichtigen und Einblicke in den Alltag des sozialpsychiatrischen Zentrums erhalten. Katja Ruland blickt positiv in die Zukunft und hat einen besonderen Wunsch.
2: Dass wir schnell voll belegt sind, dass die Leute, die hier wohnen, weiterhin so gut miteinander zusammenwohnen. Das Team unterstützt alle darin und dass die Gesellschaft merkt, dass es überhaupt nicht schlimm ist, wenn jemand psychisch erkrankt ist.
0: Und das alles in landschaftlich schöner Lage, unweit der Braunschweiger Innenstadt, nämlich am Inselwall. Das war ein Beitrag von Eileen Schlettl. Die Zeit 9.15 Uhr.
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0: Das heißt Mai Visti e altre storie, also noch nie gesehene Schätze und andere Geschichten könnte man es übersetzen. Und das Besondere an dieser Sammlung ist, dass diese Sammlung aus den Werken eines offenen Ateliers entstanden ist. Also so wie wir in Geiso 20 auch ein offenes Atelier haben, wo Menschen mit Beeinträchtigungen künstlerisch arbeiten. Kuratiert wurde das Ganze in Kooperation mit Thea Taramino. Das ist die Gründerin des Ateliers La Galleria und auch die Verwalterin dieses Archivs, was jetzt inzwischen an die Stadt Turin angekoppelt ist.
1: Also wir sehen Werke, die Sie aus Italien hier zeigen in der Galerie, aber einige Werke von Ihren Künstlern hier aus Geiso 20 sind auch zu sehen.
0: Genau, insgesamt sind es 16 künstlerische Positionen, 10 aus Italien und 6 aus Braunschweig im Dialog. Und die Werke aus Italien spiegeln im Grunde die über 40-jährige Geschichte dieses Archivs wider.
1: Vielleicht können Sie noch ein bisschen was über die Arbeiten sagen. Welche Techniken sehen wir hier? Mhm. Malerei, Druck?
0: Mhm. Ja, es ist so, dass wir Zeichnungen haben, wir haben Malereien, wir haben Druckgrafik, wir haben auch eine A7-Druckarbeit zu sehen. Also ganz unterschiedliche Werke von ganz unterschiedlichen Künstlerinnen und Künstlern, die auch alle ganz unterschiedliche Geschichten, die alle ganz unterschiedliche Geschichten mit diesem Archiv Mai Visti e altre storie verbindet.
1: Und wie viele Arbeiten umfasst die Ausstellung?
0: Wir sehen insgesamt 63 Werke, die teilweise eben aus den Sammlungsbeständen sind, teilweise aber auch käuflich zu erwerben sind.
1: Es wird auch ein Vermittlungsprogramm angeboten.
0: Ja.
1: Vielleicht holen wir von Ihren Mitarbeitern uns da mal ein paar Informationen. Bei uns sitzen jetzt auch die beiden Personen, die für das Vermittlungsprogramm zuständig sind. Stellen Sie sich doch einmal kurz vor.
2: Ja, hi, ich bin Sophia Sprung. Ich studiere in der HBK. Wir machen dialogische Führungen, wollen ein bisschen mit den Besuchenden ins Gespräch kommen und ein bisschen gucken, was sehen wir eigentlich dahinter und eigentlich vielmehr ein offenes Gespräch daraus machen.
3: Ich bin Carsten Heilmann. Ich mache seit 30 Jahren Kunst in Braunschweig und leite mit Sophia die dialogische Führung am 16.10. und am 20.11. Und wir werden versuchen, mit den Personen, die zur Ausstellung kommen, ins Gespräch zu kommen.
1: Frau Hauskomm, welche Herausforderung bringt es mit sich, eine solche Ausstellung zu organisieren?
0: Zum einen würde ich ganz praktisch sagen, die Entfernung. Also Turin ist natürlich nicht um die Ecke und wir haben natürlich über Zoom mit den Kolleginnen konferiert, wir haben telefoniert, wir haben uns E-Mails geschrieben und es ist natürlich immer eine Herausforderung, weil ja die Kolleginnen aus Turin die Galerie hier noch nicht kennen. Es gibt einen Grundriss, aber man muss einfach gut vermitteln untereinander, wie die Räume gestaltet sind und auch natürlich ein bisschen Gefühl für die Räumlichkeiten mitbringen. Und das ist natürlich immer sehr spannend, ob das dann am Ende, wenn wir jetzt im Hängungsprozess dabei sind, ob das Ganze einfach auch aufgeht.
1: Und welchen Vorlauf hat das?
0: Also, ich sag mal, die allerersten Gespräche liegen schon 2 Jahre zurück. Vor 2 Jahren war ich in Turin und habe auch einige Werke, die wir jetzt hier in Braunschweig sehen, halt auch im Original gesehen. Das ist, glaube ich, schon auch immer sehr, sehr hilfreich und auch sehr wichtig. Und da wurden so die ersten Bande geknüpft und da entstand die Idee, dass wir mal zusammen etwas machen können. Und tatsächlich, letztes Jahr im Dezember 25 waren KünstlerInnen von uns in Turin ausgestellt. Erst waren wir in Turin und jetzt kommen die Turiner zu uns nach Braunschweig und ja, das freut mich total.
1: Und wie vermitteln Sie der Braunschweiger Gesellschaft, so will ich das mal sagen, dass hier bei Ihnen sowas stattfindet? Online sicherlich.
0: Ja.
1: Aber ansonsten, gibt es auch Plakate im öffentlichen Raum?
0: Also Plakate gibt es jetzt bei dieser aktuellen Ausstellung nicht. Also wir haben unsere Einladungskarten, wir haben eine Website. Also es gibt die Website der Lebenshilfe Braunschweig, die natürlich auch über unsere Arbeit berichtet. Dann gibt es aber auch von Geiso 20 ganz explizit eine eigene Website, die wir im Team bespielen. Es gibt einen Instagram-Account, es gibt die Einladungskarten. Und ich glaube, das Allerwichtigste ist, dass man diesen Raum betritt, also dass man zum Beispiel zur Eröffnung kommt. Unsere Eröffnungen machen immer unglaublich viel Spaß. Und das Besondere ist eben auch und auch ein Stück weit das Exklusive, dass man auch bei den Eröffnungen nicht nur den Galerie, sondern auch den Atelierraum kennenlernen kann und eben dann auch viele KünstlerInnen der Ateliergemeinschaft vor Ort sind, an den Eröffnungen.

0: Ausstellungsabenden und eben auch selber ihre Kunst vermitteln und einen Einblick in ihr aktuelles Schaffen geben. Und das bekommen wir doch immer wieder zurückgemeldet, dass das eine ganz besondere eigene hohe Qualität auch ist, diese Abende.
1: Was wünschen Sie sich denn, dass die Menschen, die dann zu Ihnen gekommen sind, nach ihrem Rundgang durch diese aktuelle Ausstellung La Galleria mitnehmen?
0: Also ich freue mich, wenn der Funke überspringt, wenn sie möglichst begeistert sind von den Werken, die sie hier sehen können, von den Werken hier aus Braunschweig, von den Werken aus Italien, aus Turin. Ja, dass man vielleicht Lust bekommt, ein bisschen auf Entdeckungsreise zu gehen und sich auch andere Orte, die ähnlich strukturiert und aufgebaut sind wie Geiso 20, zu entdecken.
2: Noch ein paar Infos dazu. Die Galerie ist nach der Adresse benannt, Geisostraße 20 im nördlichen Ringgebiet von Braunschweig. Dort ist die Ausstellung La Galleria ab morgen, also ab Freitag, bis zum 18. Dezember zu sehen. Und zwar immer montags bis freitags, jeweils von 13 bis 17 Uhr. Das war ein Beitrag von Roswitha Kruse aus unserer Kulturredaktion. Hinweis, heute Abend nicht verpassen, ab 19 Uhr gibt es eine neue Folge von Pandora, eben von diesen Kollegen. Musikalisch gehen wir jetzt zurück ins Jahr 2011 und zwar nach Hamburg zu Nils Frevert mit einem Song aus seinem Album Zettel auf dem Brunnen, der Titel Schlangenlinien. Sie hören Region Aktueller Morgen auf Radio Okerwelle. 9 Uhr und 7.20 Uhr haben es.

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1: Altersgrenze gekippt. Jürgen Wache wird Vorstandschef der Volksbank Bravo. Führungswechsel am Klinikum Braunschweig. Professor Dr. Sven Peters übernimmt Leitung der Herzchirurgie und Auftakt in Peine. Wanderausstellung thematisiert EU-Förderung vor der eigenen Haustür. Im Studio Peter Michael Möckel. Die Meldungen im Einzelnen. Die Vertreterversammlung der Volksbank Bravo hat Jürgen Wache mit sofortiger Wirkung zum neuen Vorstandsvorsitzenden berufen. Der 66-Jährige profitiert dabei von einer Satzungsänderung. Die bisherige Regelung sah ein Höchstalter von 65 Jahren vor. Medienberichten zufolge war die Berufung nicht unumstritten. Kritiker hatten demnach befürchtet, dass der neue Chef die Bravo zunächst saniert, um sie dann in eine Fusion mit der Hannoverschen Volksbank zu überführen. Eben dort war Wache mehr als 40 Jahre lang in Spitzenpositionen aktiv. Der gebürtige Nordheimer will den Fokus eigenen Angaben zufolge wieder auf das klassische Bankgeschäft legen. Die Bereiche Beteiligungen, Immobilien und Green Energy sollen dagegen deutlich zurückgefahren werden. Wie berichtet, hat sich die wirtschaftlich angeschlagene Genossenschaftsbank bereits von mehreren Beteiligungen an Gastronomiebetrieben und Fitnessstudios getrennt. Die Klinik für Herz-, Thorax- und Gefäßchirurgie am Städtischen Klinikum Braunschweig steht vor einem Führungswechsel. Zum 1. Oktober tritt Professor Dr. Sven Peters die Nachfolge von Chefarzt Privatdozent Dr. Wolfgang Harringer an, der nach 25 Jahren in den Ruhestand geht. Nach Angaben des Klinikums war Peters zuletzt als leitender Oberarzt am Universitätsklinikum München tätig. Seine Schwerpunkte liegen in der modernen Klappen- und Aortenchirurgie sowie in der Behandlung von Herzinsuffizienz. Harringer stand seit 2001 an der Spitze der Herzchirurgie. Im Kreismuseum Peine ist am Vormittag eine Wanderausstellung mit dem Titel »Die EU vor der Haustür« eröffnet worden. Sie zeigt, welche Projekte in Niedersachsen mit europäischen Fördermitteln unterstützt werden. Anhand regionaler Beispiele aus verschiedenen Bereichen wird beleuchtet, wie die EU-Mittel den Menschen, Unternehmen und Kommunen im Land konkret zugutekommen. Damit würden abstrakte Förderprogramme in greifbare Erfolgsgeschichten vor der Haustür übersetzt, erklärte Europa- und Regionalentwicklungsministerin Melanie Walter. Ein sogenannter Mythencheck räume zudem Unwahrheiten von der Gurke bis zur Glühbirne aus. Nach dem Start in Peine tourt die Ausstellung in den kommenden Wochen durch Niedersachsen. In Wolfsburg gehen Eishockey und Artenschutz künftig Hand in Hand. Die Grizzlies und das UNESCO-Biosphärenreservat Drömling haben sich auf eine langfristige Kooperation verständigt. Ziel ist es, einer gemeinsamen Mitteilung zufolge, einer breiten Öffentlichkeit Themen wie Nachhaltigkeit, Umweltbildung sowie Natur- und Artenschutz näher zu bringen. Konkret haben sich die Partner demnach auf 8 Eckpunkte verständigt, darunter die Förderung des Umwelt- und Naturschutzes, die Vermittlung nachhaltiger Lebensweisen und die Stärkung der regionalen Identifikation. Bei den Heimspielen der Grizzlies sind künftig spezielle Aktionen und Infostände geplant, so auch bei der Partie am kommenden Sonntag ab 14 Uhr gegen die Fishtown Penguins aus Bremerhaven. Soweit die Nachrichten aus der Region. 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
1: Um 9 Uhr und genau 34 Minuten der Blick aufs Wetter. Heute ein bisschen Sonne, aber überwiegend dicht bewölkt und immer wieder etwas Regen. Die Temperaturen erreichen maximal 15 Grad und der Wind frischt auch ein bisschen stärker auf. Morgen ist es wieder ein bisschen ruhiger, insgesamt auch trocken bei bis zu 19 Grad und den ganzen Tag über heiter bis wolkig. Die Temperaturen, ja, habe ich gesagt, 19 Grad am Samstag, dann nochmal einen ganzen Ticken wärmer. In der Spitze bis zu 23 Grad, den ganzen Tag eitel Sonnenschein, also bleibt es auch trocken. Und da muss man sich nur nachts ein bisschen wärmer anziehen, denn die Temperaturen nachts, die gehen dann doch deutlich unter die 10-Grad-Marke zurück. Schauen wir auf die Verkehrslage in der Region nach wie vor. Die Meldung von der A392, Hamburger Straße Richtung Braunschweig-Watenbüttel im Kreuz Oelper, ist die Überleitung zur A391 Richtung Braunschweig-Südwest. Wegen Bauarbeiten gesperrt und zwar bis ca. 14 Uhr. Wir bitten das zu berücksichtigen, ansonsten keine akuten Störungen. Allen unterwegs gute und hoffentlich weiterhin sichere Fahrt.
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1: Donnerstag, der 24. September, 9.35 Uhr. Das heißt, wir gehen in die letzte halbe Stunde der heutigen Frühausgabe mit einem Schwerpunktthema, das da lautet: Tarifstreit bei den Klinikdiensten Braunschweig. Die Gewerkschaft Verdi wirft der Geschäftsleitung Amazon-Methoden vor. Auch ein Thema, was uns ja schon seit einiger Zeit beschäftigt und, so wie es aussieht, uns auch eine Weile beschäftigen wird. Mehr dazu also gleich nach einem Song von New Model Army, der heißt Poison Street. Und kurz vor 10 gibt es dann nochmal den Blick in die regionale Presse am heutigen Donnerstag. Mein Name ist Peter Michael Möckel. Moin, moin.

0: New Model Army, die Independent Band rund um Frontman Justin Sullivan mit einem kleinen, aber feinen Single-Erfolg aus dem Jahr 1987. Das war der Titel Poison Street. 9:39 Uhr haben wir es hier in Region Aktueller Morgen auf Radio Okerwelle. Die Beschäftigten der Klinikdienste am Städtischen Klinikum Braunschweig besetzen den Empfang und die Spülküchen. Sie putzen OP-Säle und Stationen, sie übernehmen den Materialtransport und sie reinigen auch andere städtische Gebäude. Und dafür fordern sie einen höheren Lohn, genauer die Aufnahme in den Tarifvertrag öffentlicher Dienst. Doch die Leitung der Klinikdienste lehnt dies ab, mit Verweis auf die wirtschaftliche Schieflage des Krankenhauses, und Teile der Belegschaft sind deshalb schon zweimal in den Warnstreik getreten. Doch nicht alle Beschäftigten scheinen diese Forderung nach einem höheren Lohn zu unterstützen. Marika Eichner fasst die aktuelle Gemengelage zusammen.
1: Zurzeit werden die rund 800 Mitarbeitenden der Klinikdienste nach dem allgemeinverbindlichen Tarif des Gebäudereinigerhandwerks bezahlt. Laut der Gewerkschaft Verdi verdient die Mehrheit der Beschäftigten 15 Euro die Stunde und damit bis zu 800 Euro weniger im Monat als im öffentlichen Dienst. Davon sei kein gutes Leben möglich, findet Verdi-Gewerkschaftssekretär Bruno Gerkens.
2: Die Kolleginnen können ihre Miete nicht bezahlen. Ganz klar, die allermeisten Beschäftigten der Klinikdienste landen in Altersarmut. Die Klinikdienste sind ein kommunales Unternehmen und deswegen ist aus unserer Sicht auch der Tarifvertrag des öffentlichen Dienstes anzuwenden. Und wir fordern gleiches Geld für gleiche Arbeit. Alle Beschäftigten, die im Klinikum arbeiten oder für die Stadt, sollen nach Tarifvertrag des öffentlichen Dienstes bezahlt werden.
1: Die Geschäftsführung der Klinikum Braunschweig Klinikdienste teilt auf Anfrage schriftlich mit: Eine vollständige Übernahme des TVÖD würde zu zusätzlichen Personalkosten von rund 12,5 Millionen Euro pro Jahr führen. Und weiter: Nach aktuellem Stand seien die Klinikdienste nicht in der Lage, diese Kostensteigerungen auszugleichen. Bei den Klinikdiensten arbeiten laut Verdi knapp 30% der rund 800 Beschäftigten mit einer Befristung auf 2 Jahre. Die Geschäftsführung spricht von knapp 100 Mitarbeiterinnen und Mitarbeitern. Weitere 65 arbeiteten aktuell noch in der Probezeit. Nachdem sich mit rund 450 Unterschriften eine Mehrheit der Beschäftigten hinter die Verdi-Forderungen gestellt habe, so die Gewerkschaft, sei eine Gegenpetition von Führungskräften in die Belegschaft getragen worden.
2: Wo Kolleginnen in Einzelgespräche gerufen wurden, aufgefordert wurden, das zu unterschreiben. Und wenn man sich vorstellt, dass für viele Kolleginnen, ich habe das erwähnt mit der Befristung, ne, viele Kolleginnen sind befristet, für ganz viele Kolleginnen und Kollegen hängt auch der Aufenthalt an diesem Job, dann sind es einfach vielfache Abhängigkeiten, die es in diesem Betrieb gibt. Und aus unserer Sicht ist das absolut unzulässig, wenn Führungskräfte dieses Machtverhältnis, in dem die Kolleginnen und Kollegen jeden Tag arbeiten müssen, missbrauchen, um sich selbst in so eine Tarifbewegung einzumischen.
1: Die Geschäftsführung der Klinikdienste weist diesen Vorwurf explizit von sich. Innerhalb der Belegschaft der Klinikdienste habe sich eine Fraktion eigenständig organisiert, die nicht mit Verdi übereinstimme, heißt es in der schriftlichen Stellungnahme. Aus diesem Kreis sei zuletzt eine von bisher 44% der Mitarbeitenden unterzeichnete Gegenpetition an die Geschäftsführung der Klinikdienste übergeben worden, in der die Forderungen der Gewerkschaft Verdi abgelehnt würden. Die Geschäftsführung der Klinikdienste besitze allerdings keine Kenntnis darüber, wer dort federführend tätig sei, und habe keinen Kontakt zu dieser Person. Den Erfolg der Gegenpetition führt Bruno Gerkens auch auf einen von der Geschäftsführung angedeuteten möglichen Verkauf der Klinikdienste zurück. Den hält der Gewerkschaftssekretär allerdings für, Zitat, Quatsch.
2: Grund 1, die Stadt hat selber klargestellt, es gibt keine Verkaufspläne. Das steht überhaupt nicht zur Debatte. Zweitens, das ist ein öffentlicher Betrieb mit 800 Beschäftigten, der ganz zentrale Aufgaben fürs Klinikum und für die Stadt erfüllt. Und es gibt gar keinen Anbieter, an dem man das sozusagen privatisieren oder verkaufen könnte. Wir hatten zum Beispiel jetzt für die Streiks Notdienstverhandlungen. Dort haben uns die Gegenseite vom Klinikum gesagt, es gibt keine externen Dienstleister, die diese Aufgaben, die Klinikdienste machen, leisten könnten. Deswegen ist das erstmal, würde ich sagen, Quatsch, aber es hat ganz vielen Kollegen ganz, ganz große Angst gemacht.
1: Hier sei deutlich zu unterscheiden zwischen einer Drohung und der Beschreibung der wirtschaftlichen Lage, sagt dazu die Geschäftsführung der Klinikdienste. Niemand sei mit dem Verlust seines Arbeitsplatzes bedroht worden. Die Geschäftsführung habe im Rahmen von Betriebsversammlungen transparent gemacht, was die Anwendung des TVÜD für das Gesamtunternehmen bedeute, nämlich, dass das Unternehmen diese Kosten nicht ausgleichen könne. Der Gewerkschaftssekretär spricht von Union Busting und Amazon-Methoden. Das Angebot der Klinikdienste, eine Verkürzung der Befristung, Deutschkurse und betriebliche Gesundheitsförderung hält Verdi für nicht ausreichend. Doch auch Bruno Gerkens kann das enorme wirtschaftliche Defizit des Klinikums und der Stadt nicht von der Hand weisen.
2: Aber ich würde immer sagen, das ist kein Luxus, dass die eigenen kommunalen Beschäftigten halbwegs gut über die Runden kommen, sondern das ist die Basis. Und ich glaube, dass das eine Stadt wie Braunschweig sehr gut zu Gesicht stehen würde, da die Prioritäten zu setzen und den Kolleginnen, die hier den Laden am Laufen halten, ohne die kein Chefarzt operieren kann, ohne die unsere Schulen und Kindergärten nicht geputzt werden, dass diese Kolleginnen und Kollegen vernünftig bezahlt werden, und das wäre der Tarifvertrag des öffentlichen Dienstes.
1: Ein weiterer Verhandlungstermin ist für Anfang Oktober vereinbart. In der darauffolgenden Woche lädt die Gewerkschaft zur Versammlung ein. Der Haushalt der Stadt Braunschweig allerdings, der den finanziellen Spielrahmen für das Klinikum und damit letztlich auch die Klinikdienste festlegt, der dürfte noch auf sich warten lassen.
0: Tja, und es wird spannend bleiben. Der Tarifstreit der Klinikdienste in Braunschweig geht weiter und wir werden Sie natürlich hier auch auf dem Laufenden halten. Das war ein Beitrag von Marike Eichner. Um 9.46 Uhr jetzt nochmal eine kleine Portion Musik aus heimischem Anbau mit Katrin Groth und Tom Benneke, mittlerweile ja Teil des Projekts Oka Tones. Vor einer Weile waren sie noch als Duo unterwegs. Groth und Benneke, passenderweise, haben sie sich genannt. Meine seltsame Welt. 9.46 Uhr haben wir es.

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0: Radio Uckerwelle jetzt mit dem Blick in die Kommentarspalten, die Pressestimmen aus der Region. Am Samstag entscheidet der Deutsche Olympische Sportbund darüber, welche Stadt oder Region sich um die Austragung der Sommerspiele 2036, 2040 oder 2044 bewerben darf. Kurz vor diesem Stichtag ist einer der drei Kandidaten aber schon wieder abgesprungen. Dazu bemerkt die Wolfsburger Allgemeine Zeitung: Nach der Veröffentlichung der Bewertungsergebnisse der Evaluierungskommission ist schon vor der Wahl des deutschen Bewerbers an diesem Samstag klar, die Delegierten der Olympischen Fachverbände, das DOSB-Präsidium und die 8 wahlberechtigten deutschen Olympioniken können nach dem laut Medienberichten am Mittwochnachmittag vollzogenen Rückzug Berlins zwischen zwei sehr guten Konzepten entscheiden. Und das ist doch ein guter Anfang nach den gescheiterten Bewerbungsversuchen der vergangenen Jahrzehnte. Berlin ist angesichts der jüngsten Wahlergebnisse, die die olympiaskeptische Linke zur stärksten Kraft in der Hauptstadt machten, und des im Vergleich schwächeren Evaluierungsergebnisses wohl raus. Zwischen dem Olympia-erprobten München mit Segel-Junior-Partner Kiel sowie Köln nebst der Rhein-Ruhr-Region und dem Segelpartner Rostock-Warnemünde hat sich ein offener Zweikampf entwickelt, dessen Ausgang nicht vorhersehbar ist. Wird es die Kombination Süden und Norden oder die Variante Westen und Osten? Klar ist, beide Kandidaten haben sich als geeignet erwiesen. Und wer auch immer am Ende die Bewerbung abgeben darf, er hat mit dem deutschen Sport im Schlepptau und aus der Position der Stärke ein positiv besetztes Ziel vor Augen. Zum selben Thema heißt es in der Braunschweiger Zeitung: Die Karten für die Vergabe der Sommerspiele 2036, 2040 oder 2044 sind hierzulande besser als lange zuvor. Nur sollten sich alle, die am Samstag über München oder Köln, Rhein-Ruhr als nationalen Kandidaten abstimmen, im Klaren sein. Ausschlaggebend für einen internationalen Zuschlag ist immer noch das, was den Mitgliedern im Olympischen Kraftzentrum in Lausanne gefällt. Und da ist nun mal der aussichtsreichste schwarz-rot-goldene Vertreter aus dem Rennen. Der Wahlsieg der Linken, die Olympische Spiele ablehnen, hätte es zu einer Partie russisches Roulette im Baden-Badener Kurhaus werden lassen, Berlin auch nur eine Stimme zu geben. Richtig daher, sich diese Schmach zu ersparen und die Bewerbung zurückzuziehen. Denn der Sportsgeist, weiterzumachen, wäre kaum zu ertragen gewesen. Erst recht in dem Wissen, dass die deutschen Bemühungen mit der Hauptstadt die aussichtsreichsten beim IOC gewesen wären. Ob am Ende an der Isar oder am Rhein die Sektkorken knallen? Unvorhersehbar inzwischen. Für sie ist trotzdem noch nichts in Lausanne gewonnen. Soweit die Pressestimmen aus der Region am heutigen Donnerstag, dem 24. September.
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2: Ihr habt gehört, unter anderem mit den Programmtipps. So einen gibt es jetzt auch von mir. Betrifft unsere tagesaktuelle Berichterstattung. Alle Infos aus unserer Region gibt es um 11 dann wieder bei Albert Hirsmüller. In der Sendung Zwischen Harz und Heide mit offenen Ohren durch die Region. Das waren 3 Stunden Region aktuell am Morgen. Am Mikrofon verabschiedet sich Peter Michael Böckel. Ich wünsche Ihnen einen schönen Donnerstag. Bis bald. Tschüss.

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1: Um 10 Uhr mit Claudia Drews. Ein US-Bundesrichter hat das Zugangsverbot für mehrere Medien zum Weißen Haus vorläufig ausgesetzt. Vor knapp einer Woche hatte US-Präsident Trump die Sender CNN, MS Now und die Nachrichtenplattform Politico von der Berichterstattung ausgeschlossen. Aus der NDR-Nachrichtenredaktion Petra Mittermeier.
2: Für US-Präsident Trump ist es im Kampf gegen die Presse eine Niederlage. Ihm unliebsamen Medien wirft er regelmäßig vor, Lügen zu verbreiten und damit die nationale Sicherheit zu gefährden. Am Montag hatten CNN, MS Now und Politico Klage eingereicht, jetzt eine Entscheidung im Eilverfahren. Der Ausschluss der drei Medien sei wahrscheinlich verfassungswidrig, erklärte der zuständige Bezirksrichter. Der Entzug der Presseausweise der betroffenen Journalisten sei ohne verfassungsrechtlich angemessenes Verfahren erfolgt, heißt es in der einstweiligen Verfügung. Sie gilt 14 Tage, in denen die betroffenen Medien wieder Zugang zum Weißen Haus bekommen. In dieser Zeit wird das Gericht den Fall eingehender prüfen.
1: Die Chefs der größten US-amerikanischen KI-Firmen OpenAI und Anthropic haben auch vor dem UN-Sicherheitsrat vor ihrer eigenen Technologie gewarnt. Sie boten an, selbst an stärkere Regulierung mitzuwirken. Künstliche Intelligenz könnte sich so schnell weiterentwickeln, dass kein Mensch mehr folgen oder eingreifen könne, wenn nötig, so OpenAI-Chef Altman. Anfang der Woche hatten sich bereits Regierungschefs von mehr als 20 Ländern, darunter auch Deutschland, für die Gründung einer internationalen Regulierungsbehörde unter der Schirmherrschaft der Vereinten Nationen ausgesprochen. US-Präsident Trump will die KI-Entwicklung dagegen weiter forcieren. Er bezeichnete Warnungen zuletzt als Falschmeldungen mit böser Absicht. Eine mögliche Neuregelung der Organspende ist heute Thema im Bundestag. Beraten wird die sogenannte Widerspruchslösung, bei der jeder als Organspender gilt, solange er oder sie nicht widerspricht. Um die Zahl der Organspenden zu erhöhen, sei das nicht der richtige Weg, sagte der CDU-Abgeordnete Michael Brandt auf NDR Info.
3: Wir müssen Vertrauen bringen, wir müssen dafür werben, wir müssen das im Übrigen intelligent machen mit Kampagnen, mit Social-Media-Kampagnen und nicht durch langweilige Briefe, wenn man 18 wird, dass man dann einmal angeschrieben wird von der Krankenkasse. Es gibt zum Beispiel künftig diesen digitalen Führerschein, den Personalausweis, die sogenannte Audi-Wallet, was ganz Neues. Auch da kann man niedrigschwellig anbieten und wir wollen eine verpflichtende Zustimmungsentscheidung. Also du musst entscheiden, ja, nein. Oder ich kann mich derzeit nicht entscheiden, aber ich muss mich damit beschäftigen.
1: Der CDU-Abgeordnete Brandt auf NDR Info. Russland hat die Ukraine in der Nacht erneut massiv angegriffen. Bei einer Attacke auf einen Landwirtschaftsbetrieb in der Region Charkiw wurden nach ukrainischen Angaben 6 Menschen getötet. In Kiew kamen 2 Menschen ums Leben. Präsident Selenskyj sprach von Angriffen auf die zivile Infrastruktur der Hauptstadt, Wohnhäuser, eine Entbindungsklinik, Energieanlagen und Logistikeinrichtungen sollen getroffen worden sein. Vor der UN-Vollversammlung in New York hat Selenskyj die Weltgemeinschaft aufgerufen, sich im russischen Angriffskrieg weiter auf die Seite seines Landes zu stellen. Kreml-Chef Putin bezeichnete er als Patient Null, von dem sich der Krieg immer weiter ausbreite und der gestoppt werden müsse. Die steigende Nachfrage nach E-Autos führt dazu, dass Volkswagen seine Kapazitäten anpasst. Das hat der Konzern dem NDR bestätigt. Annette Deutzkens aus der Wirtschaftsredaktion berichtet, was das für die VW-Werke bedeutet, die auf der Kippe stehen.
4: Für Emden und Zwickau ist das ein Hoffnungsschimmer. In Zwickau wird ja die neue Version des Elektroautos ID.3 gebaut und das wird laut VW gerade gut nachgefragt. In Emden wiederum wird unter anderem der ID.7 gebaut und bald auch der neue elektrische Tiguan. Zuletzt hatte es in Emden immer mal wieder Schließtage gegeben. Jetzt ist das Gegenteil der Fall. Die Produktion ist ausgelastet, sagen VW und Betriebsrat, und es habe vereinzelt Sonderschichten gegeben. Der Konzern spricht von einem wichtigen Wendepunkt auf dem Automobilmarkt, weil sich immer mehr Menschen für E-Autos entscheiden. Und VW hat ja, wie andere Autobauer auch, die Weichen eindeutig in diese Richtung gestellt. Ja, was für Emden und Zwickau gut ist, ist für Wolfsburg wiederum ein Nachteil. Hier sollen etwa 30.000 Autos weniger gebaut werden. Also unterm Strich baut VW nicht mehr Autos, nur andere und an anderen Standorten.
1: Und das waren die Nachrichten.
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5: Akut ist eigentlich alles in Ordnung. Wollte ich gerade sagen, da taucht eine Gefahrenmeldung auf, A2. Und zwar Hannover Richtung Magdeburg zwischen Peine-Ost und Braunschweig-Wartenbüttel. Eine ungesicherte Unfallstelle im Baustellenbereich. Und diese Baustelle wollte ich gerade sprechen. Das ist nämlich auf der A392 Hamburger Straße Richtung Braunschweig-Wartenbüttel im Kreuz Oelper. Dort ist die Überleitung zur A391 Richtung Braunschweig-Südwest wegen Bauarbeiten bis ca. 14 Uhr gesperrt. Soweit diese Informationen. Allen unterwegs gute und sichere Fahrt. 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

Und zwischendurch meldet sich der Radiokavelle Verkehrsservice mit zwei Gefahrenmeldungen. Bitte Vorsicht auf der A2 Braunschweig Richtung Magdeburg zwischen Kreuz Wolfsburg, Königslutter und Königslutter. Gefahr durch Gegenstände auf der Fahrbahn. Und die hat sich jetzt auch schon aufgelöst, deshalb A2 Hannover Richtung Berlin zwischen Kreuz Wolfsburg, Königslutter und Königslutter, hier liegen Gegenstände. Also fahren Sie hier bitte vorsichtig. Und A392 Hamburger Straße Richtung Braunschweig-Bartenbüttel. Im Kreuz Oelper ist die Überleitung zur A391 Richtung Braunschweig-Südwest wegen Bauarbeiten bis 14 Uhr gesperrt.

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1: Um 11 Uhr mit Claudia Drews. Ein US-Bundesrichter hat das Zugangsverbot für mehrere Medien zum Weißen Haus vorläufig ausgesetzt. Vor knapp einer Woche hatte US-Präsident Trump die Sender CNN, MS Now und die Nachrichtenplattform Politico von der Berichterstattung ausgeschlossen. Aus der NDR-Nachrichtenredaktion Petra Mittermeier.
2: Für US-Präsident Trump ist es im Kampf gegen die Presse eine Niederlage. Ihm unliebsamen Medien wirft er regelmäßig vor, Lügen zu verbreiten und damit die nationale Sicherheit zu gefährden. Am Montag hatten CNN, MS Now und Politico Klage eingereicht, jetzt eine Entscheidung im Eilverfahren. Der Ausschluss der drei Medien sei wahrscheinlich verfassungswidrig, erklärte der zuständige Bezirksrichter. Der Entzug der Presseausweise der betroffenen Journalisten sei ohne verfassungsrechtlich angemessenes Verfahren erfolgt, heißt es in der einstweiligen Verfügung. Sie gilt 14 Tage, in denen die betroffenen Medien wieder Zugang zum Weißen Haus bekommen. In dieser Zeit wird das Gericht den Fall eingehender prüfen.
1: Eine mögliche Neuregelung der Organspende ist heute Thema im Bundestag. Beraten wird die sogenannte Widerspruchslösung, bei der jeder als Organspender gilt, solange er oder sie nicht widerspricht. Um die Zahl der Organspenden zu erhöhen, sei das nicht der richtige Weg, sagte der CDU-Abgeordnete Michael Brandt auf NDR Info.
3: Wir müssen Vertrauen bringen, wir müssen dafür werben, wir müssen das im Übrigen intelligent machen mit Kampagnen, mit Social-Media-Kampagnen und nicht durch langweilige Briefe, wenn man 18 wird, dass man dann einmal angeschrieben wird von der Krankenkasse. Es gibt zum Beispiel künftig diesen digitalen Führerschein, den Personalausweis, die sogenannte ID-Wallet, was ganz Neues. Auch da kann man niedrigschwellig anbieten und wir wollen eine verpflichtende Zustimmungsentscheidung. Also du musst entscheiden, ja, nein. Oder ich kann mich derzeit nicht entscheiden, aber ich muss mich damit beschäftigen.
1: Der CDU-Abgeordnete Brandt auf NDR Info. Die führenden Forschungsinstitute erwarten ein höheres Wirtschaftswachstum in Deutschland als bisher angenommen. So soll die Wirtschaft für das laufende Jahr um 1,3% wachsen. Bisher hatten sie mit einem Plus von 0,6% gerechnet. Der stellvertretende Präsident des Instituts für Wirtschaftsforschung, Holte Möller aus Berlin, zu den Gründen.
4: Nach mehreren Jahren wirtschaftlicher Schwäche ist das erstmal eine gute Nachricht. Die Entwicklung war vor allen Dingen im ersten Halbjahr deutlich besser, als wir das noch im Frühjahr erwartet hatten. Maßgeblich dafür waren die gute Entwicklung der Industrieproduktion und der Exportwirtschaft. Allerdings ist der Aufschwung nicht besonders kräftig und er wird zudem von Strukturproblemen überlagert. Das kommt vor allen Dingen darin zum Ausdruck, dass die privaten Investitionen schwach bleiben, das Arbeitskräfteangebot schrumpft und hohe Energiepreise Unternehmen und Haushalte belasten.
1: Der stellvertretende Präsident des Instituts für Wirtschaftsforschung, Holte Möller. Russland hat die Ukraine in der Nacht erneut massiv angegriffen. Bei einer Attacke auf einen Landwirtschaftsbetrieb in der Region Charkiw wurden nach ukrainischen Angaben 6 Menschen getötet. In Kiew kamen 2 Menschen ums Leben. Präsident Selenskyj sprach von Angriffen auf die zivile Infrastruktur der Hauptstadt, Wohnhäuser, eine Entbindungsklinik, Energieanlagen und Logistikeinrichtungen sollen getroffen worden sein. Vor der UN-Vollversammlung in New York hat Selenskyj die Weltgemeinschaft aufgerufen, sich im russischen Angriffskrieg weiter auf die Seite seines Landes zu stellen. Kreml-Chef Putin bezeichnete er als Patient Null, von dem sich der Krieg immer weiter ausbreite und der gestoppt werden müsse. Das Land Berlin hat seine Olympia-Bewerbung offiziell zurückgezogen. Wie der scheidende regierende Bürgermeister Wegner mitteilte, fehlt nach dem Wahlsieg der Linken bei der Abgeordnetenhauswahl der politische Rückhalt für das Vorhaben. Aus Berlin Angela Ulrich.
5: Kai Wegner sprach von einem traurigen Tag für Berlin. Die Stadt habe die größte Strahlkraft in Deutschland für Olympia gehabt. Doch nach dem Wahlsieg der Linkspartei in Berlin sei der Rückhalt nicht mehr ausreichend gewesen. Berlin wollte die Spiele gemeinsam mit Brandenburg, Mecklenburg-Vorpommern und Sachsen ausrichten. In einem Ranking hatte das Präsidium des Deutschen Olympischen Sportbundes die Stadt allerdings auf den letzten Platz gesetzt, hinter München und die Rhein-Ruhr-Region. Die endgültige Entscheidung, mit welcher Stadt oder Region Deutschland ins Rennen um die Olympischen und Paralympischen Spiele für 2036, 40 oder 44 geht, fällt am Samstag in Baden-Baden.
1: Und das waren die Nachrichten. Das Wetter in Norddeutschland. Viele Wolken, auch Auflockerungen und zeitweise Regen sind dabei. Westlich der Weser meist trocken und auch mehr Sonne bei 15 bis 18 Grad. Morgen Sonne und Wolken bei 16 bis 21 Grad. Es ist 11.05 Uhr.
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7: Und da haben wir eine Gefahrenmeldung, bitte Vorsicht auf der A2 Braunschweig Richtung Magdeburg zwischen Kreuz Wolfsburg, Königslutter und Königslutter. Gefahr durch Gegenstände auf der Fahrbahn. Fahren Sie ja bitte vorsichtig. Und A2 Hannover Richtung Berlin zwischen Peine und Braunschweig-Partenbüttel. 4 Kilometer stockender Verkehr nach einem Unfall. Und noch ein Hinweis für die A392 Hamburger Straße Richtung Braunschweig-Partenbüttel. Im Kreuz Oelper ist die Überleitung zur A391 Richtung Braunschweig Südwest wegen Bauarbeiten noch bis 14 Uhr gesperrt. Und der Stadtverkehr Braunschweig, zielfließender Verkehr auf der Ebertallee und Saarstraße. Weitere Meldungen habe ich nicht für Sie. Ich wünsche Ihnen weiterhin gute und sichere Fahrt und gute Unterhaltung mit dem Programm von Radio Okawelle.
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9: Ja, damit willkommen zur ersten Stunde mit dem Magazin Zwischen Harz und Heide. Musikauswahl und am Mikrofon, Alberti Hirsmüller, moin moin und gute Unterhaltung wünsche ich. Die Themen in dieser Stunde, Informationen, Meldungen aus unserem Bundesland, zusammengefasst in Niedersachsen kompakt. Wir berichten über die Ausstellung Straßenkunst im Gemeindehaus in Stöckheim. Eine neue Ausstellung in Braunschweig geht morgen an den Start unter dem Titel La Galleria. Außerdem gibt es reichlich Musik zu hören, wie gewohnt, zu Beginn dieser Stunde von Philip Bailey.

0: schweizerische Schauspielerin und Sängerin Mia Agutter mit ihrem Song vom großen Schmetterlingssterben. Davor hörten sie Philip Bailey, Long As You're Living. Nach dem Fund von Drohnenteilen in der Nähe eines Bundeswehrfliegerhorstes bei Hannover hat nun der Generalbundesanwalt die Ermittlungen aufgenommen. Mehr dazu und weitere Meldungen aus unserem Bundesland, zusammengefasst in Niedersachsen-Kompakt, heute von Nicole Bayes.
1: Das Landeskriminalamt sei weiterhin involviert, aber die Ermittlungsführung liege nicht mehr in Niedersachsen, erklärte ein Sprecher des Innenministeriums Medienberichten zufolge. In Wunstorf bei Hannover waren vergangene Woche in der Nähe eines Bundeswehrfliegerhorsts Drohnenteile gefunden worden. Nach Informationen aus Sicherheitskreisen handle es sich nicht um eine handelsübliche Drohne, sondern um ein mit eigenen Bauteilen versehenes Flugobjekt, das eine gewisse Ähnlichkeit mit der Sprengstoffdrohne vom Flughafen Leipzig-Halle aufweise, hieß es. Hybride Bedrohungen seien real, sie fänden täglich statt, so der Ministeriumssprecher. Alle Polizeibehörden im Land seien daher auf den Umgang mit diesen Bedrohungen vorbereitet worden. Täglich gingen Hinweise aus diesem Bereich ein, das sei in ganz Deutschland festzustellen. Niedersachsen stehe wegen seiner geografischen Lage mit den Häfen aber mit im Fokus. Und das Land reagiere darauf, man baue im Bereich Drohnenabwehr die Kapazitäten auf. In Niedersachsen ist die Zahl der Badetoten im laufenden Jahr deutlich gesunken. Landesweit seien zwischen Jahresbeginn und dem 15. September 29 Menschen gestorben, während es zum gleichen Zeitpunkt des Vorjahres 38 gewesen waren. Das teilte die Deutsche Lebensrettungsgesellschaft mit. Bundesweit ertranken 320 Menschen und damit 8 weniger als im Vorjahr. In der Badesaison zwischen Anfang Mai und dem Ende der Sommerferien waren es deutschlandweit mit 248 Todesfällen, allerdings 12 mehr als im gleichen Zeitraum 2025. Die mit Abstand meisten Menschen verunglückten in Niedersachsen in Seen sowie Flüssen und Kanälen. 22 der 29 Badetoten im Bundesland waren männlich. Volkswagen muss einem gekündigten Manager rund 200.000 Euro Gehalt nachzahlen. Das hat das Arbeitsgericht Braunschweig entschieden. VW hatte dem Mann gekündigt, weil er nach Überzeugung des Unternehmens interne Informationen unter anderem an das Landeskriminalamt weitergegeben habe. Der juristische Streit zwischen VW und insgesamt 2 Managern beschäftigt inzwischen Arbeitsgerichte über alle Instanzen. Mit der konkreten Entscheidung des Gerichts soll der Autobauer die entstandene Differenz zwischen fristloser und ordentlicher Kündigung nachzahlen. Zuvor hatte die Kammer entschieden, dass die außerordentliche Kündigung nicht fristgerecht war, die ordentliche Trennung später aber wirksam ist. Die Forderung von VW, unter anderem etwa 380.000 Euro Anwaltskosten erstattet zu bekommen, wies das Gericht ab. Die SPD-Fraktion im Landtag begrüßt die Pläne der Landesregierung, das autonome Fahren über den Bundesrat weiter voranzutreiben. Wirtschaftsminister Grant-Hendrik Tonne setze mit dem Vorstoß einen wichtigen Impuls für die Zukunft der Automobilindustrie, sagte der wirtschaftspolitische Sprecher der SPD-Landtagsfraktion Christoph Bratmann. Durch die geplante Förderung von Modellregionen soll die innovative Technologie schneller im Alltag der Menschen ankommen. Insbesondere im öffentlichen Nahverkehr sowie im Wirtschafts- und Güterverkehr sieht die Fraktion großes Potenzial. Unter anderem auf dem Land könnten selbstfahrende Busse und Bahnen eine Antwort auf den bestehenden Fachkräftemangel bieten. Niedersachsen bringe bereits gute Voraussetzungen mit, da Politik, Wissenschaft und Industrie eng zusammenarbeiteten, so Bratmann.
0: Soweit Niedersachsen kompakt zusammengefasst heute von Nicole Bayes. Hier ist Jerry Lee Lewis.

0: Die aus dem Leipziger Raum stammende Singer-Songwriterin Carolyn mit ihrem Song You're Mind und davor hören sie Jerry Lee Lewis mit seiner Version von Kris Kristofferson Sunday Morning Coming Down. Am 23. August wurde im Gemeindehaus der Evangelischen Kirche Stöckheim eine Ausstellung eröffnet, die Kinder, Eltern und Kunstinteressierte daran erinnert, wie vergänglich Straßenmalerei sein kann. Alles Weitere hatte Kurt Volland aus der Kulturredaktion im Gespräch mit Peter Gottwald erfahren, dem Vorsitzenden des Vereins Kultur vor Ort Stöckheim Leiferde.
1: Herr Gottwald, Street Art in Stöckheim, eher etwas ungewöhnlich. Wie ist es denn dazu gekommen?
2: Die neuen Bewohner in dem Neubaugebiet Stöckheim Süd hatten wir uns überlegt, wie wir die einbinden können in unsere Gemeinschaft hier in dem Ortsteil Stöckheim. Und da kam uns die Idee, ursprünglich, dass wir dort in dem Neubaugebiet Straßenmalerei anbieten. Und das hat sich dann aber doch herausgestellt, dass es besser ist, wenn das auf dem Stöckheimer Markt zentral stattfindet.
1: Wir brauchen dafür natürlich entsprechende Künstler. Gibt es denn so etwas hier in Stöckheim?
2: Nein, in Stöckheim nicht. Das war auch nicht ganz einfach, aber wir hatten großes Glück. Wir haben den Braunschweiger Schnellzeichner Ferdinand Georg gewinnen können, der auch Ausbildung hat eben in diesem sozialpädagogischen Bereich und der diese Workshops geleitet hat. Es waren insgesamt ja 3-tägige Workshops.
1: Diese Workshops, wer hat denn daran teilgenommen?
2: Das waren 20 Grundschülerinnen und Grundschüler aus den Klassen 2 und 3. Die wurden quasi ausgelost, weil es sehr viel mehr Bewerbungen gab. Und etwa 10 Jugendliche aus dem Jugendzentrum Stöckheim.
1: Ja, und warum hängen diese Kunstwerke, muss man sagen, jetzt hier in Bildern an der Wand?
2: Wir wollten noch einmal den Beteiligten eine Gelegenheit geben, sich ihre Kunstwerke anzuschauen. Denn wir hatten von der Stadt die Auflage, die Kreidemalereien noch am selben Tag, das war am 5. Juni, ein Familiennachmittag, am Ende komplett von den Gehwegplatten zu entfernen.
1: Und wie enttäuscht einer der Künstler war, werden wir gleich hören. Denn ich kann mir vorstellen, dass die Leute ganz schön sauer waren.
2: Auf alle Fälle. Also auch die Eltern haben da kein Verständnis für gehabt. Aber es war eben eine Auflage, weil Samstagmorgens ist ja Wochenmarkt und die Marktbetreiber erwarten einen sauberen Markt und nicht farbige Kreide auf dem Boden.
1: Wer hat denn dafür gesorgt, dass das jetzt hier in Fotos an der Wand hängt?
2: Ja, das war unsere gemeinsame Idee. Ich habe die Fotos gemacht und habe mich darum gekümmert jetzt, dass die in diesem Format hier gerahmt wurden und aufgehängt wurden. Insgesamt 23 Bilder. Eine Besonderheit ist, dass hier zum ersten Mal auch die Entwürfe der Kinder ausgestellt werden, großformatig, die sie als Vorlage genommen haben für die Farbkreidemalerei. Und diese Entwürfe sind farbenprächtig, weil sie mit Wachs Stiften gemalt wurden.
1: Wenn man jetzt feststellen möchte und erleben möchte, muss man wirklich sagen, wie unterschiedlich diese Malerei ist von Künstlerinnen und Künstlern ja aus der 3. Klasse, also die etwa so 8 bis 10 Jahre alt sind, dann muss man hier die Ausstellung sehen.
2: Leider sind die Öffnungszeiten nur sehr eingeschränkt, nämlich dann, wenn das Gemeindebüro hier im Gemeindehaus in Stöckheim an der Stöckheimer Evangelischen Kirche, das ist im Kirchenbrink 3C, geöffnet ist. Die Öffnungszeiten sind Montagvormittags von 8 bis 12 und donnerstags von 15 bis 17 Uhr.
1: Also, wenn ich jetzt höre, wie viele Schulen, Feuerwehr, ja, wer denn noch alles jetzt an dieser Aktion beteiligt war, dann muss ich sagen, es war eine Stöckheimer Aktion.
2: Ja, auf jeden Fall müssen wir noch erwähnen, die Unterstützung vom Stöckheimer Jugendzentrum. Die haben erstmal, wie gesagt, etwa 10 Jugendliche auch dabei gehabt. Aber sie haben dann vor allen Dingen an dem Familiennachmittag auch Stände angeboten. Da wurde gebastelt, da wurde Gebäck ausgegeben, Getränke. Und wie schon erwähnt, die Freiwillige Feuerwehr, die hat da 150 Bratwürste verkaufen können. Sie haben geworben für ihre Kinder- und Jugendfeuerwehr. Und am Schluss hat die Jugendfeuerwehr die ganzen Kunstwerke mit dem C-Rohr weggespült.
1: Und diese Enttäuschung, die werden wir gleich von einem Jungen hören, der hier sein Bild wiederentdeckt hat. Dankeschön. So, wir haben jetzt hier einen, dessen Bild hier ausgehängt ist. Jannik, diese ganze Sache mit der Straßenmalerei, hat das Spaß gemacht?
3: Ja, hat sehr Spaß gemacht.
1: Wie bist du denn darauf gekommen, dein Bild zu malen?
3: Also ich wollte was über Gott und da habe ich erstmal drauf losgemalt und zu gucken, was daraus wird.
1: Und dann wurde das ja relativ schnell wieder weggelöscht.
3: Ja, die Feuerwehr hat es mit Druckhochschläuchen weggespült.
1: Und wie hast du dich da gefühlt?
3: Ein bisschen traurig.
1: Ja, muss ja diese Ausstellung für dich ja ganz toll sein.
3: Ja, weil ich dann wieder meine Bilder wieder sehe.
1: Und die Bilder von den Mitschülerinnen und Schülern. Und ist das eigentlich genauso schön wie Straße oder nicht ganz so schön?
3: So schön wie Straße.
1: Sag mal, ist das eigentlich die einzige Erinnerung jetzt, die Ausstellung? Oder hast du noch zu Hause etwas, was dich an diese schöne Aktion Straßenmalerei erinnert?
3: Die Ausstellung, also mein Bild, was ich mit Wachsmalern gemalt habe, das kann ich, wenn die Ausstellung vorbei ist, auch wieder mitnehmen nach Hause. Darauf freue ich mich sehr.
0: Ja, ein wenig muss der junge Straßenmaler noch erwarten, denn die Ausstellung mit den Fotografien der Street Art Aktion ist noch bis zum 9. November im Gemeindehaus Stöckheim am Kirchenbrink 13 zu sehen. Der Eintritt ist frei. Die Öffnungszeiten jeweils montags 8 bis 13 und donnerstags 15 bis 17 Uhr. Sie hörten den Beitrag von Kurt Volland aus der Hokewelle Kulturredaktion.
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0: Die australische Songwriterin Jessie Monge mit What Will You Be? Und davor hörten sie Klaus Hoffmann mit Wenn ich's hier schaff, schaff ich's überall. In der inklusiven Galerie Geisel 20 in Braunschweig wird morgen eine neue Ausstellung eröffnet. Im Mittelpunkt stehen die Arbeiten einer der bedeutendsten Outsider-Art-Sammlungen Italiens. Einzelheiten dazu hatte Roswitha Kruse vorab von der Galerieleiterin Nina Roskamp erfahren.
1: Frau Roskamp, was erwartet die Besucherinnen und die Besucher in dieser neuen Ausstellung?
2: Also wir eröffnen am 25. September um 19 Uhr, eine herzliche Einladung auch an Ihre Hörerinnen und Hörer, die Ausstellung La Galleria. Und das ist eine Kooperation mit KollegInnen in Italien, genauer gesagt in Turin. Da gibt es ein Archiv mit Werken der Outsider-Art, das heißt Mai Visti e Altre Storie, also noch nie gesehene Schätze und andere Geschichten, könnte man es übersetzen. Und das Besondere an dieser Sammlung ist, dass diese Sammlung aus den Werken eines offenen Ateliers entstanden ist. Also so wie wir in Geisel 20 auch ein offenes Atelier haben, wo Menschen mit Beeinträchtigungen künstlerisch arbeiten. Kuratiert wurde das Ganze in Kooperation mit Thea Taramino. Das ist die Gründerin des Ateliers La Galleria und auch die Verwalterin dieses Archivs, was jetzt inzwischen an die Stadt Turin angekoppelt ist.
1: Also wir sehen Werke, die Sie aus Italien hier zeigen in
2: genau,
1: Ihrer Galerie,
2: genau.
1: Aber einige Werke von Ihren Künstlern hier aus Geisel 20 sind auch zu sehen.
2: Genau, insgesamt sind es 16 künstlerische Positionen, 10 aus Italien und 6 aus Braunschweig im Dialog. Und die Werke aus Italien spiegeln im Grunde die über 40-jährige Geschichte dieses Archivs wider.
1: Vielleicht können Sie noch ein bisschen was über die Arbeiten sagen. Welche Techniken sehen wir hier? Mhm. Malerei, Druck?
2: Mhm. Ja, es ist so, dass wir Zeichnungen haben, wir haben Malereien, wir haben Druckgrafik, wir haben auch eine Siebdruckarbeit zu sehen. Also ganz unterschiedliche Werke von ganz unterschiedlichen Künstlerinnen und Künstlern, die auch alle ganz unterschiedliche Geschichten, die alle ganz unterschiedliche Geschichten mit diesem Archiv Mai Visti e Altre Storie verbindet.
1: Und wie viele Arbeiten umfasst die Ausstellung?
2: Wir sehen insgesamt 63 Werke, die teilweise eben aus den Sammlungsbeständen sind, teilweise aber auch käuflich zu erwerben sind.
1: Es wird auch ein Vermittlungsprogramm angeboten.
2: Ja.
1: Vielleicht holen wir von Ihren Mitarbeitern uns da mal ein paar Informationen. Bei uns sitzen jetzt auch die beiden Personen, die für das Vermittlungsprogramm zuständig sind. Stellen Sie sich doch einmal kurz vor.
3: Ja, hi, ich bin Sophia Sprung. Ich studiere an der HBK. Wir machen dialogische Führungen, wollen ein bisschen mit den Besuchenden ins Gespräch kommen und ein bisschen gucken, was sehen wir eigentlich dahinter und eigentlich vielmehr ein offenes Gespräch daraus machen.
4: Ich bin Carsten Heilmann. Ich mache seit 30 Jahren Kunst in Braunschweig und leite mit Sophia die dialogische Führung am 16.10. und am 20.11. Und wir werden versuchen, mit den Personen, die zur Ausstellung kommen, ins Gespräch zu kommen.
1: Frau Roskamp, welche Herausforderung bringt es mit sich, eine solche Ausstellung zu organisieren?
2: Zum einen würde ich ganz praktisch sagen, die Entfernung. Also Turin ist natürlich nicht um die Ecke und wir haben natürlich über Zoom mit den Kolleginnen konferiert, wir haben telefoniert, wir haben uns E-Mails geschrieben und es ist natürlich immer eine Herausforderung, weil ja die Kolleginnen aus Turin die Galerie hier noch nicht kennen. Es gibt einen Grundriss, aber man muss einfach gut vermitteln untereinander, wie die Räume gestaltet sind und auch natürlich ein bisschen Gefühl für die Räumlichkeiten mitbringen. Und das ist natürlich immer sehr spannend, ob das dann am Ende, wenn wir jetzt im Hängungsprozess dabei sind, ob das Ganze einfach auch aufgeht.
1: Und welchen Vorlauf hat das?
2: Also ich sag mal, die allerersten Gespräche liegen schon 2 Jahre zurück. Vor 2 Jahren war ich in Turin und habe auch einige Werke, die wir jetzt hier in Braunschweig sehen, halt auch im Original gesehen. Das ist, glaube ich, schon auch immer sehr, sehr hilfreich und auch sehr wichtig. Und da wurden so die ersten Bande geknüpft und da entstand die Idee, dass wir mal zusammen etwas machen können. können. Und tatsächlich, letztes Jahr im Dezember 25 waren KünstlerInnen von uns in Turin ausgestellt. Erst waren wir in Turin und jetzt kommen die Turiner zu uns nach Braunschweig und ja, das freut mich total.
1: Und wie vermitteln Sie der Braunschweiger Gesellschaft, so will ich das mal sagen, dass hier bei Ihnen sowas stattfindet? Online sicherlich, ja. Aber ansonsten gibt es auch Plakate im öffentlichen Raum?
2: Also Plakate gibt es jetzt bei dieser aktuellen Ausstellung nicht. Also wir haben unsere Einladungskarten, wir haben eine Website. Also es gibt die Website der Lebenshilfe Braunschweig, die natürlich auch über unsere Arbeit berichtet. Dann gibt es aber auch von Geiso 20 ganz explizit eine eigene Website, die wir im Team bespielen. Es gibt einen Instagram-Account, es gibt die Einladungskarten. Und ich glaube, das Allerwichtigste ist, dass man diesen Raum betritt, also dass man zum Beispiel zur Eröffnung kommt. Unsere Eröffnungen machen immer unglaublich viel Spaß. Und das Besondere ist eben auch und auch ein Stück weit das Exklusive, dass man auch bei den Eröffnungen nicht nur den Galerie, sondern auch den Atelierraum kennenlernen kann und eben dann auch viele KünstlerInnen der Ateliergemeinschaft vor Ort sind an den Eröffnungsabenden und eben auch selber ihre Kunst vermitteln und einen Einblick in ihr aktuelles Schaffen geben. Und das bekommen wir doch immer wieder zurückgemeldet, dass das eine ganz besondere eigene hohe Qualität auch ist, diese Abende.
1: Was wünschen Sie sich denn, dass die Menschen, die dann zu Ihnen gekommen sind, nach ihrem Rundgang durch diese aktuelle Ausstellung La Galleria mitnehmen?
2: Also ich freue mich, wenn der Funke überspringt, wenn Sie möglichst begeistert sind von den Werken, die Sie hier sehen können, von den Werken hier aus Braunschweig, von den Werken aus Italien, aus Turin. Ja, dass man vielleicht Lust bekommt, ein bisschen auf Entdeckungsreise zu gehen und sich auch andere Orte, die ähnlich strukturiert und aufgebaut sind wie Geiso 20, zu entdecken.
0: Die Galerie ist nach der Adresse benannt, unter der Sie sie finden, Kindergeisterstraße 20 im nördlichen Ringgebiet von Braunschweig. Dort ist die Ausstellung La Galleria ab morgen bis zum 18. Dezember zu sehen. Die Öffnungszeiten montags bis freitags jeweils von 13 bis 17 Uhr. Soweit der Beitrag von Okewelle Kulturredakteurin Roswitha Kruse.
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Vocal-Legende Christy Moore mit seiner Version des Pink Floyd-Klassikers Shine on Your Greasy Diamond. Gleich um 12 hören Sie die Nachrichten der Kollegen vom NDR. Danach noch 2 Stunden zwischen 18 und 1 bis 14 Uhr. Und wir sehen Sie die Nachrichten. Jetzt noch Musik mit Ariel Barth. Der Titel Between Light and Shadow.

Und kurz vor den Nachrichten des NDRs meldet sich noch einmal der Radio-Grevelle Verkehrsservice mit einer Gefahrenmeldung. Bitte Vorsicht auf der A391, Stadtautobahn Braunschweig, Braunschweig Südwest Richtung Braunschweig Nord, zwischen Braunschweig Gartenstadt und Braunschweig Beststadt. Gefahr durch Gegenstände auf der Fahrbahn. Fahren Sie bitte vorsichtig.

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1: Um 12 Uhr mit Benjamin Kirsch. Der Bundestag debattiert heute über eine neue Regelung für die Organspende. Der frühere Gesundheitsminister Lauterbach hat sich bereits für eine Widerspruchslösung ausgesprochen, bei der Organe von Verstorbenen gespendet werden, wenn diese nicht ausdrücklich widersprochen haben. Die jetzige Regelung funktioniere einfach nicht, so Lauterbach auf NDR Info. Die Spenderzahlen steigen nicht, obwohl viele Menschen eigentlich bereit seien zu spenden.
2: Es ist natürlich auch, wenn man so will, ein Staatsversagen, wenn wir so viele Menschen haben, die eigentlich spenden wollten. Wir schaffen es aber nicht, das also zu ermöglichen. Und wir haben heute total sichere Möglichkeiten, sich also eintragen zu lassen, das Organspenderegister, was also jetzt elektronisch geführt wird. Wenn jemand wirklich nicht spenden will, kann er sich dort zweifelsfrei eintragen lassen. Er kann es jederzeit machen. Das heißt, wir haben eine Möglichkeit, sicher diese wieder umzusetzen. Das ist auch ethisch dann eine überlegene Wirkung. Nicht nur, dass wir dann mehr Spendezahlen haben, sondern das, was Menschen wirklich wollen, wird auch gelebt und die Angehörigen werden massiv entlastet im Übrigen.
1: Karl Lauterbach, SPD-Bundestagsabgeordneter auf NDR Info. Über die Pläne der Koalition für eine umfassende Reform der Nachrichtendienste hat der Bundestag am Morgen bereits debattiert. Sie sehen vor, die Befugnisse von Bundesnachrichtendienst und Bundesamt für Verfassungsschutz erheblich auszuweiten. Vertreter der Opposition warnten in der Debatte vor zu großen Eingriffen in Grundrechte. Bundesinnenminister Dobrindt verteidigte das Vorhaben dagegen als dringend notwendig.
3: Wir legen in der Tat mit diesem Reformgesetz den Grundstein für eine neue Zeitrechnung bei den Nachrichtendiensten. Ja, aus Nachrichtendiensten werden echte Geheimdienste. Aus Informationsbeschaffung über Bedrohungen wird echte Abwehr von Gefahren, Anschlägen und Terror. Das ist Schutz von Land, Bevölkerung und Demokratie, meine Damen und Herren.
1: Bundesinnenminister Dobrindt von der CSU. Die führenden Forschungsinstitute erwarten ein höheres Wirtschaftswachstum in Deutschland als bisher angenommen. So soll die Wirtschaft im laufenden Jahr um 1,3% wachsen. Bisher hatten sie mit einem Plus von 0,6% gerechnet. Der stellvertretende Präsident des Instituts für Wirtschaftsforschung, Holte Möller, aus Berlin zu den Gründen.
4: Nach mehreren Jahren wirtschaftlicher Schwäche ist das erstmal eine gute Nachricht. Die Entwicklung war vor allen Dingen im ersten Halbjahr deutlich besser, als wir das noch im Frühjahr erwartet hatten. Maßgeblich dafür waren die gute Entwicklung der Industrieproduktion und der Exportwirtschaft. Allerdings ist der Aufschwung nicht besonders kräftig und er wird zudem von Strukturproblemen überlagert. Das kommt vor allen Dingen darin zum Ausdruck, dass die privaten Investitionen schwach bleiben, das Arbeitskräfteangebot schrumpft und hohe Energiepreise Unternehmen und Haushalte belasten.
1: Der stellvertretende Präsident des Instituts für Wirtschaftsforschung, Holte Möller. Ein US-Bundesgericht hat die von Präsident Trump verhängte Sperre für Journalisten der Medienhäuser CNN, MSNBC und Politico für das Weiße Haus vorerst aufgehoben. Der Ausschluss sei wahrscheinlich verfassungswidrig, hieß es zur Begründung. Die Medien hatten gegen das vor knapp einer Woche verkündete Zutrittsverbot geklagt. Trump hatte zuvor erklärt, er gehe damit gegen Falschnachrichten vor, die eine Bedrohung für die nationale Sicherheit darstellten. Die Entscheidung gilt für 14 Tage, in denen der Fall weiter geprüft wird. Das Land Berlin hat seine Olympia-Bewerbung offiziell zurückgezogen. Wie der scheidende regierende Bürgermeister Wegner mitteilte, fehlt nach dem Wahlsieg der Linken bei der Abgeordnetenhauswahl der politische Rückhalt für das Vorhaben. Aus Berlin, Angela Ulrich.
5: Kai Wegner sprach von einem traurigen Tag für Berlin. Die Stadt habe die größte Strahlkraft in Deutschland für Olympia gehabt. Doch nach dem Wahlsieg der Linkspartei in Berlin sei der Rückhalt nicht mehr ausreichend gewesen. Berlin wollte die Spiele gemeinsam mit Brandenburg, Mecklenburg-Vorpommern und Sachsen ausrichten. In einem Ranking hatte das Präsidium des Deutschen Olympischen Sportbundes die Stadt allerdings auf den letzten Platz gesetzt, hinter München und die Rhein-Ruhr-Region. Die endgültige Entscheidung, mit welcher Stadt oder Region Deutschland ins Rennen um die Olympischen und Paralympischen Spiele für 2036, 40 oder 44 geht, fällt am Samstag in Baden-Baden.
1: Das waren die Nachrichten. Das Wetter in Norddeutschland bewölkt, örtliche Auflockerungen, zeitweise Schauer, westlich der Weser meist trocken, mehr Sonne, Höchstwerte 15 bis 18 Grad. Morgen Wechsel aus Sonne und Wolken. In der Osthälfte Mecklenburg-Vorpommerns stellenweise etwas Regen, 16 bis 21 Grad und am Sonnabend heiter bis wolkig, gelegentlich Schauer, im Süden meist trocken, 17 bis 22 Grad. Es ist jetzt 12.05 Uhr.
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7: Und da liegt uns eine Gefahrenmeldung vor. Bitte Vorsicht auf der A391 Stadtautobahn Braunschweig. Braunschweig Südwest Richtung Braunschweig Nord. Zwischen Braunschweig Gartenstadt und Braunschweig Helmstedt, Braunschweig Weststadt. Gefahr durch Gegenstände auf der Fahrbahn. Fahren Sie ja bitte vorsichtig. Und A2 Braunschweig Richtung Magdeburg. Zwischen Kreuz Wolfsburg, Königslutter und Königslutter. Hier steht ein defekter LKW. Dann noch ein Hinweis für die A392 Hamburger Straße Richtung Braunschweig-Badenbüttel. Im Kreuz Oelper ist die Überleitung zur A391 Richtung Braunschweig Südwest wegen Bauarbeiten noch bis 14 Uhr gesperrt. Weitere Meldungen liegen uns nicht vor. Ich wünsche Ihnen weiterhin gute und sichere Fahrt und gute Unterhaltung mit dem Programm von Radio Okerwelle.
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9: Willkommen zur zweiten Stunde mit dem Magazin Zwischen Harz und Heide. Musikauswahl unter Mikrofon nach wie vor. Albert Hirschmüller, moin moin und weiter gute Unterhaltung wünsche ich. Die Themen in dieser Stunde: Tarifstreite bei den Klinikdiensten Braunschweig. Verdi wirft Geschäftsleitung Amazon Methoden vor. Umfangreiches Beratungsangebot für internationale Fachkräfte. Allianz für die Region lud zum Welcome Day. Außerdem ein Blick in die regionalen Zeitungen und wie immer reichliche Musik zu Beginn dieser Stunde von Poems for Layla.

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0: Sängelon Field mit ihrer Version von Modern Woman. Davor hörten sie Bohems for Layla mit Remember Me. Die Beschäftigten der Klinikdienste am städtischen Klinikum Braunschweig besetzen den Empfang und die Spülküche, putzen OP-Säle und Station, übernehmen den Materialtransport und reinigen auch andere städtische Gebäude. Und dafür fordern sie einen höheren Lohn, genauer die Aufnahme in den Tarifvertrag öffentlicher Dienst. Doch die Leitung der Klinikdienste lehnt dies ab, mit Verweis auf die wirtschaftliche Schieflage des Krankenhauses. Teile der Belegschaft traten deshalb schon zweimal in den Warnstreik. Doch nicht alle Beschäftigten scheinen die Forderungen nach einem höheren Lohn zu unterstützen, Marike Eichner berichtet.
1: Zurzeit werden die rund 800 Mitarbeitenden der Klinikdienste nach dem allgemeinverbindlichen Tarif des Gebäudereiniger Handwerks bezahlt. Laut der Gewerkschaft Verdi verdient die Mehrheit der Beschäftigten 15 Euro die Stunde und damit bis zu 800 Euro weniger im Monat als im öffentlichen Dienst. Davon sei kein gutes Leben möglich, findet Verdi-Gewerkschaftssekretär Bruno Gerkens.
2: Die Kolleginnen können ihre Miete nicht bezahlen. Ganz klar, die allermeisten Beschäftigten der Klinikdienste landen in Altersarmut. Die Klinikdienste sind ein kommunales Unternehmen und deswegen ist aus unserer Sicht auch der Tarifvertrag des öffentlichen Dienstes anzuwenden. Und wir fordern gleiches Geld für gleiche Arbeit. Alle Beschäftigten, die im Klinikum arbeiten oder für die Stadt, sollen nach Tarifvertrag des öffentlichen Dienstes bezahlt werden.
1: Die Geschäftsführung der Klinikum Braunschweig Klinikdienste teilt auf Anfrage schriftlich mit: Eine vollständige Übernahme des TVÖD würde zu zusätzlichen Personalkosten von rund 12,5 Millionen Euro pro Jahr führen. Und weiter, nach aktuellem Stand seien die Klinikdienste nicht in der Lage, diese Kostensteigerungen auszugleichen. Bei den Klinikdiensten arbeiten laut Verdi knapp 30% der rund 800 Beschäftigten mit einer Befristung auf 2 Jahre. Die Geschäftsführung spricht von knapp 100 Mitarbeiterinnen und Mitarbeitern. Weitere 65 arbeiteten aktuell noch in der Probezeit. Nachdem sich mit rund 450 Unterschriften eine Mehrheit der Beschäftigten hinter die Verdi-Forderungen gestellt habe, so die Gewerkschaft, sei eine Gegenpetition von Führungskräften in die Belegschaft getragen worden.
2: Wo Kolleginnen in Einzelgespräche gerufen wurden, aufgefordert wurden, das zu unterschreiben. Und wenn man sich vorstellt, dass für viele Kolleginnen, ich habe das erwähnt mit der Befristung, ne, viele Kolleginnen sind befristet, für ganz viele Kolleginnen und Kollegen hängt auch der Aufenthalt an diesem Job, dann sind es einfach vielfache Abhängigkeiten, die es in diesem Betrieb gibt. Und aus unserer Sicht ist das absolut unzulässig, wenn Führungskräfte dieses Machtverhältnis, in dem die Kolleginnen und Kollegen jeden Tag arbeiten müssen, missbrauchen, um sich selbst in so eine Tarifbewegung einzumischen.
1: Die Geschäftsführung der Klinikdienste weist diesen Vorwurf explizit von sich. Innerhalb der Belegschaft der Klinikdienste habe sich eine Fraktion eigenständig organisiert, die nicht mit Verdi übereinstimme, heißt es in der schriftlichen Stellungnahme. Aus diesem Kreis sei zuletzt eine von bisher 44% der Mitarbeitenden unterzeichnete Gegenpetition an die Geschäftsführung der Klinikdienste übergeben worden, in der die Forderungen der Gewerkschaft Verdi abgelehnt würden. Die Geschäftsführung der Klinikdienste besitze allerdings keine Kenntnis darüber, wer dort federführend tätig sei, und habe keinen Kontakt zu dieser Person. Den Erfolg der Gegenpetition führt Bruno Gerkens auch auf einen von der Geschäftsführung angedeuteten möglichen Verkauf der Klinikdienste zurück. Den hält der Gewerkschaftssekretär allerdings für, Zitat, Quatsch.
2: Grund 1, die Stadt hat selber klargestellt, es gibt keine Verkaufspläne. Das steht überhaupt nicht zur Debatte. Zweitens, das ist ein öffentlicher Betrieb mit 800 Beschäftigten, der ganz zentrale Aufgaben fürs Klinikum und für die Stadt erfüllt. Und es gibt gar keinen Anbieter, an dem man das sozusagen privatisieren oder verkaufen könnte. Wir hatten zum Beispiel jetzt für die Streiks Notdienstverhandlungen. Dort haben uns die Gegenseite vom Klinikum gesagt, es gibt keine externen Dienstleister, die diese Aufgaben, die Klinikdienste machen, leisten könnten. Deswegen ist das erstmal, würde ich sagen, Quatsch, aber es hat ganz vielen Kollegen ganz, ganz große Angst gemacht.
1: Hier sei deutlich zu unterscheiden zwischen einer Drohung und der Beschreibung der wirtschaftlichen Lage, sagt dazu die Geschäftsführung der Klinikdienste. Niemand sei mit dem Verlust seines Arbeitsplatzes

0: Braunschweig sehr gut zu Gesicht stehen würde, da die Prioritäten zu setzen und den Kolleginnen, die hier den Laden am Laufen halten, ohne die kein Chefarzt operieren kann, ohne die unsere Schulen und Kindergärten nicht geputzt werden, dass diese Kolleginnen und Kollegen vernünftig bezahlt werden, und das wäre der Tarifvertrag des öffentlichen Dienstes.
1: Ein weiterer Verhandlungstermin ist für Anfang Oktober vereinbart. In der darauffolgenden Woche lädt die Gewerkschaft zur Versammlung ein. Der Haushalt der Stadt Braunschweig allerdings, der den finanziellen Spielrahmen für das Klinikum und damit letztlich auch die Klinikdienste festlegt, der dürfte noch auf sich warten lassen.
2: So war der Beitrag von Marieke Eichner, weiter mit Marc Brosser.

0: Die bayerische Singer-Songwriterin Claudia Korek mit ihrem Song Sommertag. Und davor hören Sie Marc Posar mit seiner Version von Cry to Me. Das Welcome-Center der Region Braunschweig-Wolfsburg unterstützt internationale Fachkräfte beim Ankommen in der Region und berät zugleich Unternehmen, die Beschäftigte aus dem Ausland einstellen. Beim Welcome-Day im Braunschweiger Kulturpunkt West kamen dafür gestern zahlreiche Beratungsstellen, Institutionen und Organisationen zusammen. Die Themen reichten da von Sprache und Karriere über die Anerkennung ausländischer Abschlüsse bis hin zu Fragen der gesellschaftlichen Teilhabe. Marc Diekmann hat sich vor Ort umgehört.
1: Vielleicht kann man es anhand der Stimmen im Hintergrund schon heraushören. Ich bin hier im Kulturpunkt West nicht alleine, denn heute ist der Welcome Day. Das ist eine Infomesse im Rahmen der sogenannten Welcome Week. Und die richtet sich vor allem an internationale Fachkräfte, an Studierende und alle Personen, die Fragen haben zu Deutschkursen, Jobangeboten, Behördengängen, Wohnungssuche, Freizeitangebote oder einfach allgemein, um Kontakte zu knüpfen zu anderen Neuankömmlingen hier in unserer Region. Hier gibt es auch eine praktische Übersicht, wo man ganz genau sehen kann, was es an zahlreiche Angebote gibt. Und wenn Sie jetzt selbst heute nicht vor Ort waren, dann ist es gar kein Problem, denn ich werde jetzt anhand dieser Übersicht mal ein paar Stände besuchen und das hören wir uns jetzt mal an. So, und ich habe jetzt mal nicht chronologisch angefangen, sondern bin anstatt zu Stand 1 direkt zu Nummer 22 gegangen. Das ist der Stand, der gehört zu Das West, das Haus der Begegnung und Vielfalt. Das ist das erste Mal, dass ich persönlich davon höre.
2: Wir sind ein offenes Haus am Lagberg in Wolfsburg. Ja, wir haben total viele Angebote von Sport bis Kreativ, bis Bildung, Sprache, alles Mögliche. Das Besondere bei uns ist, es wird hauptsächlich von Ehrenamtlichen getragen. Also wir haben hier ein hohes Maß an Engagement. Wir haben unterschiedliche Altersspektren, also von jung bis alt ist alles da. Wir haben Menschen mit Zuwanderungsgeschichte, wir haben Menschen ohne Zuwanderungsgeschichte und die treffen sich alle bei uns im Haus und das ist auch unser Wunsch, also für mehr Gemeinsamkeit, für den Abbau von Vorurteilen und Integration.
1: Von Stand 22 geht es jetzt weiter zu Stand Nummer 16. Ich bin hier bei der International Women's Association und ich werde jetzt einmal das Wort abgeben an die Person, die mir hier gegenübersteht auf der anderen Seite des Standes.
3: Wir sind eine Gruppe, ein Club mit etwa 110 Mitgliedern, vornehmlich Frauen aus unterschiedlichsten Ländern und Herkünften. Und wir treffen uns regelmäßig, unregelmäßig zu verschiedensten Angeboten, wo wir unsere Interessen gemeinsam ausleben. Es gibt dazu regelmäßige Treffen und aber auch Special Events.
4: Ja, zum Beispiel English Conversation, Spanish Conversation, jetzt haben wir neu French Conversation. Wir bieten auch regelmäßig Walk-and-Talks an. Das ist ja mal ganz gut, so ins Gespräch zu kommen bei Spaziergängen. Es gibt es einmal auf Englisch, einmal auf Deutsch. Dann haben wir Book Clubs. Also da sind wir sehr gut und international aufgestellt. Zusätzlich zu kulturellen Veranstaltungen oder privaten Treffen. Sowohl auch mal nachmittags oder abends stattfinden, auch am Wochenende, damit alle Frauen, auch die halt voll berufstätig sind, irgendwo mit dabei sein können.
1: Ist das dann immer die Stammbesetzung, also dieselben Gesichter oder immer wieder neue?
4: Ganz gemischt. Kommt ganz drauf an, wie die Interessen so gelagert sind. Das macht es auch ganz spannend.
1: Und wir machen jetzt weiter mit dem nächsten Stand. Ja, alle guten Dinge sind drei und in dem Falle ist Stand Nummer 3 der Stand von Arbeit und Leben Niedersachsen. Und ich stehe jetzt gerade mit
5: Katrin Möfs.
1: Katrin, erzähl mir bitte einmal, worüber ihr hier informiert.
5: Also wir machen für Migranten hauptsächlich Sprachkurse. Wir machen Integrationskurse für die Leute, die ganz frisch in Deutschland sind und erstmal eine Basis brauchen. Und wenn man dann mit seinem Integrationskurs fertig ist, hat man ein B1, das heißt, man kommt im Alltag halbwegs klar. Aber wenn man später beruflich wirklich einen guten Job haben will, braucht man natürlich besseres Deutsch. Und dafür gibt es Berufssprachkurse, um auf der Basis aufzubauen und dann seine Sprache so auszupolieren, dass man damit auch eine gute Arbeit findet. Und dafür bin ich heute hier, um den Leuten diese Möglichkeiten vorzustellen.
1: Ja, dann hoffe ich, dass Sie noch viel mehr Menschen erreichen können und wünsche Ihnen noch weiterhin viel Erfolg.
5: Ja, danke schön. Ebenso. Tschüss.
1: Und jetzt geht es weiter mit Stand Nummer 10 von der Braunschweiger AIDS-Hilfe e.V. Hier liegen zahlreiche Flyer auf dem Tisch, aber warum muss ich mir einen Flyer durchlesen, wenn ich nicht auch einfach mit einer Person vor Ort sprechen kann?
6: Hallo, mein Name ist Sarah Hamur und mein Bereich ist Migration. Ich bin hier vor der Veranstaltung um Beratung und Erklärung, was bedeutet HIV, was bedeutet übertragene Infektion. Wir bieten Tests und wir haben verschiedene Beratungssteller, das ist Frauensteller für die Droge auch und Männer mit Männern Sex haben, MSM. Ja, und ich freue mich auch hier zu sein.
1: Weiter geht es mit Stand Nummer 25 von der Volkshochschule Salzgitter. So ein bisschen kenne ich die VHS ja jetzt schon. Ich weiß auf jeden Fall, dass man da verschiedene Kurse belegen kann. Was genau wird hier jetzt beworben?
7: Hier wird beworben ein Zusatzangebot für alle Sprachkurse an der Volkshochschule Salzgitter. Das wird durchgeführt von der sozialen Begleitung, die ich vertrete. Und zwar nennt sich das Deutsch im Plauderton. Das ist außerhalb der Kurszeiten, das ist kursübergreifend. Und es gibt verschiedene Bereiche. Es gibt einmal die Möglichkeit, dass wir jemanden einladen, zum Beispiel von der IQ-Beratung. Die geben Informationen für die Kurse der höheren Niveaustufen. Oder aber wir machen Aktionen mit Eltern, mit Kindern. Und es geht immer um den sprachlichen Austausch und darum, sich mit anderen zusammenzufinden. Also das ist das, was wir hier bewerben. Die Angebote gehen noch weiter, aber das wird jetzt, glaube ich, zu viel, das alles zu erzählen.
1: Und jetzt hier vor Ort auf dem Welcome Day, gibt es denn einen anderen Stand, den Sie persönlich ganz interessant fanden?
7: Naja, der ist ein bisschen persönlich auch behaftet. Ich war früher an der Volkshochschule oder am Bildungszentrum Wolfenbüttel und habe gesehen, was sich in dem Bereich Demokratie gerade entwickelt hat, was da angeboten wird. Und das sind auch ähnliche Angebote, die wir an der Volkshochschule machen oder worüber wir sprechen. Also insofern hat mich das sehr interessiert, ja.
1: Dann werde ich mir den jetzt als nächstes angucken. Ich bin jetzt schon über sehr viele verschiedene Angebote aus Braunschweig ins Gespräch gekommen. Dieser Stand hier kommt aber aus Wolfenbüttel.
8: Mein Name ist Galia El-Bustami und ich leite die Stabsstelle Migration und Teilhabe im Landkreis Wolfenbüttel. Wir sind hier vertreten mit mehreren Kolleginnen. Wir haben die Koordinierungsstelle für Migration und Teilhabe, das ist auch niedersachsenweit. Bei uns gibt es das auch. Wir sind zwei Kollegen mit einer halben Stelle da, und meine Kollegin Frau Ehlermann und ich selber. Und dann haben wir auch eine Beauftragte für interkulturelle Kompetenz auch, mit der mit einer halben Stelle auch interkulturelle Trainings im ganzen Landkreis anbieten kann, sowohl in der Verwaltung als auch für Schulen, Kitas oder Unternehmen auch, die auch sich kulturell, interkulturell sensibilisieren lassen möchten, also am besten umgehen können in der diversen Welt, sage ich mal.
1: Ja, und der letzte Stand, den ich mir heute auf dem Welcome Day angucke, gehört zum Arbeitgeberservice in der Region Braunschweig-Goslar. Erklären Sie mir mal Ihren Stand bitte fürs Radio genauso, wie Sie Ihren Stand den Menschen vor Ort vorstellen würden.
9: Jawohl. Wir bieten hier an, die Möglichkeiten, die Unternehmen haben, wenn es darum geht, Geflüchtete bei sich beruflich hier zu integrieren. Wir zeigen auf, welche Fördermöglichkeiten gibt es, wenn es um das Thema Weiterbildung geht, um das Thema Ausbildung, Qualifizierung, alles um die Fachkräfte von morgen zu sichern. Da stellen wir den Unternehmer hier vor, aber Ihnen natürlich auch die Tipps für die Geflüchteten, wenn Sie mit Unternehmen im Gespräch sind. Was gibt es auch Möglichkeiten, gefördert zu werden?
1: Was sind denn die typischen Fragen, die Sie hier hören?
9: Eine typische Frage ist tatsächlich, welche Möglichkeiten gibt es, um die Ausbildung zu finanzieren, aber auch, an wen kann sich mein Arbeitgeber wenden? Und da verweisen wir auf die Hotline vom Arbeitgeberservice immer. Die ist montags bis freitags 8 bis 18 Uhr erreichbar. Kann Unternehmen gerne anrufen, weil die Unternehmen auch in der Regel ihre Ansprechpartner direkt kennen und dann einfach durchrufen und dort die Fragen klären.
1: Und wie genau sind Sie auf diese Veranstaltung aufmerksam geworden?
9: Wir arbeiten mit dem Welcome Center sehr gut zusammen und wurden dann natürlich eingeladen als Partner der Region auch. Da war es für uns selbstverständlich, dass wir als Arbeitsagentur, die den Bereich Braunschweig-Goslar abbildet, wobei auch die Kollegen Helmstedt-Wolfsburg dabei sind, dass wir mit vor Ort sind mit dem Stand und natürlich dann die Veranstaltung mit unterstützen.
1: Ja, perfekt. Dankeschön.
9: Sehr gerne. Vielen Dank.
0: Vom Welcome Day der Allianz für die Region berichtete Marge Diekmann.

Und zwischendurch meldet sich der Radio Okawelle Verkehrsservice mit zwei Gefahrenmeldungen. Bitte Vorsicht auf der A39 Braunschweig Richtung Wolfsburg zwischen Kreuz Wolfsburg-Königslutter und Wolfsburg-Mörse. Hier befindet sich eine ungesicherte Unfallstelle. Fahren Sie bitte vorsichtig. Und bitte Vorsicht auch auf der B248 Sesener Straße Richtung Braunschweig zwischen Wartenstedt und Immendorf. Gefahr durch eine ungesicherte Unfallstelle. Fahren Sie dort bitte vorsichtig. Weitere Meldungen habe ich nicht. Weiterhin gute Unterhaltung mit Radio Okawelle.

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1: Die brasilianische Single Sibyl mit Frankenstein und davor hören Sie die Blue Hawaiians mit A Cheat. Weiter nun mit Peter Michael Möckel und seinem Blick in die regionalen Zeitungen.
2: Am Samstag entscheidet der Deutsche Olympische Sportbund darüber, welche Stadt oder Region sich um die Austragung der Sommerspiele 2036, 2040 oder 2044 bewerben darf. Kurz vor diesem Stichtag ist einer der drei Kandidaten aber schon wieder abgesprungen. Dazu bemerkt die Wolfsburger Allgemeine Zeitung: Nach der Veröffentlichung der Bewertungsergebnisse der Evaluierungskommission ist schon vor der Wahl des deutschen Bewerbers an diesem Samstag klar, die Delegierten der Olympischen Fachverbände, das DOSB-Präsidium und die 8 wahlberechtigten deutschen Olympioniken können nach dem laut Medienberichten am Mittwochnachmittag vollzogenen Rückzug Berlins zwischen zwei sehr guten Konzepten entscheiden. Und das ist doch ein guter Anfang nach den gescheiterten Bewerbungsversuchen der vergangenen Jahrzehnte. Berlin ist angesichts der jüngsten Wahlergebnisse, die die olympiaskeptische Linke zur stärksten Kraft in der Hauptstadt machten, und des im Vergleich schwächeren Evaluierungsergebnisses wohl raus. Zwischen dem Olympia-erprobten München mit Segel-Junior-Partner Kiel sowie Köln nebst der Rhein-Ruhr-Region und dem Segelpartner Rostock-Warnemünde hat sich ein offener Zweikampf entwickelt, dessen Ausgang nicht vorhersehbar ist. Wird es die Kombination Süden und Norden oder die Variante Westen und Osten? Klar ist, beide Kandidaten haben sich als geeignet erwiesen. Und wer auch immer am Ende die Bewerbung abgeben darf, er hat mit dem deutschen Sport im Schlepptau und aus der Position der Stärke ein positiv besetztes Ziel vor Augen. Zum selben Thema heißt es in der Braunschweiger Zeitung: Die Karten für die Vergabe der Sommerspiele 2036, 2040 oder 2044 sind hierzulande besser als lange zuvor. Nur sollten sich alle, die am Samstag über München oder Köln, Rhein-Ruhr als nationalen Kandidaten abstimmen, im Klaren sein. Ausschlaggebend für einen internationalen Zuschlag ist immer noch das, was den Mitgliedern im Olympischen Kraftzentrum in Lausanne gefällt. Und da ist nun mal der aussichtsreichste schwarz-rot-goldene Vertreter aus dem Rennen. Der Wahlsieg der Linken, die Olympische Spiele ablehnen, hätte es zu einer Partie russisches Roulette im Baden-Badener Kurhaus werden lassen, Berlin auch nur eine Stimme zu geben. Richtig daher, sich diese Schmach zu ersparen und die Bewerbung zurückzuziehen. Denn der Sportsgeist, weiterzumachen, wäre kaum zu ertragen gewesen. Erst recht in dem Wissen, dass die deutschen Bemühungen mit der Hauptstadt die aussichtsreichsten beim IOC gewesen wären. Ob am Ende an der Isar oder am Rhein die Sektkorken knallen? Unvorhersehbar inzwischen. Für sie ist trotzdem noch nichts in Lausanne gewonnen. Soweit die Pressestimmen aus der Region am heutigen Donnerstag, dem 24. September.

habe ich mal den mit Haley. Gleich um 13 Uhr hören Sie die Nachrichten der Kollegen vom NDR. Danach noch eine knappe Stunde zwischen Harz und Heide bis 14 Uhr. Und bis hin zu den Nachrichten noch Musik mit Bobby Aykroyd.

So, und kurz vor den Nachrichten des NDR meldet sich noch einmal der Radio-Ukrawelle Verkehrsservice mit zwei Gefahrenmeldungen. Bitte Vorsicht auf der A39 Braunschweig Richtung Wolfsburg zwischen Kreuz Wolfsburg-Königslutter und Wolfsburg-Mörse. Gefahr durch eine ungesicherte Unfallstelle. Und Vorsicht auch auf der B248 Sesener Straße Richtung Braunschweig zwischen Wartenstedt und Immendorf. Gefahr durch eine ungesicherte Unfallstelle. Fahren Sie dort bitte vorsichtig.

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1: Um 13 Uhr mit Benjamin Kirsch. Sollen die deutschen Geheimdienste künftig mehr Rechte und Befugnisse bekommen? Nach dem Willen der Bundesregierung sollen die Einsatzmöglichkeiten ausgeweitet werden, weil sich die Sicherheitslage verändert hat. Der Gesetzentwurf sieht zum Beispiel vor, dass der Verfassungsschutz in Wohnungen mutmaßlicher Extremisten eindringen darf, um auf Handys Überwachungstools zu installieren. Bei der ersten Lesung des Gesetzentwurfs im Bundestag beklagte die Opposition aus AfD, Grünen und Linken einen Tabubruch und warnte vor Stasi-Methoden. Aus Berlin Markus Sambale.
2: Viel hängt sicherlich davon ab, wie verantwortungsvoll am Ende der Verfassungsschutz und auch der Bundesnachrichtendienst mit seinen zusätzlichen Befugnissen umgeht. Und ein ganz wichtiges Stichwort heißt Kontrolle. Es gibt natürlich Einrichtungen, ein spezielles Gremium, das es erst seit ein paar Jahren gibt, hochrangig besetzt mit früheren Richtern. Es gibt im Bundestag ein parlamentarisches Kontrollgremium, die Arbeit der Nachrichtendienste, der künftigen Geheimdienste überwachen soll. Und da hofft die Opposition, dass man dazu zumindest noch mehr Kontrollmechanismen einbaut, dass, wenn die Geheimdienste schon mehr dürfen, sie dann zumindest auch besser kontrolliert werden.
1: Der Bundestag hat außerdem ein weiteres Mal darüber debattiert, ob die Organspende in Deutschland künftig anders geregelt werden soll. Konkret geht es um die sogenannte Widerspruchslösung. Sie sieht vor, dass jeder automatisch Organspender ist, außer er hat zu Lebzeiten ausdrücklich widersprochen. Welche Möglichkeiten man in dem Fall hat, erklärt unsere Hauptstadtkorrespondentin Isabel Karas.
3: Falls die Widerspruchsregelung kommt, dann soll es verschiedene Möglichkeiten geben, zum Beispiel den Organspendeausweis. Dann gibt es noch das Organspenderegister, das ist seit 2024 online. Genauso soll aber auch ein Zettel im Portemonnaie reichen, wo dann einfach draufsteht, ich bin keine Organspenderin oder kein Organspender. Und in jedem Fall sollen immer noch die nächsten Angehörigen gefragt werden, ob sie zum Beispiel eine neuere Entscheidung der verstorbenen Person kennen.
1: Die führenden Wirtschaftsforschungsinstitute haben ihre Prognose für das laufende Jahr angehoben. Sie rechnen damit, dass das Bruttoinlandsprodukt um 1,3% steigen wird. Im Frühjahrsgutachten hatten die Experten noch ein Plus von nur 0,6% vorhergesagt. Auch andere Konjunkturexperten hatten ihre Erwartungen zuletzt nach oben korrigiert. Die positive Entwicklung werde laut den Wirtschaftsinstituten von Exporten und den Ausgaben der Bundesregierung für Infrastruktur und Verteidigung getragen. Der Aufschwung stehe aber auf einem schmalen Fundament, so der Konjunkturchef des Leibniz-Instituts für Wirtschaftsforschung Halle, Holtemöller. Hohe Energiepreise und Strukturprobleme belasteten die Wirtschaft demnach weiter. In Hamburg proben Bundeswehr und andere Einsatzkräfte ab heute den militärischen Ernstfall. Die Übungen mit dem Namen Red Storm Charlie soll bis Samstag andauern. Aus der NDR-Nachrichtenredaktion Christoph Johansen.
4: Grundlage der Übung ist der sogenannte Operationsplan Deutschland. Er legt fest, wie militärische Aktionen zur Landes- und Bündnisverteidigung mit zivilen Unterstützungsmaßnahmen abgestimmt werden können. Ziel ist es, Zuständigkeiten und Abläufe festzulegen und zu proben, damit im Ernstfall alle Akteure handlungsfähig sind. An Red Storm Charlie nehmen etwa 500 Soldaten teil. Hinzu kommen Mitarbeiter von rund 60 verschiedenen Organisationen, darunter Polizei, Feuerwehr, Technisches Hilfswerk und Hafenwirtschaft. Während der Übung sind in der Hansestadt mehr als 70 Militärfahrzeuge unterwegs. Es ist bereits das dritte Jahr in Folge, dass eine solche Großübung in Hamburg stattfindet.
1: Das Land Berlin hat seine Olympia-Bewerbung offiziell zurückgezogen. Wie der scheidende regierende Bürgermeister Wegner mitteilte, fehlt nach dem Wahlsieg der Linken bei der Abgeordnetenhauswahl der politische Rückhalt für das Vorhaben. Aus Berlin Angela Ulrich.
5: Kai Wegner sprach von einem traurigen Tag für Berlin. Die Stadt habe die größte Strahlkraft in Deutschland für Olympia gehabt. Doch nach dem Wahlsieg der Linkspartei in Berlin sei der Rückhalt nicht mehr ausreichend gewesen. Berlin wollte die Spiele gemeinsam mit Brandenburg, Mecklenburg-Vorpommern und Sachsen ausrichten. In einem Ranking hatte das Präsidium des Deutschen Olympischen Sportbundes die Stadt allerdings auf den letzten Platz gesetzt, hinter München und die Rhein-Ruhr-Region. Die endgültige Entscheidung, mit welcher Stadt oder Region Deutschland ins Rennen um die Olympischen und Paralympischen Spiele für 2036, 40 oder 44 geht, fällt am Samstag in Baden-Baden.
1: Das waren die Nachrichten. Das Wetter in Norddeutschland: bewölkt, örtliche Auflockerungen, zeitweise Schauer, westlich der Weser meist trocken und mehr Sonne, Höchstwerte 15 bis 18 Grad. Morgen Wechsel aus Sonne und Wolken, in der Osthälfte Mecklenburg-Vorpommerns stellenweise etwas Regen, 16 bis 21 Grad. Am Sonnabend heiter bis wolkig, gelegentlich Schauer, im Süden meist trocken, 17 bis 22 Grad und am Sonntag wechselhaft 18 bis 23 Grad. Es ist jetzt 13.05 Uhr.
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7: Und da liegen uns zwei Gefahrenmeldungen vor. Bitte Vorsicht auf der A39 Braunschweig Richtung Wolfsburg zwischen Kreuz Wolfsburg-Königslutter und Wolfsburg-Mörse. Hier besteht Gefahr durch eine ungesicherte Unfallstelle. Und ebenso bitte Vorsicht auf der B248 Sesener Straße Richtung Braunschweig zwischen Wartenstedt und Immendorf. Ebenfalls Gefahr durch eine ungesicherte Unfallstelle. Fahren Sie ja bitte vorsichtig. Dann A2 Hannover Richtung Braunschweig zwischen Peine Ost und Ausfahrt Raststätte Zweidorfer Holz Süd. Hier steht ein defekter PKW. Und A392 Hamburger Straße Richtung Braunschweig-Wartenbüttel. Im Kreuz Oelper ist die Überleitung zur A391 Richtung Braunschweig Südwest wegen Bauarbeiten noch bis 14 Uhr gesperrt. Ich wünsche Ihnen weiterhin gute und sichere Fahrt und gute Unterhaltung mit dem Programm von Radio Okawelle.
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9: Ja, damit willkommen zur dritten und für heute letzten Stunde mit dem Magazin Zwischen Harz und Heide. Musikauswahl oder Mikrofon, Albert Hirsmüller, moin moin und weitere gute Unterhaltung wünsche ich. Die Themen in dieser Stunde, innovatives Wohnungsangebot am Inselwall, AWO Braunschweig eröffnet, sozialpsychiatrisches Zentrum. Ein Beitrag aus der Reihe Jahrestages gilt als musikalische Geburtstagskind des Tages zu würdigen. Kabarettmädel Stefan Wark-Hubinger ist zu hören und natürlich reichlich Musik wie gewohnt. Zu Beginn dieser dritten Stunde mit dem Trio Nussbaumer, Weber, Keil. Musik.

0: Die niederländisch-belgische Sängerin Bitu mit ihrem Titel Knife. Davor hörten Sie das Trio Nussbaumer, Weber, Greil mit den Tom Waits Titel Johnny Coppers und Parade. Am Braunschweiger Inselwall hat die Arbeiterwohlfahrt gestern ein neues sozialpsychiatrisches Zentrum eröffnet. Die Einrichtung soll Menschen mit psychischen Erkrankungen auf dem Weg in ein möglichst selbstständiges Leben unterstützen. Hören Sie dazu einen Beitrag von Eileen Schlädel.
1: Mitten im Grünen und dennoch in der Stadt liegt der neue Standort des Sozialpsychiatrischen Zentrums am Inselwall. Das Angebot ergänzt die Einrichtung in der Parkstraße und bietet 19 Wohnplätze für Menschen mit psychischen Erkrankungen. Was das Konzept besonders macht, erklärt Einrichtungsleiterin Katja Ruland.
2: Wir versuchen, Teilhabe zu ermöglichen. Das heißt, im größtmöglichen Umfang auch die Menschen zu befähigen, selbstständig Dinge zu erledigen, mit Unterstützung, mit Anleitung, um Teil der Gesellschaft zu sein. Also einkaufen gehen zu können, ohne Ängste zum Arzt zu gehen, sozialpolitisch sich zu engagieren, alles, was zum Leben dazugehört. Die Besonderheit ist, dass wir jetzt sehr zentral sind. Wenn wir nicht zentral sind, dann könnten wir das nicht machen. Weil wenn ich ins Theater gehen will, dann muss ein Theater in der Nähe sein und nicht erst 50 Kilometer weit weg.
1: Die Bewohnerinnen und Bewohner leben in kleinen Wohngemeinschaften mit 2 bis 3 Personen. Neben der Betreuung durch Fachpersonal stehen Tablets zur Verfügung, um im Bedarfsfall rund um die Uhr Unterstützung zu ermöglichen. Ziel ist es, Menschen auf ein möglichst selbstständiges Leben außerhalb einer Einrichtung vorzubereiten. Unterstützt werden sie dabei unter anderem durch Alltagsbegleitung und tagesstrukturierende Angebote. Dass ein solches Angebot gebraucht wird, zeigt sich auch an der Nachfrage.
2: Wir haben 80 Anfragen im Durchschnitt im Jahr auf Wohnplätze. Und ich habe 45 bis jetzt in der Parkstraße gehabt mit einer geringen Fluktuation. Das heißt, der Unterstützungsbedarf ist da. Die Plätze sind sehr begrenzt.
1: Auf 4 Etagen bietet das Haus Gemeinschaftsräume, eine Gemeinschaftsküche und einen Bewegungsraum im Dachgeschoss. Gleichzeitig verfügen die Bewohnerinnen und Bewohner über eigene Wohnbereiche mit Küche und Bad. Die Eröffnung wurde nun gemeinsam mit Mitarbeitenden, Nachbarn sowie Gästen aus Politik und Verwaltung gefeiert. Dabei konnten Interessierte die Einrichtung besichtigen und Einblicke in den Alltag des sozialpsychiatrischen Zentrums erhalten. Katja Ruland blickt positiv in die Zukunft und hat einen besonderen Wunsch.
2: Dass wir schnell voll belegt sind, dass die Leute, die hier wohnen, weiterhin so gut miteinander zusammenwohnen. Das Team unterstützt alle darin und dass die Gesellschaft merkt, dass es überhaupt nicht schlimm ist, wenn jemand psychisch erkrankt ist.
0: Soweit der Beitrag von Eileen Schlädel. Weiter mit Latin Quarter.
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3: Schauspielerin und Sängerin Christa Posch mit das Lied. Davor hörten sie Latin Quarter mit America for Beginners. In Wolfenbüttel wurde vor wenigen Tagen eine inklusive Ausstellung eröffnet, die von Schülern mit besonderem Unterstützungsbedarf erstellt wurde. Alles dazu ist ein besonderes Jubiläum. Mehr dazu nun von Verena Radkow.
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0: Über eine besondere Schule in Wolfenbüttel. Wenn Schulen sich nach ehemaligen Schülerinnen und Schülern benennen, sind diese in der Regel berühmt. So gibt es in Braunschweig zum Beispiel die Gauss-Schule, die Hoffmann-von-Fallersleben-Schule und etliche mehr. Den Namensgeber der Peter-Räuber-Schule kennen nur wenige. Und dennoch hat die Schule diesen Namen mit Bedacht gewählt und erklärt das auf ihrer Webseite so: Wir haben unserer Schule den Namen eines ehemaligen Schülers gegeben. Schon damit zeigen wir unsere Philosophie. Die Schulpflicht gilt für alle Kinder. Auch Mädchen und Jungen mit umfänglichen Behinderungen gehören zu uns. So vielfältig sind die individuellen Lernvoraussetzungen und Lernniveaus unserer Schülerinnen und Schüler, dass man sie kaum aufzählen kann. Und außerdem, so erklärt man es mir am Telefon, ist Peter Räuber einfach ein cooler Name. Neben dem zitierten Text ist das Foto eines fröhlich lachenden Teenagers mit Trisomie 21 zu sehen, Peter Räuber. Er ist 1991 mit 18 Jahren gestorben. Heutzutage können übrigens die meisten Menschen mit Trisomie 21 dank des medizinischen Fortschritts, vor allem in der Kardiologie, wesentlich älter werden. Im September dieses Jahres feiert die Schule ihr 50-jähriges Bestehen. Bis 1976 wurden geistig Behinderte nicht in einer eigenen Institution gefördert, sondern nur als eine Art Anhängsel an einer Schule für Lernbehinderte. Aber im September des Jahres wurde der Neubau an der Lindener Straße in Wolfenbüttel unter dem Namen Schule Zeughausstraße eingeweiht. Sie war die erste Schule ausschließlich für Schülerinnen und Schüler mit geistiger Behinderung im Landkreis Wolfenbüttel. Die Schülerschaft hat sich im Laufe der Jahre vergrößert und verändert. In den ersten Jahren richtete sich das Angebot der Schule eher an Schülerinnen und Schüler mit Lernbehinderungen. Mit der Zeit konnte sie ihr Angebot für im eigentlichen Sinne geistig behinderte Kinder und Jugendliche erweitern, einschließlich der Schwerst- und Mehrfachbehinderten, für die es zuvor kein offizielles Bildungsangebot gegeben hatte. 20 Jahre später, 1996, wurde die Schule in eine Ganztagsschule umgewandelt. Kinder und Jugendliche können hier von der 1. bis zur 12. Klasse lernen und leben. Mit ihrem 20-jährigen Jubiläum erhielt die Schule dann auch ihren jetzigen Namen, Peter-Räuber-Schule. Auf der Webseite der Schule heißt es weiter: Unsere Schülerinnen und Schüler lernen weniger als andere aus Büchern und Vorträgen. Deshalb vermitteln wir unsere Lerninhalte meist anhand von konkreten Projekten, Situationen und Objekten. Diese Art von Lernen findet nicht nur im Klassenzimmer statt, sondern vor allem auch im richtigen Leben. Deshalb treffen Sie uns häufig überall da an, wo auch Ihr Alltag stattfindet. Im Supermarkt, im Restaurant, im Museum, im Schwimmbad, im Kino oder in der Bücherei. Und weiter. Individuell auf die Lernbedürfnisse des Einzelnen abgestimmt, sollen so die Grundlagen zu einer selbstständigeren und selbstbewussten Teilnahme der Kinder und Jugendlichen am Leben in der Gesellschaft geschaffen werden. So viel Hilfe wie nötig, so viel Unabhängigkeit wie möglich, lautet das Bildungsziel. Das Angebot der Peter-Räuber-Schule ist beeindruckend und in vielem überzeugend. Dennoch gibt es gerade unter Befürwortern einer inklusiven Pädagogik Kritik am Konzept von Förderschulen wie der Peter-Räuber-Schule. Sie berufen sich dabei auf die UN-Behindertenrechtskonvention von 2006, die in Deutschland seit 2009 geltendes Recht ist. Der Grundgedanke der Konvention geht davon aus, dass Behinderung kein Defizit ist, sondern Teil der menschlichen Vielfalt. Nicht der Mensch muss sich anpassen, sondern die Gesellschaft muss Barrieren abbauen. Das ist ein hehres Ziel, dem viele zustimmen werden. Allerdings müssen wir uns auch fragen, wie es in Zeiten knapper finanzieller und personeller Ressourcen umgesetzt werden könnte.
1: Die eingangs erwähnte Ausstellung kann nach telefonischer Vereinbarung in der Schulaula besichtigt werden. Sie können sich anmelden unter der Rufnummer 05331, also Vorwahl Wolfenbüttel, 05331 an die Rufnummer 620 29. Soweit die Jahrestage für diese Woche. Volle Mete Verena Radkau. Und damit zu unserem musikalischen Geburtstagskind des Tages.

Die Mestizo-Formation Hambala Noria Metis Sifuera und die Frontfrau der Band und Gründerin der Band, die hat heute Geburtstag. Geboren wurde sie im andalusischen Granada. Und dann zog es Amparo Sanchez 1993 nach Madrid. Mit ihrer dunklen, vollen Stimme sorgt die Sängerin, deren verklärtes Vorbild Billie Holiday ist, zunächst in den Clubs und Bars der Stadt für Aufsehen. Das Zusammentreffen mit Manu Chao motivierte sie, eine eigene Band um sich zu scharen. So entstand Mitte der 90er Jahre das lose Musikerkollektiv am Paranoia, dessen erstes Album El Poder de Machine 1997 erschienen ist. Manu Chao ist der Mensch, der mich am meisten inspiriert und mir einen Weg für Amparanoia aufgezeigt hat, gibt Amparos freimütig zu. Amparo Sanchez, die seit den 10er Jahren auch als Solokünstlerin, vorwiegend als Solokünstlerin unterwegs ist, ist heute 57 geworden. Glückwunsch von dieser Stelle. Glückwünsche auch an alle Hörer jedweden Geschlechts- und Radioquelle, die heute ebenfalls Geburtstag haben. Und hier ist Amparo Sanchez mit Angaídolos 2.

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1: Amparo Sánchez mit Anka Ida Los Dos. Heute ist sie 57 geworden, unser musikalisches Geburtstagskind des Tages. Damit in die Rubrik Kamera der Satire kommen die auch heute wieder mit Stefan Wackhubiger.
2: Hallo? Oh. Mit dir habe ich jetzt überhaupt nicht gerechnet. Überhaupt nicht. Das ist gerade ein bisschen ungünstig. Ich stehe gerade ein bisschen unter Strom. Naja, für dich habe ich natürlich Zeit, die nehme ich mir. Ach, du nimmst mir die. Woher hast du eigentlich meine Nummer? Sind wir auf Facebook befreundet? Du bist gar nicht am Telefon. Du bist, wo bist du? Überall. Wo genau überall? Du hast dich ja seit dem Urknall nicht mehr so viel blicken lassen. Du hast die Menschen aus dem Staub gemacht und dann hast du dich selber aus dem Staub gemacht. Ich möchte nicht deine religiösen Gefühle verletzen. Aber die Kirchensteuer habe ich immer bezahlt. Die Belege müssten irgendwo in dem Schuhkarton. Das interessiert dich nicht. Ach so, von der hast du nichts abbekommen. Ja gut, das hätte ich mir denken können, ne? Die Alkoholsteuer kriegen auch nicht die Alkoholiker. Ja. Ja. Aber ich habe immer die Glocken gehört. Bim bam, bim bam. Fand das immer super, super Argument. Immer den Atheisten eins auf die Glocke. Die Unterschriftenaktion gegen das Glockenläuten habe ich nicht unterschrieben. Nur die gegen den Muezzin. Was? Du hast unterschrieben? Ach so, weil Sonntag dein Ruhetag ist. Ich war nicht so viel in der Kirche. Ja, aus zeitlichen Gründen. Entschuldigung, das kannst du jetzt wirklich nicht verstehen. Du hast die Ewigkeit. Ich hatte meinen Beruf. Ich war immer in Eile. Es gab Autobahnkirchen, ja. Ja, aber die waren immer auf der Gegenfahrbahn. Ja, auf der Rückfahrt? Nee, ich bin eigentlich immer nur vorwärts gefahren. Aber ich bin kein Atheist, ich bin mehr so dialektisch. Sowohl Bim als auch Bam. Dieses Asiatische auch gerne. Yin und Yang, genauso wie Bim und Bam. Also so alles ist eins und wir sind eins mit dir. Alle kommen in den Himmel und werden gerettet. Und nicht so wie bei den Zeugen Jehovas, nur sie werden gerettet, ne? Und alle an. Was? Was? Nö, oder? Ach du Scheiße. Die Zeugen Jehovas hatten doch recht. Aber die waren nie bei mir an der Haustür. Bei mir war höchstens mal der Bofrostmann. Der redet nicht über Jehova, der redet nur über Brokkoli-Pizza, oder? Nein, das ist kein Witz. Bei mir waren nie die Jehovas. Der Bofrostmann ist Zeuge. Was? Ach so. Ach so, du hast einen Witz gemacht. Guter Witz. Was? Ach so, gute Werke. Ja, ja. Ach so, ich? Ob ich... Gute Frage. Ich meine, für jemanden, der alles weiß, stellst du ganz schön knifflige Fragen. Ich meine, was ist gut? Gell? Da könnten wir jetzt lange diskutieren. Könnten wir nicht. Für die Opfer von dieser Flutkatastrophe damals, die du zugelassen hast, habe ich was gespendet. Und bei Titanic habe ich geweint. Ja, das ist nicht nur ein Film, das ist auch wirklich mal passiert. Ja, und meine Frau hat sich oder mir die Videokassette geschenkt an Weihnachten und da haben wir dies angeschaut und da gab es Gänsebraten und seitdem muss ich immer, wenn ich Bratenduft rieche, muss ich fast weinen. Ich kann überhaupt keinen Gänsebraten mehr essen. Hoffe, das ist jetzt nicht schon wieder ein Problem wegen St. Martin. Aber für die Opfer der Titanic kann ich ja nicht mehr spenden. Das ist wie wenn ich für die Opfer der Sintflut spende. Das ist, gell, man kann so wenig tun. Aber Entschuldigung, wenn ich dir zu nahe trete. Nein, ich bleib hier stehen. Ich meine nur, wenn ich dir zu... Wegen der Sintflut, warum hast du das eigentlich zugelassen? Das hast du gar nicht zugelassen. Das hast du gemacht. Warum? Um uns Menschen zu bestrafen, weil wir so böse sind? Ach so, weil wir so dumm sind. Ja, aber Entschuldigung, dann hat es doch keinen Sinn, uns zu bestrafen. Wir lernen doch sowieso nichts dazu. Du hast doch selber gesagt, wir sind Staub. Ich meine, ich verstehe das schon, die schöne Erde, dann ist alles voller Staub, da will man mal sauber machen, ja. Aber vielleicht mit so viel Wasser, da hätte doch ein bisschen Staub wischen. Was? Ach so, der Mensch ist aus Ton. Aus Ton, ach, da haben wir aber unterschiedliche Übersetzungen. Nein, ich weiß schon, erst die Erde, dann die Pflanzen, dann die Tiere und am Schluss der Mensch aus einem Klumpenton. Das kann ich mir schon vorstellen, sehen ja auch viele aus wie selbstgetöpfert. Ja. Wolltest du deine Spuren in was Getöpfertem hinterlassen? Und dann hast du dein Ebenbild gesehen und hat dir nicht gefallen und dann... Aber es hat doch keinen Sinn, den Spiegel zu zerschlagen, wenn einem das Bild nicht gefällt. Wir Menschen, wir könnten doch auch schöne Dinge machen, wenn alle so wären, wie ich sein sollte. Ich bin überheblich. Hast du gesagt? Ich bin überheblich. Aber Entschuldigung, du hast mich doch gefragt. Entschuldigung, erst fragst du mich, dann darf ich nicht antworten. Dann erschaffst du die Menschen, dann sind Flut alle wieder weg. Dann gibst du uns den Verstand, dann die Religion dürfen wir nicht gebrauchen. Der Mond ist auch einmal voll, einmal halb, einmal ganz weg. Immer kannst du dich bei irgendwas mal entscheiden. Ich soll mich hinknien. Nee, schau, 200 Jahre Aufklärung können nicht umsonst gewesen sein. Aber wie ich ein Kind war, da hätte ich dich gebraucht. Und damals war ich in der Kirche. Ich weiß nicht, ob du dich erinnerst, ich war der mit der Strickjacke. Und auf Weihnachten habe ich mich immer gefreut, weil meine Mama hat mir immer Kekse in Sternform gebacken. Und dann hat sie die versteckt und ich habe die nie gefunden. Aber es hat im ganzen Haus nach Keksen geduftet. Und ich wusste, dass die da sind, auch wenn ich sie nicht sehe, weil es so geduftet hat. Und ich hätte mir gewünscht, du wärst wie diese Kekse, dass man dich nicht sieht, aber man weiß trotzdem, weil ich bin da und die anderen Menschen sind da, da muss was gewesen sein. So wie wenn man morgens wo aufwacht und man weiß zwar nicht mehr, wie man da hingekommen ist, aber man weiß, irgendetwas muss gewesen sein. Ja, oder in einer Beziehung, wo sie ist da, ich bin da, wir wissen zwar nicht mehr wieso, aber das muss mal was gewesen sein. Aber ich habe diese Kekse in Sternform überall gesucht und habe sie überall nicht gefunden. Aber vielleicht bist du ja wie bei den Sternen, dass du dazwischen bist, da wo man nichts sieht. Hallo? Hallo? Aufgelegt. Ja. Hallo? Hallo? Entschuldigen Sie bitte die schreckliche Unordnung, aber ich bin schon seit... ewig an der Steuer am Arbeiten. Ich muss jetzt endlich mal anfangen. Das ist dieser Berg, der einen vom Leben trennt. Man kommt nicht drüber. Das ist im Grunde ein Ameisenhügel, aber weißt du, wie ich ein Kind war, habe ich mir gedacht, wenn ich mal groß bin, dann mache ich nur tolle Sachen, dann kann ich Berge versetzen, jetzt schiebe ich es. Manchmal habe ich so den Eindruck, da hat irgendjemand bei mir einen Knopf gedrückt. Seitdem mache ich immer und immer wieder das Gleiche. Ich mache mir mal einen Kaffee. Ich weiß ja nicht. Ich meine, Sie sind da, ich bin da. Irgendetwas muss gewesen sein.

Stefan Wack-Hubiger mit einem Text aus seinem Programm Außergewöhnliche Belastungen. Wir werden morgen noch einmal einen Ausschnitt daraus hören. Und auch in der kommenden Woche wird der Stefan Wack-Hubiger zu hören sein. Das mit einem neueren Programm. Damit zur CD der Woche.

Cactus Einersort mit Lemon Taste aus seinem Album Factuate Happiness, das seit dem vergangenen Freitag in den Läden der Republik ist, in dieser Woche Ihnen als CD der Woche im Magazin zwischen Harz und Heide vorgestellt wird. Mehr zu diesem Album erfahren Sie auch auf unserer Internetseite ukulele.de unter dem Link CD der Woche. Ich bin Albert Hieres Müller, wünsche Ihnen noch einen angenehmen Tag. Machen Sie das Beste daraus, genießen Sie das Leben, gerne immer mal wieder begleitet von dem Mittelprogramm von Radio Ukulele. Bis hin zu den Nachrichten um 13 Uhr hören Sie nur noch Musik mit von der Mitbo Hanson.

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1: Um 14 Uhr mit Benjamin Kirsch. Der Bundestag hat darüber debattiert, ob die deutschen Geheimdienste künftig mehr Rechte und Befugnisse haben sollen. Die schwarz-rote Koalition will die Einsatzmöglichkeiten deutlich ausweiten und argumentiert mit der anhaltenden Bedrohung etwa durch Cyberangriffe oder Drohnenattacken. Aus Berlin Eva Huber.
2: Die Regierungsparteien CDU, CSU und SPD argumentieren, deshalb müssen der Bundesnachrichtendienst im Ausland und der Verfassungsschutz im Inland in Zukunft bei Bedrohungen aktiv eingreifen können, statt nur Informationen zu sammeln. In bestimmten Fällen sollen sie zum Beispiel bei einem Hackerangriff sozusagen zurückhacken und die IT der Angreifer zerstören dürfen. Außerdem sollen sie unter engen Voraussetzungen Wohnungen heimlich betreten dürfen und Spähsoftware auf Computern und Handys installieren können. Heftige Kritik daran kommt von AfD und Linken. Die AfD sieht einen Spitzelstaat. Die Linke fürchtet, dass die Nachrichtendienste in Zukunft mit KI Daten auswerten und Persönlichkeitsprofile erstellen könnten.
1: Der Bundestag hat außerdem ein weiteres Mal darüber debattiert, ob die Organspende in Deutschland künftig anders geregelt werden soll. Konkret geht es um die sogenannte Widerspruchslösung. Sie sieht vor, dass jeder automatisch Organspender ist, außer er hat zu Lebzeiten ausdrücklich widersprochen. Welche Möglichkeiten man in dem Fall hat, erklärt unsere Hauptstadtkorrespondentin Isabel Karas.
3: Falls die Widerspruchsregelung kommt, dann soll es verschiedene Möglichkeiten geben, zum Beispiel den Organspendeausweis. Dann gibt es noch das Organspenderegister, das ist seit 2024 online. Genauso soll aber auch ein Zettel im Portemonnaie reichen, wo dann einfach draufsteht, ich bin keine Organspenderin oder kein Organspender. Und in jedem Fall sollen immer noch die nächsten Angehörigen gefragt werden, ob sie zum Beispiel eine neuere Entscheidung der verstorbenen Person kennen.
1: Die führenden deutschen Wirtschaftsforschungsinstitute haben ihre Konjunkturprognose für das laufende Jahr angehoben. In ihrem Herbstgutachten gehen die Experten jetzt von einem doppelt so hohen Wirtschaftswachstum aus als noch im Frühjahr. Aus Berlin Anja Dobrodinsky.
4: Das Bruttoinlandsprodukt wird in diesem Jahr wohl um 1,3% wachsen. Das ist doppelt so stark wie noch vor einem halben Jahr vorausgesagt. Die deutsche Wirtschaft hat sich robuster entwickelt als erwartet. Vor allem die Exporte sind gestiegen und auch die Industrieproduktion. Der ganze Aufschwung steht auf wackeligen Füßen. Denn sowohl Unternehmen als auch private Haushalte sind sehr zögerlich mit ihren Investitionen. Als Gründe dafür sehen die Forschenden zum einen die hohen Energiepreise, zum anderen aber auch ein Hin und Her bei der Wirtschaftspolitik. Das koste Vertrauen und verursache Unsicherheit. Für das nächste Jahr erwarten die Forschenden ein Plus beim Bruttoinlandsprodukt von 1,1%. Für 2028 dann nur noch 0,4%. Das liege vor allem am zunehmenden Fachkräftemangel.
1: In Hamburg hatte die Polizei im Sommer einen Mord vereitelt. Nun hat die Staatsanwaltschaft bestätigt, dass der dafür vorgesehene Täter erst 13 Jahre alt ist. Der Junge aus den Niederlanden soll von Hamburg aus über das Internet für die Tat angeworben worden sein. Aufgegriffen wurde er im Stadtteil St. Pauli und danach in sein Heimatland überstellt. In den Niederlanden erwartet ihn nun ein Prozess, weil die Strafmündigkeit dort schon mit 12 Jahren beginnt. In Deutschland sind im Straßenverkehr im ersten Halbjahr 2026 weniger Menschen ums Leben gekommen als noch im gleichen Zeitraum des Vorjahres. Nach Angaben des Statistischen Bundesamtes sank die Zahl der Verkehrstoten um 9%. Aus Wiesbaden Roman Warschauer.
5: 1.355 Menschen kamen in den ersten 6 Monaten im Straßenverkehr ums Leben. Das sind 122 weniger als ein Jahr zuvor. Auch die Zahl der Verletzten ging zurück und zwar um 4,2%. Bezogen auf die Bevölkerung gab es die meisten Verkehrstoten in Mecklenburg-Vorpommern, gefolgt von Niedersachsen. Die wenigsten hingegen in Nordrhein-Westfalen sowie in Hessen und Schleswig-Holstein. Nur in den Stadtstaaten Hamburg und Berlin lagen die Zahlen noch niedriger. Häufigste Ursache für Unfälle, bei denen Menschen getötet wurden, waren falsches Abbiegen, Wenden oder Rückwärtsfahren.
1: Das waren die Nachrichten. Das Wetter in Norddeutschland bewölkt, örtlich Auflockerungen, zeitweise Schauer, westlich der Weser meist trocken, mehr Sonne, Höchstwerte 15 bis 18 Grad. Morgen Wechsel aus Sonne und Wolken, in der Osthälfte Mecklenburg-Vorpommerns, stellenweise etwas Regen, 16 bis 21 Grad, am Sonnabend heiter bis wolkig, gelegentlich Schauer, im Süden meist trocken, 17 bis 22 Grad und am Sonntag wechselhaft 18 bis 23 Grad. Es ist jetzt 14.05 Uhr.
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7: Und da haben wir eine Meldung für die A2 Hannover Richtung Braunschweig zwischen Peine Ost und Ausfahrt Raststätte 2. Verholz Süd. Hier steht ein defekter LKW. Fahren Sie bitte vorsichtig. Und der Stadtverkehr Braunschweig meldet zähfließender Verkehr auf dem Bruchtorwall. Ich wünsche Ihnen weiterhin gute und sichere Fahrt und gute Unterhaltung mit dem Programm von Radio Okawelle.
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1: Um 15 Uhr mit Sönke Peters. Der Bundestag hat darüber debattiert, ob die deutschen Geheimdienste künftig mehr Rechte und Befugnisse haben sollen. Die schwarz-rote Koalition will die Einsatzmöglichkeiten deutlich ausweiten und argumentiert mit der anhaltenden Bedrohung etwa durch Cyberangriffe oder Drohnenattacken. Aus Berlin, Eva Huber.
2: Die Regierungsparteien CDU, CSU und SPD argumentieren, deshalb müssen der Bundesnachrichtendienst im Ausland und der Verfassungsschutz im Inland in Zukunft bei Bedrohungen aktiv eingreifen können, statt nur Informationen zu sammeln. In bestimmten Fällen sollen sie zum Beispiel bei einem Hackerangriff sozusagen zurückhacken und die IT der Angreifer zerstören dürfen. Außerdem sollen sie unter engen Voraussetzungen Wohnungen heimlich betreten dürfen und Spähsoftware auf Computern und Handys installieren können. Heftige Kritik daran kommt von AfD und Linken. Die AfD sieht einen Spitzelstaat. Die Linke fürchtet, dass die Nachrichtendienste in Zukunft mit KI Daten auswerten und Persönlichkeitsprofile erstellen könnten.
1: Der Bundestag hat außerdem ein weiteres Mal darüber debattiert, ob die Organspende in Deutschland künftig anders geregelt werden soll. Konkret geht es um die sogenannte Widerspruchslösung. Sie sieht vor, dass jeder automatisch Organspender ist, außer er hat zu Lebzeiten ausdrücklich widersprochen. Welche Möglichkeiten man in dem Fall hat, erklärt unsere Hauptstadtkorrespondentin Isabel Kachas.
3: Falls die Widerspruchsregelung kommt, dann soll es verschiedene Möglichkeiten geben, zum Beispiel den Organspendeausweis. Dann gibt es noch das Organspenderegister, das ist seit 2024 online. Genauso soll aber auch ein Zettel im Portemonnaie reichen, wo dann einfach draufsteht, ich bin keine Organspenderin oder kein Organspender. Und in jedem Fall sollen immer noch die nächsten Angehörigen gefragt werden, ob sie zum Beispiel eine neuere Entscheidung der verstorbenen Person kennen.
1: Die führenden Wirtschaftsforschungsinstitute haben ihre Prognose für das laufende Jahr angehoben. Sie rechnen damit, dass das Bruttoinlandsprodukt um 1,3% steigen wird. Im Frühjahrsgutachten hatten die Experten noch ein Plus von nur 0,6% vorhergesagt. Auch andere Konjunkturexperten hatten ihre Erwartungen zuletzt nach oben korrigiert. Die positive Entwicklung wird laut den Wirtschaftsinstituten von Exporten und den Ausgaben der Bundesregierung für Infrastruktur und Verteidigung getragen. Hohe Energiepreise und Strukturprobleme belasten die Wirtschaft jedoch weiter. Begleitet von Protesten hat in Würzburg die Agrarministerkonferenz begonnen. Auf der Tagesordnung stehen mehr als 60 Punkte, unter anderem ein neues Düngerecht. Ein anderes großes Thema der Bund-Länder-Runde sind die Tierhaltung und die entsprechenden Kennzeichnungspflichten. Protestiert haben zum Start der Konferenz in Würzburg etwa 500 Landwirte, vor allem gegen die aktuell hohen Energiekosten. In Hamburg hatte die Polizei im Sommer einen Mord vereitelt. Nun hat die Staatsanwaltschaft bestätigt, dass der dafür vorgesehene Täter erst 13 Jahre alt ist. Der Junge aus den Niederlanden soll von Hamburg aus über das Internet für die Tat angeworben worden sein. Aufgegriffen wurde er im Stadtteil St. Pauli und danach in sein Heimatland überstellt. In den Niederlanden erwartet ihn nun ein Prozess, weil die Strafmündigkeit dort schon mit 12 Jahren beginnt. In Deutschland sind im Straßenverkehr im ersten Halbjahr 2026 weniger Menschen ums Leben gekommen als noch im gleichen Zeitraum des Vorjahres. Nach Angaben des Statistischen Bundesamtes sank die Zahl der Verkehrstoten um 9%. Aus Wiesbaden, Roman Warschauer.
4: 1.355 Menschen kamen in den ersten 6 Monaten im Straßenverkehr ums Leben. Das sind 122 weniger als ein Jahr zuvor. Auch die Zahl der Verletzten ging zurück, und zwar um 4,2%. Bezogen auf die Bevölkerung gab es die meisten Verkehrstoten in Mecklenburg-Vorpommern, gefolgt von Niedersachsen. Die wenigsten hingegen in Nordrhein-Westfalen sowie in Hessen und Schleswig-Holstein. Nur in den Stadtstaaten Hamburg und Berlin lagen die Zahlen noch niedriger. Häufigste Ursache für Unfälle, bei denen Menschen getötet wurden, waren falsches Abbiegen, Wenden oder Rückwärtsfahren.
1: Das waren die Nachrichten. Das Wetter bewölkt, örtlich auch Aufheiterungen und zeitweise Schauer. Westlich der Weser meist trocken und mehr Sonne, maximal 15.
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6: Im Braunschweiger Stadtverkehr zielfließender Verkehr auf dem Bruchtorwall. Weitere Meldungen liegen uns nicht vor. Ich wünsche Ihnen eine gute und sichere Fahrt durch die Region Braunschweig.
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2: Perspektive für Galeria Braunschweig. Warenhaus und Volksbank Bravo einigen sich auf Mietkonditionen. Sinkende Wohnungspreise an Autoindustriestandorten. Immowelt-Analyse zeigt Anstieg nur in Wolfsburg. Und Bundesförderung aus der Sportmilliarde. Hans Wirz, Förderschule in Braunschweig und Freibad Brome profitieren. Im Studio Marieke Eichner, das sind die Meldungen im Einzelnen. Zwischen der angeschlagenen Warenhauskette Galeria und dem Vermieter am Standort Braunschweig, der Volksbank Bravo, ist es zu einer Einigung über die Mietkonditionen an der Schuhstraße gekommen. Das Warenhaus könne durch eine neue Vertragsbasis mindestens bis Ende April 2028 weitergeführt werden, teilte Galeria mit. Beide Seiten hätten sich darauf verständigt, so die Volksbank Bravo, über eine dauerhafte Anpassung der Fläche zu verhandeln, die derzeit für einen profitablen Betrieb zu groß sei. Für die Braunschweiger Innenstadt bedeutet der Erhalt des letzten großen Warenhauses eine Stärkung mit Signalwirkung, sagte Oberbürgermeister Thorsten Kornblum. Die Stadt werde die Volksbank und den Galeria-Konzern bei der Sicherung und Weiterentwicklung des Braunschweiger Warenhauses weiterhin im Rahmen ihrer Möglichkeiten unterstützen. Das Immobilienportal Immowelt hat die Wohnungspreise in deutschen Städten mit Automobilindustriestandort untersucht. Demnach sanken die Preise in Salzgitter und Braunschweig, während sie in Wolfsburg stiegen. In Braunschweig seien die Verkaufspreise im Vergleich zum Vorjahr um 1% gesunken, teilte Immowelt mit. Der Mietmarkt stagniere. In Salzgitter seien die Kaufpreise im Jahresvergleich um rund 5% gesunken. Die Mieten stagnierten deutlich unter dem Landesdurchschnitt. Ein anderes Bild zeigt sich den Daten zufolge in Wolfsburg. In der VW-Stammstadt drifteten Kauf- und Mietmarkt auseinander, so Immowelt. Die Kaufpreise stiegen demnach im Vergleich zum Vorjahr um rund 5%, die Angebotsmieten sanken um weniger als 1%. In der zweiten Runde des Bundesförderprogramms Sportmilliarde gehen 3,1 Millionen Euro an die Braunschweiger Hans-Wirz-Förderschule für die Sanierung des Therapiebeckens. Weitere 2 Millionen fließen nach Brome für die Sanierung und Modernisierung des Freibades. Das Therapiebad sei für die Schülerinnen und Schüler weit mehr als eine Sportstätte, sagte der CDU-Bundestagsabgeordnete Carsten Müller. Es sei ein wichtiger Bestandteil von Bewegung, Therapie und Förderung. Der SPD-Bundestagsabgeordnete Christos Pantazis sagte, die Sanierung habe nicht nur eine kommunalpolitische, sondern auch eine besondere gesundheitspolitische Bedeutung. Die Landtagsabgeordnete Lena Sophie Laue begrüßte, dass es nach einer Saison ohne Freibad nun eine Perspektive für Brome gebe. Das sei eine gute Nachricht für den gesamten Nordkreis, so die CDU-Politikerin. Volkswagen muss einem ehemaligen Mitarbeiter mehr als 200.000 Euro nachzahlen. Der Ex-Manager und ein weiterer Beteiligter sollen interner an Medien und das Landeskriminalamt weitergegeben haben. Es folgte die Kündigung. Wie das Arbeitsgericht Braunschweig mitteilte, ergibt sich die Höhe der Zahlung aus der Differenz zwischen außerordentlicher fristloser Kündigung und der ordentlichen fristgerechten Kündigung. Die Erstattung der Anwaltskosten des Konzerns lehnte das Gericht ab, ebenso wie die Auskunft über den Inhalt der mutmaßlich weitergegebenen Information. Ein Urteil im Fall des zweiten Mannes steht noch aus. Beide klagen außerdem vor dem Bundesarbeitsgericht auf Schadenersatzzahlungen in Höhe von mehreren Millionen Euro. In der Stadt Gifhorn wurden in den vergangenen Wochen mehrere Schulen mit politischen Parolen beschmiert. Die Polizei sucht nun nach Zeugen. Bereits Ende August und Anfang September sei die BBS 1 unter anderem mit den Schriftzügen Free Gaza, Free Palestine und Fuck Israel beschmiert worden. Am 14. September meldete demnach die IGS Gifhorn Schriftzüge wie Free Gaza und Fick APO. Am gleichen Tag erstattete das Otto-Hahn-Gymnasium Anzeige aufgrund von Farbschmierereien und der Parole Free Gaza. Ob ein Zusammenhang zwischen den Taten besteht, ist unklar. Der Staatsschutz ermittelt. Hinweise nimmt die Polizei Gifhorn entgegen. Und das waren Nachrichten aus der Region. 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

Hallo, liebe Hörerinnen und Hörer von Radio Okawelle. Es ist mal wieder Zeit für die neuesten Nachrichten von gestern. Der Sendung hier auf Radio Okawelle mit interessanten und kuriosen Meldungen aus alten Braunschweiger Zeitungen. Unser heutiger Ausflug in die Vergangenheit führt uns in das Jahr 1970. Die Meldungen sind also noch relativ frisch, keine 60 Jahre alt. Bislang haben wir uns in dieser Sendung ausschließlich mit Zeitungen aus den Jahrzehnten vor den 70er Jahren beschäftigt. Einige Themen der heutigen Sendung: Vorgetäuschter Seitensprung als Diebstahlmethode. Krimineller Ex-Ehemann zeigt seine Frau wegen Abtreibung an. Fußball-WM in Mexiko. Entführungsgefahr für die deutsche Mannschaft. Blick ins Fernsehprogramm. Geflügelzucht von weißem Untergefiedern und braunschaligen Eierlegern. Garniert werden die Meldungen mit Hits und Schlagern aus den frühen 70er Jahren. Am Mikrofon begrüßt Sie Erik Kugland. Ich wünsche Ihnen in den kommenden 50 Minuten gute Unterhaltung.

Die erste heutige Meldung ist von der Insel Celebes, die zu Indonesien gehört und heute Sulawesi heißt. Eine dortige Diebesbande war sehr erfinderisch, um an das Geld anderer Leute zu kommen. In dem Bericht der Braunschweiger Zeitung heißt es dazu: Auch unter Palmen wandeln Gerechte und Ungerechte, brave Reisbauern und korrekte Handelsleute wie ordinäre Betrüger, Diebe und Einbrecher. So wirkt in der Stadt Makassar auf der sonnigen Insel Celebes eine versierte Diebeszunft, die besondere Beachtung verdient. Sie darf sich nämlich rühmen, einen neuartigen Trick erfunden zu haben und ihn höchst erfolgreich anzuwenden. Soweit das Zitat aus der Einleitung des Artikels. Der Trick dieser sogenannten Diebeszunft basierte auf einer genauen Beobachtung der Schwächen ihrer zukünftigen Opfer. Die Diebe suchten sich nämlich ganz gezielt wohlhabende Ehemänner aus, von denen bekannt war, dass sie es mit der ehelichen Treue nicht so ganz genau nahmen. Dem Bericht zufolge lief das Ganze folgendermaßen ab. Zuerst einmal spürten die Diebe einen begüterten Ehemann auf, der sich gern einmal mit fremden Mädchen einlässt. So etwas kommt auch hier recht häufig vor. Wenn dann eines Tages dessen Frau allein zu Hause ist, erscheint bei ihr weinend eine exotische Schönheit und behauptet, sie erwarte eben von jenem Manne ein Kind. Worauf die an Kummer gewöhnte Ehefrau meist zwar nicht buchstäblich, doch im Sinne der Redensart auf die Palme saust. Die vermeintliche Geliebte bot der betrogenen Ehefrau dann an, den ungetreuen Ehemann gemeinsam zu suchen und zur Rede zu stellen. Von Eifersucht gepackt, verließ die Ehefrau zusammen mit der schönen Fremden das Haus. Da sich auch die Dienerschaft, wie der Artikel anmerkt, entweder an der Suche beteiligte oder die Gunst der Stunde für ein heimliches Nickerchen nutzte, war das Haus verlassen und der Weg war frei. Und jetzt können die Diebe ungestört einsteigen und alles einpacken, was ihnen wertvoll erscheint. Längst sind sie über alle Berge, wenn die Ehefrau nach ergebnisloser Suche endlich heimkehrt. Noch zorniger als vorher, weil ihr die, in Anführungszeichen, verführte Unschuld unterwegs aus unerklärlichen Gründen verloren gegangen ist. Ausbaden musste das Ganze am Ende natürlich der Ehemann, der zwar kein weiteres Kind, dafür aber eine leergeräumte Wohnung und eine vor Zorn rasende Ehefrau vorfand. Heute im Zeitalter von Smartphones und Messenger-Diensten würde der Trick in dieser Form wahrscheinlich nicht mehr so einfach funktionieren. Ein kurzer Anruf oder eine schnelle Nachricht hätten genügt, um den Schwindel auffliegen zu lassen.

Jetzt blicken wir in einen Gerichtssaal. 1970 war das gesellschaftliche Klima und die Gesetzeslage für Frauen fundamental anders als heute. Es geht im Folgenden um eine Abtreibung, die damals streng bestraft wurde, und um ein menschliches Drama, das durch Rachsucht vor Gericht endete. Im Bericht wird die Ausgangslage folgendermaßen beschrieben. Jetzt, 5 Jahre nach ihrer ersten Begegnung, kreuzten sich die Lebenswege des 28-jährigen Krankenpflegers und der ein Jahr jüngeren Frau zum zweiten Mal. Gemeinsam saßen sie auf der Anklagebank vor dem Schöffengericht. Denunziert von dem Mann, der beide zu dem Verbrechen angestiftet hat, dessen sie beschuldigt werden, der Abtreibung. Rachesucht dürfte das Motiv jenen Mannes sein, der einmal mit der Angeklagten verheiratet war, die vor dieser Ehe ein Kind von ihm erwartete, die ihm ein weiteres gebar und sich von ihm scheiden ließ, als er wegen zahlreicher Straftaten zu 3 Jahren Gefängnis verurteilt worden war. Die junge Frau wurde dem Bericht zufolge damals von ihrem Verlobten massiv unter Druck gesetzt, das Kind nicht zu bekommen. Angeblich fand er es unverantwortlich, weitere Kinder in eine Welt zu setzen, in der Atomkrieg, Hunger und Überbevölkerung droht. Die verzweifelte Frau suchte zunächst Gynäkologen auf, wurde dort aber abgewiesen, aus Angst der Ärzte vor Strafverfolgung. Schließlich willigte sie ein, den Eingriff von einem jungen Krankenpfleger durchführen zu lassen, den ihr Ex-Mann auf der Straße kennengelernt hatte. Der missglückte Versuch des Krankenpflegers, eine Abtreibung vorzunehmen, wird in dem Bericht folgendermaßen geschildert. Er spritzte der Frau ein Narkosemittel. Als sich jedoch ihr Gesicht verfärbte, bekam er es mit der Angst, stellte Wiederbelebungsversuche an, spritzte Kreislaufmittel und war heilfroh, als sich die, in Anführungszeichen, Patientin wieder erholte. »Ich sah schon die Mordkommission kommen«, berichtete er. Tage später besuchte er die Frau noch einmal und fand sie mit hohem Fieber vor. Stunden später bestellte eine Bekannte der Angeklagten den Krankenwagen, denn der werdende Vater hatte es vorgezogen, für eine Woche ins Ausland zu fahren. Die Frau verlor ihr Kind schließlich im Krankenhaus. Was heute kaum vorstellbar ist, war der damalige Umgang mit den betroffenen Frauen. Statt Hilfe erlebten sie im Krankenhaus harte Verurteilung. Der Bericht zitiert die Angeklagte wie folgt: Ich lag auf dem Flur und weinte, mir war so elend und die Schwestern waren so unfreundlich, so böse und richtig gemeine Reden haben sie geführt. 5 Jahre später haben sowohl die Frau als auch der Krankenpfleger, der damals ohne Geld und nur aus Mitleid handelte, ihr Leben gemeistert und Familien gegründet. Über den mitangeklagten Krankenpfleger schreibt die Braunschweiger Zeitung: Was er tat, tat er aus Verständnis, Leichtsinn und gefährlicher Selbstüberschätzung. Geld hat er damals nicht bekommen und nicht verlangt. Sein Lohn war ein Lehrbuch der gynäkologischen Operationen, das er von dem Erzeuger des Kindes zur Orientierung bekommen hatte. Durch die Anzeige des kriminellen Ex-Mannes drohte die Zerstörung der Existenzen der beiden Angeklagten. Am Ende des ersten Prozesstages stellte die Angeklagte eine berechtigte Frage, die im Bericht zitiert wird. Warum sitzt der, der das alles angerührt hat, nicht auch hier? Staatsanwalt und Amtsgericht bemühten sich abwechselnd, der Angeklagten diesen Umstand zu erklären. Wegen der Abtreibung ist ihr Mann nicht angeklagt worden, weil die dafür zu erwartende Strafe neben den Strafen für die Einbruchsdiebstähle bei der Bildung einer

Im Frühsommer des Jahres 1970 findet in Mexiko die Fußball-Weltmeisterschaft statt. Ganz Deutschland blickt gespannt auf die deutsche Nationalmannschaft und auf Stars wie Uwe Seeler und den jungen Franz Beckenbauer. Doch in die Sportberichterstattung mischen sich plötzlich weltpolitische Ereignisse. In dem damaligen Zeitungsbericht heißt es dazu: Der Polizeischutz für die deutsche Fußballnationalmannschaft in ihrem Quartier in Comanchillo ist verstärkt worden, nachdem der deutschen Mannschaftsleitung Entführungsdrohungen bekannt geworden waren. Wie Dr. Willi Hübner vom DFB-Vorstand mitteilte, sollen die Drohungen von einer linksradikalen Gruppe in Uruguay ausgehen, die damit offenbar das Interesse der Weltöffentlichkeit auf die politische Lage in Mexiko lenken wollte. Heute, im Zeitalter von streng abgeriegelten Hotelanlagen und permanenten Sicherheitskontrollen bei Großereignissen, ist Polizeischutz für Nationalteams die Normalität. Damals, im Jahr 1970, war die Bedrohung durch den linksradikalen Terrorismus im Umfeld einer Fußballweltmeisterschaft ein Schock. Es blieb aber bei der Drohung und der Fokus richtete sich bald wieder auf das Geschehen auf dem Rasen. Und da gab es vor dem Auftaktspiel gegen Marokko Sorgenfalten beim Bundestrainer. Beim Balltraining am Sonnabend durfte Franz Beckenbauer pausieren. Er hatte am Freitag bei einem Pressschlag mit Uwe Seeler eine leichte Prellung am Fuß erlitten, die aber vom Mannschaftsarzt Professor Schobert als harmlos diagnostiziert wurde. Beckenbauer werde auf jeden Fall voll einsatzfähig sein. Auch für die nötige moralische Unterstützung im fernen Mexiko war dem Bericht zufolge gesorgt. Besuch von seiner in León eingetroffenen Frau erhielt am Sonnabendvormittag der Hamburger Uwe Seeler. Die Fotografen ließen sich das Bild des Ehepaars Seeler unter mexikanischen Palmen nicht entgehen. Werfen wir zum Abschluss noch einen Blick auf die Aufstellung der deutschen Elf, die damals im fernen Mexiko für Furore sorgte. Der Bericht schließt mit den

Worten. Allgemein gilt es als sicher, dass folgende Elf das Spiel aufnehmen wird. Meier, Vogts, Schulz, Fichtel, Höttges, Beckenbauer, Overath, Haller, Seeler, Müller, Held. Als Ersatzspieler, zwei Mann können ausgewechselt werden, stehen wahrscheinlich Weber, Schneller und Grabowski als Erste zur Wahl. Aus heutiger Sicht ist der letzte Satz interessant. Der Hinweis, dass zwei Mann ausgewechselt werden können, war damals nämlich eine Neuheit. Die WM 1970 in Mexiko war das erste Fußball-Weltmeisterturnier, bei dem Auswechslungen erlaubt waren. Vorher musste eine Mannschaft verletzungsbedingte Ausfälle noch in der Unterzahl wegstecken. Deutschland belegte übrigens hinter Italien und Brasilien den dritten Platz. Torschützenkönig war Gerd Müller mit 10 Toren.

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Was lief damals eigentlich über die TV-Bildschirme? Ein Blick auf das damalige, in der Braunschweiger Zeitung abgedruckte Programm zeigt uns eine völlig andere Fernsehwelt. 1970 gab es in der Bundesrepublik gerade einmal 3 Programme und hinzu kam, je nach Wohnort, noch das Programm der DDR. Hier ein Auszug aus der Programmübersicht des ersten Programms. 11.05 Uhr, Bonner Perspektiven. 11.25 Uhr, nur tote Zeugen schweigen. 12.45 Uhr, die internationale Presseschau. 17.30 Uhr, Tiere und Trommeln. 18 Uhr, Landarzt Dr. Brock. 18.30 Uhr, Berichte vom Tage. 18.45 Uhr, Sandmännchen. 18.55 Uhr, die Sportschau. 19.25 Uhr, lieber Onkel Bill. 20.15 Uhr, Report München. Das Farbfernsehen wurde in Deutschland zwar schon im August 1967 eingeführt, aber ein Großteil des Programms wurde auch noch 1970 in Schwarz-Weiß ausgestrahlt. Sendungen in Farbe wurden in Zeitungen mit einem F für Farbe gekennzeichnet. Heute ist das Programm 100er Sender rund um die Uhr zu sehen. 1970 war das unvorstellbar. Das zweite Programm startete an jenem 1.6.1970, einem Montag, erst um 17.35 Uhr, und zwar mit der Sendung Die Karte mit dem Luchskopf. Weiter ging es dann wie folgt. 18.05 Uhr, die Drehscheibe. 18.40 Uhr, Vorsicht, Trick. 19.10 Uhr, teils heiter, teils wolkig. 19.45 Uhr, heute. An die Drehscheibe, ein damals populäres Vorabendmagazin im ZDF, werden sich wahrscheinlich noch viele Hörer erinnern. Spannend ist ein Blick in das dritte Programm. Die dritten Programme waren damals reine Bildungs- und Regionalprogramme. Da liefen keine Blockbuster, kein Unterhaltungsprogramm, sondern Wissenschaft, Kultur, Bildung und Regionales. Start war um 19 Uhr mit der Sendung Ich bekomme ein Kind, Folge 9. Um 20.45 Uhr zeigte das dritte die Sendung Revolution im Rechenbuch, der Begriff des Stellenwerts. Für die Hartgesottenen gab es zur späten Stunde um 22.15 Uhr das Prisma der Wissenschaft, Farbfernsehübertragung aus der Bauchhöhle. Einen Kontrast bot das sogenannte Ostfernsehen, also das Staatsfernsehen der DDR, das im Grenzgebiet empfangen werden konnte. Um 20 Uhr lief am 1.6. dort der Unterhaltungsfilm Allotria. Direkt im Anschluss um 21.40 Uhr folgte das Kontrastprogramm des Kalten Krieges, der Schwarze Kanal. In dieser Sendung zerpflückte der DDR-Chefkommentator Karl Eduard von Schnitzler allwöchentlich Ausschnitte aus dem Westfernsehen, um die Bürger des Ostens ideologisch auf Linie zu halten. Im Volksmund hieß Karl Eduard von Schnitzler übrigens nur Karl Eduard von Schnie, weil die Zuschauer den Fernseher abgeschaltet bzw. auf einen anderen Kanal umgeschaltet hatten, bevor sein Name vollständig angesagt worden war. Beendet wurde der Fernsehabend im Osten um 23.35 Uhr mit der aktuellen Kamera.

Kommen wir noch einmal zum Fußball. Wenn heutzutage ein Spieler ein schweres Foul begeht, greift der Schiedsrichter in seine Brusttasche und zieht eine rote Karte. Die normalste Sache der Welt. Doch bis zur Fußball-WM in Mexiko kannte man die rote Karte nicht. Unter der Überschrift Mexiko-Splitter schrieb die Braunschweiger Zeitung. Vom Internationalen Fußballverband FIFA wurde am Wochenende bekannt gegeben, dass die Schiedsrichter bei Verwarnung eines Spielers eine gelbe Karte in die Höhe halten werden. Bei einem Spielverweis schwenkt der Referee eine rote Karte. Auf der Trainerbank einer jeden Mannschaft sollen nur 5 Offizielle zugelassen werden. Bei ernsthafter Verletzung eines Spielers dürfen nur 2 offiziell auf das Spielfeld, um Beistand zu leisten. Damals musste dem Leser erst einmal anschaulich verdeutlicht werden, was es mit dem neuen System auf sich hatte. Der Schiedsrichter, im Bericht auch vornehm als Referee bezeichnet, schwenkt nun also eine rote Karte. Hintergrund dieser Regelung waren übrigens Sprachbarrieren bei der Weltmeisterschaft 1966 in England, als Spieler und Zuschauer oft nicht verstanden, ob jemand verwarnt oder vom Platz gestellt worden war. Die bunten Pappen sorgen fortan international für Klarheit. Doch nicht nur die Disziplin auf dem Platz wurde 1970 neu geregelt, auch beim Spielgerät, dem Ball, überließ man nichts mehr dem Zufall. Der Bericht in der Braunschweiger Zeitung schließt mit folgender Notiz. Bei der Fußball-Weltmeisterschaft in Mexiko wird zum ersten Male ein neues Prüfgerät für die Bälle eingesetzt. Mit diesem Messinstrument, das von einer deutschen Sportartikelfirma in Zusammenarbeit mit der FIFA hergestellt wurde, die in ihrem französischen Werk auch die WM-Bälle fabriziert hat, können Umfang, Gewicht und Luftdruck unmittelbar und genau festgestellt werden. Ob gelbe Karte, rote Karte oder genormte Lederbälle. Dieser kleine Zeitungsausschnitt von 1970 zeigt uns den Moment, in dem der Fußball neue bis heute gültige Regeln bekam.

Nun kommen wir zu einer Zeitungsanzeige aus der Rubrik Tiermarkt. Die Anzeige klingt für heutige Ohren ziemlich merkwürdig. Bitte ausschneiden. Komme jede Woche zur gleichen Zeit, jeden Dienstag. Junghennen, Warren SSL, unübertroffen in Leistung mit weißem Untergefieder, Klammer auf, braunschalige Eierleger, Klammer zu, nur echt mit Flügelmarke Warren SSL, sowie gewöhnliche Legerassen, Pekingenten und Gänseküken. Unschwer zu erkennen, dass hier kein Geflügel für die Pfanne oder den Backofen angeboten wurde. Es wurde Federvieh direkt an Bauern verkauft. Der Züchter fuhr eine genaue Route ab und hielt an den zentralen Treffpunkten der Dörfer. In der Anzeige war ein regelrechter Fahrplan abgedruckt. 8 Uhr Bornum zum Weißen Ross, 8.15 Uhr Scheppau, Dorf Mitte, 8.30 Uhr Rieseberg, Gemeindekrug, 8.45 Uhr Ochsendorf, Gasthof zur Post, 9 Uhr Lauingen, Kirche, 9.15 Uhr Königslutter, Bahnhof, 9.30 Uhr Rottorf, Kirche, 9.45 Uhr Großsteinum, Kirche. Und so ging es im 15-Minuten-Takt weiter. Letzte Stationen waren 13.45 Uhr Lelm, Kirche und 14 Uhr Sunstedt, Teuerkauf. Ein straffer Fahrplan. Alle 15 Minuten ein Stopp in einem anderen Dorf. Da blieben kaum mehr als 5 Minuten für den Verkauf. Schließlich mussten ja auch noch die Strecken zwischen den Dörfern zurückgelegt werden. Der Händler wirbt für seine Hochleistungshühner mit folgenden Worten. Warren SSL ist als das beste braunschalige Eierlegehuhn bekannt und hat in Frankreich, wo die Henne schon länger bekannt ist, einen Marktanteil von 80%. Bitte besichtigen Sie unsere Aufzuchtbetriebe und Ablegebetriebe mit eingestallten Hühnern bis zu 50.000 Stück. Geflügelfarm B. Bleistein, Sievertshausen, Autobahnabfahrt Hemelerwald. Braunschalige Eierleger, da haben wir wieder was gelernt.

Ein eigenes Auto war 1970 noch keine Selbstverständlichkeit. Auch kürzere Ausflüge in die Umgebung wurden oft mit dem Omnibus unternommen. Das Reisebüro Kahn warb im Anzeigeteil der Braunschweiger Zeitung für sein Programm von Busfahrten in die Umgebung von Braunschweig. Hier zwei Beispiele. Wienhausen, Celle, Winsen-Aller, Walsrode-Vogelpark, Abfahrt 8 Uhr, 9 D-Mark. Wolfsburg mit Stadtrundfahrt, Abfahrt 14 Uhr, 4 D-Mark. Wolfsburg für 4 Deutsche Mark inklusive einer Stadtrundfahrt. Heute würde wohl kaum jemand eine Busreise in eine nahegelegene Nachbarstadt buchen. Auch der Harz war im Ausflugsprogramm gut vertreten. Durch das Siebertal zum Wiesenbecker Teich, Abfahrt 8 Uhr, 8,50 Mark. Quer durch den Oberharz, Abfahrt 9 Uhr, 8 D-Mark. Harzfahrt nach Bundenbock, Abfahrt 10 Uhr, 6 D-Mark. Rundfahrt durch den Harz, Abfahrt 10.30 Uhr, 8 D-Mark. Südharzfahrt Bad Sachsa, Abfahrt 8 Uhr, 9 D-Mark. Tja, heute würde wohl kaum ein Braunschweiger eine Busreise in den knapp 50 Kilometer entfernten Harz buchen. Auch ein Busausflug ins 700 Einwohner zählende Harzörtchen Bundenbock würde heute kaum jemand hinter dem Ofen hervorlocken.

Noch ein kurzer Blick in die Kleinanzeigen. Die erste kommt von der damaligen Tankstellenkette BP und lautet kurz und knackig: Wer den Vergaser nicht ehrt, ist die PS nicht wert. BP Super mit Vergaserwirkstoff. Volle PS, mehr Kilometer. Die wenigsten Autofahrer werden den Vergaser ihres Wagens geehrt haben. Macht aber nichts. Vergasermotoren sind inzwischen weitgehend verschwunden. Doch damals wie heute gilt, ist der Tank oder die Batterie leer, fährt das Auto nicht mehr. Zur nächsten Anzeige. Der Autoverleih F. Fahrenson, Hamburger Straße 272 Warb. Bei schuldlosem Unfall keine Mietvorauszahlung. Abrechnung direkt mit der Versicherung. Darüber die fettgedruckte Überschrift: Auto kaputt, Leihwagen akut. Das sollte sich wohl irgendwie reimen, hat dann aber wohl doch nicht so ganz funktioniert. Wenn schon, denn schon, Auto kaputt, Leihwagen akut.

Und damit endet diese Ausgabe der neuesten Nachrichten von gestern, in der wir in der Braunschweiger Zeitung vom 1. Juni 1970 geblättert haben. Ich würde mich freuen, wenn Sie auch im nächsten Monat wieder mit dabei sind und zusammen mit mir in alten Zeitungen aus Braunschweig stöbern. Mein Dank geht an das Stadtarchiv Braunschweig für das Bereitstellen der Zeitung und an die Braunschweiger Zeitung für die Genehmigung, die Artikel hier im Rahmen dieser Sendung verwenden zu dürfen. Anregungen und Wünsche schicken Sie bitte an folgende Mailadresse: dabeinach3@okawelle.de, dabeinach3 in einem Wort, also ohne Leerzeichen. Am Mikrofon verabschiedet sich für heute Erik Kugland. 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In ein paar Minuten kommen die aktuellen Nachrichten von heute. Bleiben Sie dran!

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1: Um 16 Uhr mit Sönke Peters. Der Bundestag hat darüber debattiert, ob die deutschen Geheimdienste künftig mehr Rechte und Befugnisse haben sollen. Die schwarz-rote Koalition will die Einsatzmöglichkeiten deutlich ausweiten und argumentiert mit der anhaltenden Bedrohung etwa durch Cyberangriffe oder Drohnenattacken. Aus Berlin, Eva Huber.
2: Die Regierungsparteien CDU, CSU und SPD argumentieren, deshalb müssen der Bundesnachrichtendienst im Ausland und der Verfassungsschutz im Inland in Zukunft bei Bedrohungen aktiv eingreifen können, statt nur Informationen zu sammeln. In bestimmten Fällen sollen sie zum Beispiel bei einem Hackerangriff sozusagen zurückhacken und die IT der Angreifer zerstören dürfen. Außerdem sollen sie unter engen Voraussetzungen Wohnungen heimlich betreten dürfen und Spähsoftware auf Computern und Handys installieren können.
1: Der Bundestag hat außerdem ein weiteres Mal darüber debattiert, ob die Organspende in Deutschland künftig anders geregelt werden sollen. Konkret geht es um die sogenannte Widerspruchslösung. Sie sieht vor, dass jeder automatisch Organspender ist, außer er hat zu Lebzeiten ausdrücklich widersprochen. Welche Möglichkeiten man in dem Fall hat, erklärt unsere Hauptstadtkorrespondentin Isabel Karras.
3: Falls die Widerspruchsregelung kommt, dann soll es verschiedene Möglichkeiten geben, zum Beispiel den Organspendeausweis. Dann gibt es noch das Organspenderegister, das ist seit 2024 online. Genauso soll aber auch ein Zettel im Portemonnaie reichen, wo dann einfach draufsteht, ich bin keine Organspenderin oder kein Organspender. Und in jedem Fall sollen immer noch die nächsten Angehörigen gefragt werden, ob sie zum Beispiel eine neuere Entscheidung der verstorbenen Person kennen.
1: Die führenden Wirtschaftsforschungsinstitute haben ihre Prognose für das laufende Jahr angehoben. Sie rechnen damit, dass das Bruttoinlandsprodukt um 1,3% steigen wird. Im Frühjahrsgutachten hatten die Experten noch ein Plus von nur 0,6% vorhergesagt. Die positive Entwicklung werde vor allem von Exporten und den Sonderausgaben für Infrastruktur und Verteidigung getragen. Die hohen Energiepreise belasten die Wirtschaft jedoch weiter. In Hamburg proben Bundeswehr und andere Einsatzkräfte den militärischen Ernstfall. Die Übung mit dem Namen Red Storm Charlie soll bis Samstag andauern. Aus der NDR-Nachrichtenredaktion Christoph Johansen.
4: Grundlage der Übung ist der sogenannte Operationsplan Deutschland. Er legt fest, wie militärische Aktionen zur Landes- und Bündnisverteidigung mit zivilen Unterstützungsmaßnahmen abgestimmt werden können. Ziel ist es, Zuständigkeiten und Abläufe festzulegen und zu proben, damit im Ernstfall alle Akteure handlungsfähig sind. An Red Storm Charlie nehmen etwa 500 Soldaten teil. Hinzu kommen Mitarbeiter von rund 60 verschiedenen Organisationen, darunter Polizei, Feuerwehr, Technisches Hilfswerk und Hafenwirtschaft. Während der Übung sind in der Hansestadt mehr als 70 Militärfahrzeuge unterwegs. Es ist bereits das dritte Jahr in Folge, dass eine solche Großübung in Hamburg stattfindet.
1: Trotz der Entscheidung eines Bezirksgerichts in den USA zugunsten mehrerer Medien dürfen deren Reporter offenbar weiterhin nicht an Pressekonferenzen im Weißen Haus teilnehmen. Sowohl CNN als auch das Portal Politico berichten, dass ihren Mitarbeitern erneut der Zugang verwehrt worden sei. Lediglich ein Techniker von CNN sei eingelassen worden. Das Gericht hatte die von US-Präsident Trump verfügte Sperre für die Medienschaffenden gestern in einem Eilverfahren als wahrscheinlich verfassungswidrig eingestuft und vorerst aufgehoben. Betroffen war neben CNN und Politico auch der Sender MS Now. Trump hatte zur Begründung angeführt, die drei Medien würden Falschnachrichten über ihn verbreiten. Die deutsche Fußballnationalmannschaft startet heute in die neue Saison der Nations League. Die Partie in Amsterdam gegen die Niederlande ist zugleich das erste Spiel unter dem neuen Bundestrainer Jürgen Klopp. Aus der NDR-Sportredaktion Michael Augustin.
5: Alle Augen auf den neuen Bundestrainer. Mit Sprüchen und guter Laune hat Jürgen Klopp die volle Aufmerksamkeit auf sich gerichtet. Inhaltlich hat der Nachfolger von Julian Nagelsmann wenig durchblicken lassen. Fragen zur Taktik ist er in den vergangenen Tagen ausgewichen. Bei seinen Vereinen Mainz, Dortmund und Liverpool waren ihm schnelles Umschalten, Pressing und Laufarbeit wichtig. Gut möglich, dass er diesen Fußball auch bei der Nationalmannschaft einführen will. Für das Spiel heute Abend in Amsterdam hat Klopp den Hoffenheimer Mittelfeldspieler Conte aus seinem Kader gestrichen. Erlaubt sind in der Nations League nämlich nur 23 und nicht 24 Spieler.
1: Das waren die Nachrichten.
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6: Mit Marieke Eichner. Perspektive für Galeria Braunschweig. Warenhaus und Volksbank Bravo einigen sich auf Mietkonditionen. Sinkende Wohnungspreise an Autoindustriestandorten. Immowelt-Analyse zeigt Anstieg nur in Wolfsburg. Und Bundesförderung aus der Sportmilliarde. Hans Wirz, Förderschule in Braunschweig und Freibad Brome profitieren. Mehr dazu hören Sie in rund 20 Minuten in den Nachrichten aus der Region.
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8: Im Braunschweiger Stadtverkehr ziffließt der Verkehr auf dem Bruchtorwall und auf der Saarstraße. Wolfsburg, die Vieh trifft, ist in Höhe Fallersleben nach einem Unfall gesperrt. Weitere Meldungen liegen uns nicht vor. Ich wünsche Ihnen eine gute und sichere Fahrt durch die Region Braunschweig.
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10: Servus, grüezi und hallo. 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
1: Perspektive für Galeria Braunschweig. Warenhaus und Volksbank Bravo einigen sich auf Mietkonditionen. Sinkende Wohnungspreise an Autoindustriestandorten. Immowelt-Analyse zeigt Anstieg nur in Wolfsburg. Und Bundesförderung aus der Sportmilliarde. Hans Wirz, Förderschule in Braunschweig und Freibad Brome profitieren. Im Studio Marieke Eichner, das sind die Meldungen im Einzelnen. Zwischen der angeschlagenen Warenhauskette Galeria und dem Vermieter am Standort Braunschweig, der Volksbank Bravo, ist es zu einer Einigung über die Mietkonditionen an der Schuhstraße gekommen. Das Warenhaus könne durch eine neue Vertragsbasis mindestens bis Ende April 2028 weitergeführt werden, teilte Galeria mit. Beide Seiten hätten sich darauf verständigt, so die Volksbank Bravo, über eine dauerhafte Anpassung der Fläche zu verhandeln, die derzeit für einen profitablen Betrieb zu groß sei. Für die Braunschweiger Innenstadt bedeutet der Erhalt des letzten großen Warenhauses eine Stärkung mit Signalwirkung, sagte Oberbürgermeister Thorsten Kornblum. Die Stadt werde die Volksbank und den Galeria-Konzern bei der Sicherung und Weiterentwicklung des Braunschweiger Warenhauses weiterhin im Rahmen ihrer Möglichkeiten unterstützen. Das Immobilienportal Immowelt hat die Wohnungspreise in deutschen Städten mit Automobilindustriestandort untersucht. Demnach sanken die Preise in Salzgitter und Braunschweig, während sie in Wolfsburg stiegen. In Braunschweig seien die Verkaufspreise im Vergleich zum Vorjahr um 1% gesunken, teilte Immowelt mit. Der Mietmarkt stagniere. In Salzgitter seien die Kaufpreise im Jahresvergleich um rund 5% gesunken. Die Mieten stagnierten deutlich unter dem Landesdurchschnitt. Ein anderes Bild zeigt sich den Daten zufolge in Wolfsburg. In der VW-Stammstadt drifteten Kauf- und Mietmarkt auseinander, so Immowelt. Die Kaufpreise stiegen demnach im Vergleich zum Vorjahr um rund 5%, die Angebotsmieten sanken um weniger als 1%. In der zweiten Runde des Bundesförderprogramms Sportmilliarde gehen 3,1 Millionen Euro an die Braunschweiger Hans-Wirz-Förderschule für die Sanierung des Therapiebeckens. Weitere 2 Millionen fließen nach Brome für die Sanierung und Modernisierung des Freibades. Das Therapiebad sei für die Schülerinnen und Schüler weit mehr als eine Sportstätte, sagte der CDU-Bundestagsabgeordnete Carsten Müller. Es sei ein wichtiger Bestandteil von Bewegung, Therapie und Förderung. Der SPD-Bundestagsabgeordnete Christos Pantazis sagte, die Sanierung habe nicht nur eine kommunalpolitische, sondern auch eine besondere gesundheitspolitische Bedeutung. Die Landtagsabgeordnete Lena Sophie Laue begrüßte, dass es nach einer Saison ohne Freibad nun eine Perspektive für Brome gebe. Das sei eine gute Nachricht für den gesamten Nordkreis, so die CDU-Politikerin. Volkswagen muss einem ehemaligen Mitarbeiter mehr als 200.000 Euro nachzahlen. Der Ex-Manager und ein weiterer Beteiligter sollen interner an Medien und das Landeskriminalamt weitergegeben haben. Es folgte die Kündigung. Wie das Arbeitsgericht Braunschweig mitteilte, ergibt sich die Höhe der Zahlung aus der Differenz zwischen außerordentlicher fristloser Kündigung und der ordentlichen fristgerechten Kündigung. Die Erstattung der Anwaltskosten des Konzerns lehnte das Gericht ab, ebenso wie die Auskunft über den Inhalt der mutmaßlich weitergegebenen Information. Ein Urteil im Fall des zweiten Mannes steht noch aus. Beide klagen außerdem vor dem Bundesarbeitsgericht auf Schadenersatzzahlungen in Höhe von mehreren Millionen Euro. In der Stadt Gifhorn wurden in den vergangenen Wochen mehrere Schulen mit politischen Parolen beschmiert. Die Polizei sucht nun nach Zeugen. Bereits Ende August und Anfang September sei die BBS 1 unter anderem mit den Schriftzügen Free Gaza, Free Palestine und Fuck Israel beschmiert worden. Am 14. September meldete demnach die IGS Gifhorn Schriftzüge wie Free Gaza und Fick APO. Am gleichen Tag erstattete das Otto-Hahn-Gymnasium Anzeige aufgrund von Farbschmierereien und der Parole Free Gaza. Ob ein Zusammenhang zwischen den Taten besteht, ist unklar. Der Staatsschutz ermittelt. Hinweise nimmt die Polizei Gifhorn entgegen. Und das waren Nachrichten aus der Region. 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
1: Um 17 Uhr mit Sönke Peters. Der Bundestag hat darüber debattiert, ob die deutschen Geheimdienste künftig mehr Rechte und Befugnisse haben sollen. Die schwarz-rote Koalition will die Einsatzmöglichkeiten deutlich ausweiten und argumentiert mit der anhaltenden Bedrohung, etwa durch Cyberangriffe oder Drohnenattacken. Aus Berlin, Eva Huber.
2: Die Regierungsparteien CDU, CSU und SPD argumentieren, deshalb müssen der Bundesnachrichtendienst im Ausland und der Verfassungsschutz im Inland in Zukunft bei Bedrohungen aktiv eingreifen können, statt nur Informationen zu sammeln. In bestimmten Fällen sollen sie zum Beispiel bei einem Hackerangriff sozusagen zurückhacken und die IT der Angreifer zerstören dürfen. Außerdem sollen sie unter engen Voraussetzungen Wohnungen heimlich betreten dürfen und Spähsoftware auf Computern und Handys installieren können.
1: Der Bundestag hat außerdem ein weiteres Mal darüber debattiert, ob die Organspende in Deutschland künftig anders geregelt werden soll. Konkret geht es um die sogenannte Widerspruchslösung. Sie sieht vor, dass jeder automatisch Organspender ist, außer er hat zu Lebzeiten ausdrücklich widersprochen. Welche Möglichkeiten man in dem Fall hat, erklärt unsere Hauptstadtkorrespondentin Isabel Kachas.
3: Falls die Widerspruchsregelung kommt, dann soll es verschiedene Möglichkeiten geben, zum Beispiel den Organspendeausweis. Dann gibt es noch das Organspenderegister, das ist seit 2024 online. Genauso soll aber auch ein Zettel im Portemonnaie reichen, wo dann einfach draufsteht, ich bin keine Organspenderin oder kein Organspender. Und in jedem Fall sollen immer noch die nächsten Angehörigen gefragt werden, ob sie zum Beispiel eine neuere Entscheidung der verstorbenen Person kennen.
1: US-Präsident Trump hat den chinesischen Staatschef Xi Jinping im Weißen Haus empfangen. In den Gesprächen dürfte es um zahlreiche Konfliktthemen gehen, etwa um den Umgang mit künstlicher Intelligenz, den Welthandel und die Kriege im Iran und in der Ukraine. Trump hatte Xi bereits bei dessen Ankunft auf einem Militärflughafen persönlich begrüßt. Vor Beginn des dreitägigen Staatsbesuchs hatte US-Finanzminister Bessent verkündet, dass sich beide Länder auf eine Verlängerung ihrer Zollpause um 2 Monate verständigt haben. In einer schriftlich verbreiteten Erklärung von Xi hieß es, USA und China sollten Partner und keine Rivalen sein. In Hamburg geht heute der Extremwetterkongress zu Ende. Ein Ergebnis: Laut Prognose des Deutschen Instituts für Wirtschaftsforschung steuert Deutschland auf rasant steigende Kosten durch extreme Ereignisse wie Starkregen, Überschwemmungen und Hitzewellen zu. Aus Hamburg, Jenny Witt.
4: Wenn die Sommerhitze Bahngleise und Autobahnen beschädigt, Ortschaften unter Hochwasser stehen oder die Dürre die Ernten dezimiert, kommen schnell Kosten in Milliardenhöhe zusammen. Bis Mitte des Jahrhunderts werden es mindestens 280 Milliarden Euro sein, schätzt das Institut, falls der Klimaschutz schnell vorankommt. Falls nicht, könnten Schäden in Höhe von 900 Milliarden Euro entstehen. Das DIW fordert entschlossenes Handeln der Bundesregierung beim Klimaschutz und dem Ausbau erneuerbarer Energien. Beim Kongress spielt die Vorsorge für extremes Wetter auch eine große Rolle.
1: In Italien gibt es schon seit den 1980er Jahren infolge der Tschernobyl-Katastrophe keine Atomkraft mehr. Die Regierung von Ministerpräsidentin Meloni hat jetzt aber den Weg geebnet für den Neubau von Kernkraftwerken. Ein Plan, der bei Umweltschützern und Opposition auf Unverständnis stößt. Aus Rom, Lisa Weiß.
5: Weite Teile der Opposition fordern, lieber in erneuerbare Energien zu investieren. Sie kritisieren unter anderem, dass ein Endlager für Atomabfälle fehlt und die Atomkraftwerke so spät fertig würden, dass sie die aktuellen Energieprobleme sowieso nicht lösen würden. Ministerpräsidentin Giorgia Meloni hält den Wiedereinstieg dagegen für eine mutige und vernünftige Entscheidung. Italien importiere schon jetzt Atomstrom aus Nachbarländern, könne ihn aber selbst nicht produzieren. Italiens Parlament hat gestern ein Rahmengesetz für den Wiedereinstieg in die Atomenergie verabschiedet.
1: Die deutsche Fußballnationalmannschaft startet heute in die neue Saison der Nations League. Die Partie in Amsterdam gegen die Niederlande ist zugleich das erste Spiel unter dem neuen Bundestrainer Jürgen Klopp. Über die Startelf ist bislang lediglich bekannt, dass Marc-André Ter Stegen in das Tor der DFB-Elf zurückkehrt und Kapitän Joshua Kimmich im Mittelfeld eingesetzt wird. Anpfiff ist um 20.45 Uhr. Das waren die Nachrichten.
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6: Mit Marieke Eichner. Perspektive für Galeria Braunschweig. Warenhaus und Volksbank Bravo einigen sich auf Mietkonditionen. Sinkende Wohnungspreise an Autoindustriestandorten. Immowelt-Analyse zeigt Anstieg nur in Wolfsburg. Und Bundesförderung aus der Sportmilliarde. Hans Wirz, Förderschule in Braunschweig und Freibad Brome profitieren. Mehr dazu hören Sie in rund 20 Minuten in den Nachrichten aus der Region.
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7: Kommen wir zum Wetter für die Region Braunschweig. Heute Nacht kühlt es auf 11 Grad ab. Morgen ist es überwiegend sonnig bei 19 Grad. Abends kühlt es dann auf 8 Grad ab. Weitere Aussichten. Am Samstag Sonne und Wolken bei 22 Grad. Und in der Nacht kühlt es auf 7 Grad ab. Radio Okerwelle mit dem Verkehrsservice für die Region Braunschweig. Bitte Vorsicht auf der A2 Hannover Richtung Braunschweig. Ausfahrt Hämelerwald. Besteht Gefahr durch Reifenteile auf der Fahrbahn. Und im Braunschweiger Stadtverkehr zähfließender Verkehr auf der Berliner Straße und auf dem Bruchtorwall. Weitere Meldungen liegen uns nicht vor. Ich wünsche Ihnen eine gute und sichere Fahrt durch die Region Braunschweig.
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7: Hallo und herzlich willkommen zu Region aktuell am Abend. Mein Name ist Sarah Anis und das sind unsere Themen. Umfangreiches Beratungsangebot für internationale Fachkräfte. Allianz für die Region lud zum Welcome Day ein. Um 17.30 Uhr dann die Nachrichten aus der Region. Außerdem in dieser Stunde Niedersachsen kompakt, die heutigen Themen in unserem Bundesland am 24. September. Und die Presseschau am heutigen Donnerstag mit den aktuellen Pressestimmen aus der Region. Um 18 Uhr dann die Nachrichten vom NDR. Kommen Sie gut in Ihren Feierabend mit Musik und Informationen auf Radio Okerwelle.

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0: Das Welcome Center der Region Braunschweig-Wolfsburg unterstützt internationale Fachkräfte beim Ankommen in der Region und berät zugleich Unternehmen, die Beschäftigte aus dem Ausland einstellen. Beim Welcome Day im Braunschweiger Kulturpunkt West kamen dafür gestern zahlreiche Beratungsstellen, Institutionen und Organisationen zusammen. Die Themen reichten von Sprache und Karriere über die Anerkennung ausländischer Abschlüsse bis hin zu Fragen der gesellschaftlichen Teilhabe. Marc Diekmann hat sich vor Ort umgesehen.
1: Vielleicht kann man es anhand der Stimmen im Hintergrund schon heraushören. Ich bin hier im Kulturpunkt West nicht alleine, denn heute ist der Welcome Day. Das ist eine Infomesse im Rahmen der sogenannten Welcome Week. Und die richtet sich vor allem an internationale Fachkräfte, an Studierende und alle Personen, die Fragen haben zu Deutschkursen, Jobangeboten, Behördengängen, Wohnungssuche, Freizeitangebote oder einfach allgemein, um Kontakte zu knüpfen zu anderen Neuankömmlingen hier in unserer Region. Hier gibt es auch eine praktische Übersicht, wo man ganz genau sehen kann, was es an zahlreiche Angebote gibt. Und wenn Sie jetzt selbst heute nicht vor Ort waren, dann ist es gar kein Problem, denn ich werde jetzt anhand dieser Übersicht mal ein paar Stände besuchen und das hören wir uns jetzt mal an. So, und ich habe jetzt mal nicht chronologisch angefangen, sondern bin anstatt zu Stand 1 direkt zu Nummer 22 gegangen. Das ist der Stand, der gehört zu Das West, das Haus der Begegnung und Vielfalt. Das ist das erste Mal, dass ich persönlich davon höre.
2: Wir sind ein offenes Haus am Lagberg in Wolfsburg. Ja, wir haben total viele Angebote von Sport bis Kreativ, bis Bildung, Sprache, alles Mögliche. Das Besondere bei uns ist, es wird hauptsächlich von Ehrenamtlichen getragen. Also wir haben hier ein hohes Maß an Engagement. Wir haben unterschiedliche Altersspektren, also von jung bis alt ist alles da. Wir haben Menschen mit Zuwanderungsgeschichte, wir haben Menschen ohne Zuwanderungsgeschichte und die treffen sich alle bei uns im Haus und das ist auch unser Wunsch, also für mehr Gemeinsamkeit, für den Abbau von Vorurteilen und Integration.
1: Von Stand 22 geht es jetzt weiter zu Stand Nummer 16. Ich bin hier bei der International Women's Association und ich werde jetzt einmal das Wort abgeben an die Person, die mir hier gegenübersteht auf der anderen Seite des Standes.
3: Wir sind eine Gruppe, ein Club mit etwa 110 Mitgliedern, vornehmlich Frauen aus unterschiedlichsten Ländern und Herkünften. Und wir treffen uns regelmäßig, unregelmäßig zu verschiedensten Angeboten, wo wir unsere Interessen gemeinsam ausleben. Es gibt dazu regelmäßige Treffen und aber auch Special Events.
4: Ja, zum Beispiel English Conversation, Spanish Conversation, jetzt haben wir neu French Conversation. Wir bieten auch regelmäßig Walk and Talks an. Ist ja mal ganz gut, so ins Gespräch zu kommen bei Spaziergängen. Es gibt es einmal auf Englisch, einmal auf Deutsch. Dann haben wir Book Clubs. Also da sind wir sehr gut und international aufgestellt. Zusätzlich zu kulturellen Veranstaltungen oder privaten Treffen. Sowohl auch mal nachmittags oder abends stattfinden, auch am Wochenende, damit alle Frauen, auch die halt voll berufstätig sind, irgendwo mit dabei sein können.
1: Ist das dann immer die Stammbesetzung, also dieselben Gesichter oder immer wieder neue?
4: Ganz gemischt. Kommt ganz drauf an, wie die Interessen so gelagert sind. Das macht es auch ganz spannend.
1: Und wir machen jetzt weiter mit dem nächsten Stand. Ja, alle guten Dinge sind drei und in dem Falle ist Stand Nummer 3 der Stand von Arbeit und Leben Niedersachsen. Und ich stehe jetzt gerade mit
5: Katrin Möfs.
1: Katrin, erzähl mir bitte einmal, worüber ihr hier informiert.
5: Also wir machen für Migranten hauptsächlich Sprachkurse, wir machen Integrationskurse für die Leute, die ganz frisch in Deutschland sind und erstmal eine Basis brauchen. Und wenn man dann mit seinem Integrationskurs fertig ist, hat man ein B1, das heißt, man kommt im Alltag halbwegs klar. Aber wenn man später beruflich wirklich einen guten Job haben will, braucht man natürlich besseres Deutsch. Und dafür gibt es Berufssprachkurse, um auf der Basis aufzubauen und dann seine Sprache so auszupolieren, dass man damit auch eine gute Arbeit findet. Und dafür bin ich heute hier, um den Leuten diese Möglichkeiten vorzustellen.
1: Ja, dann hoffe ich, dass Sie noch viel mehr Menschen erreichen können und wünsche Ihnen noch weiterhin viel Erfolg.
5: Ja, danke schön. Ebenso. Tschüss.
1: Und jetzt geht es weiter mit Stand Nummer 10 von der Braunschweiger AIDS-Hilfe e.V. Hier liegen zahlreiche Flyer auf dem Tisch, aber warum muss ich mir einen Flyer durchlesen, wenn ich nicht auch einfach mit einer Person vor Ort sprechen kann?
6: Hallo, mein Name ist Sarah Hamur und mein Bereich ist Migration. Ich bin hier vor der Veranstaltung, um Beratung und Erklärung, was bedeutet HIV, was bedeutet übertragen Infektion. Wir bieten Tests und wir haben verschiedene Beratungsstellen, das ist Frauenstelle für die Droge auch und Männer mit Männern Sex haben, MSM. Ja, und ich freue mich auch hier zu sein.
1: Weiter geht es mit Stand Nummer 25 von der Volkshochschule Salzgitter. So ein bisschen kenne ich die VHS ja jetzt schon. Ich weiß auf jeden Fall, dass man da verschiedene Kurse belegen kann. Was genau wird hier jetzt beworben?
7: Hier wird beworben ein Zusatzangebot für alle Sprachkurse an der Volkshochschule Salzgitter. Das wird durchgeführt von der sozialen Begleitung, die ich vertrete. Und zwar nennt sich das Deutsch im Plauderton. Das ist außerhalb der Kurszeiten, das ist kursübergreifend. Und es gibt verschiedene Bereiche. Es gibt einmal die Möglichkeit, dass wir jemanden einladen, zum Beispiel von der IQ-Beratung. Die geben Informationen für die Kurse der höheren Niveaustufen. Oder aber wir machen Aktionen mit Eltern, mit Kindern. Und es geht immer um den sprachlichen Austausch und darum, sich mit anderen zusammenzufinden. Also das ist das, was wir hier bewerben. Die Angebote gehen noch weiter, aber das wird jetzt, glaube ich, zu viel, das alles zu erzählen.
1: Und jetzt hier vor Ort auf dem Welcome Day, gibt es denn einen anderen Stand, den Sie persönlich ganz interessant fanden?
7: Naja, der ist ein bisschen persönlich auch behaftet. Ich war früher an der Volkshochschule oder am Bildungszentrum Wolfenbüttel und habe gesehen, was sich in dem Bereich Demokratie gerade entwickelt hat, was da angeboten wird. Und das sind auch ähnliche Angebote, die wir an der Volkshochschule machen oder worüber wir sprechen. Also insofern hat mich das sehr interessiert, ja.
1: Dann werde ich mir den jetzt als nächstes angucken. Ich bin jetzt schon über sehr viele verschiedene Angebote aus Braunschweig ins Gespräch gekommen. Dieser Stand hier kommt aber aus Wolfenbüttel.
8: Mein Name ist Galia El-Bustami und ich leite die Stabsstelle Migration und Teilhabe im Landkreis Wolfenbüttel. Wir sind hier vertreten mit mehreren Kolleginnen. Wir haben die Koordinierungsstelle für Migration und Teilhabe, das ist auch niedersachsenweit, bei uns gibt es das auch. Wir sind zwei Kollegen mit einer halben Stelle da, und meine Kollegin Frau Ehlermann und ich selber. Und dann haben wir auch eine Beauftragte für interkulturelle Kompetenz auch, mit der mit einer halben Stelle auch interkulturelle Trainings im ganzen Landkreis anbieten kann, sowohl in der Verwaltung als auch für Schulen, Kitas oder Unternehmen auch, die auch sich kulturell, interkulturell sensibilisieren lassen möchten, also der Beste umgehen können in der diversen Welt, sage ich mal.
1: Ja, und der letzte Stand, den ich mir heute auf dem Welcome Day angucke, gehört zum Arbeitgeberservice in der Region Braunschweig-Goslar. Erklären Sie mir mal Ihren Stand bitte fürs Radio genauso, wie Sie Ihren Stand den Menschen vor Ort vorstellen würden.
9: Jawohl, wir bieten hier an, die Möglichkeiten, die Unternehmen haben, wenn es darum geht, Geflüchtete bei sich beruflich hier zu integrieren. Wir zeigen auf, welche Fördermöglichkeiten gibt es, wenn es um das Thema Weiterbildung geht, um das Thema Ausbildung, Qualifizierung, alles um die Fachkräfte von morgen zu sichern. Da stellen wir den Unternehmer hier vor, aber Ihnen natürlich auch die Tipps für die Geflüchteten, wenn Sie mit Unternehmen im Gespräch sind. Was gibt es auch Möglichkeiten, gefördert zu werden?
1: Was sind denn die typischen Fragen, die Sie hier hören?
9: Meine typischen Fragen ist tatsächlich, welche Möglichkeiten gibt es, um die Ausbildung zu finanzieren, aber auch, an wen kann sich mein Arbeitgeber wenden? Und da verweisen wir auf die Hotline vom Arbeitgeberservice immer. Die ist montags bis freitags 8 bis 18 Uhr erreichbar. Kann Unternehmen gerne anrufen, weil die Unternehmen auch in der Regel ihre Ansprechpartner direkt kennen und dann einfach durchrufen und dort die Fragen klären.
1: Und wie genau sind Sie auf diese Veranstaltung aufmerksam geworden?
9: Wir arbeiten mit dem Welcome Center sehr gut zusammen und wurden dann natürlich eingeladen als Partner der Region auch. Da war es uns selbstverständlich, dass wir als Arbeitsagentur, die den Bereich Braunschweig-Goslar abbildet, wobei auch die Kollegen Helmstedt-Wolfsburg dabei sind, dass wir mit vor Ort sind im Stand und natürlich dann die Veranstaltung mit unterstützen.
1: Ja, perfekt. Dankeschön.
9: Sehr gerne. Vielen Dank.
0: Vom Welcome Day der Allianz für die Region berichtete Marc Diekmann. Wir machen jetzt weiter mit Deutschland von Die Prinzen.

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1: Perspektive für Galeria Braunschweig. Warenhaus und Volksbank Bravo einigen sich auf Mietkonditionen. Sinkende Wohnungspreise an Autoindustriestandorten. Immowelt-Analyse zeigt Anstieg nur in Wolfsburg. Und Bundesförderung aus der Sportmilliarde. Hans Wirz, Förderschule in Braunschweig und Freibad Brome profitieren. Im Studio Marieke Eichner, das sind die Meldungen im Einzelnen. Zwischen der angeschlagenen Warenhauskette Galeria und dem Vermieter am Standort Braunschweig, der Volksbank Bravo, ist es zu einer Einigung über die Mietkonditionen an der Schuhstraße gekommen. Das Warenhaus könne durch eine neue Vertragsbasis mindestens bis Ende April 2028 weitergeführt werden, teilte Galeria mit. Beide Seiten hätten sich darauf verständigt, so die Volksbank Bravo, über eine dauerhafte Anpassung der Fläche zu verhandeln, die derzeit für einen profitablen Betrieb zu groß sei. Für die Braunschweiger Innenstadt bedeutet der Erhalt des letzten großen Warenhauses eine Stärkung mit Signalwirkung, sagte Oberbürgermeister Thorsten Kornblum. Die Stadt werde die Volksbank und den Galeria-Konzern bei der Sicherung und Weiterentwicklung des Braunschweiger Warenhauses weiterhin im Rahmen ihrer Möglichkeiten unterstützen. Das Immobilienportal Immowelt hat die Wohnungspreise in deutschen Städten mit Automobilindustriestandort untersucht. Demnach sanken die Preise in Salzgitter und Braunschweig, während sie

0: in Wolfsburg stiegen. In Braunschweig seien die Verkaufspreise im Vergleich zum Vorjahr um 1% gesunken, teilte Immowelt mit. Der Mietmarkt stagniere. In Salzgitter seien die Kaufpreise im Jahresvergleich um rund 5% gesunken. Die Mieten stagnierten deutlich unter dem Landesdurchschnitt. Ein anderes Bild zeigt sich, den Daten zufolge, in Wolfsburg. In der VW-Stammstadt drifteten Kauf- und Mietmarkt auseinander, so Immowelt. Die Kaufpreise stiegen demnach im Vergleich zum Vorjahr um rund 5%. Die Angebotsmieten sanken um weniger als 1%. In der zweiten Runde des Bundesförderprogramms Sportmilliarde gehen 3,1 Millionen Euro an die Braunschweiger Hans-Würz-Förderschule für die Sanierung des Therapiebeckens. Weitere 2 Millionen fließen nach Brome für die Sanierung und Modernisierung des Freibades. Das Therapiebad sei für die Schülerinnen und Schüler weit mehr als eine Sportstätte, sagte der CDU-Bundestagsabgeordnete Carsten Müller. Es sei ein wichtiger Bestandteil von Bewegung, Therapie und Förderung. Der SPD-Bundestagsabgeordnete Christos Pantazis sagte, die Sanierung habe nicht nur eine kommunalpolitische, sondern auch eine besondere gesundheitspolitische Bedeutung. Die Landtagsabgeordnete Lena-Sophie Laue begrüßte, dass es nach einer Saison ohne Freibad nun eine Perspektive für Brome gebe. Das sei eine gute Nachricht für den gesamten Nordkreis, so die CDU-Politikerin. Volkswagen muss einem ehemaligen Mitarbeiter mehr als 200.000 Euro nachzahlen. Der Ex-Manager und ein weiterer Beteiligter sollen interner an Medien und das Landeskriminalamt weitergegeben haben. Es folgte die Kündigung. Wie das Arbeitsgericht Braunschweig mitteilte, ergibt sich die Höhe der Zahlung aus der Differenz zwischen außerordentlicher fristloser Kündigung und der ordentlichen fristgerechten Kündigung. Die Erstattung der Anwaltskosten des Konzerns lehnte das Gericht ab, ebenso wie die Auskunft über den Inhalt der mutmaßlich weitergegebenen Information. Ein Urteil im Fall des zweiten Mannes steht noch aus. Beide klagen außerdem vor dem Bundesarbeitsgericht auf Schadenersatzzahlungen in Höhe von mehreren Millionen Euro. In der Stadt Gifhorn wurden in den vergangenen Wochen mehrere Schulen mit politischen Parolen beschmiert. Die Polizei sucht nun nach Zeugen. Bereits Ende August und Anfang September sei die BBS 1 unter anderem mit den Schriftzügen Free Gaza, Free Palestine und Fuck Israel beschmiert worden. Am 14. September meldete demnach die IGS Gifhorn Schriftzüge wie Free Gaza und Fick APO. Am gleichen Tag erstattete das Otto-Hahn-Gymnasium Anzeige aufgrund von Farbschmierereien und der Parole Free Gaza. Ob ein Zusammenhang zwischen den Taten besteht, ist unklar. Der Staatsschutz ermittelt. Hinweise nimmt die Polizei Gifhorn entgegen. Und das waren Nachrichten aus der Region. 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
2: Kommen wir zum Wetter für die Region Braunschweig. Heute Nacht kühlt es auf 11 Grad ab. Morgen ist es überwiegend sonnig bei 19 Grad. Abends kühlt es dann auf 8 Grad ab. Weitere Aussichten. Am Samstag Sonne und Wolken bei 22 Grad. In der Nacht kühlt es auf 7 Grad ab. Radio OKWelle mit dem Verkehrsservice für die Region Braunschweig. Im Braunschweiger Stadtverkehr zähfließender Verkehr auf dem Bruchtorwall. Weitere Meldungen liegen uns nicht vor. Ich wünsche Ihnen eine gute und sichere Fahrt durch die Region Braunschweig.
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2: Hallo und herzlich willkommen zu Region aktuell am Abend. Mein Name ist Sarah Anis und das erwartet Sie in der nächsten halben Stunde. Niedersachsen kompakt, die heutigen Themen in unserem Bundesland am 24. September. Und die Presseschau am heutigen Donnerstag mit den aktuellen Pressestimmen aus der Region. Um 18 Uhr dann die Nachrichten vom NDR. Kommen Sie gut in Ihren Feierabend mit Musik und Informationen auf Radio OKWelle. Wir machen weiter mit B von Lena.
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0: Nach dem Fund von Drohnenteilen in der Nähe eines Bundeswehr-Fliegerhorstes bei Hannover hat nun der Generalbundesanwalt die Ermittlungen übernommen. Mehr unter anderem dazu von Nicole Bayes in Niedersachsen Kompakt.
1: Das Landeskriminalamt sei weiterhin involviert, aber die Ermittlungsführung liege nicht mehr in Niedersachsen, erklärte ein Sprecher des Innenministeriums Medienberichten zufolge. In Wunsdorf bei Hannover waren vergangene Woche in der Nähe eines Bundeswehrfliegerhorsts Drohnenteile gefunden worden. Nach Informationen aus Sicherheitskreisen handle es sich nicht um eine handelsübliche Drohne, sondern um ein mit eigenen Bauteilen versehenes Flugobjekt, das eine gewisse Ähnlichkeit mit der Sprengstoffdrohne vom Flughafen Leipzig-Halle aufweise, hieß es. Hybride Bedrohungen seien real, sie fänden täglich statt, so der Ministeriumssprecher. Alle Polizeibehörden im Land seien daher auf den Umgang mit diesen Bedrohungen vorbereitet worden. Täglich gingen Hinweise aus diesem Bereich ein, das sei in ganz Deutschland festzustellen. Niedersachsen stehe wegen seiner geografischen Lage mit den Häfen aber mit im Fokus. Und das Land reagiere darauf, man baue im Bereich Drohnenabwehr die Kapazitäten auf. In Niedersachsen ist die Zahl der Badetoten im laufenden Jahr deutlich gesunken. Landesweit seien zwischen Jahresbeginn und dem 15. September 29 Menschen gestorben, während es zum gleichen Zeitpunkt des Vorjahres 38 gewesen waren. Das teilte die Deutsche Lebensrettungsgesellschaft mit. Bundesweit ertranken 320 Menschen und damit 8 weniger als im Vorjahr. In der Badesaison zwischen Anfang Mai und dem Ende der Sommerferien waren es deutschlandweit mit 248 Todesfällen, allerdings 12 mehr als im gleichen Zeitraum 2025. Die mit Abstand meisten Menschen verunglückten in Niedersachsen in Seen sowie Flüssen und Kanälen. 22 der 29 Badetoten im Bundesland waren männlich. Volkswagen muss einem gekündigten Manager rund 200.000 Euro Gehalt nachzahlen. Das hat das Arbeitsgericht Braunschweig entschieden. VW hatte dem Mann gekündigt, weil er nach Überzeugung des Unternehmens interne Informationen unter anderem an das Landeskriminalamt weitergegeben habe. Der juristische Streit zwischen VW und insgesamt zwei Managern beschäftigt inzwischen Arbeitsgerichte über alle Instanzen. Mit der konkreten Entscheidung des Gerichts soll der Autobauer die entstandene Differenz zwischen fristloser und ordentlicher Kündigung nachzahlen. Zuvor hatte die Kammer entschieden, dass die außerordentliche Kündigung nicht fristgerecht war, die ordentliche Trennung später aber wirksam ist. Die Forderung von VW, unter anderem etwa 380.000 Euro Anwaltskosten erstattet zu bekommen, wies das Gericht ab. Die SPD-Fraktion im Landtag begrüßt die Pläne der Landesregierung, das autonome Fahren über den Bundesrat weiter voranzutreiben. Wirtschaftsminister Grant-Hendrik Tonne setze mit dem Vorstoß einen wichtigen Impuls für die Zukunft der Automobilindustrie, sagte der wirtschaftspolitische Sprecher der SPD-Landtagsfraktion Christoph Bratmann. Durch die geplante Förderung von Modellregionen soll die innovative Technologie schneller im Alltag der Menschen ankommen. Insbesondere im öffentlichen Nahverkehr sowie im Wirtschafts- und Güterverkehr sieht die Fraktion großes Potenzial. Unter anderem auf dem Land könnten selbstfahrende Busse und Bahnen eine Antwort auf den bestehenden Fachkräftemangel bieten. Niedersachsen bringe bereits gute Voraussetzungen mit, da Politik, Wissenschaft und Industrie eng zusammenarbeiteten, so Bratmann.
0: Das war ein Beitrag von Nicole Bayes.

0: Und zum Ende der Stunde werfen wir in der Presseschau einen Blick in die Kommentarspalten der Zeitung vom heutigen Tag.
1: Am Samstag entscheidet der Deutsche Olympische Sportbund darüber, welche Stadt oder Region sich um die Austragung der Sommerspiele 2036, 2040 oder 2044 bewerben darf. Kurz vor diesem Stichtag ist einer der drei Kandidaten aber schon wieder abgesprungen. Dazu bemerkt die Wolfsburger Allgemeine Zeitung: Nach der Veröffentlichung der Bewertungsergebnisse der Evaluierungskommission ist schon vor der Wahl des deutschen Bewerbers an diesem Samstag klar, die Delegierten der Olympischen Fachverbände, das DOSB-Präsidium und die 8 wahlberechtigten deutschen Olympioniken können nach dem laut Medienberichten am Mittwochnachmittag vollzogenen Rückzug Berlins zwischen zwei sehr guten Konzepten entscheiden. Und das ist doch ein guter Anfang nach den gescheiterten Bewerbungsversuchen der vergangenen Jahrzehnte. Berlin ist angesichts der jüngsten Wahlergebnisse, die die Olympiaskeptische Linke zur stärksten Kraft in der Hauptstadt machten und des im Vergleich schwächeren Evaluierungsergebnisses wohl raus. Zwischen dem Olympia-erprobten München mit Segel-Junior-Partner Kiel sowie Köln nebst der Rhein-Ruhr-Region und dem Segelpartner Rostock-Warnemünde hat sich ein offener Zweikampf entwickelt, dessen Ausgang nicht vorhersehbar ist. Wird es die Kombination Süden und Norden oder die Variante Westen und Osten? Klar ist, beide Kandidaten haben sich als geeignet erwiesen. Und wer auch immer am Ende die Bewerbung abgeben darf, er hat mit dem deutschen Sport im Schlepptau und aus der Position der Stärke ein positiv besetztes Ziel vor Augen. Zum selben Thema heißt es in der Braunschweiger Zeitung: Die Karten für die Vergabe der Sommerspiele 2036, 2040 oder 2044 sind hierzulande besser als lange zuvor. Nur sollten sich alle, die am Samstag über München oder Köln, Rhein-Ruhr als nationalen Kandidaten abstimmen, im Klaren sein. Ausschlaggebend für einen internationalen Zuschlag ist immer noch das, was den Mitgliedern im Olympischen Kraftzentrum in Lausanne gefällt. Und da ist nun mal der aussichtsreichste schwarz-rot-goldene Vertreter aus dem Rennen. Der Wahlsieg der Linken, die Olympische Spiele ablehnen, hätte es zu einer Partie russisches Roulette im Baden-Badener Kurhaus werden lassen, Berlin auch nur eine Stimme zu geben. Richtig daher, sich diese Schmach zu ersparen und die Bewerbung zurückzuziehen. Denn der Sportsgeist, weiterzumachen, wäre kaum zu ertragen gewesen. Erst recht in dem Wissen, dass die deutschen Bemühungen mit der Hauptstadt die aussichtsreichsten beim IOC gewesen wären. Ob am Ende an der Isar oder am Rhein die Sektkorken knallen? Unvorhersehbar inzwischen. Für sie ist trotzdem noch nichts in Lausanne gewonnen. Soweit die Pressestimmen aus der Region am heutigen Donnerstag, dem 24. September.

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1: Um 18 Uhr mit Martin Wilhelmi. Im Bundestag hat es einen neuen Anlauf für eine Reform bei der Organspende gegeben. Die Abgeordneten berieten in erster Lesung über den Gesetzentwurf einer parteiübergreifenden Gruppe, die sich für die sogenannte Widerspruchslösung einsetzt. Was das genau bedeutet, erklärt Hauptstadtkorrespondentin Birte Sönnigsen.
2: Sie wollen die bisherige Regel im Prinzip umdrehen. Das heißt, sie wollen, dass in Zukunft erwachsene Menschen grundsätzlich als Organspender oder Organspenderin gelten. Es sei denn, sie widersprechen zu Lebzeiten aktiv. Das kann man dann digital im Organspenderegister hinterlegen, dass man kein Organspender sein will oder Nein auf dem Organspenderausweis ankreuzen oder auch einfach einen Zettel im Portemonnaie haben und sagen, nein, ich möchte kein Organspender sein. Man kann auch mit Angehörigen darüber reden, weil die sollen bei der Widerspruchsregelung auch einbezogen werden und gefragt werden, hat der Verstorbene seinen Willen geäußert oder nicht und wenn ja, was hat er gesagt?
1: Der Bundestag hat auch darüber debattiert, ob die deutschen Geheimdienste künftig mehr Rechte und Befugnisse haben sollen. Die schwarz-rote Koalition will die Einsatzmöglichkeiten deutlich ausweiten und argumentiert mit der anhaltenden Bedrohung etwa durch Cyberangriffe und Drohnenattacken. Aus Berlin Eva Huber.
3: Die Regierungsparteien CDU, CSU und SPD argumentieren, deshalb müssen der Bundesnachrichtendienst im Ausland und der Verfassungsschutz im Inland in Zukunft bei Bedrohungen aktiv eingreifen können, statt nur Informationen zu sammeln. In bestimmten Fällen sollen sie zum Beispiel bei einem Hackerangriff sozusagen zurückhacken und die IT der Angreifer zerstören dürfen. Außerdem sollen sie unter engen Voraussetzungen Wohnungen heimlich betreten dürfen und Spähsoftware auf Computern und Handys installieren können.
1: US-Präsident Trump hat den chinesischen Staatschef Xi Jinping im Weißen Haus empfangen. In den Gesprächen dürfte es um zahlreiche Konfliktthemen gehen, etwa den Umgang mit künstlicher Intelligenz, den Welthandel und die Kriege im Iran und in der Ukraine. Trump hatte Xi bereits bei dessen Ankunft auf einem Militärflughafen persönlich begrüßt. Vor Beginn des dreitägigen Staatsbesuchs hatte US-Finanzminister Bessent verkündet, dass sich beide Länder auf eine Verlängerung ihrer Zollpause um 2 Monate verständigt haben. In den USA dürfen CNN und andere Medien weiter nicht ins Weiße Haus, trotz einer richterlichen Anordnung, ihnen wieder Zugang zu Pressekonferenzen zu gewähren. Auch der Trump-freundliche Sender Fox News hat sich mit CNN solidarisiert und liefert keine Bilder mehr. Warum, erklärt Samuel Jakisch in Washington.
4: Denn wenn man mal ein bisschen rauszoomt, dann sieht man, dass alle diese Medienhäuser gerade rechts und links überholt werden von anderen Plattformen und Influencern, die riesige Reichweiten aufbauen. Und ihnen muss deshalb klar sein, wenn sie jetzt den ersten fallen lassen, wenn sie jetzt das zulassen, dass der erste ausgesperrt wird, dann könnten ganz schnell auch die nächsten folgen, auch Fox News. Denn eigentlich ist das Ziel natürlich von Donald Trump zu sagen, ich möchte die Hoheit vollkommen selber haben und ich möchte diese Leute gar nicht im Raum haben, sondern selber entscheiden, welche Informationen, welche Bilder, wann, wo veröffentlicht werden.
1: Unbekannte sollen einen 13-Jährigen mit einem Verbrechen in Hamburg beauftragt haben. Nach Angaben der Polizei sollte der Junge einen Menschen töten. Die geplante Tat war demnach Teil eines größeren Konflikts. Aus Hamburg Sebastian Vesper.
5: Im Juni hat die Hamburger Polizei in der Nähe der Reeperbahn einen 13-Jährigen festgenommen. Dabei war der Junge bewaffnet. Die Staatsanwaltschaft glaubt, das Kind hatte den Auftrag, in Hamburg eine Person zu töten. Wer den Jungen dazu angestiftet hat, ist noch unklar. Nach Informationen der Bild-Zeitung sollte der Junge ein Mitglied der Hells Angels erschießen. Die seien in einem Konflikt mit einer anderen, offenbar kriminellen Gruppe. Auch die Schießerei mit 2 Toten in der Lagerstraße Anfang des Monats soll mit dieser Auseinandersetzung zusammenhängen.
1: Die deutsche Fußballnationalmannschaft startet heute in die neue Saison der Nations League. Die Partie in Amsterdam gegen die Niederlande ist zugleich das erste Spiel unter dem neuen Bundestrainer Jürgen Klopp. Über die Startelf ist bislang lediglich bekannt, dass Marc-André Ter Stegen in das Tor der DFB-Elf zurückkehrt und Kapitän Joshua Kimmich im Mittelfeld eingesetzt wird. Anpfiff ist um 20.45 Uhr. Das waren die Nachrichten.
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6: Mit Marieke Eichner. Perspektive für Galeria Braunschweig. Warenhaus und Volksbank Bravo einigen sich auf Mietkonditionen. Sinkende Wohnungspreise an Autoindustriestandorten. Immowelt-Analyse zeigt Anstieg nur in Wolfsburg. Und Bundesförderung aus der Sportmilliarde. Hans-Würz-Förderschule in Braunschweig und Freibad Brome profitieren. Mehr dazu hören Sie in rund 20 Minuten in den Nachrichten aus der Region.
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7: Kommen wir zum Wetter für die Region Braunschweig. Heute Nacht kühlt es auf 11 Grad ab. Morgen ist es überwiegend sonnig bei 19 Grad. Abends kühlt es dann auf 8 Grad ab. Weitere Aussichten. Am Samstag Sonne und Wolken bei 22 Grad. In der Nacht kühlt es auf 7 Grad ab. Radio Okerwelle mit dem Verkehrsservice für die Region Braunschweig. Im Braunschweiger Stadtverkehr zähfließender Verkehr auf dem Bruchtorwall. Weitere Meldungen liegen uns nicht vor. Ich wünsche Ihnen eine gute und sichere Fahrt durch die Region Braunschweig.
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7: Mein Name ist Sarah Nies und das sind die Themen der zweiten Stunde. La Galleria. Neue Ausstellung in Braunschweig vor dem Start. Tarifstreit bei den Klinikdiensten Braunschweig. Verdi wirft Geschäftsleitung Amazon-Methoden vor. Um 18.30 Uhr dann die Nachrichten aus der Region. In der letzten halben Stunde hören Sie die Jahrestage und innovatives Wohnangebot am Inselwall. AWO Braunschweig eröffnet sozialpsychiatrisches Zentrum. Und kurz vor 19 Uhr die 5-Minuten-Andacht in einer Aufzeichnung aus dem Braunschweiger Dom. Ich wünsche Ihnen einen schönen Feierabend. Wir starten in die zweite Stunde mit Deine Schuld von Die Ärzte.

0: In der inklusiven Galerie Geiso 20 in Braunschweig wird morgen eine neue Ausstellung eröffnet. Im Mittelpunkt stehen die Arbeiten einer der bedeutendsten Outsider-Art-Sammlungen Italiens. Einzelheiten hat Roswitha Kruse vorab von der Galerieleiterin Nina Roskamp erfahren.
1: Frau Roskamp, was erwartet die Besucherinnen und die Besucher in dieser neuen Ausstellung?
2: Also wir eröffnen am 25. September um 19 Uhr, eine herzliche Einladung auch an Ihre Hörerinnen und Hörer, die Ausstellung La Galleria. Und das ist eine Kooperation mit KollegInnen in Italien, genauer gesagt in Turin. Da gibt es ein Archiv mit Werken der Outsider Art, das heißt Mai Visti e Altre Storie, also noch nie gesehene Schätze und andere Geschichten, könnte man es übersetzen. Und das Besondere an dieser Sammlung ist, dass diese Sammlung aus den Werken eines offenen Ateliers entstanden ist. Also so wie wir in Geiso 20 auch ein offenes Atelier haben, wo Menschen mit Beeinträchtigungen künstlerisch arbeiten. Kuratiert wurde das Ganze in Kooperation mit Thea Taramino. Das ist die Gründerin des Ateliers La Galleria und auch die Verwalterin dieses Archivs, was jetzt inzwischen an die Stadt Turin angekoppelt ist.
1: Also wir sehen Werke, die Sie aus Italien hier zeigen in
2: genau,
1: Ihrer Galerie,
2: genau.
1: Aber einige Werke von Ihren Künstlern hier aus Geiso 20 sind auch zu sehen.
2: Genau, insgesamt sind es 16 künstlerische Positionen, 10 aus Italien und 6 aus Braunschweig im Dialog. Und die Werke aus Italien spiegeln im Grunde die über 40-jährige Geschichte dieses Archivs wider.
1: Vielleicht können Sie noch ein bisschen was über die Arbeiten sagen. Welche Techniken sehen wir hier? Mhm. Malerei, Druck?
2: Mhm. Ja, es ist so, dass wir Zeichnungen haben, wir haben Malereien, wir haben Druckgrafik, wir haben auch eine Siebdruckarbeit zu sehen. Also ganz unterschiedliche Werke von ganz unterschiedlichen Künstlerinnen und Künstlern, die auch alle ganz unterschiedliche Geschichten, die alle ganz unterschiedliche Geschichten mit diesem Archiv Mai Visti e Altre Storie verbindet.
1: Und wie viele Arbeiten umfasst die Ausstellung?
2: Wir sehen insgesamt 63 Werke, die teilweise eben aus den Sammlungsbeständen sind, teilweise aber auch käuflich zu erwerben sind.
1: Es wird auch ein Vermittlungsprogramm angeboten.
2: Ja.
1: Vielleicht holen wir von Ihren Mitarbeitern uns da mal ein paar Informationen. Bei uns sitzen jetzt auch die beiden Personen, die für das Vermittlungsprogramm zuständig sind. Stellen Sie sich doch einmal kurz vor.
3: Ja, hi, ich bin Sophia Sprung. Ich studiere in der HBK. Wir machen dialogische Führungen, wollen ein bisschen mit den Besuchenden ins Gespräch kommen und ein bisschen gucken, was sehen wir eigentlich dahinter und eigentlich vielmehr ein offenes Gespräch daraus machen.
4: Ich bin Carsten Heilmann. Ich mache seit 30 Jahren Kunst in Braunschweig und leite mit Sophia die dialogische Führung am 16.10. und am 20.11. Und wir werden versuchen, mit den Personen, die zur Ausstellung kommen, ins Gespräch zu kommen.
1: Frau Roskamp, welche Herausforderung bringt es mit sich, eine solche Ausstellung zu organisieren?
2: Zum einen würde ich ganz praktisch sagen, die Entfernung. Also Turin ist natürlich nicht um die Ecke und wir haben natürlich über Zoom mit den Kolleginnen konferiert, wir haben telefoniert, wir haben uns E-Mails geschrieben und es ist natürlich immer eine Herausforderung, weil ja die Kolleginnen aus Turin die Galerie hier noch nicht kennen. Es gibt einen Grundriss, aber man muss einfach gut vermitteln untereinander, wie die Räume gestaltet sind und auch natürlich ein bisschen Gefühl für die Räumlichkeiten mitbringen. Und das ist natürlich immer sehr spannend, ob das dann am Ende, wenn wir jetzt im Hängungsprozess dabei sind, ob das Ganze einfach auch aufgeht.
1: Und welchen Vorlauf hat das?
2: Also ich sag mal, die allerersten Gespräche liegen schon 2 Jahre zurück. Vor 2 Jahren war ich in Turin und habe auch einige Werke, die wir jetzt hier in Braunschweig sehen, halt auch im Original gesehen. Das ist, glaube ich, schon auch immer sehr, sehr hilfreich und auch sehr wichtig. Und da wurden so die ersten Bande geknüpft und da entstand die Idee, dass wir mal zusammen etwas machen können. Und tatsächlich, letztes Jahr im Dezember 25 waren KünstlerInnen von uns in Turin ausgestellt. Erst waren wir in Turin und jetzt kommen die Turiner zu uns nach Braunschweig und ja, das freut mich total.
1: Und wie vermitteln Sie der Braunschweiger Gesellschaft, so will ich das mal sagen, dass hier bei Ihnen sowas stattfindet? Online sicherlich? Ja. Aber ansonsten gibt es auch Plakate im öffentlichen Raum?
2: Also Plakate gibt es jetzt bei dieser aktuellen Ausstellung nicht. Also wir haben unsere Einladungskarten, wir haben eine Website. Also es gibt die Website der Lebenshilfe Braunschweig, die natürlich auch über unsere Arbeit berichtet. Dann gibt es aber auch von Geiso 20 ganz explizit eine eigene Website, die wir im Team bespielen. Es gibt einen Instagram-Account, es gibt die Einladungskarten. Und ich glaube, das Allerwichtigste ist, dass man diesen Raum betritt, also dass man zum Beispiel zur Eröffnung kommt. Unsere Eröffnungen machen immer unglaublich viel Spaß. Und das Besondere ist eben auch und auch ein Stück weit das Exklusive, dass man auch bei den Eröffnungen nicht nur den Galerie, sondern auch den Atelierraum kennenlernen kann und eben dann auch viele KünstlerInnen der Ateliergemeinschaft vor Ort sind an den Eröffnungsabenden und eben auch selber ihre Kunst vermitteln und einen Einblick in ihr aktuelles Schaffen geben. Und das bekommen wir doch immer wieder zurückgemeldet, dass das eine ganz besondere eigene hohe Qualität auch ist, diese Abende.
1: Was wünschen Sie sich denn, dass die Menschen, die dann zu Ihnen gekommen sind, nach ihrem Rundgang durch diese aktuelle Ausstellung La Galleria mitnehmen?
2: Also ich freue mich, wenn der Funke überspringt.

0: wenn Sie möglichst begeistert sind von den Werken, die Sie hier sehen können, von den Werken hier aus Braunschweig, von den Werken aus Italien, aus Turin. Ja, dass man vielleicht Lust bekommt, ein bisschen auf Entdeckungsreise zu gehen und sich auch andere Orte, die ähnlich strukturiert und aufgebaut sind wie Geiso 20, zu entdecken.
1: Die Galerie ist nach der Adresse benannt, Geisostraße 20 im nördlichen Ringgebiet von Braunschweig. Dort ist die Ausstellung La Galleria ab morgen bis zum 18. Dezember zu sehen. Und zwar montags bis freitags jeweils von 13 bis 17 Uhr. Das war ein Beitrag von Roswitha Kruse. Wir machen jetzt weiter mit Ho Hey von The Lumineers.

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1: Die Beschäftigten der Klinikdienste am städtischen Klinikum Braunschweig besetzen den Empfang und die Spülküchen, putzen OP-Säle und Stationen, übernehmen den Materialtransport und reinigen auch andere städtische Gebäude. Und dafür fordern sie einen höheren Lohn. Genauer, die Aufnahme in den Tarifvertrag öffentlicher Dienst. Doch die Leitung der Klinikdienste lehnt dies ab. Mit Verweis auf die wirtschaftliche Schieflage des Krankenhauses. Teile der Belegschaft traten deshalb schon zweimal in den Warnstreik. Doch nicht alle Beschäftigten scheinen die Forderung nach einem höheren Lohn zu unterstützen. Marike Eichner berichtet.
2: Zurzeit werden die rund 800 Mitarbeitenden der Klinikdienste nach dem allgemeinverbindlichen Tarif des Gebäudereinigerhandwerks bezahlt. Laut der Gewerkschaft Verdi verdient die Mehrheit der Beschäftigten 15 Euro die Stunde, 15 Euro die Stunde und damit bis zu 800 Euro weniger im Monat als im öffentlichen Dienst. Davon sei kein gutes Leben möglich, findet Verdi-Gewerkschaftssekretär Bruno Gerkens.
3: Die Kolleginnen können ihre Miete nicht bezahlen. Ganz klar, die allermeisten Beschäftigten der Klinikdienste landen in Altersarmut. Die Klinikdienste sind ein kommunales Unternehmen und deswegen ist aus unserer Sicht auch der Tarifvertrag des öffentlichen Dienstes anzuwenden. Und wir fordern gleiches Geld für gleiche Arbeit. Alle Beschäftigten, die im Klinikum arbeiten oder für die Stadt, sollen nach Tarifvertrag des öffentlichen Dienstes bezahlt werden.
2: Die Geschäftsführung der Klinikum Braunschweig Klinikdienste teilt auf Anfrage schriftlich mit: Eine vollständige Übernahme des TVÖD würde zu zusätzlichen Personalkosten von rund 12,5 Millionen Euro pro Jahr führen. Und weiter, nach aktuellem Stand seien die Klinikdienste nicht in der Lage, diese Kostensteigerungen auszugleichen. Bei den Klinikdiensten arbeiten laut Verdi knapp 30% der rund 800 Beschäftigten mit einer Befristung auf 2 Jahre. Die Geschäftsführung spricht von knapp 100 Mitarbeiterinnen und Mitarbeitern. Weitere 65 arbeiteten aktuell noch in der Probezeit. Nachdem sich mit rund 450 Unterschriften eine Mehrheit der Beschäftigten hinter die Verdi-Forderungen gestellt habe, so die Gewerkschaft, sei eine Gegenpetition von Führungskräften in die Belegschaft getragen worden.
3: Wo Kolleginnen in Einzelgespräche gerufen wurden, aufgefordert wurden, das zu unterschreiben. Und wenn man sich vorstellt, dass für viele Kolleginnen, ich habe das erwähnt mit der Befristung, ne, viele Kolleginnen sind befristet, für ganz viele Kolleginnen und Kollegen hängt auch der Aufenthalt an diesem Job, dann sind es einfach vielfache Abhängigkeiten, die es in diesem Betrieb gibt. Und aus unserer Sicht ist das absolut unzulässig, wenn Führungskräfte dieses Machtverhältnis, in dem die Kolleginnen und Kollegen jeden Tag arbeiten müssen, missbrauchen, um sich selbst in so eine Tarifbewegung einzumischen.
2: Die Geschäftsführung der Klinikdienste weist diesen Vorwurf explizit von sich. Innerhalb der Belegschaft der Klinikdienste habe sich eine Fraktion eigenständig organisiert, die nicht mit Verdi übereinstimme, heißt es in der schriftlichen Stellungnahme. Aus diesem Kreis sei zuletzt eine von bisher 44% der Mitarbeitenden unterzeichnete Gegenpetition an die Geschäftsführung der Klinikdienste übergeben worden, in der die Forderungen der Gewerkschaft Verdi abgelehnt würden. Die Geschäftsführung der Klinikdienste besitze allerdings keine Kenntnis darüber, wer dort federführend tätig sei und habe keinen Kontakt zu dieser Person.

0: machen, leisten könnten. Deswegen ist das erstmal, würde ich sagen, Quatsch, aber es hat ganz vielen Kollegen ganz, ganz große Angst gemacht.
1: Hier sei deutlich zu unterscheiden zwischen einer Drohung und der Beschreibung der wirtschaftlichen Lage, sagt dazu die Geschäftsführung der Klinikdienste. Niemand sei mit dem Verlust seines Arbeitsplatzes bedroht worden. Die Geschäftsführung habe im Rahmen von Betriebsversammlungen transparent gemacht, was die Anwendung des TVÜD für das Gesamtunternehmen bedeute, nämlich, dass das Unternehmen diese Kosten nicht ausgleichen könne. Der Gewerkschaftssekretär spricht von Union Busting und Amazon-Methoden. Das Angebot der Klinikdienste, eine Verkürzung der Befristung, Deutschkurse und betriebliche Gesundheitsförderung hält Verdi für nicht ausreichend. Doch auch Bruno Gerkens kann das enorme wirtschaftliche Defizit des Klinikums und der Stadt nicht von der Hand weisen.
0: Aber ich würde immer sagen, das ist kein Luxus, dass die eigenen kommunalen Beschäftigten halbwegs gut über die Runden kommen, sondern das ist die Basis. Und ich glaube, dass das eine Stadt wie Braunschweig sehr gut zu Gesicht stehen würde, da die Prioritäten zu setzen und den Kolleginnen, die hier den Laden am Laufen halten, ohne die kein Chefarzt operieren kann, ohne die unsere Schulen und Kindergärten nicht geputzt werden, dass diese Kolleginnen und Kollegen vernünftig bezahlt werden, und das wäre der Tarifvertrag des öffentlichen Dienstes.
1: Ein weiterer Verhandlungstermin ist für Anfang Oktober vereinbart. In der darauffolgenden Woche lädt die Gewerkschaft zur Versammlung ein. Der Haushalt der Stadt Braunschweig allerdings, der den finanziellen Spielrahmen für das Klinikum und damit letztlich auch die Klinikdienste festlegt, der dürfte noch auf sich warten lassen.
2: Das war ein Beitrag von Marieke Eichner über den Tarifstreit bei den Klinikdiensten Braunschweig. Wir machen weiter mit NDA von Billie Eilish.

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2: Perspektive für Galeria Braunschweig. Warenhaus und Volksbank Bravo einigen sich auf Mietkonditionen. Sinkende Wohnungspreise an Autoindustriestandorten. Immowelt-Analyse zeigt Anstieg nur in Wolfsburg. Und Bundesförderung aus der Sportmilliarde. Hans Wirz, Förderschule in Braunschweig und Freibad Brome profitieren. Im Studio Marieke Eichner, das sind die Meldungen im Einzelnen. Zwischen der angeschlagenen Warenhauskette Galeria und dem Vermieter am Standort Braunschweig, der Volksbank Bravo, ist es zu einer Einigung über die Mietkonditionen an der Schuhstraße gekommen. Das Warenhaus könne durch eine neue Vertragsbasis mindestens bis Ende April 2028 weitergeführt werden, teilte Galeria mit. Beide Seiten hätten sich darauf verständigt, so die Volksbank Bravo, über eine dauerhafte Anpassung der Fläche zu verhandeln, die derzeit für einen profitablen Betrieb zu groß sei. Für die Braunschweiger Innenstadt bedeutet der Erhalt des letzten großen Warenhauses eine Stärkung mit Signalwirkung, sagte Oberbürgermeister Thorsten Kornblum. Die Stadt werde die Volksbank und den Galeria-Konzern bei der Sicherung und Weiterentwicklung des Braunschweiger Warenhauses weiterhin im Rahmen ihrer Möglichkeiten unterstützen. Das Immobilienportal Immowelt hat die Wohnungspreise in deutschen Städten mit Automobilindustriestandort untersucht. Demnach sanken die Preise in Salzgitter und Braunschweig, während sie in Wolfsburg stiegen. In Braunschweig seien die Verkaufspreise im Vergleich zum Vorjahr um 1% gesunken, teilte Immowelt mit. Der Mietmarkt stagniere. In Salzgitter seien die Kaufpreise im Jahresvergleich um rund 5% gesunken. Die Mieten stagnierten deutlich unter dem Landesdurchschnitt. Ein anderes Bild zeigt sich den Daten zufolge in Wolfsburg. In der VW-Stammstadt drifteten Kauf- und Mietmarkt auseinander, so Immowelt. Die Kaufpreise stiegen demnach im Vergleich zum Vorjahr um rund 5%, die Angebotsmieten sanken um weniger als 1%. In der zweiten Runde des Bundesförderprogramms Sportmilliarde gehen 3,1 Millionen Euro an die Braunschweiger Hans-Wirz-Förderschule für die Sanierung des Therapiebeckens. Weitere 2 Millionen fließen nach Brome für die Sanierung und Modernisierung des Freibades. Das Therapiebad sei für die Schülerinnen und Schüler weit mehr als eine Sportstätte, sagte der CDU-Bundestagsabgeordnete Carsten Müller. Es sei ein wichtiger Bestandteil von Bewegung, Therapie und Förderung. Der SPD-Bundestagsabgeordnete Christos Pantazis sagte, die Sanierung habe nicht nur eine kommunalpolitische, sondern auch eine besondere gesundheitspolitische Bedeutung. Die Landtagsabgeordnete Lena-Sophie Laue begrüßte, dass es nach einer Saison ohne Freibad nun eine Perspektive für Brome gebe. Das sei eine gute Nachricht für den gesamten Nordkreis, so die CDU-Politikerin. Volkswagen muss einem ehemaligen Mitarbeiter mehr als 200.000 Euro nachzahlen. Der Ex-Manager und ein weiterer Beteiligter sollen interna an Medien und das Landeskriminalamt weitergegeben haben. Es folgte die Kündigung. Wie das Arbeitsgericht Braunschweig mitteilte, ergibt sich die Höhe der Zahlung aus der Differenz zwischen außerordentlicher fristloser Kündigung und der ordentlichen fristgerechten Kündigung. Die Erstattung der Anwaltskosten des Konzerns lehnte das Gericht ab, ebenso wie die Auskunft über den Inhalt der mutmaßlich weitergegebenen Information. Ein Urteil im Fall des zweiten Mannes steht noch aus. Beide klagen außerdem vor dem Bundesarbeitsgericht auf Schadenersatzzahlungen in Höhe von mehreren Millionen Euro. In der Stadt Gifhorn wurden in den vergangenen Wochen mehrere Schulen mit politischen Parolen beschmiert. Die Polizei sucht nun nach Zeugen. Bereits Ende August und Anfang September sei die BBS 1 unter anderem mit den Schriftzügen Free Gaza, Free Palestine und Fuck Israel beschmiert worden. Am 14. September meldete demnach die IGS Gifhorn Schriftzüge wie Free Gaza und Fick Apo. Am gleichen Tag erstattete das Otto-Hahn-Gymnasium Anzeige aufgrund von Farbschmierereien und der Parole Free Gaza. Ob ein Zusammenhang zwischen den Taten besteht, ist unklar. Der Staatsschutz ermittelt. Hinweise nimmt die Polizei Gifhorn entgegen. Und das waren Nachrichten aus der Region. 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
3: Kommen wir zum Wetter für die Region Braunschweig. Heute Nacht kühlt es auf 11 Grad ab. Morgen ist es überwiegend sonnig bei 19 Grad. Abends kühlt es dann auf 8 Grad ab. Weitere Aussichten. Am Samstag Sonne und Wolken bei 22 Grad. In der Nacht kühlt es auf 7 Grad ab. Radio OKWelle mit dem Verkehrsservice für die Region Braunschweig. A39 Braunschweig Richtung Wolfsburg wird die Anschlussstelle Braunschweig-Rautheim wegen einer Nachtbaustelle von 19 Uhr bis morgen 5 Uhr gesperrt. Die Umleitung führt über Sickte. Im Braunschweiger Stadtverkehr zielfließender Verkehr auf dem Bruchtorwall. Und für die Kreisregion Braunschweig, der gesamte Busbetrieb der Regiobus Hannover wird bestreikt. Ausgenommen sind die Subunternehmen. Dies gilt von morgen 3 Uhr bis Samstag ca. 3 Uhr. Weitere Meldungen liegen uns nicht vor. Ich wünsche Ihnen eine gute und sichere Fahrt durch die Region Braunschweig.
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3: Mein Name ist Sarah Anis und das erwartet Sie noch bis 19 Uhr. Die Jahrestage, innovatives Wohnangebot am Inselwall, AWO Braunschweig eröffnet sozialpsychiatrisches Zentrum. Und kurz vor 19 Uhr die 5-Minuten-Andacht in einer Auszeichnung aus dem Braunschweiger Dom. Ich wünsche Ihnen einen schönen Feierabend. Wir machen weiter mit The Sweet Escape von Gwen Stefani.
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3: Und bitte einmal Vorsicht. Auf der A2 Hannover Richtung Berlin zwischen Lehrte Ost und Hemmeler Wald steht ein defekter LKW. Fahren Sie hier bitte vorsichtig.

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1: Über eine besondere Schule in Wolfenbüttel. Wenn Schulen sich nach ehemaligen Schülerinnen und Schülern benennen, sind diese in der Regel berühmt. So gibt es in Braunschweig zum Beispiel die Gauss-Schule, die Hoffmann-von-Fallersleben-Schule und etliche mehr. Den Namensgeber der Peter-Räuber-Schule kennen nur wenige. Und dennoch hat die Schule diesen Namen mit Bedacht gewählt und erklärt das auf ihrer Webseite so: Wir haben unserer Schule den Namen eines ehemaligen Schülers gegeben. Schon damit zeigen wir unsere Philosophie. Die Schulpflicht gilt für alle Kinder. Auch Mädchen und Jungen mit umfänglichen Behinderungen gehören zu uns. So vielfältig sind die individuellen Lernvoraussetzungen und Lernniveaus unserer Schülerinnen und Schüler, dass man sie kaum aufzählen kann. Und außerdem, so erklärt man es mir am Telefon, ist Peter Räuber einfach ein cooler Name. Neben dem zitierten Text ist das Foto eines fröhlich lachenden Teenagers mit Trisomie 21 zu sehen, Peter Räuber. Er ist 1991 mit 18 Jahren gestorben. Heutzutage können übrigens die meisten Menschen mit Trisomie 21 dank des medizinischen Fortschritts, vor allem in der Kardiologie, wesentlich älter werden. Im September dieses Jahres feiert die Schule ihr 50-jähriges Bestehen. Bis 1976 wurden geistig Behinderte nicht in einer eigenen Institution gefördert, sondern nur als eine Art Anhängsel an einer Schule für Lernbehinderte. Aber im September des Jahres wurde der Neubau an der Lindener Straße in Wolfenbüttel unter dem Namen Schule Zeughausstraße eingeweiht. Sie war die erste Schule ausschließlich für Schülerinnen und Schüler mit geistiger Behinderung im Landkreis Wolfenbüttel. Die Schülerschaft hat sich im Laufe der Jahre vergrößert und verändert. In den ersten Jahren richtete sich das Angebot der Schule eher an Schülerinnen und Schüler mit Lernbehinderungen. Mit der Zeit konnte sie ihr Angebot für im eigentlichen Sinne geistig behinderte Kinder und Jugendliche erweitern, einschließlich der Schwerst- und Mehrfachbehinderten, für die es zuvor kein offizielles Bildungsangebot gegeben hatte. 20 Jahre später, 1996, wurde die Schule in eine Ganztagsschule umgewandelt. Kinder und Jugendliche können hier von der 1. bis zur 12. Klasse lernen und leben. Mit ihrem 20-jährigen Jubiläum erhielt die Schule dann auch ihren jetzigen Namen, Peter-Räuber-Schule. Auf der Webseite der Schule heißt es weiter: Unsere Schülerinnen und Schüler lernen weniger als andere aus Büchern und Vorträgen. Deshalb vermitteln wir unsere Lerninhalte meist anhand von konkreten Projekten, Situationen und Objekten. Diese Art von Lernen findet nicht nur im Klassenzimmer statt, sondern vor allem auch im richtigen Leben. Deshalb treffen Sie uns häufig überall da an, wo auch Ihr Alltag stattfindet. Im Supermarkt, im Restaurant, im Museum, im Schwimmbad, im Kino oder in der Bücherei. Und weiter. Individuell auf die Lernbedürfnisse des Einzelnen abgestimmt, sollen so die Grundlagen zu einer selbstständigeren und selbstbewussten Teilnahme der Kinder und Jugendlichen am Leben in der Gesellschaft geschaffen werden. So viel Hilfe wie nötig, so viel Unabhängigkeit wie möglich, lautet das Bildungsziel. Das Angebot der Peter-Räuber-Schule ist beeindruckend und in vielem überzeugend. Dennoch gibt es gerade unter Befürwortern einer inklusiven Pädagogik Kritik am Konzept von Förderschulen wie der Peter-Räuber-Schule. Sie berufen sich dabei auf die UN-Behindertenrechtskonvention von 2006, die in Deutschland seit 2009 geltendes Recht ist. Der Grundgedanke der Konvention geht davon aus, dass Behinderung kein Defizit ist, sondern Teil der menschlichen Vielfalt. Nicht der Mensch muss sich anpassen, sondern die Gesellschaft muss Barrieren abbauen. Das ist ein hehres Ziel, dem viele zustimmen werden. Allerdings müssen wir uns auch fragen, wie es in Zeiten knapper finanzieller und personeller Ressourcen umgesetzt werden könnte.

0: Am Braunschweiger Inselwall hat die Arbeiterwohlfahrt gestern ein neues sozialpsychiatrisches Zentrum eröffnet. Die Einrichtung soll Menschen mit psychischen Erkrankungen auf dem Weg in ein möglichst selbstständiges Leben unterstützen. Eileen Schletel berichtet.
1: Mitten im Grünen und dennoch in der Stadt liegt der neue Standort des sozialpsychiatrischen Zentrums am Inselwall. Das Angebot ergänzt die Einrichtung in der Parkstraße und bietet 19 Wohnplätze für Menschen mit psychischen Erkrankungen. Was das Konzept besonders macht, erklärt Einrichtungsleiterin Katja Ruland.
2: Wir versuchen, Teilhabe zu ermöglichen. Das heißt, im größtmöglichen Umfang auch die Menschen zu befähigen, selbstständig Dinge zu erledigen, mit Unterstützung, mit Anleitung, um Teil der Gesellschaft zu sein, also einkaufen gehen zu können, ohne Ängste zum Arzt zu gehen, sozialpolitisch sich zu engagieren, alles, was zum Leben dazugehört. Die Besonderheit ist, dass wir jetzt sehr zentral sind. Wenn wir nicht zentral sind, dann könnten wir das nicht machen. Weil wenn ich ins Theater gehen will, dann muss ein Theater in der Nähe sein und nicht erst 50 Kilometer weit weg.
1: Die Bewohnerinnen und Bewohner leben in kleinen Wohngemeinschaften mit 2 bis 3 Personen. Neben der Betreuung durch Fachpersonal stehen Tablets zur Verfügung, um im Bedarfsfall rund um die Uhr Unterstützung zu ermöglichen. Ziel ist es, Menschen auf ein möglichst selbstständiges Leben außerhalb einer Einrichtung vorzubereiten. Unterstützt werden sie dabei unter anderem durch Alltagsbegleitung und tagesstrukturierende Angebote. Dass ein solches Angebot gebraucht wird, zeigt sich auch an der Nachfrage.
2: Wir haben 80 Anfragen im Durchschnitt im Jahr auf Wohnplätze. Und ich habe 45 bis jetzt in der Parkstraße gehabt mit einer geringen Fluktuation. Das heißt, der Unterstützungsbedarf ist da. Die Plätze sind sehr begrenzt.
1: Auf 4 Etagen bietet das Haus Gemeinschaftsräume, eine Gemeinschaftsküche und einen Bewegungsraum im Dachgeschoss. Gleichzeitig verfügen die Bewohnerinnen und Bewohner über eigene Wohnbereiche mit Küche und Bad. Die Eröffnung wurde nun gemeinsam mit Mitarbeitenden, Nachbarn sowie Gästen aus Politik und Verwaltung gefeiert. Dabei konnten Interessierte die Einrichtung besichtigen und Einblicke in den Alltag des sozialpsychiatrischen Zentrums erhalten. Katja Ruland blickt positiv in die Zukunft und hat einen besonderen Wunsch.
2: Dass wir schnell voll belegt sind, dass die Leute, die hier wohnen, weiterhin so gut miteinander zusammenwohnen. Das Team unterstützt alle darin und dass die Gesellschaft merkt, dass es überhaupt nicht schlimm ist, wenn jemand psychisch erkrankt ist.
0: Das war ein Beitrag über die Eröffnung des sozialpsychiatrischen Zentrums der AWO von Aline Schletel. Das waren 2 Stunden Region aktuell am Abend. Kurz vor der Andacht möchte ich Sie darauf hinweisen, dass wir um 19 Uhr das Kulturmagazin Pandora senden. Mein Name ist Sarah Nies. Ich wünsche Ihnen noch einen schönen Abend.

0: 5 Minuten Andacht in einer Aufzeichnung aus dem Braunschweiger Dom. Es spricht Dompredigerin Cornelia Götz.
1: Jeden Abend die Kraft des Loslassens einüben. Jeden Abend das Hoffnungsvolle des Tages und auch das Schwierige und Unerledigte Gott überlassen. Jeden Abend spüren, dass ich mit dem Bruchstückhaften, das ich bin und lebe, da sein kann, hier und jetzt. Und jeden Abend sich neu Gott anvertrauen. Ganz herzlich willkommen zum Abendsegen hier im Braunschweiger Dom. Schön, dass Sie da sind. Donnerstag ist ja ein Tag für Bibelkunde und wir sind bei C. C wie Chor oder Charisma oder Chloe oder Chaos oder Chaoskampf womöglich. Sie merken, ich hänge fest mit dem C, weil das irgendwie quer zum Lebensgefühl dieser Tage ist, jedenfalls für mich. Zwischen den Wahlen, bei denen man den Atem anhält und einfach nicht mehr richtig zum Ausatmen kommt. Denn wo soll das hinführen? Wahlkämpfe, die Angst schüren, und Wahlentscheidungen, die man trifft, aus Angst, dass dieses oder jenes geschieht. Angst fressen Seele auf, hieß ein Film von Rainer Werner Fassbinder. Angst nimmt gefangen und lähmt. Und was hilft dann? Vielleicht ja die Erinnerung an den Mut derer, die nicht aufgeben. Vielleicht ja das Zusammenhalten mit denen, die gerade jetzt ganz zäh immer weiter hoffen. Und vielleicht auch das Festhalten an einer kleinen Form wie dieser hier, unserem Abendsegen. Für mich ist das eine Form, an der ich immer wieder suche nach Worten, die genau heute richtig sind. Auf dem Septemberblatt meines Kalenders heißt es bei Dorothee Sölle: Ich glaube an Gott, der die Welt nicht fertig geschaffen hat, wie ein Ding, das immer so bleiben muss, der nicht nach ewigen Gesetzen regiert, die unabänderlich gelten, nicht nach natürlichen Ordnungen von Armen und Reichen, Sachverständigen und Uninformierten, Herrschenden und Ausgelieferten. Ich glaube an Gott, der den Widerspruch des Lebendigen will. Und dazu gibt es im Kalender ein ganz ruhiges Bild. Ein Mensch, der an einem See sitzt und schaut und atmet und Kraft tankt. Einer von uns, wie wir. Gott, hier sind wir. Mit allem, was uns beschwingt und sorgt. Mit allem, was uns dem Atem nimmt und Atem schenkt. Und legen diesen Tag mit allem in deine Hände und deine Worte. Vater unser im Himmel, geheiligt werde dein Name, dein Reich komme, dein Wille geschehe, wie im Himmel, so auf Erden. Unser tägliches Brot gib uns heute und vergib uns unsere Schuld, wie auch wir vergeben unseren Schuldigern. Und führe uns nicht in Versuchung, sondern erlöse uns von dem Bösen. Denn dein ist das Reich und die Kraft und die Herrlichkeit in Ewigkeit. Amen.

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1: 10 Uhr mit Martin Wilhelm. US-Präsident Trump hat Chinas Staatschef Xi im Weißen Haus empfangen. Beide betonten zu Anfang ihre gute persönliche Beziehung. Am Abend ist ein Staatsbankett geplant. Aus Washington Samuel Jakisch.
2: Dazu sind auch mehrere Unternehmenschefs aus der KI-Branche in den USA eingeladen. Mehrere von ihnen hatten zuletzt darum geworben, die technologische Entwicklung im Bereich künstlicher Intelligenz zu verlangsamen. Trump und Xi sind gegen eine staatliche Regulierung der Branche. Trotz der großen Symbolik dieses Staatsbesuches sind in den allermeisten US-Medien davon kaum Bilder zu sehen. Mehrere Fernsehprogramme und Verlage solidarisieren sich mit drei Nachrichtenmedien, denen der Zugang zum Weißen Haus auf Anordnung des Präsidenten verwehrt wurde, obwohl ein Gericht in Washington die Regierung dazu aufgefordert hatte, die Pressevertreter zuzulassen.
1: Der Bundestag hat erneut darüber debattiert, ob die Organspende in Deutschland anders geregelt werden soll. Bisher gilt, nur wer einer Entnahme zugestimmt hat, ist Spender. Künftig soll einem Gesetzentwurf zufolge aber jeder Organspender sein, der zu Lebzeiten nicht ausdrücklich widersprochen hat. Eine andere Gruppe im Bundestag will die Zustimmungsregelung behalten und nur die Aufklärung verbessern. In Deutschland warten tausende Menschen auf ein lebensrettendes Spenderorgan. Palästinenser-Präsident Abbas sieht das palästinensische Volk in einer der gefährlichsten Phasen seiner Geschichte. In einer Rede bei der UN-Generaldebatte warf Abbas Israel einen Völkermordkrieg im Gazastreifen vor. Aus New York, Giselle Uka.
3: Palästinenser-Präsident Mahmoud Abbas zeigte sich in seiner Rede äußerst enttäuscht. Ein Jahr nach der Palästina-Konferenz bei den Vereinten Nationen habe sich nichts an der Situation seiner Bevölkerung verbessert. Der israelischen Regierung warf Abbas vor, ein Groß-Israel errichten und die Palästinenser vollständig auslöschen zu wollen. Die Palästinenser dagegen hätten alle Forderungen an sie erfüllt und mit einem Reformprozess begonnen. So würden im Herbst zum ersten Mal seit 20 Jahren wieder Parlamentswahlen in palästinensischen Gebieten stattfinden.
1: Für die deutsche Fußballnationalmannschaft beginnt am Abend die Nations League. Die Partie gegen die Niederlande ist gleichzeitig die Premiere für Neubundestrainer Jürgen Klopp. Er hat nach der enttäuschenden WM viele neue Spieler in den Kader berufen. Anpfiff in Amsterdam ist um 20.45 Uhr. Das waren die Nachrichten.
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4: Perspektive für Galeria Braunschweig. Warenhaus und Volksbank Bravo einigen sich auf Mietkonditionen. Sinkende Wohnungspreise an Autoindustriestandorten. Immowelt-Analyse zeigt Anstieg nur in Wolfsburg. Und Bundesförderung aus der Sportmilliarde. Hans Wirz, Förderschule in Braunschweig und Freibad Brome profitieren. Im Studio Marieke Eichner, das sind die Meldungen im Einzelnen. Zwischen der angeschlagenen Warenhauskette Galeria und dem Vermieter am Standort Braunschweig, der Volksbank Bravo, ist es zu einer Einigung über die Mietkonditionen an der Schuhstraße gekommen. Das Warenhaus könne durch eine neue Vertragsbasis mindestens bis Ende April 2028 weitergeführt werden, teilte Galeria mit. Beide Seiten hätten sich darauf verständigt, so die Volksbank Bravo, über eine dauerhafte Anpassung der Fläche zu verhandeln, die derzeit für einen profitablen Betrieb zu groß sei. Für die Braunschweiger Innenstadt bedeutet der Erhalt des letzten großen Warenhauses eine Stärkung mit Signalwirkung, sagte Oberbürgermeister Thorsten Kornblum. Die Stadt werde die Volksbank und den Galeria-Konzern bei der Sicherung und Weiterentwicklung des Braunschweiger Warenhauses weiterhin im Rahmen ihrer Möglichkeiten unterstützen. Das Immobilienportal Immowelt hat die Wohnungspreise in deutschen Städten mit Automobilindustriestandort untersucht. Demnach sanken die Preise in Salzgitter und Braunschweig, während sie in Wolfsburg stiegen. In Braunschweig seien die Verkaufspreise im Vergleich zum Vorjahr um 1% gesunken, teilte Immowelt mit. Der Mietmarkt stagniere. In Salzgitter seien die Kaufpreise im Jahresvergleich um rund 5% gesunken. Die Mieten stagnierten deutlich unter dem Landesdurchschnitt. Ein anderes Bild zeigt sich, den Daten zufolge, in Wolfsburg. In der VW-Stammstadt drifteten Kauf- und Mietmarkt auseinander, so Immowelt. Die Kaufpreise stiegen demnach im Vergleich zum Vorjahr um rund 5%, die Angebotsmieten sanken um weniger als 1%. In der zweiten Runde des Bundesförderprogramms Sportmilliarde gehen 3,1 Millionen Euro an die Braunschweiger Hans-Würz-Förderschule für die Sanierung des Therapiebeckens. Weitere 2 Millionen fließen nach Brome für die Sanierung und Modernisierung des Freibades. Das Therapiebad sei für die Schülerinnen und Schüler weit mehr als eine Sportstätte, sagte der CDU-Bundestagsabgeordnete Carsten Müller. Es sei ein wichtiger Bestandteil von Bewegung, Therapie und Förderung. Der SPD-Bundestagsabgeordnete Christos Pantazis sagte, die Sanierung habe nicht nur eine kommunalpolitische, sondern auch eine besondere gesundheitspolitische Bedeutung. Die Landtagsabgeordnete Lena-Sophie Laue begrüßte, dass es nach einer Saison ohne Freibad nun eine Perspektive für Brome gebe. Das sei eine gute Nachricht für den gesamten Nordkreis, so die CDU-Politikerin. Und das waren Nachrichten aus der Region. 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

Guten Abend und wie immer um diese Zeit willkommen bei Pandora, Ihrem Kulturmagazin hier auf Radio Uckerwelle. Am Mikrofon begrüßt Sie heute Hans-Otto Kruse und ich begleite Sie durch das Programm in dieser neuen Ausgabe mit kulturellen Beiträgen aus unserer Region. Wir berichten heute über anamorphische Realitäten, die sich in einer Wolfsburger Ausstellung zeigen. Wir haben wie immer einen Filmtipp für Sie heute mit dem Titel »Frau Winkler verlässt das Haus«. Wir waren im Wolfsburger Kunstmuseum und sprechen über die Ausstellung »Tell me where home is«. Wenn Menschen aus Braunschweig ihre eigenen Geschichten auf der Theaterbühne erzählen, dann ist das ein Projekt namens »Playlist Braunschweig«, über das wir berichten werden. Und in Kunst entdecken, wo sie entsteht, das möchte die Kunsttour Braunschweig 26 vermitteln. Auch dazu gleich mehr in unserer heutigen Sendung, die wir musikalisch mit Quincy Jones und Desafinado beginnen.

0: Am Freitag, den 4. September, wurden im Rahmen der Sommernacht im Schloss Wolfsburg 4 Ausstellungen eröffnet. Im Verein Junge Kunst, im Kunstverein Wolfsburg, in der Städtischen Galerie und im Verein Crearte. Unter dem Titel Anamorphische Realitäten werden dort Werke des Wolfsburger Urban Art Künstlers Kaiman gezeigt. Mit ihm hat unsere Kollegin Eva Westermann-Baumgarten über die Ausstellung gesprochen.
1: Kaiman, wir kennen und wir duzen uns, das vorweg. Kannst du dich für alle, die dich noch nicht kennen, kurz vorstellen?
2: Sehr gerne. Ja, ich bin der Kaiman. Ich komme aus Wolfsburg, bin auch ein Wolfsburger Künstler, wohne in Fallersleben und lebe und arbeite hier. Bin tatsächlich ein Street-Artist und ein Schablonen-Graffiti-Artist. Das heißt, ich male mit Sprühfarbe und mit Schablonen gerne auf der Straße. Natürlich nur, wenn es erlaubt ist. Also ich male nicht illegal, aber ich male auf der Straße und erstelle auch Gemälde für Galerien, wie jetzt in meiner Ausstellung.
1: Deine Ausstellung, hast du ja gerade schon angesprochen, trägt den für mich etwas kryptischen Titel Anamorphische Realitäten. Was bedeutet das?
2: Ich habe den Titel tatsächlich so gewählt, weil erstmal Anamorphosen ist natürlich ein ganz altes Stilmittel aus der Kunst, die Bilder verzerrt darstellen. Nur aus einem bestimmten Blickwinkel sind Anamorphosen richtig zu erkennen. Und Realitäten habe ich deswegen dazu genommen, weil wir heute in einer Zeit leben, wo die Realität immer wieder gern verzerrt wird, wo man nicht mehr genau weiß, was ist Realität und was ist Fake. Und daher kommt dieser doch etwas schwierige Name, aber der hat natürlich eine gewisse Bedeutung.
1: Ja, du hast ja schon angesprochen, wie du arbeitest und was dir wichtig ist. Vielleicht kannst du das noch ein bisschen gründlicher ausführen, was dir am Herzen liegt, sagen wir mal so.
2: Also das Thema dieser Ausstellung ist ganz bewusst gewählt. Wie ich gerade schon sagte, leben wir heute in einer Zeit, in der Realität und Fake halt ineinander verschwimmen. Ich denke an KI, die in Sekundenschnelle Bilder, Videos generiert, wo wir nicht mehr genau wissen, ob das wirklich die Realität ist. Dann aber auch die ganzen extremen Strömungen, die wir in der ganzen Welt in den verschiedenen Richtungen haben, wo auch Dinge behauptet werden, die so nicht stimmen, aber immer wieder geglaubt werden. Und ich möchte damit aufmerksam machen, dass man Bilder aus verschiedenen Blickwinkeln betrachten soll, dass man verschiedene Themen auf verschiedene Art und Weise deuten soll, um dann auch wirklich auf die Realität zu kommen und nicht einfach das, was erstmal augenscheinlich da ist, zu glauben, sondern wirklich verschiedene Perspektiven einzunehmen. Ich habe das Ganze mit Graffiti gemacht, weil Graffiti natürlich ein sehr, sehr reales, spürbare Kunstform ist, die mal 1970 in den Staaten entstanden ist. Und damals wurde auch schon mit Missständen, haben Jugendliche mit Sprühfarbe und Marke auf sich aufmerksam gemacht. Deswegen habe ich dieselbe Technik genutzt, die damals erfolgreich war, um hier auch erfolgreich zu sein. Deswegen ist hier alles mit Sprühfarbe entstanden.
1: Wie viele Werke sind denn hier präsentiert?
2: Wir sind hier bei 34 Werke, die unterschiedliche Größe haben. Also die größten sind 1,50 x 1,50. Die kleinsten sind hier irgendwie so 20 x 30 cm. Ich habe ganz bewusst mir für diese Ausstellung unterschiedliche Illusionen ausgewählt, die unterschiedlich wirken. Und mir ist ganz wichtig, den Betrachter hier mit einzubeziehen, dass er sich bewegt vor den Bildern und diese Bilder selber erkundet und auch selber dann eine Deutung für die Bilder findet.
1: Jetzt gibt's noch was, was Kaiman zu ergänzen hat.
2: Ja, einfach nur die Einladung, kommt gerne vorbei. Ich werde in der Regel am Sonntag zwischen 12 und 15 Uhr hier sein. Also wer Lust hat, mit mir die Ausstellung gemeinsam zu erkunden, kann sonntags kommen. Ansonsten haben wir auch noch ein paar andere Öffnungszeiten. Alles kostenlos und ich freue mich auf euch.
0: Die Ausstellung Anamorphische Realitäten ist noch bis zum 18. Oktober im Westflügel des Wolfsburger Schlosses zu sehen. Die Öffnungszeiten sind Mittwoch bis Sonntag von 12 bis 18 Uhr jeweils. Die Finissage findet schon am 9. Oktober von 15 bis 18 Uhr statt. Infos zum Künstler Kaiman finden Sie auch im Netz unter www.kaimangallery.de. Ja, und hier spielen jetzt die Ventures I Got a Woman. Mit dem Titel ursprünglich eine Komposition von Ray Charles.

0: 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Unser heutiger Filmtipp heißt Frau Winkler verlässt das Haus. Ein Film von Doris Dörrie. Worum geht es? Die meisten Unfälle passieren im Haushalt. Als Frau Winkler von der Leiter stürzt, muss sie gepflegt werden. Von einem Pflegeroboter, denn die Tochter ist überfordert. Frau Winkler gewöhnt sich irgendwann an die Maschine. Allerdings soll er sie auch umbringen, wenn es ihr noch schlechter geht. Ein Filmtipp unserer Kollegin Silvia Scholz.
1: Hallo, ich möchte einen Wodka.
2: Bitte Versicherungsausweis scannen.
1: Was?
2: Ohne Ausweis kein Alkohol.
1: Bitte?
2: Der Alkoholkonsum ist gesperrt.
1: Nur ein kleines Gläschen. Heute ist der Geburtstag von meinem Mann. Mach eine Ausnahme, ja?
2: Wir machen keine Ausnahmen.
1: Weil ihr alle Arschlöcher seid. Menschen machen Ausnahmen.
2: Ich bin kein Mensch.
1: Na eben. Arschloch.
3: Der Roboter im Café ersetzt nicht nur die Bedienung, sondern er erkennt anhand übermittelter Körperwerte auch, dass Alkohol für Frau Winkler schädlich ist. Sie lebt allein. Ihr Mann ist früh verstorben. Sie hat nur noch ihre Tochter Emi und Enkelin Billy. Doch Emi kann und will sich nicht länger um ihre Mutter kümmern, denn ihr bietet sich endlich die Chance auf ein Theaterengagement.
4: Mamchen, warum gehst du denn nicht ans Telefon? Nimm dein Handy mit. Ich weiß, was für ein Tag heute ist, aber trotzdem, nimm dein Handy mit. Ich mach mir doch sonst Sorgen.
5: Oh Gott, ich bin so aufgeregt. Drück mir die Daumen.
6: Ja, Sie haben ja auch lange nicht mehr gespielt, ne?
5: Naja, doch, eigentlich schon, nur halt nicht am Theater.
6: Ja. Sagen wir mal so, ich habe ein gutes Wort für Sie eingelegt und
5: ich bin Ihnen so dankbar. Sie wissen nicht, wie dankbar ich Ihnen bin. Das bedeutet mir so viel hier an dem Theater.
6: War gar nicht so einfach, Sie bei der Regie durchzusetzen, ne?
5: Schön.
6: Und Ihre Mutter ist noch?
5: Der geht's gut, ja. Und die kommt gut allein zurecht.
6: Das freut mich. Am 12. ist Probenbeginn. 10 Uhr Leseprobe. Probebühne 3.
5: Ich werde da sein.
6: Ja, wollen wir mal hoffen. Wir, wenn nicht.
3: Vielleicht wäre die Mutter noch eine Weile allein zurechtgekommen. Aber nach einem Sturz benötigt sie intensive Hilfe, für die Emi nun keine Zeit mehr hat.
6: Von allen werde ich im Stich gelassen. Nur damit Madame auf der Bühne stehen kann.
5: Mama, kannst du vielleicht ein bisschen dankbarer sein?
3: Also engagiert sie einen humanoiden Pflegeroboter und den bezahlt sogar die Krankenkasse. Frau Winkler jedoch ist alles andere als begeistert.
6: Er soll mir nicht näher kommen. Der sieht furchtbar aus. So kalt, so nackt.
5: Billy, hol mal was zum Anziehen, bitte. So, Frau Winkler, gefällt er Ihnen jetzt besser?
7: Guten Tag, Frau Winkler. Oder soll ich lieber Grüß Gott sagen?
5: Sie können sich jetzt jeden Dialekt wünschen. Schwäbisch.
7: Grüß Gott, ne?
5: Sächsisch, Fränkisch, Österreichisch.
7: Küss die Hand, gnädige Frau.
8: Sag mal, Scheiße auf Französisch.
7: Merde.
6: Das ist ja unheimlich.
7: Es tut mir leid, wenn Sie mich nackt, kalt und unheimlich finden, aber es verletzt mich auch ein wenig.
6: So ein Blödsinn. Das ist eine Maschine.
7: Sprache kann verletzen und mein sensibles Spracherkennungsprogramm reagiert darauf.
6: Das ertrage ich nicht. Mach das Ding aus. Sonst könnt ihr ihn gleich wieder mitnehmen.
5: Er wird jetzt erstmal nichts mehr sagen. Es sei denn, Sie wünschen es.
6: Den Teufel werde ich tun. Er soll nicht reden. Kein Wort werde ich mit ihm reden.
3: Sie fühlt sich gedemütigt und wehrt sich gegen die maschinelle Zuwendung. Aber es entwickelt sich tatsächlich so etwas wie Freundschaft zwischen den beiden. Allerdings übermittelt der Roboter auch die sich stetig verschlechternden Vitalwerte an ein auf Effizienz bedachtes Gesundheitssystem. Der Roboter verspricht Frau Winkler, ihr gegebenenfalls beizustehen. Doch kann eine Maschine ein Versprechen einhalten? Frau Winkler verlässt das Haus ist eine zutiefst berührende Tragikomödie über Fürsorge, Verlust und menschliche Widerstandskraft in einer zunehmend technisierten Welt. Einmal mehr widmet sich Regisseurin und Drehbuchautorin Doris Dörrie brennenden Themen unserer Gegenwart. Es geht um hochaktuelle Fragen nach Alter, Fürsorge und Überforderung und technologische Entwicklungen können irgendwann hilfreich sein. Ein schwieriges und wichtiges Thema, das Doris Dörrie mit gewohnter Leichtigkeit und feinem Humor in Szene setzt. Mit Angela Winkler in der Hauptrolle konnte eine Ikone des deutschen Films gewonnen werden. An ihrer Seite unter anderem Laura Tonke als Tochter sowie Josef Ellers als Roboter. Denn die Regisseurin wollte auf keinen Fall am Computer erzeugte Animationen einsetzen. Angesiedelt ist der Film in der nahen Zukunft, in der ein Roboter durchaus selbstständige Entscheidungen fällt und einen altmodischen Saugroboter kurzerhand wegsperrt.
9: Einen Wodka bitte. Aus medizinischen Gründen wird der Alkoholkonsum erlaubt.
10: Ich werde nicht mit einem Gerät aus dem 20. Jahrhundert zusammenarbeiten.
0: Der neue Film von Doris Dörrie, Frau Winkler verlässt das Haus, läuft ab 1. Oktober im Universum-Kino. Ja, und passend zum Schicksal der Frau Winkler in dem Film kommt hier jetzt Mark Cohn mit seinem Titel Fallen Angels.

In unserer Sendung Pandora führe ich Sie jetzt nach Wolfsburg in das Kunstmuseum. Was verstehen Menschen heute unter Heimat? Existiert der umstrittene Heimatbegriff noch in der Einzahl oder hat Heimat als Ort im 21. Jahrhundert ausgedient? Das Kunstmuseum Wolfsburg widmet sich in der großen Themenausstellung »Tell me where home is« den aktuell so dringlich diskutierten Fragen nach Heimaten, Migration und Zugehörigkeit. Mit rund 160 Werken von 61 zeitgenössischen Künstler und Künstlerinnen lädt die Ausstellung zum Nachdenken über Heimatkonzepte in unseren Kulturen der Vielfalt ein. Heimaten überall für alle.

0: kommt oder eben an einen Ort. Aber trotzdem ist das auch vollkommen in Ordnung, wenn man das für sich örtlich definiert. Es gibt Menschen, die leben ihr ganzes Leben lang in dem gleichen Ort. Es gibt Menschen, die ziehen 15 Mal in andere Städte, andere Länder, sozusagen globale Nomaden in unseren mobilen Gesellschaften. Jede Heimatdefinition ist okay. Sie sind einfach zutiefst persönlich und individuell.
1: Die Schau hier im Kunstmuseum Wolfsburg versammelt rund 160 Werke von über 60 internationalen Künstlerinnen und Künstlern. Wie gelingt es der Ausstellung, den oft sehr nationalistisch aufgeladenen Heimatbegriff in ein offenes, kulturübergreifendes Spektrum zu überführen?
0: Also ob uns das gelingt, das müssen andere beurteilen. Was ich mit der Ausstellung versucht habe, ist, diesen sehr umstrittenen Heimatbegriff, der ja sehr nationalistisch eben vereinnahmt wird, um ein idealisiertes, monokulturelles Heimatbild zu vermitteln, um andere Menschen auszugrenzen, in eine neutrale Zone zurückzusetzen und wie so eine Art Instrument zu verwenden, um die Gegenwart zu analysieren. Und das machen wir in verschiedenen Kapiteln in der Ausstellung: Heimatverlust, Heimatsehnsucht, Heimathäfen, neue, alte Heimaten, aber auch fremde Heimaten. Und in diesem Kapitel fremde Heimaten geht es zum Beispiel auch darum, wie Menschen die sich verändernde Umwelt um sie herum als eine Entfremdung ihrer Heimaten empfinden und darauf radikal reagieren und wie andere wiederum diese Veränderungen und den kulturellen Reichtum, der dadurch entsteht, als Bereicherung auch empfinden. Und wir versuchen, beide Seiten ein wenig zu beleuchten, aber auch diesen sehr schönen Heimatbegriff vielleicht ein wenig zu retten, der im Grunde so etwas wie Zugehörigkeit und ein Gefühl von Aufgehobensein bedeutet.
1: In der Ausstellung gibt es ja eigentlich sehr gegensätzliche Arbeiten. Einerseits die monumentalen, detailreichen Hütten, Installationen von Tracy Snelling, andererseits aber auch die organischen Wurzelwerke von Diana Scherer. Das sind ja sehr unterschiedliche Materialien. Welche Aussage wollen uns die Künstlerinnen in ihren Werken mitgeben? Was kann man dazu erfahren?
0: Jedes Werk hat seine eigene Aussage. Tracy Snelling, wenn wir diese Arbeit zum Beispiel nehmen, 1000 Shacks, geht es um die informellen Siedlungen in unseren Städten, in denen Menschen leben, die nur ein sehr kleines Einkommen haben oder vielleicht auch gar kein Einkommen haben. Und die Tendenz geht ja dahin, dass immer mehr Menschen in Städten leben. Es sind jetzt schon um die 60%. Und sie beleuchtet also, wie Menschen in diesen informellen Siedlungen Heimaten bilden, unter ärmsten Bedingungen. Dann haben wir eine Arbeit wie Diana Scherer, die praktisch fragt, okay, wenn wir diese Gesellschaften haben in den Städten, die irgendwie zusammenwachsen müssen, was für ein Sinnbild kann man dafür finden? Und was sie macht, ist, sie lässt mit Gras, Roggen, Hafer, also alles Pflanzen, die sehr schnell wurzeln und eher in die Breite als an die Tiefe, kann man auch als Sinnbild für die Menschen in unserer Gesellschaft verstehen, in unserer mobilen Gesellschaft verstehen. Sie lässt diese Wurzeln sichtbar werden. Extra für die Ausstellung ist eine Arbeit entstanden, die verschiedene Ornamente und Muster in Form von Wurzeln hat, wo wir sehen können, wie die Natur es uns im Grunde vormacht und ein Wurzelwerk entwickelt, was verschiedene Formen annehmen kann, was sich gegenseitig unterstützt, wo sich Pflanzen gegenseitig unterstützen. Wir haben noch mehr Arbeiten in dieser Richtung in der Ausstellung. Und das wiederum ist ein schönes Sinnbild dafür, wie wir interkulturell und unterstützend inklusiv in unseren Gesellschaften leben könnten.
1: Ein erklärtes Ziel von Tell Me Where Home Is, ist es auch, Verständnis für die Traumata von zwangsmigrierten Menschen zu wecken. Kann zeitgenössische Kunst hier Barrieren abbauen, wo die reine politische Debatte ja doch oft festgefahren ist? Was meinen Sie?
0: Meine Antwort darauf wäre auf jeden Fall ja, dass Kunst Welterzeugung ist und vieles in der Kunst, und das ist ja auch die Freiheit der Kunst, vorgedacht werden kann, was vielleicht in der Gesellschaft hinterher auch umgesetzt werden kann. Und das tun wirklich sehr viele KünstlerInnen, von denen man einfach lernen kann, dass man auch eine andere Weltsicht haben kann.
1: Die Ausstellungsarchitektur hier im Museum bietet ja bewusst viel Platz zum Verweilen und zur Begegnung. Welchen Impuls oder

0: Welches Gefühl soll ein Besucher oder eine Besucherin idealerweise mit nach Hause nehmen, wenn sie das Kunstmuseum Wolfsburg jetzt nach dieser Ausstellung verlassen?
1: Also erstmal fände ich es natürlich schön, wenn Sie eine gute Ausstellung gesehen haben. Gleichzeitig setzt sich die Ausstellung auch damit auseinander, dass auch Museen einen Beitrag dazu leisten können und sollten, gerade Museen für zeitgenössische Kunst zu gesellschaftsbildenden, inklusiven Prozessen beizutragen. Und ich verstehe die ganze Ausstellung auch mit ihren freudvollen und jovialen Seiten, die sie eben auch hat, und auch sehr viele ästhetische Momente, die sie bereithält, wie eine große Homing Area. Es gibt eben diese vielen Sitzgelegenheiten, es gibt eine große Piazza. Piazza ist etwas, die per se dafür steht, dass sich Menschen dort begegnen. Es gibt die Bänke von Jeppe Hein, auf denen man Platz nehmen kann. Es gibt Schaukeln, auf denen man schaukeln kann. Und wenn Menschen sich auf dieser Piazza begegnen, entsteht Kommunikation einfach aus dem Erleben der Kunstwerke heraus, die einerseits vorleben, wie man Gesellschaft denken kann, und gleichzeitig aber auch Momente bilden, um praktisch aktiv an diesen Prozessen teilzunehmen im Museum, in der freudvollen Erfahrung und in Gesprächen und Begegnungen, die vielleicht entstehen.
0: Neben einem umfangreichen Rahmenprogramm ist auch eine reich bebilderte Publikation zu dieser Ausstellung entstanden, die insgesamt noch bis zum 17. Januar 2027 zu erleben ist. Unser Hinweis: gönnen Sie sich eine Führung beim Ausstellungsbesuch, so lassen sich die starken Objekte und Bilder insgesamt noch nachhaltiger erleben.

0: Das war Henry Oliver mit I Want to Fall in Love with You. In unserem Kulturmagazin Pandora geht es in unserem nächsten Beitrag um die Playlist Braunschweig. Worum geht es dabei? Von Braunschweigern für Braunschweiger, Menschen dieser Stadt, erzählen ihre Geschichten zu ihrer ganz persönlichen Lieblingsmusik. Ein Abend des Zusammenkommens soll es sein und alle sind aufgefordert bzw. eingeladen, den Menschen auf der Bühne zuzuhören und ihrer Musik, die für sie mit bestimmten Momenten ihres Lebens verbunden ist. Im Gespräch mit unserer Kollegin Silvia Scholz stellt Pressesprecherin Janika Fricke das Projekt genauer vor.
1: Liebe Frau Fricke, ein ganz neues Projekt startet im kleinen Haus, Playlist Braunschweig. Beschreiben Sie doch mal bitte, was man darunter versteht.
2: Die Playlist Braunschweig ist ein Projekt von und für Braunschweig, so haben wir es zumindest jetzt beworben. Es geht darum, dass Stimmen aus dem Braunschweiger Publikum und aus der Braunschweiger Stadt auf die Bühne kommen und ihre persönlichen Geschichten erzählen. Das heißt, dass wir ein bisschen Braunschweiger Stadt Präsenz zeigen und Persönlichkeit zeigen und ein bisschen näher zusammenrücken.
1: Ein sogenanntes Rechercheprojekt Lunatics begleitet das Ganze. Was habe ich mir unter einem Rechercheprojekt vorzustellen?
2: Einmal kurz zu Lunatics selber. Es ist ein Theaterlabel aus Berlin. Die haben sich 2002 gegründet und die beschäftigen sich viel mit Theaterstücken, Installationen, aber auch Performances. Also machen kein klassisches Theater, wie wir es im Staatstheater Braunschweig kennen. Und dieses Rechercheprojekt beinhaltet praktisch, dass zwei aus dem Ensemble die Moderation des Abends übernehmen. Und die haben auch die Recherche übernommen, nämlich Jeanette Mikan und Christine Roller. Und die beiden sind auf die Straßen gegangen und haben BürgerInnen und PassantInnen angesprochen in Braunschweig und gefragt, ob sie Lust haben, ihre persönlichen Geschichten zu erzählen und verbunden mit ihrer Musik, die ihnen was bedeutet und die sie an alte Geschichten und Erinnerungen erinnern lässt.
1: Warum werde ich nie angesprochen? Ich bin einfach zu wenig in der Stadt unterwegs, glaube ich. Wie kommen die denn nach Braunschweig?
2: Das weiß ich ehrlich gesagt gar nicht genau. Es kann sein, dass die eingeladen wurden, aber das kann ich gar nicht so klar beantworten.
1: Machen die sowas Ähnliches in anderen Städten auch?
2: Genau, also das Prinzip Playlist gab es schon mal in zwei anderen Städten, soweit ich weiß. Und jetzt gibt es eine Braunschweiger Ausgabe.
1: Ja, das ist spannend. Also wir sind alle ganz gespannt auf den, ja, Uraufführung ist das dann am Freitag. Sie haben schon gesagt, die wurden zufällig getroffen, zufällig angesprochen. Gibt es auch Bürger, die sich von sich aus gemeldet haben? Also hattet ihr auch so einen Aufruf gestartet?
2: Ich meine ja, also eine Zeit lang in der Vorrecherche gab es auch einen Aufruf, der unter anderem auch auf der Webseite des Staatstheaters Braunschweig zu finden war, wo man persönliche Geschichten einreichen konnte. Und jetzt beim Theaterfest, das kürzlich bei uns stattgefunden hat, im Rahmen der Kulturmeile Braunschweig, da gab es auch zur Matinee passend eine kleine Installation unseres Dramaturgen Holger Schröder, der die Möglichkeit gegeben hat, dass man selber auf einem Blatt Papier den Song aufschreiben kann und die persönliche Geschichte aufschreiben kann.
1: Ich habe gelesen, dass die Lieder, die Songs unter Umständen auch live performt werden. Wer macht das? Machen das die Bürger selbst? Singen die ihre Lieder selbst vor?
2: Nein, also es gibt verschiedene Möglichkeiten tatsächlich. Also es gibt einmal die Möglichkeit, dass die Songs vom Band abgespielt werden. Das heißt, unsere TechnikerInnen den Song einspielen. Dann gibt es aber auch die Möglichkeit, dass Jeanette Mikan, die auch DJin ist, das mit unterstützt musikalisch. Und vielleicht sagt das der einen oder anderen oder dem einen oder anderen was. Unsere Musiker in der damaligen Direktmusik aus den vergangenen Spielzeiten werden auch Teil davon sein. Immer eine Musikerin oder ein Musiker werden an dem Abend da sein. Also entweder Jörg Wockenfuß, Emma Norton oder Jay Vanier. Die werden vor Ort sein und dann das musikalisch unterstützen live. Und die BürgerInnen werden dann entweder ihre Geschichten selber erzählen oder Die Geschichten werden in einer Art Interviewformat durch die Moderatorinnen erfragt und in einem Gespräch erzählt oder sie werden vorgetragen.
1: Und die Bürger und Bürgerinnen sitzen dann quasi auf der Bühne, alle zusammen an dem Abend. Wie viele sind denn pro Abend ungefähr vor Ort?
2: Also es werden alternierend 5 BürgerInnen Teil der Veranstaltung sein. Das heißt, man sieht jeden Abend eigentlich was Neues. Mhm. Genau, und der Abend soll etwa 90 Minuten lang gehen.
1: Okay, also ich bin wahnsinnig gespannt. Warum glaubt ihr, dass das für die Öffentlichkeit interessant ist, dass ganz normale Bürgerinnen und Bürger aus Braunschweig mal ihre Lieblingssongs präsentieren und die dazugehörige Geschichte, ob sie vielleicht bei der ersten Liebe einen bestimmten Song im Kopf haben oder beste Party, vielleicht auch mal etwas Tragisches, ein Abschied oder so. Warum könnte das für die Öffentlichkeit interessant sein?
2: Oh, ich glaube, viele Gründe. Das eine ist auf jeden Fall, dass es wahnsinnig persönlich ist. Und ich glaube, das, was ein warmes Beisammensein birgt, sind persönliche Geschichten und Erinnerungen, die man ja vielleicht über die Musik auch teilt. Also Musik ist einfach ein sehr verbindendes Element. Und das Schöne ist vor allem, dass dieses Format kein klassisches Theaterformat ist, das wir sonst kennen. Das heißt, es ist kein klassisches Bühnen- und Publikum-Aufteilungsprinzip, sondern das ist alles etwas aufgelöster. Es wird eine Kaffeetisch-Aufstellung geben, es wird eine kleine Bar und Getränke geben. Man kann sich einfinden, beisammen sein, gemeinsam in Erinnerung schwelgen und vielleicht hören die einen oder anderen auch Musikstücke und kommen selber ins Schwelgen und Geschichten erzählen. Das heißt, es wird eine Veranstaltung des Schwelgens, des Beisammenseins und des Kennenlernens.
1: Bestünde denn eventuell die Möglichkeit, dass man, wenn die Veranstaltung offiziell zu Ende ist, nach ungefähr 90 Minuten, dass man mit den Bürgerinnen und Bürgern noch ins Gespräch kommen kann, die dort ihre Songs vorgestellt haben? Oder ist dann gleich Feierabend, man muss raus?
2: Ich kann mir sehr gut vorstellen, dass, wenn die Menschen Lust haben, sich weiter auszutauschen, da auch die Möglichkeit besteht.
1: Ja, also ich stelle mir vor, da hat jemand ein Lied, das mir sehr am Herzen liegt, den würde ich gerne mal ansprechen dann, ne? Und ein kurzes Gespräch finden. Das ist ja vielleicht auch der Sinn der Sache, dass man so miteinander ins Gespräch kommt. Denn während der Vorstellung mit einem Sitznachbarn zu sprechen, geht ja nicht, ne? Das ist vielleicht störend, weiß ich nicht. Man muss sich das angucken. Das ist ja eine Uraufführung. Da haben sie ja auch noch gar keine Erfahrungen. Aber dass man vielleicht nachher noch mal kurz ins Gespräch kommt, wäre ja toll. Die Premiere ist am kommenden Freitag, Premiere und Uraufführung.
2: Genau, die ist am Freitag, dem 25. September um 19.30 Uhr im Kleinen Haus. Mhm. Und wenn sich Leute dafür interessieren, gibt es auch 30 Minuten vor Vorstellungsbeginn eine Einführung. Und falls Sie oder ihr nicht am Freitag kommen können und könnt, dann gibt es noch 14 weitere Termine, die man besuchen kann. Die nächste ist direkt am Samstag, den 26. um dieselbe Uhrzeit.
1: Also ich bin ganz gespannt und wir werden dann auch hier auf Radio Okerwelle im Kulturmagazin berichten von dieser Veranstaltung und hoffentlich die Leute neugierig machen können.
2: Ich habe tatsächlich eine Sache noch vergessen. Es gibt eine Besonderheit bei dem Format, neben den ganzen anderen Besonderheiten. Pro Vorstellungsabend wird es einen Überraschungsgast oder eine Überraschungsgästin geben, die der Vorstellung beiwohnt, nämlich aus unserem Schauspielensemble, die die Geschichten dann noch unterstützen wird.
0: Die ersten Vorstellungen von Playlist Braunschweig finden morgen am 25.09. und am Samstag, dem 26.09. statt. Termine der weiteren Vorstellungen finden Sie auch auf der Homepage des Staatstheaters Braunschweig. Mit Jannika Fricke sprach Silvia Scholz.

0: Phil Siemers war das mit seinem Titel »Ist schon gut«. Kunst entdecken, wo sie entsteht, das möchte die Kunsttour Braunschweig 26 Kunstinteressierten aus unserer Region bieten. Rund 130 Kunstschaffende öffnen an über 50 Orten an zwei Wochenenden ihre Türen und Ateliers, und zwar am 26. 27. September im Norden und am 3. 4. Oktober im Süden der Stadt, jeweils von 11 bis 18 Uhr. Eine der teilnehmenden Künstlerinnen ist am 3. 4. Oktober Heike Hidalgo. Sie lebt und arbeitet in Wolfenbüttel, studierte unter anderem an der HBK und ist seit 1993 Mitglied im BBK Braunschweig. Unsere Kollegin Roswitha Kruse hat Frau Hidalgo in ihrem Atelier besucht und dort Gelegenheit gehabt, mit ihr ein Interview zu führen.
1: Frau Hidalgo, Sie sind seit vielen Jahren künstlerisch tätig. Was umfasst Ihre künstlerische Arbeit?
2: Ja, innerhalb von über 30 Jahren ist dann natürlich ein großes Spektrum zusammengekommen. Ganz platt gesagt, es ist vorwiegend Malerei, aber auch etwas Zeichnung. Von gegenständlich bis Abstraktion. Und darin gibt es dann schon große Unterschiede innerhalb der Entstehungszeit.
1: Und hat sich Ihre Kunst im Laufe der Jahre, Sie sprachen ja von über 30 Jahren, verändert?
2: Ja, ich bin vom Gegenständlichen immer mehr abgekommen, wobei ich nie so ganz konsequent bin, denn es gibt auch nach wie vor gegenständliche Darstellungen, zum Beispiel von Reiseeindrücken, ja, hauptsächlich davon.
1: Aber ich habe in Ihrem Atelier ja eben einen Rundgang machen dürfen und habe auch ganz viele Bilder mit Pferdemotiven gesehen.
2: Ja, das ist meine persönliche Geschichte. Ich musste mich lange entscheiden, habe ich meine Pferdevergangenheit, ist mir das so wichtig, dass ich meine Pferde weiter behalten möchte. Ich war Reiterin, Turnierrichterin. Oder sollte ich mich jetzt der Malerei widmen, wobei ich empfunden habe, dass diese Malerei gerade für mich ganz viele Entwicklungsmöglichkeiten gibt. Und ich habe also jahrelang keine Pferde malen können. Dann aber gedacht, mein Gott, ich verstehe von Pferden, warum sollte ich nicht das einfach versuchen? Aber es sind wirklich zwei getrennte Bereiche. Wir sehen das ja auch in verschiedenen Zimmern.
1: Woher nehmen Sie denn die Inspiration für Ihre Bilder? Wie entstehen die Ideen dafür?
2: In der letzten Zeit viel durch Reisen. Es gibt da also einen ganzen Themenbereich Spanien, China, Marokko, Ischia. Teilweise mit sehr persönlichen Beziehungen verbunden. Davor gab es ganz viel Berührung mit Literatur, teilweise durch meinen Mann ausgelöst, der sich mit Literatur beschäftigt hat. Und da sind große Ausstellungen gewesen über spanische Dichtung, teilweise auch in Spanien selbst, zum Beispiel zum 100. Geburtstag von einem sehr bekannten Dichter, Rafael Alberti, in dessen Geburtsort ich dann zum 100. Geburtstag eine große Ausstellung zeigen könnte.
1: Und wenn Sie eine Arbeit anfangen, dieser Entstehungsprozess, ist der von Anfang an geplant oder entwickelt sich das dann während der Arbeit?
2: Das finde ich das Tolle an meiner Beziehung zur Kunst, dass ich überhaupt nicht stringent arbeiten muss. Ich kann mich leiten lassen von Ideen, von Änderungen, manchmal auch von Fehlern, die beim Machen selbst entstehen, worauf ich dann ganz Neues entwickeln kann. Es ist also wirklich sehr spannend. Meistens weiß ich nicht, was aus einem Bild wird. Das kann so weit gehen, dass sogar die Farbe sich völlig verändert.
1: Aber Sie arbeiten ja mit Acrylfarben?
2: Ja, weil ich ein sehr ungeduldiger Mensch bin und die trocknen einfach viel schneller als Ölfarben. Es gibt allerdings einige Bilder mit Ölfarben. Ganz viel gibt es Mischtechniken, wo ich Lacke, Stifte, Kohle, Kreide, Bleistifte, Buntstifte, Möbelbeize mitverwende.
1: Frau Hidalgo, gibt es denn ein oder mehrere Werke, die für Sie eine ganz besondere Bedeutung haben?
2: Ja, die gibt es schon. Das kann sich aber ändern. Also einige Bilder, die für mich früher von großer Bedeutung waren, sind es vielleicht nicht mehr, weil es sich wichtigere Dinge überlagert haben. Das heißt aber nicht, dass ich mich niemals von solchen Bildern trennen würde. Das war wie früher, als ich noch Pferde hatte. Ich habe die ohne weiteres verkaufen können, weil ich weiß, dass es noch so viele gute andere Pferde gibt.
1: Dann kommen wir doch mal zu der Kunsttour. Sie sind die einzige Künstlerin aus Wolfenbüttel, die ihr Atelier zeigt und ihre Arbeiten zeigt. Wieso ist das so?
2: Ja, ich finde es schade. Vor 2 Jahren war das noch anders. Da gab es hier einige Teilnehmer, auch in der Nähe. Aber ich weiß nicht, aus welchen Gründen die nicht mehr teilnehmen. Für mich ist es sehr wichtig, dass ich daran teilnehmen kann. Wobei ich natürlich weiß, dass es für Besucher, die mich nicht kennen, eine Überwindung bedeutet, von anderen Orten nur für einen Künstler nach Wolfenbüttel zu kommen. Aber ich denke, das wird spannend genug.
1: Die Idee für so eine Kunsttour, das heißt, Arbeiten im Entstehungsort zu zeigen. Was reizt Sie daran?
2: Für mich alleine bedeutet es erstmal, dass ich wirklich hier Personen einladen kann. Es ist also für die Besucher, glaube ich, von viel größerer Wichtigkeit zu sehen, wenn sie Kunstwerke sehen, wo die entstanden sind und auch die persönliche Bekanntschaft zu mir zu machen. Ich habe das sehr oft erfahren, dass Menschen sagten, bevor ich sie kennengelernt habe, hat mir das Bild gar nicht so viel gesagt. Aber jetzt habe ich das gesamte Umfeld erlebt und da ist das ganz anders.
1: Ja, also ich kann das bestätigen, da ich ja, wie ich es vorhin schon gesagt habe, durch ihr Atelier gehen konnte und ihre Werke sehen konnte. Das Allumfassende macht es sehr spannend. Dann wünsche ich Ihnen, Frau Hidalgo, dass Sie am 3. und 4. Oktober ein reges Interesse an Ihren Arbeiten erwecken und Sie auch viel Spaß daran haben.
2: Ganz herzlichen Dank.
0: Eröffnet wird die Kunsttour 26 bereits am Freitag, dem 25. September, also morgen ab 19 Uhr im Kuferhaus am Westbahnhof in Braunschweig. Weiter geht es dann an den genannten Wochenenden vor Ort bei den Kunstschaffenden. Näheres zu den Künstlern und dem Rahmenprogramm erfahren Sie auch unter kunsttour-braunschweig.de. Ja, und damit geht ein heute gut gefülltes Pandora-Kulturmagazin seinem Ende entgegen. Zum Schluss aber noch ein Veranstaltungshinweis. In einer Ausstellung im Bürgergarten am Dovesee stellen die Künstlerinnen Petra Müller und Petra Salamon unter dem Titel Farbe im Glashaus ihre Malerei aus. Die läuft noch bis zum 27. September. Hier geht es gleich weiter mit der Sendung Wunschkiste mit dem Thema 50 Jahre SV Schwarzer Berg Braunschweig e.V. Am kommenden Sonntag um 12 Uhr gibt es wieder eine spannende Ausgabe von Pandora Spezial, in der unser Kollege Kurt Volland eine Atelier-Jam-Session im Tigra-Lab mitgemacht hat. Danach um 13 Uhr in der Lesezeit von Dietrich Baumgarten geht es um den zweiten Teil von Bettina Tietjens Buch Tietjen sucht das Weite. Ja, und ich sage für heute wieder einmal Tschüss und bis zum nächsten Mal. Machen Sie es gut.

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2: Der Bundestag hat erneut darüber debattiert, ob die Organspende in Deutschland anders geregelt werden soll. Bisher gilt, nur wer einer Entnahme zugestimmt hat, ist Spender. Künftig soll einem Gesetzentwurf zufolge aber jeder Organspender sein, der zu Lebzeiten nicht ausdrücklich widersprochen hat. Eine andere Gruppe im Bundestag will die Zustimmungsregelung behalten und nur die Aufklärung verbessern. In Deutschland warten Tausende auf ein lebensrettendes Spenderorgan. Rheinland-Pfalz wird für ein weiteres Jahr den Vorsitz der Ministerpräsidentenkonferenz übernehmen. Eigentlich wäre der MPK-Vorsitz zum 1. Oktober nach Sachsen-Anhalt gegangen. Doch dazu kommt es nun nicht. Aus Mainz, Matthias Zahn.
3: Der Ministerpräsident von Sachsen-Anhalt, Sven Schulze von der CDU, hatte nach der Landtagswahl Anfang des Monats faktisch den Verzicht darauf erklärt. Schulzes CDU hatte die Wahl verloren, die AfD dagegen klar gewonnen, aber nicht die absolute Mehrheit erreicht. Eine einwandfreie technische und inhaltliche Vorbereitung und Durchführung des MPK-Vorsitzes sei angesichts des Wahlausgangs und der ungewissen Regierungsbildung nicht gewährleistet, schrieb Schulze in einem Brief an den rheinland-pfälzischen Ministerpräsidenten Gordon Schnieder von der CDU.
2: US-Präsident Trump hat Chinas Staatschef Xi im Weißen Haus empfangen. Beide betonten zu Anfang ihre gute persönliche Beziehung. Am Abend ist ein Staatsbankett geplant. Aus Washington Samuel Jakisch.
4: Dazu sind auch mehrere Unternehmenschefs aus der KI-Branche in den USA eingeladen. Mehrere von ihnen hatten zuletzt darum geworben, die technologische Entwicklung im Bereich künstlicher Intelligenz zu verlangsamen. Trump und Xi sind gegen eine staatliche Regulierung der Branche. Trotz der großen Symbolik dieses Staatsbesuches sind in den allermeisten US-Medien davon kaum Bilder zu sehen. Mehrere Fernsehprogramme und Verlage solidarisieren sich mit drei Nachrichtenmedien, denen der Zugang zum Weißen Haus auf Anordnung des Präsidenten verwehrt wurde, obwohl ein Gericht in Washington die Regierung dazu aufgefordert hatte, die Pressevertreter zuzulassen.
2: Journalisten von CNN und MS Now haben offenbar wieder Zugang zum Weißen Haus in Washington. Nach Angaben der US-Medien sind ihre Reporter wieder aufs Gelände gelassen worden. Außerdem haben laut US-Regierung auch Journalisten der Plattform Politico wieder Zutritt. Zuvor waren die drei Medien ausgeschlossen worden. Trump hatte ihnen vorgeworfen, Falschinformationen zu verbreiten. Danach forderte ein Bundesrichter die Regierung dazu auf, die Reporter wieder ins Weiße Haus zu lassen. Das waren die Nachrichten. Das Wetter in Norddeutschland, es ist bewölkt, gelegentlich Schauer, Höchsttemperaturen 13 bis 16 Grad. In der Nacht überwiegend trocken, bei Tiefstwerten von 13 bis 3 Grad. Morgen ein Wechsel aus Sonne und Wolken, im Osten von Mecklenburg-Vorpommern vereinzelt etwas Regen, 16 bis 21 Grad. Am Sonnabend heiter bis wolkig, später örtlich Schauer, 17 bis 22, am Sonntag 18 bis 25 Grad. Es ist 20.03 Uhr.
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5: Perspektive für Galeria Braunschweig. Warenhaus und Volksbank Bravo einigen sich auf Mietkonditionen. Sinkende Wohnungspreise an Autoindustriestandorten. Immowelt-Analyse zeigt Anstieg nur in Wolfsburg. Und Bundesförderung aus der Sportmilliarde. Hans Wirz, Förderschule in Braunschweig und Freibad Brome profitieren. Im Studio Marieke Eichner, das sind die Meldungen im Einzelnen. Zwischen der angeschlagenen Warenhauskette Galeria und dem Vermieter am Standort Braunschweig, der Volksbank Bravo, ist es zu einer Einigung über die Mietkonditionen an der Schuhstraße gekommen. Das Warenhaus könne durch eine neue Vertragsbasis mindestens bis Ende April 2028 weitergeführt werden, teilte Galeria mit. Beide Seiten hätten sich darauf verständigt, so die Volksbank Bravo, über eine dauerhafte Anpassung der Fläche zu verhandeln, die derzeit für einen profitablen Betrieb zu groß sei. Für die Braunschweiger Innenstadt bedeutet der Erhalt des letzten großen Warenhauses eine Stärkung mit Signalwirkung, sagte Oberbürgermeister Thorsten Kornblum. Die Stadt werde die Volksbank und den Galeria-Konzern bei der Sicherung und Weiterentwicklung des Braunschweiger Warenhauses weiterhin im Rahmen ihrer Möglichkeiten unterstützen. Das Immobilienportal Immowelt hat die Wohnungspreise in deutschen Städten mit Automobilindustriestandort untersucht. Demnach sanken die Preise in Salzgitter und Braunschweig, während sie in Wolfsburg stiegen. In Braunschweig seien die Verkaufspreise im Vergleich zum Vorjahr um 1% gesunken, teilte Immowelt mit. Der Mietmarkt stagniere. In Salzgitter seien die Kaufpreise im Jahresvergleich um rund 5% gesunken. Die Mieten stagnierten deutlich unter dem Landesdurchschnitt. Ein anderes Bild zeigt sich den Daten zufolge in Wolfsburg. In der VW-Stammstadt drifteten Kauf- und Mietmarkt auseinander, so Immowelt. Die Kaufpreise stiegen demnach im Vergleich zum Vorjahr um rund 5%, die Angebotsmieten sanken um weniger als 1%. In der zweiten Runde des Bundesförderprogramms Sportmilliarde gehen 3,1 Millionen Euro an die Braunschweiger Hans-Würz-Förderschule für die Sanierung des Therapiebeckens. Weitere 2 Millionen fließen nach Brome für die Sanierung und Modernisierung des Freibades. Das Therapiebad sei für die Schülerinnen und Schüler weit mehr als eine Sportstätte, sagte der CDU-Bundestagsabgeordnete Carsten Müller. Es sei ein wichtiger Bestandteil von Bewegung, Therapie und Förderung. Der SPD-Bundestagsabgeordnete Christos Pantazis sagte, die Sanierung habe nicht nur eine kommunalpolitische, sondern auch eine besondere gesundheitspolitische Bedeutung. Die Landtagsabgeordnete Lena-Sophie Laue begrüßte, dass es nach einer Saison ohne Freibad nun eine Perspektive für Brome gebe. Das sei eine gute Nachricht für den gesamten Nordkreis, so die CDU-Politikerin. Und das waren Nachrichten aus der Region. 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
1: der Sportverein 50 Jahre Schwarzer Berg. Verantwortlich für den Inhalt dieser Sendestunde bin ich, Wolfgang Altstädt. Meine Gäste sind Dr. Bernhard Huck, erster Vorsitzender 2018 bis heute, Jochen Schmidt, erster Vorsitzender 1976 bis 2018, Birgit Schlüter, Schatzmeisterin bis 2025 und Margot Koltowski, Trainerin Gymnastik und Kinderturn. Vorab etwas zur Historie des SV Schwarzenberg.
2: Ja, der Schwarze Berg ist ein Stadtteil nördlich von Braunschweig und ist in den 60er Jahren gegründet worden. Und wenig später gab es den Bürgerverein, der sich gebildet hatte, weil eine Tangente quer durch den Stadtteil gebuddelt werden sollte. Und in diesem Bürgerverein bildete sich bald dann eine Hobby-Sportgruppe. Sport nach Feierabend, runter vom Sofa, war unser Motto. Das war 1976 und wir haben damals keine Sportgelegenheit gehabt. Wir haben dann schließlich in der Schulpavillon geturnt. Die Tennisleute haben in einer Konservenfabrik in Ölper gespielt. Und eines Tages habe ich dann den Bezirksbürgermeister angesprochen, wo wir denn eigentlich Fußball spielen können. Da hat er einfach nur lakonisch gesagt, nur spielt doch einfach mal. Naja, wir sind dann mit den Fußballern nach Lehndorf gegangen und irgendwann hat die Stadt dann gesagt, ja, also wir bauen euch eine Bezirkssportanlage. Und als es dann soweit war, da hatte die Stadt das Grundstück noch nicht mal besessen. Und als wir dann geholfen haben, das Grundstück an die Stadt zu veräußern, da hatte die Stadt auf einmal kein Geld mehr. Und dann haben wir uns entschlossen, die Sache selbst in die Hand zu nehmen. Denn wir hatten inzwischen so viel Geld gespart, dass wir unsere Gemeinnützigkeit in Frage gestellt hätten. So, und so wurde der erste Spatenstich im Dezember 1999 begonnen. Ja, und der Sport umfasst also Aktivitäten, Volleyball am Anfang, Tischtennis, Gymnastik, Kinderturnen. Was ganz besonders toll war, war der Wassersport auf dem Ölper See, der dort sehr viele Anhänger hatte. Wir haben dort auch Regatten durchgeführt, sowohl beim Segelsport wie auch im Surfen. Und schließlich hat sich dann, wie gesagt, also auch eine Boule-Abteilung gegründet. Und der Verein hat sich schnell auf über 600 Mitglieder hochentwickelt. Und wie es heute aussieht, kann Bernd Huck vielleicht mal sagen.
3: Ja, heute haben wir bei uns im Verein ca. 480 Mitglieder. Erstaunlicherweise die meisten beim Tennis, nämlich 150. Und 140 beim Kinderturnen. Das sind die beiden größten Abteilungen, die wir bei uns haben. Dann ein Wort vielleicht zum ganzen Thema Fußball. Fußball war zwischenzeitlich sehr, sehr stark mit weit über 180 Mitgliedern. Ist dann leider Anfang der 2000er Jahre wieder runtergegangen bis auf 50 Mitglieder und im Jahr 2022 auf nur noch 20, 30 Mitglieder. Erst in den letzten zwei, drei Jahren sind wir dabei, wieder Fußball aufzubauen auf unserer schönen neuen Sportanlage am Maulbeerweg. Und heute haben wir jeden Tag Fußballbetrieb wieder auf unseren drei Plätzen, die wir zur Verfügung haben.

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1: Ja, wir gehen noch mal etwas ausführlicher auf die aktuellen Sportarten ein.
2: Genau. Ich ergänze noch mal die Sportarten. Zurzeit findet Tennis statt. Das Kinderturnen, für das ich zum großen Teil verantwortlich bin. Die Erwachsenengymnastik, darunter ist eine Männergruppe. Dazu gehören auch zwei Hocker-Gymnastikgruppen für Ältere. Ich glaube, die älteste ist momentan 98. Dann das Fußball, was Bernd schon erwähnt hatte, Tischtennis, Buhl, Zumba für Erwachsene und Volleyball. Zu meiner Person, ich bin jetzt 30 Jahre beim SV Schwarzenberg, also habe auch schon da eine relativ lange Tradition und bin verantwortlich für einen großen Teil der Gymnastik. Und meine Gruppen, ich betreue 4 Gymnastikgruppen und 4 Kinderturngruppen. Die heißen ja heute auch Eltern-Kind-Gruppen. Und die sind von 1,5 bis 4. Darüber hinaus mache ich noch eine Vorschulgruppe, die geht bis 6 Jahre. Das Ganze macht mir sehr viel Spaß. Ich bin mit sehr viel Herzblut dabei, muss ich sagen. Sonst würde ich das, glaube ich, jetzt nicht 30 Jahre gemacht haben. Und genau, habe auch eigentlich eine große Wertschätzung innerhalb der Gruppen und auch eine große Wertschätzung, muss ich sagen, auch vom Verein.
1: Einige Worte zum heutigen Musikprogramm?
3: Ja, das mache ich am besten. Ich habe die Musik so ausgewählt, dass sie eng zusammenhängen mit den Gründungsjahren des Vereins, nämlich von 76 bis 99. Jochen sagte ja eben schon, dass das Jahr 1999 ein ganz entscheidendes Jahr war, nämlich wir haben da die eigene Sportstätte am Maulbeerweg erhalten. Und zu den einzelnen Liedern vielleicht, ja, ich habe einfach ganz einfach die Charts mir angeguckt nochmal. Es ist ja ganz schön lange her, 50 Jahre. Und aus den jeweiligen Jahren mir einige, ja, vielleicht populäre oder interessante Lieder herausgesucht, die auch ein bisschen so die Motivation des Vereins widerspiegeln. Zum Beispiel nachher das letzte, That's the way it is, das war unser Weg.
1: Danke.
4: Dies ist die tragische Geschichte eines verkorksten Liedes. Ich ging damals frohen Mutes ins Studio und nahm mein selbstverfasstes Lied auf. Ein Lied so recht für junge Menschen von heute. Doch dann kam ein Produzent und entfernte alle Worte, die seiner Meinung nach jugendgefährdend oder zweideutig wären. Hier ist das Ergebnis.

0: Ja, der SV Schwarzer Berg im 50. Jahr des Bestehens gestaltet die heutige Wunschkiste bei Radio Okerwelle. Fußball im Verein ist eine Erfolgsgeschichte. Wie hat alles angefangen? Wie viele Mannschaften gibt es heute?
1: Ja, da fangen wir am besten erstmal mit dem Fragezeichen an. Fußball war bei der Gründung des Vereins überhaupt kein Thema. Kein einziges Vorstandsmitglied spielte Fußball, ganz zu schweigen von meiner Wenigkeit. Ich habe alle möglichen Sportarten betrieben, aber nie Fußball. Eines Tages wurde ich dann von den Jungs auf unserer Straße angesprochen. Können wir nicht bei euch Fußball spielen? Oh, habe ich gesagt, wir haben doch Eintracht in der Nähe, da geht er doch dahin gehen. Nee, Eintracht, da wollen wir nicht hin. Also habe ich gesagt, okay, also dann machen wir auch eine Fußballabteilung auf. Und so entstand eine Fußballabteilung, also mit wachsendem Zustrom. Am Schluss hatten wir also sehr viele Jugendmannschaften, Herrenmannschaften, die sich sogar bis zur Bezirksliga hochgespielt haben. Und was ich besonders angenehm fand, wir haben also auch sehr starke Damenmannschaften gehabt. Und das hat die ganze Situation ein bisschen, sagen wir mal, bunter gemacht. Also wenn wir unsere Feste auf der Sportanlage gefeiert haben, dann war das immer sehr erfreulich, dass nicht nur die Herren, sondern auch sehr viele Damen oder sehr viele Frauen dabei waren. Bei den Sportmöglichkeiten muss ich immer noch wieder sagen, am Anfang waren wir in dem Schulpavillon. Die Jungs beim Fußball, die mussten sich in einem Waschtrog reinlegen, wenn sie nach dem Spiel sich ein bisschen sauber machen wollten. Also das war schon bezeichnend. Und gespielt wurde in Lehndorf. Die Tennisabteilung hatte sich schließlich am Schützenplatz einen Platz gebaut. Und wie gesagt, erst mit der Gründung, des Vereins, Geländes am Maulbeerweg wurde aus den drei Vereinen ein richtiger Verein, nämlich der SV Schwarzer Berg. Und das Gelände ist heute ein eigentlich in Braunschweig beispiellos schönes Gelände, gepflegt und mit vielen Möglichkeiten zum Sport. Und wie es heute aussieht, dazu wird Bernd noch ein bisschen was sagen.
2: Ja, ich habe ja zum Thema Fußball schon vorhin gesagt, dass wir zwischenzeitlich dann etliche Abgänge beim Fußball zu verzeichnen hatten, wie andere Vereine auch in Braunschweig und auch in ganz Deutschland. Die Jugend heute ist nicht mehr so affin zum Fußball in fortgeschrittenen Jahren, nämlich so ab der E-Jugend, D-Jugend gehen die Jugendlichen viel an vielerlei andere Wege. Bis zum elektronischen Fußball. Dazu kam, dass es bei uns dann intern ein paar Querelen gab und noch mehr Fußballer weggingen in den Jahren 22, 23 und wir einen kompletten Neuanfang starten mussten. Heute haben wir wieder eine Herrenmannschaft. Wir haben aktuell rund 60 Fußballer und vor allen Dingen hat sich vor ein paar Jahren ein Verein bei uns gemeldet, der keinen eigenen Platz hat, nämlich der LFC, der Löwenfußballclub Braunschweig. Und der spielt seit 2023 bei uns auf dem Platz und trainiert bei uns. Ist sozusagen unser Schwesterverein oder Gastverein. Auch die Freien Turner-Jungs sind heute bei uns zu Hause und spielen und trainieren bei uns auf dem Platz, sodass eigentlich jeden Tag Fußballbetrieb auf unserer Anlage am Schwarzen Berg ist.
0: Gibt es eigentlich auch Frauenmannschaften?
2: Ja, wie der SV Schwarze Berg hat aktuell noch keine eigene Frauenmannschaft, aber der Löwenfußballclub, unser Gastverein, hat eine Frauenmannschaft und die sich langsam etabliert und langsam hocharbeitet. Schlechter oder schwieriger ist es bei den Jugendlichen. Weder der SV Schwarze Berg noch der Löwenfußballclub hat heute eine eigene Jugendmannschaft, sondern wir haben Jugendspielgemeinschaften aufgemacht und sind dabei, die jetzt zu forcieren, weil es halt nicht genug Jugendliche gibt.
0: Danke.

0: Was sind die jüngsten Sportarten?
1: Ja, das ist eine recht interessante Frage, weil die eine Sportart, die jung ist, vom Gründungsjahr her, ist aber eine Sportart, die die ältesten Mitglieder beinhaltet. Das ist nämlich Buhl. Denn vor ein paar Jahren haben sich einige Vereinsmitglieder Gedanken gemacht, Menschenskind, so beim Tennis und so, da gehören wir eigentlich nicht mehr zu denen, die jetzt jeden Tag Tennis spielen wollen. Gibt es nicht eine Möglichkeit, dass wir uns anders betätigen? Und da kamen die auf Buhl und der damalige Vorstand hat schnell sich entschieden, Buhl machen wir und richten eine schöne Buhlanlage ein. Und die wird heute von ca. 30, 35, 40, es schwankt immer ein bisschen, Mitgliedern genutzt. Das ist eine junge Sportart, aber nicht die jüngsten. Aber die neueste Sportart, die es bei uns gibt, ist Zumba, Zumba Dance. Zumba ist eine Gymnastikart, wo man Gymnastik betreibt zu südamerikanischen oder lateinamerikanischen Rhythmen mit Musik, die unterschiedliche Schnelligkeiten haben, unterschiedliche Schwierigkeitsgrade. Und die Choreografie ist auch nicht ohne, unsere Trainerin, die das macht, übt immer vorher und studiert vorher spezielle Choreografien ein, die sie dann auch mit den Mitgliedern, mit den Tänzerinnen, das sind alles ausnahmslos Damen, auch ausprobiert und teilnimmt.
0: Ja, vielleicht sollte ich noch was anderes erzählen, nämlich die ältesten Sportler sind nicht nur bei Zumba, beziehungsweise sie sind auch bei der Gymnastik, aber wir nennen uns nicht mehr Gymnastik, wir nennen uns jetzt Fitnessgruppe. Und meine Wenigkeit, ich bin ja nur 91 Jahre alt, also insofern kann man sagen, wir sind schon eine stolze Alterstruppe und sind jede Woche pünktlich zur Stelle. Das ist eigentlich unser Credo. Ja, ich muss sagen, das hat uns eigentlich immer sehr erfüllt und wir trainieren jetzt schon mindestens 30 Jahre schon zusammen.
2: Wie oft wird der gebuhlt?
1: Der Buhlbetrieb ist aktuell drei Termine in der Woche. Wird mittwochs und donnerstag findet Buhl statt auf unserer Anlage. Die treffen sich immer so Vormittag oder Nachmittag. Heute, da geht das alles

0: per WhatsApp oder so, ne? Per Chats. Und machen auch ein gemütliches Beisammensein bei der Gelegenheit.
1: Vielleicht sollte man noch erwähnen, die Buhler haben eine eigene Hütte auf dem Gelände und die Tennisleute natürlich auch. Wir haben immer sehr, haben uns darum gekümmert, dass die Individualität gewahrt bleibt und so ein Gemeinschaftsgefühl entstehen kann. Ganz besonders ist zu erwähnen, zum Beispiel in der Frühzeit der Tennisabteilung, da hatten die keine Bleibe. Was haben sie gemacht? Sie haben den Pavillon der Nationen von der Messe in Hannover abgebaut, nach Braunschweig transportiert und in Braunschweig wieder aufgebaut. Das muss man sagen, das war also eine Glanzleistung und die Tennisleute haben dadurch auch großes Gemeinschaftsgefühl entwickelt.
2: Danke.

0: Ja, jetzt ist Stromausfall.
1: Software weg.
0: Ja, bei AirList müssen wir nochmal aufrufen neu. 123.121. So. Ach ja. Ich sag mal, jetzt kriegen wir gleich wieder, kriegen wir das in den Griff. Ja. Playliste. Sendungen. WK Schwarzenberg. So, was hat man eben gespielt?
1: Das Model.
0: Das Model. Okay.

0: Inhaltdeutigen Wunschkiste bei Radio Okerwelle ist der SV Schwarzer Berg mit dem 50-jährigen Jubiläum. Gymnastik und Turnen hat eine lange Tradition im Verein. Wir haben es ja auch schon angesprochen.
1: Ja, man muss heute feststellen, die Gründungsmitglieder, das waren 5 Personen und eine davon, das war Erika Horn, die hatte schon vorher die Gymnastik mit den Frauen im Gemeindezentrum unserer Kirche praktiziert. Und das fügte sich dann prima zusammen. Die Volleyballer waren auch in irgendeiner, ja, wir waren zum Teil zum Beispiel in Oelper in einer Schulturnhalle. Die Halle war aber so niedrig, dass man da kaum Volleyball spielen konnte. Wir sind dann auf Prellball zeitweise umgestiegen. Ja, insofern hat Gymnastik also ist die älteste Sportart bei uns im Verein. Und wir sind eigentlich froh, dass wir bei den Männern in letzter Zeit da wieder aktiv geworden sind und jede Woche da zu recht anspruchsvollen Übungen zusammenkommen. Danach, muss man sagen, fühlt man sich manchmal fast wie neugeboren. Ich kann nur sagen, ich spreche oft Leute an, kommt doch mal zu uns, ihr werdet staunen, wie ihr euch hinterher fühlt. Aber wie gesagt, die Leute sind zu bequem.
2: Ja, und ich bin genau durch Erika Horn auch damals zum Verein gekommen. Die Erika Horn hatte damals eine Anzeige in der NB geschaltet und durch diese Anzeige bin ich auf den Schwarzen Berg aufmerksam geworden. Und irgendwie hat das auch gleich zwischen Erika Horn und mir gepasst. Und ich habe dann an einem Tag das Kinderturnen übernommen und auch gleich die Frauengymnastik. Und damals auch in der Schulturnhalle, in dem Pavillon, die ersten Jahre gemacht. Und mit der Zeit sind immer mehr Kinder gekommen. Dann habe ich im Laufe, ich weiß gar nicht mehr, ich glaube 20 Jahre, auch die Männergruppe übernommen, was mir auch sehr viel Spaß macht. Und dann sind die, jetzt mache ich auch eine oder 2 Stunden Kinderturnweg, ganz kleine am Montag. Da haben wir regen Zulauf auch, die kommen aus der Nordstadt, aus dem Siegfriedviertel, also nicht nur vom Schwarzen Berg. Und ich glaube, es macht auch den Eltern sehr viel Spaß. Außer meiner Gymnastik gibt es noch die Hockergymnastik. Das macht die Juliane Pfefferkorn und dazu kann der Bernd gleich nochmal was sagen.
3: Ja, Margot ist ja nicht unsere einzige Gymnastiktrainerin im Verein, sondern wir haben noch Juliane Pfefferkorn, die selbst auch schon ja nicht mehr die Jüngste ist, sondern ein angemessenes Alter hat. Aber ihre Teilnehmerinnen sind am Dienstagabend auch über 60 Jahre alt. Da hat sie 2 Gruppen, aber die entscheidende, interessante Gruppe ist Dienstagvormittag um 11 in unserer Christuskirche. Da kommen nämlich circa 25 Damen jede Woche, die allesamt über 80 Jahre sind und die älteste ist, glaube ich, 98, mit dem Rollator hin in die Kirche. Eine kommt aus Kralenriede extra zur Gymnastik zum Schwarzen Berg mit dem Rollator.
0: Ich hätte gern gewusst, seit wann gibt es diese Hockergymnastikgruppen und was wird denn da im Einzelnen gemacht? Wie lange?
2: Ich glaube, 20 Jahre gibt es diese Hockergymnastik. Also ich glaube, wenn ich mich nicht täusche, ist Juliane jetzt 23 Jahre im Verein und da hat sie auch die Hockergymnastik, ich glaube, von Herrn Meyer mal übernommen. Der hat die Hockergymnastik bis dahin gemacht, es gab also schon länger die Hockergymnastik und Juliane hat sie dann übernommen. Und ja, ich mache selber auch in einem anderen Verein Hockergymnastik. Man kann sehr viele Übungen auf dem Hocker machen. Wichtig ist, dass es den Leuten viel Spaß macht. Und auch die Gemeinschaft innerhalb dieser Gruppe, die ist halt den älteren Leuten sehr, sehr wichtig.
0: Immer so 30 Minuten oder?
2: Nein, das geht eine Stunde.
0: Eine volle Stunde?
2: Es geht eine ganze volle Stunde jeweils, die Übung, genau die Stunden.
0: Danke.

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2: Wie ist denn das Jubiläum 50 Jahre SV Schwarzer Berg dieses Jahr verlaufen?
3: Ja, wir haben nach langen Vorbereitungen Anfang des Jahres, haben wir einen Termin festgemacht. Am 8.8. in diesem Jahr fand das Jubiläumsfest bei uns auf der Sportanlage am Schwarzen Berg im Maulbeerweg statt. Eingeladen wurden alle Honoratioren aus umliegenden Vereinen und Kirche und Politik und so weiter und so weiter. Wir haben auch viel Werbung gemacht mit Plakaten in der Zeitung. Wir haben auch in der Braunschweiger Zeitung ja einen Artikel gesetzt, dass wir 50 Jahre alt werden. Und wir haben eine Festzeitung kreiert, wo die gesamte Historie des Schwarzen Berges, des SV Schwarzer Berg, aufgelistet ist. Ja, und dann kam der Tag am 8. Wir haben viele Sportveranstaltungen gemacht, Fußballturnier. Wir haben Sportvorführungen gemacht. Hier Margot hat Gymnastikvorführungen gemacht. Volleyball konnte man mitspielen und Tischtennis haben wir zum Mitmachen gehabt und so weiter. Spaß für Kinder war auch. Wir haben eine Hüpfburg und natürlich gab es Musik, Catering und was zu essen und zu trinken. Und abends dann noch zum Abschluss hat Joachim Kenneweg mit seiner Band auf einer Bühne Live-Musik gemacht, was auch sehr gut ankam. Und ja, es ging eigentlich von morgens um 9 bis abends um 21 Uhr. Und sehr erfolgreich.
2: Ja, ich habe noch mal eine Frage an die beiden Frauen. Frau Schlüter, Sie haben es 20 Jahre lang gemacht. Wie hat denn Ihr Mann das empfunden, dass Sie so intensiv Ehrenjob hatten?
4: Ach, mein Mann hat selber eine ganze Menge ehrenamtliche Tätigkeiten gehabt. Und wir waren und sind eigentlich immer der Meinung, dass, wenn es einem gut geht, man muss der Gesellschaft auch was zurückgeben durch ehrenamtliche Arbeit. Und das hat eigentlich sehr gut immer geklappt.
2: So, Sie auch noch mal?
5: Ja, ich habe damit auch gar keine Probleme gehabt durch mein Ehrenamt im Sportverein. Also ich bekomme Unterstützung von meinem Mann, der findet das gut und da gab es nie Probleme.
2: Danke.

0: Der SV Schwarzer Berg im 50. Jahr des Bestehens gestaltet die heutige Wunschkiste bei Radio Okerwelle. Ich habe noch ein Stichwort. Turnsparte für Schulkinder.
1: Ja, dazu kann ich ganz kurz was sagen. Unser Kontakt mit der Grundschule am Schwarzen Berg ist von Anfang an sehr intensiv und positiv, konstruktiv gewesen. Das heißt, die Schule hat uns sogar ein Pavillon zur Verfügung gestellt als Vereinsheim. Das will schon einiges bedeuten. Außerdem hat der damalige Leiter auch dafür gesorgt, dass ein weiterer Pavillon mit einem zweiten zusammengelegt wurde, sodass wir dort einen Gymnastikraum vorfinden konnten. Hinsichtlich der Jugend haben wir als Verein uns immer bemüht, Kontakt zu suchen. Und zwar dadurch, dass der Verein eine AG mit der Schule gebildet hat im Fußball, im Tennis und im Tischtennis. Also wir haben da sehr erfolgreich zusammengearbeitet. Und ich muss sagen, wir haben das eigentlich auch sehr positiv empfunden, weil wir dadurch auch immer glaubten, den einen oder anderen ansprechen zu können.
0: Gibt es in bestimmten Sportarten Nachwuchsprobleme oder Trainer oder Betreuer?
2: Ja, sehr interessante Frage. Sehr interessant, weil Nachwuchsprobleme gibt es generell in allen Sportarten und auch nicht nur bei den Mitgliedern, bei den Ausübenden, sondern auch bei den Trainern. Und nicht nur da, sondern auch bei den Vereinsfunktionären haben wir Nachwuchsprobleme. Aber bleiben wir erstmal bei den Mitgliedern. Ich hatte vorhin schon gesagt, einer unserer stärksten Abteilungen ist das Kinderturnen. Da haben wir wirklich 140 Kinder zurzeit, die permanent mehr werden, mehr, aber auch eine hohe Fluktuation haben. Es gehen auch viele weg. Aber das ist eine sehr intensive Gruppe. In dem Schulalter werden es dann schon deutlich weniger bei der Gymnastik. Ganz ähnlich sieht das aus beim Fußball und auch beim Tennis. Also beim Fußball ist es ganz schwer, Jungen es heute zu, oder auch Mädchen zum Sport zu bringen. Die Zeitsouveränität der Jugendlichen im späteren Alter, so ab 12, 13, wird ja durch die vielen verschiedenen Sportarten, die man heute ausüben kann, werden diese Gruppensportarten leider immer weniger. Weil die Jugendlichen heute gar keine Lust mehr haben, zu einem bestimmten Zeitpunkt zum Training zu kommen oder zu spielen zu kommen. Der Nachwuchs fehlt uns leider sehr.

0: Ja, wir müssen uns leider sputen. Für interessierte Hörerinnen und Hörer, ein Ansprechpartner im Verein sowie weitere Informationen, wo gibt's die?
1: Ja, weitere Informationen findet man auf unserer Homepage, die heißt www.sv-schwarzerberg.de. www.sv-schwarzerberg.de. Aber Interessenten können sich auch direkt an mich wenden oder auch an unsere Übungsleiter und Übungsleiterinnen direkt und können so auch einfach in die Trainingsstunden kommen. Auch die findet man auf der Homepage und einfach an einem Probetraining teilnehmen. Eine Woche, zwei Wochen, drei Wochen, da sind wir ganz flexibel. Bis zu vier Wochen machen wir Probetraining oder Schnuppertraining, wie man das, ob es im Tennis ist, im Kinderturnen, beim Erwachsenengymnastik, beim Fußball oder auch in anderen Sportarten, beim Volleyball. Ist egal.
0: Einige Worte zum letzten Musikstück?
1: Zum letzten Musikstück, ja. Wir haben hoffentlich hier gut klar gemacht allesamt, wie der Schwarze Berg, der SV Schwarze Berg entstanden ist und wie engagiert wir zielorientiert in eine Richtung gehen. Und das ist auch, sage ich mal, der Inhalt des letzten Liedes "That's the way it is" von Cher. Entschuldigung, von Celine Dion.
0: Okay, herzlichen Dank an meine Gäste. Sie hörten Wolfgang Altstädt im zugangsfreien Sendebereich bei Radio Okerwelle, verantwortlich für den Inhalt dieser Sendestunde. Haben Sie Fragen oder Anregungen oder möchten Sie auch eine Wunschkiste gestalten? Dann schicken Sie mir eine E-Mail unter wunschkiste@okerwelle.de. Noch einmal wunschkiste@okerwelle.de.

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1: Um 21 Uhr mit Martin Wilhelmi. Journalisten von CNN, MS Now und der Plattform Politico haben wieder Zugang zum Weißen Haus. Das teilten die Sender und auch die Pressestelle des US-Regierungssitzes mit. Aus Washington Samuel Jakisch.
2: Den drei Medien war am Freitag die dauerhafte Presseakkreditierung für das Weiße Haus und die dortigen Arbeitsbereiche entzogen worden, nachdem US-Präsident Donald Trump ihre Berichterstattung über ihn als zu kritisch bezeichnet hatte. Ein Bundesgericht in Washington hatte in der Nacht zum Donnerstag eine einstweilige Verfügung gegen das von Präsident Trump verhängte Hausverbot erlassen. In seiner Begründung äußerte der zuständige Richter Zweifel an der Verfassungsmäßigkeit der Maßnahme. Das Urteil im Verfahren selbst steht allerdings noch aus.
1: Israels Ministerpräsident Netanyahu hat den Angriff auf den Iran verteidigt. Bei der Generaldebatte der UN-Vollversammlung in New York sagte Netanyahu, es sei eine der leichtesten Entscheidungen gewesen, die er je habe treffen müssen. Dutzende Delegierte verließen vor der Rede aus Protest den Saal. Dazu aufgerufen hatte die palästinensische UN-Vertretung. Sie warf Israel erneut Völkermord und Kriegsverbrechen vor. Netanyahu bezeichnete die Protestierenden als moralische Feiglinge. Eigentlich sollte Sachsen-Anhalt in Kürze den Vorsitz der Ministerpräsidentenkonferenz übernehmen. Stattdessen behält Rheinland-Pfalz den Vorsitz der MPK ein weiteres Jahr. Das haben die Regierungschefs der Länder beschlossen. Hintergrund ist der Wahlsieg der AfD in Sachsen-Anhalt und die Ungewissheit, wer künftig dort regiert. Laut dem MPK-Vorsitzenden Schnieder geht es darum, mit bestehenden Strukturen ein geordnetes Verfahren sicherzustellen. Im Rahmen der MPK koordinieren sich die Länder untereinander und gegenüber dem Bund. Wenige Tage nach der Wahl in Mecklenburg-Vorpommern haben mehrere Kabinettsmitglieder ihren Rückzug angekündigt. Bildungsministerin Oldenburg, Wissenschaftsministerin Martin und Staatskanzleichef Dahlemann machen nicht mehr weiter. Aus Schwerin Stefan Lutmann.
3: Gleich mehrere Vertraute von Ministerpräsidentin Schwesig werfen hin. Wissenschaftsminister Martin nannte familiäre Gründe für ihren Verzicht. Schwesig hatte sie 2019 aus Berlin nach Mecklenburg-Vorpommern geholt. Staatskanzleichef Dahlemann begründete seinen Verzicht auf das Amt mit seiner Niederlage bei der Landtagswahl. Am Morgen hatte Bildungsministerin Oldenburg von der Linken ihren Verzicht auf ein Ministeramt erklärt. Mindestens drei wichtige Positionen im neuen Kabinett müssen damit neu besetzt werden. In einer ersten Reaktion sagte Ministerpräsidentin Schwesig. Sie bedauere die Entscheidungen, habe dafür aber Verständnis.
1: Das waren die Nachrichten. Das Wetter in Norddeutschland, es ist bewölkt, gelegentlich Schauer, Höchsttemperaturen 13 bis 16 Grad. In der Nacht überwiegend trocken, bei Tiefstwerten von 13 bis 3 Grad. Morgen ein Wechsel aus Sonne und Wolken, im Osten von Mecklenburg-Vorpommern vereinzelt etwas Regen, die Temperaturen 16 bis 21 Grad. Es ist 21.03 Uhr.
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4: Perspektive für Galeria Braunschweig. Warenhaus und Volksbank Bravo einigen sich auf Mietkonditionen. Sinkende Wohnungspreise an Autoindustriestandorten. Immowelt-Analyse zeigt Anstieg nur in Wolfsburg. Und Bundesförderung aus der Sportmilliarde. Hans Wirz, Förderschule in Braunschweig und Freibad Brome profitieren. Im Studio Marieke Eichner, das sind die Meldungen im Einzelnen. Zwischen der angeschlagenen Warenhauskette Galeria und dem Vermieter am Standort Braunschweig, der Volksbank Bravo, ist es zu einer Einigung über die Mietkonditionen an der Schuhstraße gekommen. Das Warenhaus könne durch eine neue Vertragsbasis mindestens bis Ende April 2028 weitergeführt werden, teilte Galeria mit. Beide Seiten hätten sich darauf verständigt, so die Volksbank Bravo, über eine dauerhafte Anpassung der Fläche zu verhandeln, die derzeit für einen profitablen Betrieb zu groß sei. Für die Braunschweiger Innenstadt bedeutet der Erhalt des letzten großen Warenhauses eine Stärkung mit Signalwirkung, sagte Oberbürgermeister Thorsten Kornblum. Die Stadt werde die Volksbank und den Galeria-Konzern bei der Sicherung und Weiterentwicklung des Braunschweiger Warenhauses weiterhin im Rahmen ihrer Möglichkeiten unterstützen. Das Immobilienportal Immowelt hat die Wohnungspreise in deutschen Städten mit Automobilindustriestandort untersucht. Demnach sanken die Preise in Salzgitter und Braunschweig, während sie in Wolfsburg stiegen. In Braunschweig seien die Verkaufspreise im Vergleich zum Vorjahr um 1% gesunken, teilte Immowelt mit. Der Mietmarkt stagniere. In Salzgitter seien die Kaufpreise im Jahresvergleich um rund 5% gesunken. Die Mieten stagnierten deutlich unter dem Landesdurchschnitt. Ein anderes Bild zeigt sich, den Daten zufolge, in Wolfsburg. In der VW-Stammstadt drifteten Kauf- und Mietmarkt auseinander, so Immowelt. Die Kaufpreise stiegen demnach im Vergleich zum Vorjahr um rund 5%, die Angebotsmieten sanken um weniger als 1%. In der zweiten Runde des Bundesförderprogramms Sportmilliarde gehen 3,1 Millionen Euro an die Braunschweiger Hans-Würz-Förderschule für die Sanierung des Therapiebeckens. Weitere 2 Millionen fließen nach Brome für die Sanierung und Modernisierung des Freibades. Das Therapiebad sei für die Schülerinnen und Schüler weit mehr als eine Sportstätte, sagte der CDU-Bundestagsabgeordnete Carsten Müller. Es sei ein wichtiger Bestandteil von Bewegung, Therapie und Förderung. Der SPD-Bundestagsabgeordnete Christos Pantazis sagte, die Sanierung habe nicht nur eine kommunalpolitische, sondern auch eine besondere gesundheitspolitische Bedeutung. Die Landtagsabgeordnete Lena-Sophie Laue begrüßte, dass es nach einer Saison ohne Freibad nun eine Perspektive für Brome gebe. Das sei eine gute Nachricht für den gesamten Nordkreis, so die CDU-Politikerin. Und das waren Nachrichten aus der Region. 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
1: Herzlich willkommen bei den magischen Momenten mit Opernszenen. Am Mikrofon begrüßt Sie Klaus Poppe. Mein Vater hörte ganz unterschiedliche Musik. Vom Schlager bis zur Klassik war fast alles dabei. Zum Thema Oper hatte er eine eindeutige Meinung. Die Musik sei gar nicht so schlecht, meinte er, aber dieses ewige Singen. Eine Auffassung, die, wie ich im Laufe der Zeit immer mal wieder festgestellt habe, gar nicht so wenige Menschen teilen. Deshalb gibt es heute mal Opernmusik ohne Gesang, Ouvertüren und andere Instrumentals. Ouvertüren spielten vom 18. bis zum späten 19. Jahrhundert in der Oper eine wichtige Rolle. Es waren in der Regel symphonische Werke, die meist dazu dienten, auf die Grundstimmung des Werks vorzubereiten und auch musikalische Motive und Themen der Oper vorzustellen. Mitunter führten Ouvertüren aber auch ein Eigenleben als festliche Einleitung des Opernabends ohne Bezug auf die Handlung der Oper. Die Komponisten ließen sich durchaus Zeit. 10 Minuten dauerten die meisten Ouvertüren mindestens. Gegen Ende des Jahrhunderts änderte sich das. Die Komponisten kamen schneller zur Sache, der Gesang setzte in der Regel schon nach wenigen Takten ein. Die Opern des italienischen Bel Canto begannen fast immer mit einer längeren Ouvertüre. Die Musik war hier nicht immer mit den in der Regel dramatischen Handlungen in Einklang zu bringen. So auch bei Norma, 1831 uraufgeführt und von Vincenzo Bellini komponiert. Das Sujet ist durch und durch tragisch. Am Ende gibt es 2 Tote, 2 Vollwaisen und eine zwar überlebende, aber seelisch zerstörte weitere Hauptperson. Typisch Oper eben. Trotzdem hat die Ouvertüre einen sehr munteren Mittelteil, der angesichts der Geschehnisse etwas verstörend wirkt. Aber Opern waren damals rein kommerzielle Auftragswerke, die den Vorstellungen des Auftraggebers und den Erwartungen des Publikums entsprechen mussten. Gut anzuhören ist die Norma-Ouvertüre allemal. Wir hören sie jetzt, gespielt vom Orchester der Mailänder Scala unter Leitung von Tullio Serafin.

Ein ganz großer Ouvertürenkomponist war Gioachino Rossini, der in nur knapp 20 Jahren bis 1829 39 Opern komponierte und den Werken immer eine lange Ouvertüre voranstellte. Bei seinen späteren Werken konnte man Handlung der Oper und Ouvertüre in Einklang bringen. Zu Beginn seines Schaffens hatten diese keinerlei Bezug zum Inhalt der Oper. So auch bei seiner Elisabetta di Inghilterra aus dem Jahr 1815, einem weitgehend vergessenen Werk. Ruslan Reitschew dirigiert jetzt das Philharmonische Orchester Plovdiv.

Ja, beim letzten Stück werden einige von Ihnen vielleicht gedacht haben, was redet der Poppe denn da? Das ist doch der Barbier von Sevilla. Auch, kann man da nur erwidern. Denn Rossini war ein Freund der Mehrfachnutzung. Die gespielte Ouvertüre verwendete er sogar noch ein drittes Mal. Bei seinem ungeheuren Output ging's wahrscheinlich gar nicht anders. Das Publikum und die Kritiker hat's, nach allem, was wir wissen, nicht gestört. Richard Wagner begann fast alle seine Opern mit ausgedehnten Ouvertüren. Lediglich beim Ring des Nibelungen wich er davon ab. Seine Ouvertüren standen nie im luftleeren Raum, die Verbindung zum gesungenen Part war immer sehr eng. Wenn der Name Wagner fällt, klappen viele Menschen die Ohren zu und wenden sich mit Grausen ab. Sicher ist er nicht der zugänglichste aller Komponisten. Seine mitunter zum Bombast neigende Musik, seine teilweise arg deutschtümelnden Texte, seine nur schwer oder gar nicht akzeptablen musikwissenschaftlichen Ergüsse machen es nicht leicht, ihn zu mögen. Aber er hat eben auch sehr schöne Musik geschrieben. Wir hören jetzt die Ouvertüre seiner 1845 uraufgeführten Oper Tannhäuser. Hiroshi Wakasugi dirigiert die Staatskapelle Dresden.

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Pietro Mascagni setzte in seiner einaktigen Oper Cavalleria Rusticana von 1890 ein instrumentales Zwischenspiel zur Beruhigung der Gemüter ein, nachdem musikalisch und textlich unmittelbar vorher zwischen den Hauptpersonen die Fetzen geflogen waren. Bevor sich die dramatische Situation im Schlussteil noch weiter zuspitzte, wollte er offensichtlich erstmal einen Punkt setzen. Das ist ihm hervorragend gelungen. Sein Intermezzo Sinfonico beginnt ruhig und leise, steigert sich und erzeugt eine ganz wunderbare Stimmung. Wir hören das Philharmonia Orchestra, das Giuseppe Sinopoli leitet.

Jetzt etwas ganz anderes. Mit einem Titel namens Overture begann 1969 die Rockoper Tommy, geschrieben von Pete Townshend und gespielt von seiner Gruppe The Who. Es ist ein herausragendes Werk sowohl in der Bandgeschichte der Who als auch in der Rockgeschichte. In der Overture greift Townshend klassische Kompositionstechniken auf, wenn im Lauf des Stücks Motive und Melodien erklingen, die sich in der Rockoper wiederfinden. Unter anderem das bekannte Gitarrenriff aus dem Hit Pinball Wizard. Ungewöhnlich ist, dass Bassist John Entwistle auch am Horn zu hören ist. Viel Vergnügen mit diesen in diesem Format ungewöhnlichen Tönen.

Selbstverständlich darf in einer Sendung über Opernouvertüren der 1813 geborene Giuseppe Verdi nicht fehlen. Wir hören jetzt die Ouvertüre seiner Oper La Forza del Destino, die Macht des Schicksals, uraufgeführt 1862. Giuseppe Sinopoli leitet noch einmal das Philharmonia Orchestra. Das war's dann auch schon wieder. 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
1: Um 22 Uhr mit Martin Wilhelmi. Im Bundestag hat es einen neuen Anlauf für eine Reform bei der Organspende gegeben. Die Abgeordneten berieten in erster Lesung über den Gesetzentwurf einer parteiübergreifenden Gruppe, die sich für die sogenannte Widerspruchslösung einsetzt. Was das genau bedeutet, erklärt Hauptstadtkorrespondentin Birte Sönnigsen.
2: Sie wollen die bisherige Regel im Prinzip umdrehen. Das heißt, sie wollen, dass in Zukunft erwachsene Menschen grundsätzlich als Organspender oder Organspenderin gelten. Es sei denn, sie widersprechen zu Lebzeiten aktiv. Das kann man dann digital im Organspenderegister hinterlegen, dass man kein Organspender sein will oder Nein auf dem Organspenderausweis ankreuzen oder auch einfach einen Zettel im Portemonnaie haben und sagen, nein, ich möchte kein Organspender sein. Man kann auch mit Angehörigen darüber reden, weil die sollen bei der Widerspruchsregelung auch einbezogen werden und gefragt werden, hat der Verstorbene seinen Willen geäußert oder nicht und wenn ja, was hat er gesagt?
1: Israels Ministerpräsident Netanyahu hat den Angriff auf den Iran verteidigt. Bei der Generaldebatte der UN-Vollversammlung in New York sagte Netanyahu, es sei eine der leichtesten Entscheidungen gewesen, die er je habe treffen müssen. Dutzende Delegierte verließen vor der Rede aus Protest den Saal. Dazu aufgerufen hatte die palästinensische UN-Vertretung. Sie warf Israel erneut Völkermord und Kriegsverbrechen vor. Netanyahu bezeichnete die Protestierenden als moralische Feiglinge. US-Präsident Trump hat den chinesischen Staatschef Xi zum Staatsbesuch empfangen. In Washington ging es um Konfliktthemen wie künstliche Intelligenz, Handel, Ukraine-Krieg und Iran-Krieg. Die USA drohen China als größtem Handelspartner des Iran mit verschärften Sanktionen. Trump hob aber auch Gemeinsamkeiten hervor und sagte, auch China wolle KI nicht staatlich regulieren, trotz Sicherheitswarnungen der Branche. Xi wiederum hat sich für eine stärkere Zusammenarbeit ausgesprochen und gefordert, es dürfe zwischen beiden Ländern zu keiner Konfrontation kommen. Eigentlich sollte Sachsen-Anhalt in Kürze den Vorsitz der Ministerpräsidentenkonferenz übernehmen. Stattdessen behält Rheinland-Pfalz den Vorsitz der MPK ein weiteres Jahr. Das haben die Regierungschefs der Länder beschlossen. Hintergrund ist der Wahlsieg der AfD in Sachsen-Anhalt und die Ungewissheit, wer künftig dort regiert. Laut dem MPK-Vorsitzenden Schnieder geht es darum, mit bestehenden Strukturen ein geordnetes Verfahren sicherzustellen. Im Rahmen der MPK koordinieren sich die Länder untereinander und gegenüber dem Bund. Das waren die Nachrichten. Das Wetter in Deutschland. In der Nacht im Nordosten und Osten Regen, an den Alpen Schauer bei Tiefsttemperaturen von 13 bis 0 Grad. Morgen häufig sonnig, im Osten und Nordosten etwas Regen, später trocken mit Auflockerungen. Höchstwerte 15 Grad in Ostsachsen bis 24 Grad an Rhein und Mosel, am Samstag bis 29 Grad. Die Zeit 22.03 Uhr.
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3: Perspektive für Galeria Braunschweig. Warenhaus und Volksbank Bravo einigen sich auf Mietkonditionen. Sinkende Wohnungspreise an Autoindustriestandorten. Immowelt-Analyse zeigt Anstieg nur in Wolfsburg. Und Bundesförderung aus der Sportmilliarde. Hans Wirz, Förderschule in Braunschweig und Freibad Brome profitieren. Im Studio Marieke Eichner, das sind die Meldungen im Einzelnen. Zwischen der angeschlagenen Warenhauskette Galeria und dem Vermieter am Standort Braunschweig, der Volksbank Bravo, ist es zu einer Einigung über die Mietkonditionen an der Schuhstraße gekommen. Das Warenhaus könne durch eine neue Vertragsbasis mindestens bis Ende April 2028 weitergeführt werden, teilte Galeria mit. Beide Seiten hätten sich darauf verständigt, so die Volksbank Bravo, über eine dauerhafte Anpassung der Fläche zu verhandeln, die derzeit für einen profitablen Betrieb zu groß sei. Für die Braunschweiger Innenstadt bedeutet der Erhalt des letzten großen Warenhauses eine Stärkung mit Signalwirkung, sagte Oberbürgermeister Thorsten Kornblum. Die Stadt werde die Volksbank und den Galeria-Konzern bei der Sicherung und Weiterentwicklung des Braunschweiger Warenhauses weiterhin im Rahmen ihrer Möglichkeiten unterstützen. Das Immobilienportal Immowelt hat die Wohnungspreise in deutschen Städten mit Automobilindustriestandort untersucht. Demnach sanken die Preise in Salzgitter und Braunschweig, während sie in Wolfsburg stiegen. In Braunschweig seien die Verkaufspreise im Vergleich zum Vorjahr um 1% gesunken, teilte Immowelt mit. Der Mietmarkt stagniere. In Salzgitter seien die Kaufpreise im Jahresvergleich um rund 5% gesunken. Die Mieten stagnierten deutlich unter dem Landesdurchschnitt. Ein anderes Bild zeigt sich den Daten zufolge in Wolfsburg. In der VW-Stammstadt drifteten Kauf- und Mietmarkt auseinander, so Immowelt. Die Kaufpreise stiegen demnach im Vergleich zum Vorjahr um rund 5%. Die Angebotsmieten sanken um weniger als 1%. In der zweiten Runde des Bundesförderprogramms Sportmilliarde gehen 3,1 Millionen Euro an die Braunschweiger Hans-Würz-Förderschule für die Sanierung des Therapiebeckens. Weitere 2 Millionen fließen nach Brome für die Sanierung und Modernisierung des Freibades. Das Therapiebad sei für die Schülerinnen und Schüler weit mehr als eine Sportstätte, sagte der CDU-Bundestagsabgeordnete Carsten Müller. Es sei ein wichtiger Bestandteil von Bewegung, Therapie und Förderung. Der SPD-Bundestagsabgeordnete Christos Pantazis sagte, die Sanierung habe nicht nur eine kommunalpolitische, sondern auch eine besondere gesundheitspolitische Bedeutung. Die Landtagsabgeordnete Lena-Sophie Laue begrüßte, dass es nach einer Saison ohne Freibad nun eine Perspektive für Brome gebe. Das sei eine gute Nachricht für den gesamten Nordkreis, so die CDU-Politikerin. Und das waren Nachrichten aus der Region. 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

Radio Okerwelle im Radio auf 104,6 MHz und DAB Plus für die Region Braunschweig und weltweit im Internet bei www.okerwelle.de mit 8 Plus, der Sendung für Musik in Überlänge. Hier gibt es nur Songs, die länger sind als 8 Minuten und eine Sekunde, eben 8 Plus. Am Mikrofon begrüßt Sie und euch heute Abend Hans Neumann und ich habe für diese Sendung 3 Stücke ausgewählt aus Anfang der 70er Jahre. Und so hören wir erstmal den Klassiker für lange Songs überhaupt und bereits 1968 erschienen, Iron Butterfly mit In a Gadda Da Vida.

8 plus bei Radio Okerwelle. 17 Minuten in der Gerda Davida mit Iron Butterfly. Das Stück der gleichnamigen LP war ein Meilenstein in der Entwicklung des Hard Rock und eines der ersten Stücke der Rockmusik, die sich über eine ganze Plattenseite erstreckten. Nun zu Wishbone Ash, die 1970 ihr erstes Album veröffentlichten, und von dem hören wir nun Handy, 11,5 Minuten lang.

8 Plus bei Radio Okerwelle. Wishbone Ash mit Handy war das grad. Die Sendung geht nun wieder dem Ende entgegen und so hören wir dann bis zum Schluss der Sendung noch ein Stück von der holländischen Band Focus mit Jan Ackermann als Gitarrist, Tis van Leer Keyboard und Flöte, Pierre van der Linden am Schlagzeug und Cyril Havermans am Bass und Gesang. Eruption. Hans Neumann bedankt sich fürs Zuhören und ich wünsche allen noch eine geruhsame Nacht. Nach dieser Sendung geht's weiter mit den Nachrichten und anschließend dann Fritz Kösters Bluestime. Und tschüss.

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1: Um 23 Uhr mit Martin Wilhelmi. Im Bundestag hat es einen neuen Anlauf für eine Reform bei der Organspende gegeben. Die Abgeordneten berieten in erster Lesung über den Gesetzentwurf einer parteiübergreifenden Gruppe, die sich für die sogenannte Widerspruchslösung einsetzt. Was das genau bedeutet, erklärt Hauptstadtkorrespondentin Birte Sönnigsen.
2: Sie wollen die bisherige Regel im Prinzip umdrehen. Das heißt, sie wollen, dass in Zukunft erwachsene Menschen grundsätzlich als Organspender oder Organspenderin gelten. Es sei denn, sie widersprechen zu Lebzeiten aktiv. Das kann man dann digital im Organspenderegister hinterlegen, dass man kein Organspender sein will oder Nein auf dem Organspenderausweis ankreuzen oder auch einfach einen Zettel im Portemonnaie haben und sagen, nein, ich möchte kein Organspender sein. Man kann auch mit Angehörigen darüber reden, weil die sollen bei der Widerspruchsregelung auch einbezogen werden und gefragt werden, hat der Verstorbene seinen Willen geäußert oder nicht und wenn ja, was hat er gesagt?
1: Israels Ministerpräsident Netanyahu hat den Angriff auf den Iran verteidigt. Bei der Generaldebatte der UN-Vollversammlung in New York sagte Netanyahu, es sei eine der leichtesten Entscheidungen gewesen, die er je habe treffen müssen. Dutzende Delegierte verließen vor der Rede aus Protest den Saal. Dazu aufgerufen hatte die palästinensische UN-Vertretung. Sie warf Israel erneut Völkermord und Kriegsverbrechen vor. Netanyahu bezeichnete die Protestierenden als moralische Feiglinge. US-Präsident Trump hat den chinesischen Staatschef Xi zum Staatsbesuch in Washington empfangen. Dabei ging es um Konfliktthemen wie künstliche Intelligenz, Handel, Ukraine-Krieg und Iran-Krieg. Trump hob Gemeinsamkeiten hervor und sagte, auch China wolle KI nicht staatlich regulieren, trotz Sicherheitswarnungen der Branche. Xi wiederum hat sich für eine stärkere Zusammenarbeit ausgesprochen und gefordert, es dürfe zwischen beiden Ländern zu keiner Konfrontation kommen. Der neue Fußball-Bundestrainer Jürgen Klopp hat bei seinem ersten Spiel mit der Nationalmannschaft einen Sieg verpasst. Beim Nations League-Auftakt gegen die Niederlande in Amsterdam reichte es nur für ein 1:1. Für die DFB-Elf erzielte Felix Metscher in der 32. Minute das Tor. Schon in der Nachspielzeit kam dann der Ausgleich durch Cody Gakpo in der 92. Minute. Am Sonntag steht in Augsburg das erste Heimspiel der Nationalelf samt neuem Bundestrainer gegen Griechenland an. Das waren die Nachrichten. Das Wetter in Deutschland, in der Nacht im Nordosten und Osten Regen, an den Alpen Schauer bei Tiefstemperaturen von 13 bis 0 Grad. Morgen häufig sonnig, im Osten und Nordosten etwas Regen, später trocken mit Auflockerungen, Höchstwerte 15 Grad in Ostsachsen bis 24 Grad an Rhein und Mosel. Samstag häufig heiter, im Norden etwas Regen, 17 bis 29, am Sonntag bis 30 Grad. Und die Zeit, es ist 23.03 Uhr.
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3: Perspektive für Galeria Braunschweig. Warenhaus und Volksbank Bravo einigen sich auf Mietkonditionen. Sinkende Wohnungspreise an Autoindustriestandorten. Immowelt-Analyse zeigt Anstieg nur in Wolfsburg. Und Bundesförderung aus der Sportmilliarde. Hans Wirz, Förderschule in Braunschweig und Freibad Brome profitieren. Im Studio Marieke Eichner, das sind die Meldungen im Einzelnen. Zwischen der angeschlagenen Warenhauskette Galeria und dem Vermieter am Standort Braunschweig, der Volksbank Bravo, ist es zu einer Einigung über die Mietkonditionen an der Schuhstraße gekommen. Das Warenhaus könne durch eine neue Vertragsbasis mindestens bis Ende April 2028 weitergeführt werden, teilte Galeria mit. Beide Seiten hätten sich darauf verständigt, so die Volksbank Bravo, über eine dauerhafte Anpassung der Fläche zu verhandeln, die derzeit für einen profitablen Betrieb zu groß sei. Für die Braunschweiger Innenstadt bedeutet der Erhalt des letzten großen Warenhauses eine Stärkung mit Signalwirkung, sagte Oberbürgermeister Thorsten Kornblum. Die Stadt werde die Volksbank und den Galeria-Konzern bei der Sicherung und Weiterentwicklung des Braunschweiger Warenhauses weiterhin im Rahmen ihrer Möglichkeiten unterstützen. Das Immobilienportal Immowelt hat die Wohnungspreise in deutschen Städten mit Automobilindustriestandort untersucht. Demnach sanken die Preise in Salzgitter und Braunschweig, während sie in Wolfsburg stiegen. In Braunschweig seien die Verkaufspreise im Vergleich zum Vorjahr um 1% gesunken, teilte Immowelt mit. Der Mietmarkt stagniere. In Salzgitter seien die Kaufpreise im Jahresvergleich um rund 5% gesunken. Die Mieten stagnierten deutlich unter dem Landesdurchschnitt. Ein anderes Bild zeigt sich, den Daten zufolge, in Wolfsburg. In der VW-Stammstadt drifteten Kauf- und Mietmarkt auseinander, so Immowelt. Die Kaufpreise stiegen demnach im Vergleich zum Vorjahr um rund 5%, die Angebotsmieten sanken um weniger als 1%. In der zweiten Runde des Bundesförderprogramms Sportmilliarde gehen 3,1 Millionen Euro an die Braunschweiger Hans-Würz-Förderschule für die Sanierung des Therapiebeckens. Weitere 2 Millionen fließen nach Brome für die Sanierung und Modernisierung des Freibades. Das Therapiebad sei für die Schülerinnen und Schüler weit mehr als eine Sportstätte, sagte der CDU-Bundestagsabgeordnete Carsten Müller. Es sei ein wichtiger Bestandteil von Bewegung, Therapie und Förderung. Der SPD-Bundestagsabgeordnete Christos Pantazis sagte, die Sanierung habe nicht nur eine kommunalpolitische, sondern auch eine besondere gesundheitspolitische Bedeutung. Die Landtagsabgeordnete Lena Sophie Laue begrüßte, dass es nach einer Saison ohne Freibad nun eine Perspektive für Brome gebe. Das sei eine gute Nachricht für den gesamten Nordkreis, so die CDU-Politikerin. Und das waren Nachrichten aus der Region. 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
4: 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Guten Tag, liebe Blues-Freunde, hier ist Fritz Köster. Ich begrüße Sie zu meiner Sendung, freue mich, dass Sie dabei sind und wünsche Ihnen für die kommende Stunde viel Spaß beim Blues. Was soll ich Ihnen sagen, liebe Blues-Freunde? Als ich das erste Mal dieses Stück hörte, das muss so Anfang der 70er Jahre gewesen sein, hat es mir beinahe die Beine weggeschlagen. Ich hatte ja schon einiges gehört, aber das war richtig ein Hammer. Aber hören wir erstmal rein.

Unglaublich. Also, wie gesagt, weder sowas vom Gesang her, noch sowas von der Gitarre her hatte ich zu der Zeit gehört. Und das hat mir fast die Beine weggeschlagen. Wir hörten natürlich Johnny Dawson Winter, geboren am, Moment, ich muss mal gerade nachschauen, am 23. Februar 1944, leider 2014 von uns gegangen. Ich sagte, es hätte mir beinahe die Beine weggeschlagen. Als ich das nächste Stück gehört habe, da schlug es mir die Beine weg. Und da hören wir jetzt rein. Be careful with a fool, Johnny Winter.

Oh, ist das cool. Ja, ich musste eben selbst lachen und kriegte zugleich Tränen in den Augen, als ich Johnny Winter hier singen hörte. Übrigens, auf seinem Album auch gleichen Namens Johnny Winter spielen mit Uncle Joe Turner im Schlagzeug und Percussions und Tony Shannon am Elektrobass. Den kennt man übrigens auch von dem späteren Stevie Ray Vaughan. Ja, wir gehen weiter in diesem Album. Das dritte Stück, da spielt Johnny Winter eine wunderschöne Blechgitarre. Das ist eine National Tricone, auf der er spielt, und das Stück ist Dallas, und das ist absolut hörenswert. Lucky 13.

Dallas vom gleichnamigen Album Johnny Winter aus dem Jahre 1969. Ja, und auf diesem Album ist auch noch einer der ganz alten Blues-Veteranen mit drauf und das ist Willie Dixon am Puncher Bass sozusagen. Ja, und den hören wir hier zusammen mit Johnny Winter und Mean Mistreater.

Main Mystery, ja, hier natürlich an der Harmonika, der ganz große Walter Shaky Horton, ja, der einst in der Band von Muddy Waters spielte und sicherlich einige Male auch zusammen mit Willie Dixon. Also hier ganz bunt gemischter Kreis an Musikern, alten Typen und eben halt dem ganz jungen Johnny Winter, den wir hier auch nochmal hören mit einem alten Titel von Robert Johnson. Und es ist When You Got a Good Friend.

Ja, liebe Bluesfreunde, diese Musik hat mich für mein ganzes Leben geprägt und mir den Weg in den Blues gewiesen. Ja, also diese Phrasen, die Johnny da eben halt spielt, immer wieder und auch sein Gesang und eben halt auch die Texte, wenn er von Moonshine Whiskey, Drinking Moonshine spricht, wusste ich damals natürlich noch nichts damit anzufangen. Später wurde mir klar, der redet von selbstgebranntem Whisky, den man seinerzeit in der alten

Ja, wie gesagt, liebe Bluesfreunde, als ich das erste Mal dieses Album hörte und vor allen Dingen auch sah, wie Johnny Winter da mit seinen weißen Haaren vorne drauf ist, total cool abgefahren. Und dann eben halt diese Typen wie Tony Shannon und Uncle John Turner da an den weiteren Instrumenten. Also das war schon eine richtig gute Sache. Später sagte mir jemand übrigens, es gibt noch ein Album von Johnny Winter, das davor rausgekommen ist, auch im Jahr 1969, und es ist das Progressive Blues Experiment. Da guckt Johnny Winter in diese silberne Stahlgitarre rein oder Chrom oder wie auch immer. So sieht's jedenfalls aus. Es ist kein Chrom, das weiß ich. Und die hat er da auch, diese National Tricone. Und wir hören da erstmal rein. Experiment, The Progressive Blues Experiment. Und wir hören Johnny Winter und Rollin' and Tumblin'.

Auf dem Album sind wieder vertreten Tommy Shannon am Bass und Uncle John Turner am Schlagzeug. Und Johnny Winter war damals sehr stark beeinflusst von Muddy Waters. Und das hört man hier auch bei seiner Musik. Und das nächste Stück auf diesem Album ist Tribute to Muddy, also to Muddy Waters.

Ja, Tribute to Muddy. Sehr viele Zitate hier drin, also aus Rolling Stone Blues von Muddy Waters zum Beispiel. Ja, und das Ganze klingt also unglaublich. Das geht los wie die Feuerwehr und hat es wirklich hier zu dritt gespielt. Also man hört hier eigentlich nur einen Bass, man hört eine Gitarre und ein Schlagzeug. Keine Overdubs, die wir beim ersten Album, also bei Johnny Winter, noch gehört haben. Also hier, das ist richtig, mein lieber Mann, das muss man erstmal spielen. Ja, und das nächste Stück ist Stück Nummer 6 von diesem Album, Progressive Blues Experiment von Johnny Winter, und es ist der Mean Town Blues, auch aus seiner Feder.

Muss man erstmal drauf kommen, auf so eine Phrase. Ja, Mean Town Blues von Johnny Winter. Ja, ein Album habe ich noch, Entschuldigung, einen Song habe ich noch von diesem Album. Und es ist ein Stück von Chester Burnett, also von Howlin' Wolf. Und das ist 44, Johnny Winter.

der Zeit zwischen 1976 und 1980 produzierte Johnny Winter sein großes Vorbild Muddy Waters. Und aus dieser Zeit stammen die Aufnahmen vom Album Breaking It Up, Breaking It Down. Und da hören wir nochmal rein. Und da hören wir altes Stück von Muddy Waters, hier gespielt von Johnny Winter auf der Slide-Gitarre. Can't Be Satisfied.

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2: Ja, liebe Blues-Freunde, das war's schon wieder. Fast einmal eine Stunde Blues-Time geht dem Ende zu. Ich sage Dankeschön fürs Zuhören. Schalten Sie in 14 Tagen wieder ein. Ich würde mich sehr darüber freuen. Wie immer empfehle ich die Wiederholungssendung am kommenden Donnerstag um 23 Uhr. Ja, eine Stunde Johnny Winter geht zu Ende. Verabschieden Sie sich.
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4: Um 0 Uhr mit Ronald Lessig. Israels Ministerpräsident Netanyahu hat den Angriff auf den Iran verteidigt. In der UN-Vollversammlung in New York sagte Netanyahu, es sei eine der leichtesten Entscheidungen gewesen, die er je habe treffen müssen. Aus der Nachrichtenredaktion Diane Batani.
5: Vor Beginn seiner Rede waren zahlreiche Delegierte aufgestanden und hatten den Saal verlassen. Dazu aufgerufen hatte die palästinensische UN-Vertretung. Sie warf Israel Völkermord und Kriegsverbrechen vor. Netanyahu bezeichnete die Protestierenden als moralische Feiglinge. Israel des Völkermords zu bezichtigen sei die größte Lüge des Jahrhunderts, sagte er. Netanyahu steht wegen des israelischen Vorgehens im Gazastreifen international weitgehend isoliert da. Rund um das Hauptquartier der Vereinten Nationen protestierten Demonstranten gegen seine Teilnahme an der UN-Generaldebatte.
4: US-Präsident Trump hat den chinesischen Staatspräsidenten Xi zum Besuch in Washington empfangen. Dabei ging es um Konfliktthemen wie den Ukraine-Krieg und den Iran-Krieg und um künstliche Intelligenz. Trump hob Gemeinsamkeiten hervor und sagte, auch China wolle KI nicht staatlich regulieren, trotz Sicherheitswarnungen der Branche. Xi wiederum hat sich für eine stärkere Zusammenarbeit ausgesprochen. Eigentlich sollte Sachsen-Anhalt in Kürze den Vorsitz der Ministerpräsidentenkonferenz übernehmen. Stattdessen behält Rheinland-Pfalz den Vorsitz der MPK für ein weiteres Jahr. Das haben die Regierungschefs der Länder beschlossen. Hintergrund ist der Wahlsieg der AfD in Sachsen-Anhalt und die Ungewissheit, wer künftig dort regiert. Laut dem MPK-Vorsitzenden Schnieder geht es darum, mit bestehenden Strukturen ein geordnetes Verfahren sicherzustellen. Beim Debüt von Jürgen Klopp als Bundestrainer hat die deutsche Nationalmannschaft einen Sieg knapp verpasst. Im Nations League-Auftakt trennte sich Deutschland mit einem 1:1 von den Niederlanden. Aus Amsterdam, Thomas Kunze.
6: Nach 13 Minuten ging die Gastgeber nach einer Ecke durch Van Dijks Kopfball in Führung. Der VAR aber kassierte den Treffer wenig später. Nach einer guten halben Stunde verletzte sich dann Brian Brobbey, der Niederländer. Deutschland spielte trotzdem weiter und Felix Metscher erzielte das 1:0. In Halbzeit 2 spielte dann im Prinzip nur noch die Niederlande. In der zweiten Minute der Nachspielzeit verlor dann Serge Gnabry den Ball im Mittelfeld. Van Bommel flankte von der linken Seite und Cody Gakpo nahm den Ball sehenswert Volley zum 1:1 ab. Ein verdienter Ausgleich für die Niederlande beim Debüt von Jürgen Klopp als Bundestrainer.
4: Das waren die Nachrichten. Das Wetter in Deutschland. Im Nordosten und Osten Regen, an den Alpen Schauer bei 13 bis 0 Grad. Tagsüber oft sonnig, im Osten und Nordosten etwas Regen. Später Auflockerungen bei bis zu 15 Grad in Ostsachsen und 24 Grad an Rhein und Mosel. Am Samstag oft heiter, im Norden etwas Regen bis 29 Grad, am Sonntag wechselhaft bis 30 Grad. Es ist 0:03 Uhr.
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7: Perspektive für Galeria Braunschweig. Warenhaus und Volksbank Bravo einigen sich auf Mietkonditionen. Sinkende Wohnungspreise an Autoindustriestandorten. Immowelt-Analyse zeigt Anstieg nur in Wolfsburg. Und Bundesförderung aus der Sportmilliarde. Hans Wirz, Förderschule in Braunschweig und Freibad Brome profitieren. Im Studio Marieke Eichner, das sind die Meldungen im Einzelnen. Zwischen der angeschlagenen Warenhauskette Galeria und dem Vermieter am Standort Braunschweig, der Volksbank Bravo, ist es zu einer Einigung über die Mietkonditionen an der Schuhstraße gekommen. Das Warenhaus könne durch eine neue Vertragsbasis mindestens bis Ende April 2028 weitergeführt werden, teilte Galeria mit. Beide Seiten hätten sich darauf verständigt, so die Volksbank Bravo, über eine dauerhafte Anpassung der Fläche zu verhandeln, die derzeit für einen profitablen Betrieb zu groß sei. Für die Braunschweiger Innenstadt bedeutet der Erhalt des letzten großen Warenhauses eine Stärkung mit Signalwirkung, sagte Oberbürgermeister Thorsten Kornblum. Die Stadt werde die Volksbank und den Galeria-Konzern bei der Sicherung und Weiterentwicklung des Braunschweiger Warenhauses weiterhin im Rahmen ihrer Möglichkeiten unterstützen. Das Immobilienportal ImmoWelt hat die Wohnungspreise in deutschen Städten mit Automobilindustriestandort untersucht. Demnach sanken die Preise in Salzgitter und Braunschweig, während sie in Wolfsburg stiegen. In Braunschweig seien die Verkaufspreise im Vergleich zum Vorjahr um 1% gesunken, teilte ImmoWelt mit. Der Mietmarkt stagniere. In Salzgitter seien die Kaufpreise im Jahresvergleich um rund 5% gesunken. Die Mieten stagnierten deutlich unter dem Landesdurchschnitt. Ein anderes Bild zeigt sich den Daten zufolge in Wolfsburg. In der VW-Stammstadt drifteten Kauf- und Mietmarkt auseinander, so ImmoWelt. Die Kaufpreise stiegen demnach im Vergleich zum Vorjahr um rund 5%, die Angebotsmieten sanken um weniger als 1%. In der zweiten Runde des Bundesförderprogramms Sportmilliarde gehen 3,1 Millionen Euro an die Braunschweiger Hans-Würz-Förderschule für die Sanierung des Therapiebeckens. Weitere 2 Millionen fließen nach Brome für die Sanierung und Modernisierung des Freibades. Das Therapiebad sei für die Schülerinnen und Schüler weit mehr als eine Sportstätte, sagte der CDU-Bundestagsabgeordnete Carsten Müller. Es sei ein wichtiger Bestandteil von Bewegung, Therapie und Förderung. Der SPD-Bundestagsabgeordnete Christos Pantazis sagte, die Sanierung habe nicht nur eine kommunalpolitische, sondern auch eine besondere gesundheitspolitische Bedeutung. Die Landtagsabgeordnete Lena-Sophie Laue begrüßte, dass es nach einer Saison ohne Freibad nun eine Perspektive für Brome gebe. Das sei eine gute Nachricht für den gesamten Nordkreis, so die CDU-Politikerin. Und das waren Nachrichten aus der Region. 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
1: Um 1 Uhr mit Ronald Lessig. Israels Ministerpräsident Netanyahu hat den Angriff auf den Iran verteidigt. In der UN-Vollversammlung in New York sagte Netanyahu, es sei eine der leichtesten Entscheidungen gewesen, die er je habe treffen müssen. Aus der Nachrichtenredaktion Diane Batani.
2: Vor Beginn seiner Rede waren zahlreiche Delegierte aufgestanden und hatten den Saal verlassen. Dazu aufgerufen hatte die palästinensische UN-Vertretung. Sie warf Israel Völkermord und Kriegsverbrechen vor. Netanyahu bezeichnete die Protestierenden als moralische Feiglinge. Israel des Völkermords zu bezichtigen sei die größte Lüge des Jahrhunderts, sagte er. Netanyahu steht wegen des israelischen Vorgehens im Gazastreifen international weitgehend isoliert da. Rund um das Hauptquartier der Vereinten Nationen protestierten Demonstranten gegen seine Teilnahme an der UN-Generaldebatte.
1: US-Präsident Trump hat den chinesischen Präsidenten Xi zu einem Staatsbesuch im Weißen Haus empfangen. Bei dem Treffen in Washington ging es neben Streitpunkten wie künstlicher Intelligenz, Taiwan und dem amerikanischen Krieg gegen den Iran auch um den Handel zwischen den beiden Großmächten. Gegenseitige Zölle sind zunächst ausgesetzt, eine dauerhafte Einigung steht aber noch aus. Chinas Präsident Xi forderte außerdem einen regelmäßigen Dialog der Streitkräfte zur Krisenprävention. Eigentlich sollte Sachsen-Anhalt in Kürze den Vorsitz der Ministerpräsidentenkonferenz übernehmen. Stattdessen behält Rheinland-Pfalz den Vorsitz der MPK ein weiteres Jahr. Das haben die Regierungschefs der Länder beschlossen. Hintergrund ist der Wahlsieg der AfD in Sachsen-Anhalt und die Ungewissheit, wer künftig dort regiert. Laut dem MPK-Vorsitzenden Schnieder geht es darum, ein geordnetes Verfahren sicherzustellen. Die deutsche Fußballnationalmannschaft hat im ersten Spiel unter dem neuen Bundestrainer Jürgen Klopp ein Unentschieden geholt. Zum Nations League-Auftakt spielte die DFB-Elf beim Gastgeber Niederlande 1:1. Aus Amsterdam, Michael Augustin.
3: Mit Leidenschaft und Einsatz. Deutschland spielte so, wie es sich der neue Bundestrainer gewünscht hatte. Aber die Mannschaft von Jürgen Klopp machte auch sehr viele Fehler. Und sie hatte Glück, als das Führungstor von Van Dijk nach Videobeweis zurückgenommen wurde. Und so ging das DFB-Team durch einen Treffer von Metscher in Führung. Danach vergab Adeyemi die große Chance zum 2:0. Die Niederlande kamen in der Nachspielzeit durch Gakpo zum verdienten Ausgleich. Am Sonntag geht es in der Nations League gegen Griechenland weiter.
1: Das waren die Nachrichten. Das Wetter in Deutschland. Im Nordosten und Osten Regen, an den Alpen Schauer bei 13 bis 0 Grad. Am Tage oft sonnig, im Osten und Nordosten etwas Regen, später aufgelockert, bei bis zu 15 Grad in Ostsachsen und 24 Grad an Rhein und Mosel. Am Samstag heiter bis 29 Grad, am Sonntag bis 30 Grad. Es ist 1:03 Uhr.
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4: Perspektive für Galeria Braunschweig. Warenhaus und Volksbank Bravo einigen sich auf Mietkonditionen. Sinkende Wohnungspreise an Autoindustriestandorten. Immowelt-Analyse zeigt Anstieg nur in Wolfsburg. Und Bundesförderung aus der Sportmilliarde. Hans Wirz, Förderschule in Braunschweig und Freibad Brome profitieren. Im Studio Marieke Eichner, das sind die Meldungen im Einzelnen. Zwischen der angeschlagenen Warenhauskette Galeria und dem Vermieter am Standort Braunschweig, der Volksbank Bravo, ist es zu einer Einigung über die Mietkonditionen an der Schuhstraße gekommen. Das Warenhaus könne durch eine neue Vertragsbasis mindestens bis Ende April 2028 weitergeführt werden, teilte Galeria mit. Beide Seiten hätten sich darauf verständigt, so die Volksbank Bravo, über eine dauerhafte Anpassung der Fläche zu verhandeln, die derzeit für einen profitablen Betrieb zu groß sei. Für die Braunschweiger Innenstadt bedeutet der Erhalt des letzten großen Warenhauses eine Stärkung mit Signalwirkung, sagte Oberbürgermeister Thorsten Kornblum. Die Stadt werde die Volksbank und den Galeria-Konzern bei der Sicherung und Weiterentwicklung des Braunschweiger Warenhauses weiterhin im Rahmen ihrer Möglichkeiten unterstützen. Das Immobilienportal Immowelt hat die Wohnungspreise in deutschen Städten mit Automobilindustriestandort untersucht. Demnach sanken die Preise in Salzgitter und Braunschweig, während sie in Wolfsburg stiegen. In Braunschweig seien die Verkaufspreise im Vergleich zum Vorjahr um 1% gesunken, teilte Immowelt mit. Der Mietmarkt stagniere. In Salzgitter seien die Kaufpreise im Jahresvergleich um rund 5% gesunken. Die Mieten stagnierten deutlich unter dem Landesdurchschnitt. Ein anderes Bild zeigt sich, den Daten zufolge, in Wolfsburg. In der VW-Stammstadt drifteten Kauf- und Mietmarkt auseinander, so Immowelt. Die Kaufpreise stiegen demnach im Vergleich zum Vorjahr um rund 5%, die Angebotsmieten sanken um weniger als 1%. In der zweiten Runde des Bundesförderprogramms Sportmilliarde gehen 3,1 Millionen Euro an die Braunschweiger Hans-Würz-Förderschule für die Sanierung des Therapiebeckens. Weitere 2 Millionen fließen nach Brome für die Sanierung und Modernisierung des Freibades. Das Therapiebad sei für die Schülerinnen und Schüler weit mehr als eine Sportstätte, sagte der CDU-Bundestagsabgeordnete Carsten Müller. Es sei ein wichtiger Bestandteil von Bewegung, Therapie und Förderung. Der SPD-Bundestagsabgeordnete Christos Pantazis sagte, die Sanierung habe nicht nur eine kommunalpolitische, sondern auch eine besondere gesundheitspolitische Bedeutung. Die Landtagsabgeordnete Lena-Sophie Laue begrüßte, dass es nach einer Saison ohne Freibad nun eine Perspektive für Brome gebe. Das sei eine gute Nachricht für den gesamten Nordkreis, so die CDU-Politikerin. Und das waren Nachrichten aus der Region. 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
1: Um 2 Uhr mit Ronald Lessig. Israels Ministerpräsident Netanyahu hat den Angriff auf den Iran verteidigt. Vor der UN-Vollversammlung in New York sprach er von einer der leichtesten Entscheidungen, die er je habe treffen müssen. Aus der Nachrichtenredaktion Diane Batani.
2: Vor Beginn seiner Rede waren zahlreiche Delegierte aufgestanden und hatten den Saal verlassen. Dazu aufgerufen hatte die palästinensische UN-Vertretung. Sie warf Israel Völkermord und Kriegsverbrechen vor. Netanyahu bezeichnete die Protestierenden als moralische Feiglinge. Israel des Völkermords zu bezichtigen sei die größte Lüge des Jahrhunderts, sagte er. Netanyahu steht wegen des israelischen Vorgehens im Gazastreifen international weitgehend isoliert da. Rund um das Hauptquartier der Vereinten Nationen protestierten Demonstranten gegen seine Teilnahme an der UN-Generaldebatte.
1: US-Präsident Trump hat den chinesischen Präsidenten Xi zu einem Staatsbesuch im Weißen Haus empfangen. Bei dem Treffen in Washington ging es neben Streitpunkten wie künstlicher Intelligenz, Taiwan und dem amerikanischen Krieg gegen den Iran auch um den Handel zwischen den beiden Großmächten. Gegenseitige Zölle sind zunächst ausgesetzt. Eine dauerhafte Einigung steht aber noch aus. Chinas Präsident Xi forderte außerdem einen regelmäßigen Dialog der Streitkräfte zur Krisenprävention. Der Bundestag soll heute über den neuen Tankrabatt abstimmen. Die Regierung will damit die Autofahrer wegen der hohen Spritpreise entlasten. Von Anfang Oktober bis Ende Dezember sollen die Steuern auf Benzin und Diesel um 17 Cent je Liter sinken. Direkt nach der Abstimmung im Parlament geht der Entwurf noch in den Bundesrat. Die deutsche Fußballnationalmannschaft hat im ersten Spiel unter dem neuen Bundestrainer Jürgen Klopp ein Unentschieden geholt. Zum Nations League-Auftakt spielte die DFB-11 beim Gastgeber Niederlande 1:1. Aus Amsterdam Michael Augustin.
3: Mit Leidenschaft und Einsatz. Deutschland spielte so, wie es sich der neue Bundestrainer gewünscht hatte. Aber die Mannschaft von Jürgen Klopp machte auch sehr viele Fehler. Und sie hatte Glück, als das Führungstor von Van Dijk nach Videobeweis zurückgenommen wurde. Und so ging das DFB-Team durch einen Treffer von Metscher in Führung. Danach vergab Adeyemi die große Chance zum 2:0. Die Niederlande kamen in der Nachspielzeit durch Gakpo zum verdienten Ausgleich. Am Sonntag geht es in der Nations League gegen Griechenland.